Es geht darum, dass man fragt, wer der Herr meines Lebens ist. Wer das Sagen hat, geht es nicht um den Herrn, Jesus Christus selbst, der von sich selber sagt, dass er die Worte des Lebens hat. Dann hör auf Gottes Wort. Hör auf Gottes Wort, denn die Einladung, wenn man sorgfältig hingehört hat, ist mehr als deutlich. Komm in seine Arme, denn er ruft dich. Und ich möchte zu Beginn das Wort in den Raum stellen, das wir finden in Hebräer 4, Vers 12. Was will der Herr mit diesem Wort bewirken, wenn er dich heute ansprechen möchte? Du bist doch gekommen, um Gott kennenzulernen. Du möchtest doch hören, was Gott sagt. Ich bin mir ganz sicher, wenn jemand heute eine Audienz bei Gott wählen würde, würde er kommen. Und Gott benutzt ein Medium, das ist sein Wort. Und in Hebräer 4, Vers 12 heißt es, denn das Wort Gottes ist lebendig und kräftig. Es ist lebendig und kräftig und schärfer als jedes zweischneidige Schwert und dringt durch, bis es scheidet. Und es scheidet Seele und Geist, auch Mark und Bein. Und es ist ein Richter der Gedanken und Sinne unseres Herzens. Lieber Zuhörer, wollen wir uns diesem Wort auseinandersetzen? Wollen wir das wirklich? Oder wollen wir uns bespaßen lassen? Wollen wir irgendwelche Stories hören? Wollen wir irgendwelche Likes heute abgeben, was ich so toll fand? Oder wollen wir uns diesem Wort Gottes aussetzen, das lebendig, kräftig ist, dass es schneidet und durchdringt bis ins tiefste Mark und es scheidet auch Geist und Leib? Sind wir bereit, uns diesem Wort auseinanderzusetzen? Lieber Zuhörer, nimm dieses Wort jetzt zur Hand. Dieses Wort ist heute die Grundlage, auf der Gott zu dir und zu mir reden möchte. Und er gebraucht es. Ein nicht sehr gering bekannter Kirchenvater, Augustinus, saß in seiner Parkbank und erholte sich von seinen durchzechten Nächten. Und er saß in der Parkbank und dann redete Gott zu ihm. Und Gott redete zu ihm, indem er eine kindliche Stimme hörte. Geh und lies Gottes Wort. Ein Kind. Er schaute sich um, ob er das Kind irgendwo erblicken konnte. Er sah es nirgends. Aber diese Stimme, die hallte ihm nach und er ging und fand die Bibel und schlug sie auf. Römer 13, 13 und las, lasst uns ehrbar leben wie am Tag, nicht in Fressen und Saufen, nicht in Unzucht und Ausschweifung, nicht in Hader und Eifersucht, sondern zieht den Herrn Jesus Christus an. Das Wort traf ihn, so wie diesen einen Mann, der in Bielefeld war, so wie zig andere Menschen und so wie auch mich vor 22 Jahren, dass das Wort Gottes mich traf und man geblendet war. Wie kann dieser Mann, der dort vorne steht, so vieles über mein Leben wissen? Wie unbehaglich man dort saß. Weil das Wort Gottes einen ins Herz traf. Und ich freue mich so sehr, dass ich jetzt nicht irgendetwas Ihnen erzählen kann, was irgendein anderer erlebt hat, sondern dass man selbst erlebt hat, dass Gottes Wort einen Menschen trifft. Und dafür bin ich so dankbar. Und mittlerweile darf man das Wort Gottes weitergeben. Was für ein großartiges Privileg. Ach, das ist herrlich. Herrlich. Auch wenn ich Angst habe davor, Ihnen heute die Botschaft weiterzugeben. Und wissen Sie was, es ist nicht meine Botschaft. Ich bin der Träger der Botschaft. Die Botschaft ist sein Wort. Und das wird heute sehr klar und deutlich auch zu uns durchdringen. Wir stürzen uns in das Thema und sagen, was lehrt das Wort, wer der Herr unseres Lebens ist? Ist es ein Herr? Ist es der Herr, der dich ruft, der die Menschen ruft, kommt vor sein Angesicht,
der Herr, der die Welt geschaffen hat, oder sind es viele Herren? Und die Erfahrung in den letzten Jahren, und ich darf Ihnen bekennen, dieses Thema bewegt mich seit 10 Jahren, etwa 10 Jahren. Und durch die Zeit, die wir als Familie in der bolivianischen Kultur verbracht haben, hat man ganz viele andere Perspektiven bekommen und die uns viele Fragen aufschließen ließen. Gibt es auch andere Herren? Welche Herren? Und dann fiel das Thema Götzen immer wieder. Herrschaft und Kontrolle von Götzen, von denen dahinter die Macht der Finsternis steht. Wie kann es sein, dass wir bei uns in Deutschland so gut wie nie eine Predigt über Götzen hören, wenn doch die Bibel voll ist davon? Und ich werde einige Auszüge heute Abend zeigen. Das ist erschlagend, wie aktuell dieses Thema in der Bibel ist. Aber wie viele wenige Likes man dafür bekommt, wenn man darüber spricht. Und es fiel mir so schwer, darüber zu predigen. Und jetzt stelle ich fest, es ist höchste Zeit. Auch sich nicht zu schämen, wenn man sagt, ich bin halt nur 40. Zu sagen, das ist Gottes Wort. Und das beschäftigt und trifft einen sehr schwer und sehr hart, wenn man feststellt, um welche Herren es sich handelt. Dass es modernen Götzendienst gibt, die heute nach deiner und meiner Seele greifen und packen. Und die mich festhalten. Und diese Kultur, die wir sonst aus den Geschichtsbüchern, aus den Erzählungen der afrikanischen oder südamerikanischen Kultur kennen, ist plötzlich erahnen, dass Götzendienst gegenwärtig ist. Gegenwärtig auch in unserer westlichen Welt. Und so fing man an, sich intensiv damit zu befassen. Gibt es dieses Phänomen in Minden? Gibt es dieses Phänomen in meiner Stadt, in meinem Umfeld? Geschweige denn bei mir zu Hause? Fragezeichen? Und so hat man ganz speziell auf die Dinge im seelsorgerlichen Bereich, auf die Themen, die die jungen Menschen, und nicht nur jungen, sondern auch Kindern beschäftigt. Und dann stellte man fest, dass dieses Thema ein so tiefgreifendes Thema ist. Und so oft in der Bibel erwähnt wird, ein Herr oder viele Herren, so wollen wir uns der Grundlage des Wortes Gottes heute widmen. Und halten Sie sich fest, liebe Christen, die euch schon lange mit der Bibel beschäftigt und auch die vielleicht die Bibelstellen jetzt nicht so schnell werden aufschlagen können, wo und bei wem Götzendienst vorkommt. Und dann sagen Sie mir bitte am Sonntag, dass Götzendienst uns nicht angeht. Die Bibel ist voll davon. Zu allen Zeiten wurde Götzendienst betrieben, bewusst oder unbewusst. Und ich wage es hier in den Raum zu stellen, ich wage auch dich, lieber Zuhörer, heute ganz bewusst anzusprechen. Stell dich dem Wort Gottes, ob das dich wirklich nicht interessiert und nicht angeht. Wir werden erstaunt sein, wie voll die Bibel davon ist. Denn Götzendienst ist im Alten Testament getränkt. In nahezu meisten Passagen, durchweg durch die Geschichte der Menschheit, stellen wir fest, dass Götzendienst gegenwärtig war. Schlagen wir gemeinsam jetzt einige Bibelstellen auf. Schlagen wir mal auf Richter 17, Vers 3. Richter 17, Vers 3. Richter 17, Vers 3. So lesen wir eine von einer ganz harmonischen Geschichte. Dort lesen wir Folgendes. So gab er, der Micha, seiner Mutter die 1100 Silberstücke zurück. Ach, wie schön. Ein Sohn gibt seiner Mutter Geld. 1000 Silberstücke. Und seine Mutter spricht, ich weihe nun das Geld dem Herrn. Schöne Bibelstelle. Das ist doch ein Opfer. Doch lesen Sie jetzt mit oder hören Sie jetzt bitte mit. Schauen Sie, was dort steht. Ich weihe nun das Geld dem Herrn. Es kommt aus meiner Hand für meinen Sohn. Wozu? Damit ein geschnitztes
und gegossenes Bild davon gemacht werden soll. Darum gebe ich es dir nun wieder. Es waren Hausgötter. Es waren geschnitzte, gegossene Hausgötter, die die Dämonen mit in das Haus hineinbrachten. Es waren Talismänner. Es waren Gegenstände, die an der Wand nur so prangerten. Und ich erzähle Ihnen jetzt eine Geschichte, die ist absolut wahr. Und wenn man nicht das irgendwann mal erlebt hat, dann würde man sie nicht glauben. Weil man in der westlichen Welt mit dem Götzenkult und mit der Macht der Dämonen, die durch irgendwelche Medien übertragen werden, eigentlich fern ist. Oder aber wir sind total abgestumpft, dass wir es gar nicht mehr wahrnehmen. Während unseres Sprachkurses in Santa Cruz, eine Millionenmetropole in Bolivien, mit die größte Stadt, verbrachten wir 3 Monate an einem Ort, so ziemlich nah in der City. Und als wir dann an so einer Plaza vorbeikamen mit unseren 2 Kindern, dann kamen die Bolivianer und sagten, alle Mann, Deutsche, Deutsche. Und dann zeigten sie auf ein Haus und sagten, da wohnt auch ein Deutscher. Gut, so viel Spanisch konnten wir nicht, aber Alemann haben wir verstanden und Casa haben wir auch verstanden. Das heißt Haus. Also der Alemann wohnt in dem Casa, in dem Haus. War total spannend. Wir würden mal gerne einen Deutschen kennenlernen. Und wir gingen an diesem Haus vorbei und das Einzige, was uns begegnete, waren kläffende, große Hunde. Dann wussten wir sind hier ziemlich richtig. Aber es war keiner zu Hause. Das Licht brannte vorne, aber keiner meldete sich. Bei der nächsten Gelegenheit, dann hörten wir wieder, die Kinder sagten, alle Mann, sie sagten, da wohnt er in diesem Haus. Und er sagte, dieser Mann hat die Kirche dort aufgebaut. Oh, jetzt wuchs die Neugier noch größer. Diesen Mann möchten wir jetzt unbedingt mal kennenlernen. Und wir kamen wieder an diesem Haus vorbei und wieder begrüßten uns diese großen Hündchen. Diesmal kam jemand zur Haustür und rief, aus! Dann wussten wir sind hier goldrichtig. So klar und deutlich und deutsch klang dieses aus und die Hunde parierten augenblicklich und ein Mann kam raus. Und dieser Mann kam raus und sah uns sofort und begrüßte uns auf Deutsch. Guten Abend, sind Sie Deutsche? Und wir hörten dieses wunderbare bayerische Deutsch. Ja, wunderbar. Wir kamen mit ihm ins Gespräch und er fragte, wer wir sind. Missionare aus Deutschland. Und er war sehr aufgeregt und sagte, ich möchte euch gerne zu mir einladen. Würdet ihr irgendwann vorbeikommen? Wir verabredeten einen Termin, in den nächsten Wochen würden wir kommen. An diesem Tag kam ich alleine, Gott sei Dank, ohne meine Familie, dachte erster Besuch, bevor die Kinder quengeln und wer weiß, welchen Eindruck sie noch hinterlassen werden. Ich weiß nicht, was mich erwartet, ich gehe alleine zu diesem Haus. An dem Tag, an dem wir uns verabredet haben, erwartete einen schon. Wieder waren die Hunde da, wieder kam das aus und dann öffnete er sein Haus, eine Villa, in der man nicht so oft drin ist. Steinreich, dieser Mann. Doch dieser Mann war so aufgeregt, so nervös. Und er versuchte, gastfreundlich zu sein und sagte, ja, nimm doch Platz, was darf ich dir denn anbieten? Und ständig zappelte. Diese Unruhe übertrug sich auf mich. Ich fragte mich, warum er so nervös ist. Irgendwas beschäftigt diesen Mann. Ich nenne ihn jetzt einfach Don Juan. Und dieser Don Juan sagte, was kann ich bringen? Und da brachte er die Getränke und du merkst, er zittert. Er lief hin und her und in diesem Haus verfing ich an zu zittern. Weil, dachte, vielleicht zittert er, deshalb zitter ich mit. Und ich merkte, mir wird's kalt. Hatte eine Klimaanlage an, also ihr müsst euch vorstellen, tropisches Klima, es war Sommer, bis 40 Grad. Normalerweise schwitzt man. Und plötzlich fängt man an zu frieren. Irgendwas Ungewöhnliches ist hier. Ist es der Mann oder bin ich krank? Irgendwas stimmt nicht. Es wurde kalt und ich fing auch an zu schwitzen, trotz der Kälte. Und ich hatte permanent den Eindruck, als ob irgendjemand rechts und links vorbeiläuft. Dachte, das sind bestimmt die Hunde, die da draußen sind und vielleicht sind sie irgendwo am Fenster. Und jedes Mal huschte etwas vorbei. Es war fast irgendwann mal zu blöd, immer hinterher zu gucken, weil man den Eindruck hatte, da ist immer irgendjemand. Als dieser Don Juan immer näher kam und endlich mal sich zum Gegenüber gesetzte, damit wir mal reden konnten, damit man ihn anschaute, fiel er mit der Tür ins Haus. Genauso wie ich heute abends mit Ihnen. Nur noch deutlicher. Und er sagte, glauben Sie an Dämonen? Und jetzt wurde mir richtig kalt. Ja, natürlich glaube ich an Dämonen. Ich glaube an Gott. Und wenn es einen Gott gibt, dann gibt es einen anderen. Und das ist der Satan.
Und wenn Gott wirkt, dann wirkt auch der Satan durch Dämonen. Natürlich glaube ich das. Und er sagte, Sie sind doch Missionar. Sie lesen doch auch in der Bibel. Wenn ich Ihnen etwas sage, werden Sie mich nicht für verrückt halten. Da merkt man, dass er mit irgendetwas raus wollte, was ihn so sehr quälte. Und endlich kam er zur Sprache. Und dann sagte er, Sie dürfen es mich nicht für verrückt halten. Das, was ich Ihnen sage, traue ich sonst keinen an. Aber die Dämonen sind hier in diesem Haus. Dann wurde einem echt ganz anders. Ja, willkommen im Haus der Dämonen. Und er sagte, die sind hier. Und er wurde blass und nass zugleich. Und er sagte, und sie greifen mich an. Und dann zeigte er seine Hände, Abdrücke von beiden Händen durch gewaltsamen Eingriff. Und er sagte, die sind hier bei mir im Haus und es wird immer schlimmer. Ich traue mich nicht mehr, in mein Haus hineinzukommen. Und er sagte, noch heute Nacht waren sie bei mir. Er sagte, wie soll ich jetzt umgehen? Die kommen zu mir, sie packen mich, sie lachen mich an und sie zerren an mir. Können Sie mir helfen? Da haben Sie eine Bibel zu Hause. Ja, ich habe eine Bibel, die habe ich jetzt hier zu mir auf den Nachttisch gelegt. Sehr gut. Was soll ich tun? Rufen Sie den Namen Jesu Christi an. Und lesen Sie die Bibel. Lesen Sie die Bibel und rufen Sie den, vor dem jeder Dämon zittert, weil er genau weiß, dass Jesus Christus sie besiegt hat. Und dieser Mann erzählte seine Geschichte schweren Herzens, was ich Ihnen in 2, 3, 4 Minuten hier erzähle, erzählte an diesem Abend und seinen Ursprung, wo das herkam. Und er erzählte, dass seine Frau, die eine bolivianische Abstammung hat, katholisch auch ist, aber mit dem Geistenglauben sehr tief und spirituell ist, sehr tief versunken ist. Und sie sagte, durch ihre ganze Offenheit zu dem Schamanismus hat sie bestimmte Gegenstände nach Hause gebracht. Und schauen Sie mal, diese Gegenstände, die sind von ihr. Und dann zeigte er mir diese Holzgegenstände mit hässlichen Fratzen und Formen und Figuren. Dann wird dieser Vers ein bisschen anders, oder? Dass es Menschen gibt, die diese Dinge herstellen und Götter hineinbringen in ihr Haus. Das haben Menschen getan. Das hat ein Micha getan. Und er hat es mit seiner Mutter geteilt und das war in ihrem Haus. Wir werden feststellen in den nächsten Tagen, dass diese bestimmten Dinge nicht nur irgendwo in Bolivien passieren, nicht nur irgendwo in Afrika, bei uns vor der Haustür. Und jetzt weißt du, warum es so schwer fällt, mir über dieses Thema zu sprechen. Und vielleicht sind Götzen in deinem und meinem Leben, die du niemals, niemals als Götzen assoziiert hättest. Denn sie sind versteckt. Sie sind versteckt. Und das werden wir in den nächsten Tagen mit euch Stück für Stück entschlüsseln. Gottes Wort wird uns zeigen, dass diese Götzen in Form von einem Gottesdienst getarnt und versteckt sind. Und wissen Sie, und wenn Gott es dir und mir erschließt, dann dringt dieses Wort durch und dann geht es zu Herzen. Und das möchte Gott. Und wenn dieses Thema dich heute berührt oder in den nächsten Tagen, die Frage, wer ist der Herr deines Lebens, dann stellst du fest, es wird ans Eingemachte gehen. Es geht um mich persönlich. Gottesdienst war fast identisch mit Götzendienst. Wir sehen, es waren Hausgötter. Und die Hausgötter wurden geschworen, um die Zukunft vorauszusagen, um Schutz zu geben. Haben Sie schon mal was von Horoskopen gehört? Wo ist da bitte schön ein Unterschied? Dass auch wir bestimmte Dinge, unser Leben nach denen ausrichten, unser Denken, unser Handeln, unsere Aktionen, nach dem, wie die Sterne stehen. Es gibt Menschen, die ganz tief in diese Materie verstrickt sind. Die sagen, ich lese jede Woche dieses Horoskop. Ich muss genau wissen, wie es um mich steht. Hausgötter haben die Zukunft vorausgesagt. Und wir denken, okay, das war eine heidnische Familie, aber was lehrt die Bibel noch? Schlagen wir mal gemeinsam auf eine Person, die uns ziemlich bekannt vorkommt. 1. Mose, Kapitel 31. 1. Mose, Kapitel 31, wir lesen von Vers 17.
Da kommt eine sehr bekannte Person vor, ein Stammvater Israels. 1. Mose 31, Abvers 17. Da machte sich Jakob auf und lud seine Kinder und Frauen auf die Kamele. Aha, das ist ja die Geschichte, die uns sehr bekannt vorkommt. Jakob bei Laban. Und er führte weg all sein Vieh und all seine Habe. Okay, jetzt kommt zur Begegnung mit seinem Bruder Esau. Und schauen Sie, was jetzt hier steht. Mit all seinen Haben, die er in Mesopotamien erworben hatte. Schöner Reichtum. So, dass er käme zu Isaak, seinem Vater, ins Land Kanaan. Laban aber war gegangen, seine Herde zu scheren. Und jetzt kommt seine geliebte Rahel. Haben Sie diese Bibelstelle mal gelesen? Was macht sie? Die Rahel stahl ihres Vaters Hausgott. Und Jakob täuschte Laban, den Aramäer, damit, dass er ihm nicht ansagte, dass er ziehen wollte. Moment, Rahel, ist doch eine ganz tolle. Was macht Rahel dort? Was praktiziert jemand dort? Aberglaube pur und pur. Es sind Schutzgötter, die wir auf die Reise mitnehmen und die uns beschützen sollten vor bösen Einflüssen. Und sie nahm diesen Hausgott und versteckte ihn bei einem Jakob. Doch gehen wir noch weiter. Rahel ist uns bekannt. Was wir jetzt feststellen, ist, es betrifft nicht nur einzelne Personen, sondern auch ein Volk. Schlagen wir mal auf Jesaja Kapitel 19. Jesaja Kapitel 19, Vers 3. Und der Mut soll den Ägyptern in ihrem Herzen vergehen. Und schaut mal, was er sagt. Und ich will ihre Anschläge zunichte machen. Dann werden sie dann fragen ihre Götzen und Beschwörer, ihre Geister und Zeichendeuter. Gott richtet die Feinde Israels, die Ägypter. Und er sagt, sie werden sich diesen Götzen widmen, den bösen Geistern, ein ganzes Volk. Gut, es sind die Heiden, aber doch nicht Israel, oder? Aber doch nicht Israel. Schauen wir mal, was in 2. Chronik steht. 2. Chronik, Kapitel 33. 2. Chronik, 33, Vers 7. Und jetzt geht es um Manasse. Dort lesen wir, und er stellte auch das Bild des Götzen, das er machen ließ, wohin? In sein Haus? Er stellte das Bild, das er machen ließ, ins Haus Gottes. Haus Gottes. Von dem Gott zu David gesagt hatte und zu seinem Sohn Salomo. In diesem Haus zu Jerusalem, das ich erwählt habe, vor allen Stämmen Israels, will ich meinen Namen wohnen lassen. Und wer wohnt jetzt drin? Ein Götzen. Er ließ das Bild des Götzen in das Haus Gottes hineinbringen. Wir merken einen Fortschritt, dass der Götzendienst nicht nur bei einzelnen heidnischen Völkern oder einzelnen Personen war, sondern unmittelbar an die Gemeinde Gottes, das unmittelbar an sein Volk hineintritt. Und jetzt schauen Sie mal, was in 1. Samuel steht. 1. Samuel, Kapitel 19, Vers 16. Da ist uns noch eine wohlbekanntere Person. 1. Samuel 19, Vers 16. Dort heißt es, als nun die Boten kamen, vielleicht um den Zusammenhang etwas besser zu verstehen, da will Saul David töten lassen. Und da sandte Saul, Vers 14, seine Boten, um David zu holen. So, und jetzt kommt seine Frau, Michal. Und sie aber sprach, er ist krank. Und da sandte er nochmals Boten, die sollten ihn bringen. Bringt ihn her zu mir samt dem Bett, so dass ich ihn töten kann. Und Vers 16, als nun die Boten kamen, siehe, da lag das Götzenbild im Bett und das Geflecht von Ziegenhaar zu seinen Häupten. Wer ist das? Rahel? Micha? Manasse? Der war schon immer krass, Manasse der Krasse. Oder ist es ein Mann nach dem Herzen Gottes? David. Und in seinem Haus wurde Götzendienst praktiziert. Seine Frau jubelte das Götzenbild sogar in sein Bett hinein. Wir merken, dass Götzendienst nicht nur einfach irgendwo stattfindet, sondern
ganz nah in das Leben der Menschen, in das alltägliche Leben hineinkommt.

Das ist ein so idyllisches Bild. Und man würde meinen, das ist ein tolles Erntedankfest, was sie feiern. Und vielleicht haben auch sie, auch hier in der Gemeinde, Erntedankfest gefeiert. Und es ist schön, wenn man das so als Familie macht. Und schaut mal, was hier passiert. Jeremia 7, Vers 18. Die Kinder lesen Holz. Schön. Die sammeln Holz, jetzt wird gebacken. Oh, das klingt so wie die Zeit, von der mein Vater berichtet, in Usbekistan. Ganze Gemeinde kam zusammen, Holz gesammelt, Plof gemacht. Toll. Jetzt, das ist so richtig Erntedankfest. Schöner Gottesdienst. Die Kinder lesen Holz, die Väter zünden das Feuer an und die Frauen kneten den Teig. Neben Plof gibt's noch Pelmeni. Richtig. Schöner Gottesdienst. Generationenübergreifend feiern Erntedankfest. Sie kneten den Teig. Schauen Sie mal, was da weitersteht. Dass sie der Himmelskönigin Kuchen backen. Und fremden Göttern spenden sie Trankopfer mir zum Verdruss. Götzendienst geschieht in seinem Volk. Götzendienst geschieht in der Gemeinde. Götzendienst geschieht hinter einer frommen, geistlichen Fassade. Das ist die traurige, aber deutliche Wahrheit. Und das ist das Tragische an diesem, dass es über Generationen geschieht und auch praktiziert wird. Und wir würden meinen, okay, das ist das Alte Testament. Wir sind ja moderne Menschen, zivilisierte Menschen. Das kann doch in unserer Gesellschaft nicht passieren. Mensch, Hitlerli, doch nicht bei uns. Ich, ein Götzendiener? Na, kann ich nicht sagen. Kann ich nicht behaupten. Wirklich nicht. Dann bleib die nächsten Tage noch dabei. Wirklich nicht. Unterzieh dich der Prüfung. Unterzieh dich dem Götzencheck. Ob es nicht Herren gibt, die mein und dein Leben kontrollieren und beherrschen wollen. Und dann wird es sehr persönlich, sehr persönlich. Götzendienst ist nicht nur das, was im Alten Testament praktiziert wird. Götzendienst ist voll im Neuen Testament. Götzendienst wird beschrieben, dass Gemeindeglieder früher Götzen gedient haben. Aber nun sollen sie nicht mehr diesen Götzen dienen, sondern sie sind raus aus dieser Macht ihrer Herren. Macht der Herrn der Finsternis. Jetzt sind sie im Licht des Herrn Jesu Christi. Und trotzdem geht der Appell an sie, dass auch sie in der Gefahr stehen, von ihnen kontrolliert und beherrscht werden. Nur einige Auszüge. 1. Korinther 12. 1. Korinther 12, Vers 2. Ihr wisst aber, als ihr Heiden wart, zog es euch mit Macht zu den stummen Götzen. Das ist jetzt neutestamentlich. Darum tue ich euch kund, dass niemand Jesu verflucht, der durch den Geist redet. Und niemand kann Jesus den Herrn nennen, außer durch den Heiligen Geist. Und das ist die Hoffnung, die wir haben, dass wir Jesus unseren Herrn nennen und dass der Heilige Geist in diesen Tagen deutlich zu mir spricht, dass sein Wort mir deutlich zeigt. Und er sagt, ihr wart Heiden. Aber jetzt habt ihr einen neuen Menschen angezogen. Genau dieser Gedanke wird auch in 1. Korinther 6, 9 und 10 wiederholt. 1. Korinther 6, 9 und 10. Oder wisst ihr nicht, dass die Unrechten das Reich Gottes nicht ererben werden? Lasst euch nicht irreführen. Weder Unzüchtige, noch Götzendiener, Ehebrecher, Lustknaben, Knabenschänder, Diebe, Geizige und so weiter werden das Reich Gottes ererben. Ist mir vorher nie aufgefallen, dass plötzlich in der neutestamentlichen Gemeinde plötzlich immer noch die Rede ist vom Götzendienst. Wenn es nicht aktuell wäre, dann würde es doch nicht an die Gemeinde gerichtet sein, oder? Epheser 5, Vers 5. Bleiben Sie bitte noch dran, liebe Zuhörer. Wir wenden uns gleich der Praxis zu. Epheser 5, Vers 5. Darin heißt es, denn das sollt ihr wissen, dass kein Unzüchtiger oder Unreiner oder Habsüchtiger, das sind Götzendiener. Die werden jetzt bezeichnet. Habsucht, Unreinheit,

und Unzucht. Was sagt das Wort Gottes? Das sind Menschen, die Götzendienst praktizieren. Jetzt wird es ein bisschen deutlicher. Jetzt ist es nicht nur irgendein Stein oder ein Holzstück. Denn für einen modernen Menschen fällt es unglaublich schwer, sich vorzustellen, dass Menschen diesen Machlon anbeten werden. Für einen modernen Menschen können wir uns nicht vorstellen, wie man ein Stück Holz, Stein oder Metall verehren kann. Wie man Schmuckstücke, die toll verziert sind, plötzlich verehren kann. Das ist sogar schwer vorzustellen, weil man sich vorstellt, wie die Götter damals ausgesehen haben. Die Götter, die ganz fürchterlich ausgesehen haben. Da gibt es zum Beispiel das Bild der Artemis oder der Diana in dem berühmten Tempel zu Ephesus. Sie war eine schwarze Göttin, eine ungeschlachtete Gestalt mit entblößten Brüsten und sie war furchtbar anzuschauen. Und sie wurde angebetet. Menschen beteten sie an, weil sie Gott sichtbar werden lassen wollten. Sie wollten Gott darstellen, und zwar in einer bestimmten Form. Gott darzustellen, einen Götzendienst zu schaffen, das Gott ersetzt. Und jetzt kommen wir zu der zentralsten Abschnitt und mit die Grundlage, die uns in den nächsten Tagen beschäftigen soll, was der Irrtum und die Gefahr des Götzendienstes darstellt. Das finden wir in Römer Kapitel 1, 19 bis 23. Und diese Bibelstelle, liebe Zuhörer, die sollten wir uns markieren. Da sollten wir uns die Mühe machen und vielleicht mal einen Finger reinmachen und diese Bibelstelle sogar mehrmals lesen. Da lesen wir in Römer 1, Abvers 19, der grundlegende Irrtum des Götzendienstes. Denn was man von Gott erkennen kann, ist unter ihnen offenbart. Man kann Gott erkennen, denn Gott hat es ihnen offenbart. Denn Gottes unsichtbares Wesen, das ist seine ewige Kraft und Gottheit, wird seit der Schöpfung der Welt ersehen aus seinen Werken, wenn man sie wahrnimmt, so dass sie keine Entschuldigung haben. Denn obwohl sie von Gott wussten, haben sie nicht als Gott gepriesen, noch ihm gedankt, sondern sind dem Nichtigen verfallen in ihren Gedanken. Und ihr unverständiges Herz ist verfinstert. Da sie sich für weise hielten, sind sie zu Narren geworden und haben die Herrlichkeit des unvergänglichen Gottes vertauscht. Den einen Herrn, der die Welt erschaffen hat, in dessen Bild sie geschaffen wurde, zu seinem Lob und zu seinem Herrlichkeit sind sie geschaffen worden, diesen einen unvergänglichen Gott haben sie vertauscht mit einem Bild gleich dem eines vergänglichen Menschen und der Vögel und der vierfüßigen und der kriechenden Tiere. Und jetzt machen die ganzen Bilder wieder Sinn. Warum macht man sich diese Götter? Weil man den Schöpfer aller Dinge nicht anbeten möchte. Der grundlegende Irrtum bestand darin, dass die Menschen etwas vertauscht haben und plötzlich nicht mehr den Schöpfer der Dinge anbeten, sondern die geschaffenen Dinge. Was hat das mit uns zu tun? Betrifft es mich? Würde jemand heute auf die Frage mal beantworten, wer von uns ist ein Götzendiener? Wer würde gleich die Hand heben? Ich weiß es noch nicht. Bin ich wirklich ein Götzendiener? Und wenn, welche Götzen bete ich denn an? Ich habe in meinem Haus niemanden, den ich da anbete, von dem ich niederfalle. Gott wird vertauscht. Gott hat den Menschen geschaffen und er möchte, dass die Menschen in seiner Gegenwart sich wohlfühlen. Gott möchte, dass Menschen in ihm die Zufriedenheit, Freude erleben. In ihm als den Lebensgeber. Und jetzt vertauschen sie Gottes Gaben, Gottes Nähe, Gottes Frieden mit etwas anderem. Darf ich mit Ihnen einen Götzencheck machen? Es soll praktisch sein. Es soll nicht nur jetzt über unsere Köpfe hindurchgehen, mit denen wir uns überhaupt nicht identifizieren können. Und dann sagen wir, Mensch, Witterli, ich habe ein bisschen mehr erwartet an diesem Abend.
Götzendiener, ich gehe raus und sage, ich bin kein Götzendiener. Ich kenne keine Götzen, ich habe kein Bild, was ich anbete. Wirklich nicht. Darf ich dich bitten, dass du einfach mal zuhörst und auf die Frage eine ehrliche Antwort gibst. Eine ehrliche Antwort, denn dieser Götzencheck ist nur dann notwendig, nur dann hilfreich, wenn du dir ehrlich eine dieser Fragen und am besten alle beantworten kannst. Denn wenn es um Götzendienst geht, geht es nicht nur einfach um irgendeine Sünde. Wenn es um Götzendienst geht, geht es auf die Sünde zurück, sondern die eine große Sünde, die auf vieles zurückgeht. Auf viele Missstände in meinem und in deinem Leben, lieber Zuhörer. Und ich weiß, dass ich ein Götzendiener war. Ich habe mich damals nicht so gewähnt. Ich fühlte mich nicht so. Und trotzdem hatte ich andere Herren. Und die konnte ich jetzt im Rückwirken sagen, eindeutig, das war einer, der bei mir auf dem Thron saß. Das Singeteam hat uns die Frage gestellt, wer ist der Herr bei dir auf dem Thron? Ein Herr oder viele Herren? Wer ist es? Und im ersten Gebot gehen die Gebote darauf hin. Wenn wir 2. Mose 20 sorgfältig lesen, dann sagt Gott, ihr sollt keine anderen Götter neben mir haben. Das ist das Erste, was Gott sagt. Du sollst keine anderen Götter neben mir haben, denn ich bin der Herr, dein Gott, der dich aus der Gefangenschaft herausgeführt hat. Und er sagt, ich bin der Gott und ich bin derjenige, der dir zeigen möchte, wer der Herr ist. Wer ist der Herr deines Lebens? Und diese zentralen Fragen, die wirst du in den nächsten Tagen ganz oft hören. Und sie sollen uns alle beschäftigen. Wer ist der Herr deines Lebens? Geh ganz ehrlich diese Bestandsaufnahme durch. Bei dir zu Hause. Sieh zu, dass wirklich keiner da ist. Lass dich nicht stören. Kannst sie gerne aufschreiben. Wenn du sie alle dir nicht merkst, dann merk dir zumindest 1 oder 2. Und bitte, bitte, gib dir eine ehrliche Antwort. Wer oder was ist mein Götz? Was brauche ich jeden Tag, um mich gut zu fühlen? Was brauche ich jeden Tag, um mich gut zu fühlen? 2. Wonach greife ich reflexartig, um die Zeit zu vertreiben? Man kann auch sagen, was ist meine Lieblingsgewohnheit? Wonach greifst du instinktiv?

Deswegen lautet auch die Frage an diesem Abend: Ein Herr oder viele Herren? Ein Herr oder viele Herren? Ich habe dieses Thema einigen Jugendfreizeiten bringen müssen oder dürfen. Fragen Sie nicht, was da los war. Wenn auf die Jugend zugeschnitten diese Fragen ganz konkret werden, in die Lebenssituation junger Menschen hineingesprochen werden, und hier ist keiner zu jung und keiner zu alt, dass wir diese Fragen nicht beantworten können, die lassen einen Menschen nicht unberührt. Und wenn der Herr dir die Frage stellt: Bin ich der Herr? Bin ich der Herr in deinem Leben? Habe ich das Sagen in deinem Leben? Oder wer sonst? Wer ist der Herr, der dein Leben bestimmt? Das ist eine zentrale Frage. Und es gab einen Mann namens Francis Thompson. Francis Thompson ist einer der bekanntesten Dichter Englands. Er kommt aus einem fürchterlichen Hintergrund. Er kommt aus solchen Verhältnissen, das können wir uns, glaube ich, so gar nicht richtig vorstellen. Er kam nach London und dort durchlebte er die Gosse in London, der Abschaum, die unterste Stufe. Und dann schrieb er rückwirkend die Zeit, wie das Leben ohne Gott war. Und er schreibt Folgendes: Ich floh vor ihm die Nächte und die Tage hindurch. Ich floh vor ihm hinunter durch die Gewölben der Jahre. Ich floh vor ihm hinunter durch die verschlungenen Wege meiner eigenen Gedanken, und inmitten von Tränen versteckte ich mich vor ihm und unter anhaltendem Gelächter. Von wem spricht er? Von wem flieht er? Wer jagt ihn? Das ist ein gehetzter Mann. Ich kann mir das Gesicht, ich habe eine unglaubliche Fantasie. Und diesen Mann kann ich mir vorstellen, gejagt, getrieben, geprügelt durch diese Welt und mit anhaltendem Gelächter. Wer ist es? Wer ist dieser Herr, der ihn so jagt? Denn er hat scheinbar keine Kontrolle über sich. Wer ist sein Herr? Irgendwann mal hat dieser Francis Thompson erkannt: Ich bin gejagt von den Dämonen und Mächten in dieser Welt und ich komme von ihnen nicht los. Und er konnte nicht frei werden von ihm, bis irgendjemand ihn einlud zu einem Gottesdienst. Und in diesem Gottesdienst hörte er die Botschaft: Da ist einer, der von oben hinabkam in das Finstere dieser Welt hinein. Und er kam hinein, um Menschen, die hoffnungslos sind, Menschen, die gejagt und getrieben sind, genau wie Don Juan. Und als ich das gelesen habe, Francis Thompson lebte Anfang 19. Jahrhundert. Genau das erlebte Don Juan. Und er zeigte die Spuren, wenn Menschen getrieben und gejagt werden von Götzen. Und er kommt nicht los von ihm. Durch die Gewölben von Jahren. Wie viele Menschen sind gejagt und geplagt in unserer Zeit? Das ahnen wir gar nicht. Wir haben es gelernt, in unserer Gesellschaft, einer Schamkultur, offen und ehrlich zu bekennen: Ich brauche Hilfe. Wir haben die Devise: Wir können es alles schaffen. Wir hören immer wieder die Parolen: Wir haben es selbst in der Hand. Haben wir es wirklich? Wir haben die Entscheidung, die wir treffen müssen, wer der Herr in deinem und in meinem Leben ist. Das liegt an uns. Ein Herr oder viele Herren? Und in 1. Königen wird ganz deutlich gesagt, die Bibel sagt uns sehr, sehr deutlich, in 1. Könige Kapitel 18, da sagt Elia: Wie lange wollt ihr auf beiden Beinen hinken? Wie lange noch? Wollt ihr Baal dienen? Dann dient Baal. Oder wollt ihr dem Herrn dienen? Dann dient dem Herrn. Wem dienen wir? Wem diene ich persönlich? Ich, Vitali, du, Anna oder Maria oder Tim.

Timo, wie immer du heißen magst, vielleicht auch du zu Hause, lieber Zuhörer. Wer kontrolliert und beherrscht mein Leben? Und wissen Sie, warum Götzendienst so gefährlich ist? Weil Götzendienst ganz oft mit einem frommen Gewand daherkommt, in einem christlichen Mantel gehüllt, mit einem christlichen Jargon noch, und es sieht gar nicht so gefährlich aus. Und trotzdem verbirgt sich dort hinten eine Gefahr, weil Menschen gejagt und getrieben sind. Wer ist der Herr in deinem Leben? Ist es ein Herr oder sind es viele Herren? Gib dir Antworten auf diese zentrale Frage, lieber Zuhörer. Wer jagt mich? Wer treibt mich? Vielleicht hast du bei diesem Götzencheck die Fragen gestellt, ja, was erfüllt mich denn jetzt wirklich? Was gibt mir das Bewusstsein, ich bin angekommen, hier bin ich zu Hause, hier lege ich meine Maske ab, hier bekomme ich die Freude und die Erfüllung meiner Grundbedürfnisse? Sind es die irdischen Dinge? Wenn ich so ein schönes Steak mal essen könnte. Ja, Männer, also mir geht's so, gebe ich ganz ehrlich zu, das sieht man mir auch an ein bisschen, ne? Das ist was Tolles. Aber wissen Sie, nach einer Zeit stellt man fest, ich habe wieder Hunger. Eine schöne Torte, Kinder, Sahnetorte, ja? Schwarzwälder Kirschtorte ist auch gut, ne? Irgendwann mal ist sie aufgegessen. Du stellst fest, sie weckt Sehnsucht. Man freut sich auf den Geburtstag, Kinder, das kennt ihr alle. Oh, wenn dieser Tag kommt, dann ist dieser Tag da. Und am Abend, das ist traurig. Meine beiden Kinder, die älteste Tochter und der älteste Sohn, haben an einem Tag Geburtstag. Und dann sagte die eine, oh, das ist so schade. Fing was an zu weinen. Was ist denn schade? Ja, dass mein Geburtstag schon zu Ende ist. Die hat sich so sehr drauf gefreut. Natürlich, dann schnatterte der andere gleich mit, daher finde ich auch schade. Warum? Man erlebt, dass diese Bedürfnisse niemals zu Genüge gestillt werden. Und hier heißt es, die irdischen Freunde von C.S. Lewis sind wahrscheinlich gar nicht dazu da, diese Verlangen zu stillen, sondern eher, um sie zu wecken. Und deshalb wird ein Götzen dich und mich niemals zufriedenstellen, weil sie nur ein Abglanz sind von den vollkommenen Dingen, von dem Schöpfer aller Dinge. Der Schöpfer, der dir und mir das geben kann, was kein anderer geben kann. Lieber Zuhörer, es ist eine sehr heftige Botschaft, ich weiß es. Kurz davor, wenn man sowas predigen muss, wird man selbst fast krank. Wirklich, das geht einem so. Weil es nicht leicht fällt, darüber zu sprechen. Es geht unter die Haut, es geht an die Seele. Es geht ins Herz. Aber diese Fragen sind ganz entscheidend. Elia fragte sein Volk in 1. Könige Kapitel 18, Vers 20 bis 24. Wie lange noch wollt ihr auf beiden Beinen hinken? Wie lange noch wollen wir uns blenden lassen, auch manchmal von einem frommen Gottesdienst, hinter dem sich aber ein Götzendienst verbirgt? Wir wurden geschaffen, um Gott anzubeten. Gott hat Menschen geschaffen, damit sie Gemeinschaft mit ihm haben und Gott, den Herrn und Jesus Christus, durch den Gott in die Welt hineingekommen ist, dass wir ihn anbeten. Die Frage ist, wen beten wir an? Ist es ein Herr oder sind es gar viele Herren? Gott möchte in den nächsten Tagen, Gott möchte auch heute Abend schon zu dir ganz deutlich sprechen. Gott lädt Menschen ein, zu Jesus Christus zu kommen und dieses Rumgehinke auf beiden Beinen aufzugeben. Jesus lädt die Menschen ein. Und sein Wort in Matthäus 11, Vers 28, kommt her zu mir alle, die ihr mühselig und beladen seid. Damit schließt sich der Kreis, was wir am Anfang gehört haben. Die offenen Arme unseres Herrn, das Angebot aus seinem Wort, das spricht zu uns sehr deutlich. Komm
Kommt her zu mir alle, die ihr mühselig und beladen seid. Lass für dich das, was du soeben gehört hast, einfach vor deinen geistigen Augen vorbeilaufen. Lass dich nicht beeinflusst von irgendwelchen Gefühlen oder irgendwelchen Neigungen, sondern hör auf das, was Gottes Wort heute zu dir gesprochen hat. Prüfe es ehrlich und gib dir eine ehrliche Antwort. Liebe Kinder, ihr dürft gerne kommen. Und wenn du vielleicht zu Hause bist und du merkst, hätte ich nie gedacht, dass mich das anspricht. Hätte ich nie gedacht, dass ich tatsächlich in dieser großen Gefahr stehe, weil auch ich gejagt bin. Weißt du, dann jag nicht irgendwo hin. Ich hätte fast gesagt, dann jag hierher. Ruf an. Ruft einfach durch. Auch wenn es schwer fällt. Aber wenn Gott mich ruft, dann ist es meine Entscheidung. Denn es geht darum, die Frage zu beantworten. Wer ist der Herr deines Lebens? Ich möchte zum Abschluss nochmal beten. Lasst uns dazu aufstehen. Unser lieber Vater, du der Schöpfer aller Dinge bist, der die Welt gemacht hat, der die Menschen geschaffen hat nach seinem Bilde, der die Menschen geschaffen hat zur Gemeinschaft. Und Herr, du sehnst dich danach. Du rufst nach diesen Menschen. Du rufst den Adam damals im Garten und du rufst Menschen auch heute noch. So wie die, die dem verlorenen Sohn gleichen, die vielleicht sogar dir mal den Rücken gekehrt haben. Menschen, die sich anderen angehängt haben. Menschen, die vielleicht Götzen sogar bewusst oder unbewusst Einfluss und Energie und Kraft ihres Lebens gegeben haben. Herr, wenn wir ehrlich vor uns sind, dann müssen wir eingestehen, Herr, dass wir dich dringender denn je brauchen. Und Herr, wir sind so dankbar, dass auch heute noch diese gute Botschaft erklingt, dass der Herr Menschen zu sich ruft und er möchte der Herr ihres Lebens sein. Bitte, Herr, wirke du auch an den Menschen, die jetzt hier sind in diesem Raum. Wirk und klopfe und mahne, Herr, bitte auch an die Menschen, die zu Hause sind, die vielleicht genau wissen, oh, ich bin genauso ein Gejagter. Ich bin getrieben. Ich brauche Vergebung. Ich brauche Erlösung. Danke, Herr, dass du uns in Jesus Christus, dem Gotteslamm, diese wunderbare Einladung heute aussprichst. Amen.

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Heute steht das Buch des Propheten Haggai vor uns. Bald sind wir jetzt durch mit allen kleinen Propheten, mit allen 12 kleinen Propheten. Es fehlt dann noch Sacharja und schließlich noch Malachi. Haggai, Sacharja und Malachi gehören zu den Prophetenbüchern aus der Zeit nach der babylonischen Gefangenschaft. Dadurch bilden diese drei eine eigene Gruppe innerhalb der 12 kleinen Propheten. Der Zeitpunkt der Entstehung des Buches fällt in die Ereignisse hinein, die uns im Buch Esra beschrieben werden. Ich lese ganz kurz aus Esra 1. Da haben wir den Abschluss der babylonischen Gefangenschaft der Juden. Und im ersten Jahre Kores, des Königs von Persien, damit das Wort des Herrn aus dem Mund Jeremias erfüllt würde, da erweckte der Herr den Geist Kores, des Königs von Persien. Und er ließ einen Ruf ergehen durch sein ganzes Königreich, und zwar auch schriftlich, indem er sprach, so spricht Kores, der König von Persien. Alle Königreiche der Erde hat der Herr, der Gott des Himmels, mir gegeben. Und er hat mich beauftragt, ihm ein Haus zu bauen zu Jerusalem, das in Juda ist. Wer irgend unter euch aus seinem Volk ist, mit dem sei sein Gott. Und er ziehe hinauf nach Jerusalem, das in Juda ist, und baue das Haus des Herrn, des Gottes Israels. Er ist Gott in Jerusalem. Und jeder, der übrig bleibt an irgendeinem Ort, wo er sich aufhält, den sollen die Leute seines Ortes unterstützen. Mit Silber, mit Gold und mit Habe und mit Vieh. Nebst den freiwilligen Gaben für das Haus Gottes in Jerusalem. Und es machten sich auf die Häupter der Väter von Juda und Benjamin. Und die Priester und die Leviten, ein jeder, dessen Geist Gott erweckte, hinaufzuziehen, um das Haus des Herrn in Jerusalem zu bauen. Das erste Jahr Kores markiert die Zeit, in der die Perser und Meder das babylonische Weltreich erobert haben. Damit kam die babylonische Gefangenschaft der Juden zum Ende. Dieser persische König Kores, oder in der Geschichte sagt man eher Kyros, er hat den Juden die Erlaubnis gegeben, wieder zurückzukehren ins Land der Väter, um dort den Salomonischen Tempel wieder aufzubauen. Um den zweiten Tempel zu bauen. Also er hat als Perser die Juden total unterstützt. Die weiteren Abschnitte im Buch Esra zeigen, es kehrten über 40.000 Männer zurück. Nimmt man die Kinder, die Frauen und die Kinder mit dazu, da muss man sagen, da kehrten etwa 200.000 Juden damals aus Babylonien, dem heutigen Irak, zurück ins Land der Vorväter. Persien war also so günstig gesonnen den Juden gegenüber. Und wenn man das mit heute vergleicht, wo Persien, der Iran, zu den Erzfeinden Israels gehört, ist das schon ein eindrücklicher Gegensatz. Aber wir sehen, Gott hatte den Geist von Kyros erweckt. Und er hat ja auch die Juden erweckt, damit sie den Wunsch hätten, wieder zurückzukehren nach Jerusalem, um dort das Haus Gottes zu bauen. Salomo hatte ja viele Jahrhunderte zuvor den ersten Tempel gebaut, aus Stein. Der sollte die transportable Stiftshütte seit dem Auszug aus Ägypten ablösen. Nach 5. Mose 12, 13 bis 14 durfte Israel nur einen Tempel haben. Dieser eine Tempel war ein Zeugnis dafür, dass es nur einen Gott gibt. Die Heiden, die haben viele Götter und darum auch viele Tempel. Aber Israel sollte mit diesem Tempel in Jerusalem ein Zeugnis setzen unter den heidnischen Völkern, in deren Mitte sie wohnten, dass es eben nur einen wahren Gott gibt. Nun, die Juden waren abgefallen in der Zeit nach Salomo von dem wahren Gott und darum ließ Gott eben auch den Tempel in Jerusalem, den Salomo-Tempel zerstören, auch die Stadt Jerusalem zerstören und die Juden mussten nach Babylon gehen.
Diese Katastrophe, dieser Untergang hat aber eben Zehntausende dazu geführt, dass sie innerlich eine Umkehr erlebten. Und dann nach diesen Jahren der Gefangenschaft in Babylon bereit waren, wieder zurückzukehren und ganz von vorne zu beginnen. Um dieses eine Zeugnis, oder dieses Zeugnis für den einen wahren Gott wieder aufzurichten. Dieses Heimkehredikt von Kyros, Kores, fällt in das Jahr 539-538 vor Christus. Esra 1,1. Und dann sehen wir, in der Folge kamen die Juden nach Jerusalem, bevor sie irgend Häuser bauten. Das erste war, sie bauten den Altar wieder auf. Esra 3, Vers 3. Und sie richteten den Altar auf an seiner Stätte. Denn ein Schrecken war auf ihnen vor den Völkern der Länder. Und sie opferten auf ihm Brandopfer dem Herrn, die Morgen- und Abendbrandopfer. Das erste war der Bau des Altars. Und die stellvertretenden Opfer wurden wieder eingeführt. Noch bevor das Tempelhaus gebaut wurde, kam der Altar. So konnte der Opferdienst wieder beginnen, auch ohne Tempelhaus. Erst im nächsten Jahr wird dann der Grund gelegt, das entspricht etwa 536 vor Christus, Esra 3, Vers 8. Im zweiten Jahr ihres Kommens zum Haus Gottes in Jerusalem, im zweiten Monat, begannen Zerubabel, der Sohn Shealtiels, und Jeschua, der Sohn Jozadaks, und die übrigen Brüder, die Priester und die Leviten, und alle, die aus der Gefangenschaft nach Jerusalem gekommen waren, und sie bestellten die Leviten von 20 Jahren an und darüber, um Aufsicht zu führen über das Werk des Hauses des Herrn. Vers 10. Und als die Bauleute den Grund zum Tempel des Herrn legten, ließ man die Priester in ihre Kleidung hintreten. Und so weiter. Also der Altar. Dann im zweiten Jahr wurde das eigentliche Tempelhaus wieder aufgebaut. Übrigens in Kapitel 3, Vers 3 wird gesagt, sie richteten den Altar auf an seiner Stätte. Das heißt, genau auf den gleichen Quadratmetern oder Quadratellen, wo der Altar des Salomonischen Tempels stand, da wurde auch der Altar des zweiten Tempels gebaut. Und auch das Tempelhaus selbst wurde ausdrücklich auf der Spur des Alten aufgebaut. Ich zitiere dazu nur Esra 5, Vers 15. Da sagt der persische König Darius, nimm diese Geräte. In seinem Brief, da zitierte, was Kyros einst gesagt hatte, als Auftrag für die Juden. Nimm diese Geräte, ziehe hin, lege sie nieder in dem Tempel, der zu Jerusalem ist, und das Haus Gottes werde wieder aufgerichtet an seiner früheren Stätte. Hier ist ja der Urtext nicht hebräisch, sondern aramäisch. Und das Wort bedeutet eben auf der Spur des Alten. Wir haben das auch dann in Kapitel 6, Vers 7. Lass die Arbeit geschehen an diesem Haus Gottes. Der Landpfleger der Juden und die Ältesten der Juden mögen dieses Haus Gottes an seinen früheren Städte wieder aufbauen. Das ist aramäisch Atar. Und das meint sogar eine Fußspur. Also auf der Fußspur des Alten. Und so haben die genau auf den Grundmauern des Salomonischen Tempels, auf den Steinen, die noch übrig waren, haben sie den neuen Tempel exakt an der gleichen Stelle aufgebaut. Darum ist es auch heute sehr wichtig, wenn man in Israel darüber nachdenkt, dass ein dritter Tempel gebaut werden soll, will man den nicht irgendwo auf dem Tempelplatz bauen, sondern exakt an der gleichen Stelle, wo der alte stand. Aber das war lange Zeit nicht mehr eindeutig klar, wo das war. Und erst seit den 1990er Jahren hat ein Architekt-Archäologe, Lane Rittmeier, anhand der archäologischen Überreste so eindeutig und unwiderlegbar bewiesen, wo das war. Sodass man heute ganz genau weiß, exakt an welchem Standpunkt der Altar stand, wo das eigentliche Tempelhaus, alles. Erst jetzt wäre das theoretisch wieder möglich, dass der Tempel auf der Spur des Alten wieder gebaut werden könnte. Das ist noch wichtig aus dem Grund, weil
Im Jahr 70 wurde der zweite Tempel durch die Römer zerstört. Aber dann im zweiten Jahrhundert hat Kaiser Hadrian den Juden die Erlaubnis gegeben, ihr dürft den Tempel wieder bauen. Das hat eine riesige Euphorie gebracht, aber schließlich wurde Kaiser Hadrian durch die Samariter, so wie das überliefert, umgestimmt. Die haben eine Delegation zu ihm geschickt und gesagt, wenn die den Tempel bauen, werden die wieder rebellieren. Er sagt, ich habe es versprochen. Sag ihnen, sie sollen den Tempel ein paar Ellen verschoben aufbauen. Und dann hat das jüdische Volk den Tempelbau selber begraben. Und sie blieben tempellos bis in die heutige Zeit. Also es zeigt, wie wichtig es ist, auf der Spur des Alten zu bauen. Und der zweite Tempel wurde ganz genau, der Altar an seiner Stätte, das Tempelhaus auf der Spur des Alten gebaut. Ja, also in dieser Zeit sind wir in Esra. Aber wenn man dann Esra 4 liest, sieht man, dass die nichtjüdischen Menschen, die sich da im Land Israel angesiedelt hatten in der Zwischenzeit, die wurden zu Feinden der Juden. Und die wollten um jeden Preis verhindern, dass die Juden diesen zweiten Tempel fertig bauen könnten. Und da haben sie Intrigen gestartet und haben versucht, Persien, die persische Führung dazu zu bringen, den Juden eben diese Erlaubnis, die Kores, Kyros gegeben hatte, wieder zu entziehen. Und das hatte schließlich Erfolg, denn in Esra 4, Vers 23 bis 24 lesen wir, wie dann König Adasasta den Juden mitteilte, sie dürfen den Tempel nicht mehr bauen. Und so kamen dann diese nichtjüdischen Menschen aus dem Land Israel und haben die Juden mit Gewalt verhindert, dass sie den Tempel nicht fertig bauen könnten. So gab es also im Jahr 522 einen Baustopp. Übrigens, in den meisten Bibelkommentaren gibt es da einen chronologischen Knacks. Und zwar, weil sie nicht sehen, dieser Artasasta, der das verhindert, dass der Tempel weitergebaut wird, dieser Artasasta darf nicht verwechselt werden mit einem anderen Artasasta in Nehemia 2. Dieser Artasasta in Esra 4, der ist in der Geschichte bekannt als Pseudosmerdis. Dieser Pseudosmerdis hat sich an die Macht geputscht und hat nur für ein paar Monate regiert über Persien. Und der wird hier Artasasta genannt. Und dieser König hat in den wenigen Monaten, als er regiert hat, 522, hat er den Juden eben die Erlaubnis zum Weiterbau entzogen. Das war eine ganz schlimme Zeit. Jetzt durfte man ja nicht mehr bauen. Aber da hat Gott dann die Propheten Sacharja und Haggai berufen, um die Juden zu ermutigen, sie sollen trotzdem bauen. Trotz dem staatlichen Verbot. Ich lese jetzt aus Esra 4, Vers 23. Hierauf, sobald die Abschrift des Briefes des Königs Artasasta, das ist eben dieser Pseudosmerdis, vor Rechum und Shimshai, dem Schreiber, und ihren Genossen gelesen war, gingen sie eilends nach Jerusalem zu den Juden und wehrten ihnen mit Gewalt und Macht. Damals hörte die Arbeit am Haus Gottes in Jerusalem auf. Und sie unterblieb bis zum zweiten Jahr der Regierung des Königs Darius von Persien. Also auf diesen Usurpator, so nennt man einen unrechtlichen Herrscher, Artasasta, dann kam Darius der Perser. Und auch unter seiner Regierung bis ins zweite Jahr bauten die Juden nicht mehr den Tempel. Aber jetzt lese ich weiter. Esra 5, Vers 1. Und Haggai, der Prophet, und Sacharja, der Sohn Iddos, die Propheten weissagten den Juden, die in Juda und in Jerusalem waren, im Namen des Gottes Israels, weissagten sie ihnen. Da machten sich Zerubabel, der Sohn Shealtiels, und Jeschua, der Sohn Jozadaks, auf und fingen an, das Haus Gottes in Jerusalem zu bauen, und mit ihnen die Propheten Gottes, welche sie unterstützten. Also in dieser Zeit, wo man nicht mehr bauen durfte, beginnt Haggai und Sacharja zu prophezeien. Und sie ermutigen die Juden, ihr müsst hier
zivilen Ungehorsam leisten. Ihr müsst den Tempel bauen. Die ersten, die bauen, sind Serubabel. Serubabel war der Führer der Juden seit der Heimkehr aus Babylon. Dieser Serubabel ist interessant. Er war nämlich ein Nachkomme von dem letzten judäischen König aus der direkten Linie von David. Der letzte König aus der direkten Linie, das war Jojakin. Und später kam dann noch sein Onkel Zedekia. Und dann wurde Jerusalem zerstört. Aber der letzte rechtliche König war Jojakin. Der hatte einen Sohn, der hieß Shealtiel. Und dieser Shealtiel kam natürlich in die babylonische Gefangenschaft. Und da hatte er einen Sohn, Serubabel. Das heißt, Same aus Babylon. Serubabel. Also dieses Kind wurde in der babylonischen Gefangenschaft geboren. Aber als sie dann zurückkehrten, war dieser Serubabel aus der königlichen Linie über David, Salomo, Jojakin, Shealtiel, das war dann der Führer der Juden. Nicht mehr als König, das Königtum war vorüber, aber als politischer Führer. Und dieser Serubabel hört also als erster auf Haggai und Zacharia und er beginnt wieder zu bauen. Und der zweite, die zweite Schlüsselfigur ist Jeshua, der Sohn Jozadaks. Das war der erste hohe Priester des zweiten Tempels. Und diese beiden Führer, man kann sagen der politische Führer und der priesterliche, geistliche Führer, beide gehen mit dem Beispiel voran und bauen an dem Haus Gottes weiter, das also 2 Jahre lang da stand, ohne dass weiter daran gebaut wurde. Jeshua ist auch interessant. Sein Geschlechtsregister kennen wir auch aus der Bibel. Er geht zurück auf den Priester Zadok. Zadok, das war der erste hohe Priester im Tempel Salomos. Alle hohen Priester im ersten Tempel, das waren Zadokiden. Und eben auch am Anfang im zweiten Tempel, dieser Jeshua war ein Zadokide. Gott hat alle anderen hohen Priester verworfen und hat gesagt, nur noch von Zadok sollen hohe Priester sein im Tempel. Und so war also dieser Jeshua ein legaler Priester. Aber ich erwähne das aus dem Grund, im 2. Jahrhundert, in der Zeit der Makkabäer, wurde der letzte zadokidische Hohepriester wurde weggejagt. Und als die makkabäische Bewegung schon eben zerfiel, da hat ein Makkabäer, der Priester war, aber nicht aus dieser Linie, der hat das Hohepriestertum an sich gerissen. Und von dort an waren alle oder praktisch alle Hohepriester waren illegal. Das geht also weiter bis auf Kaiaphas, der Hohepriester zur Zeit Jesu. Das war kein Zadokide. Der war eigentlich illegal. Und dieser illegale Hohepriester hat den Herrn Jesus zum Tod verurteilt im Tempel. Also das muss man sich so klar vor Augen halten. Aber dieser Jeshua, das war ein Zadokide, ein treuer Priester, auch nach Gottes Plan. Ja, jetzt haben wir so die Zeitgeschichte vor Augen. Und eben dieses zweite Jahr von Darius, da wird plötzlich wieder gebaut. Und interessant, sie bauen. Und das Volk, werden wir gleich sehen, fing dann auch wieder an zu bauen, ermutigt durch das Beispiel. Und dann gibt es wieder eine Korrespondenz mit dem König in Persien. Und die nehmen das auf und sagen, ja, wir wollen das untersuchen, ob das wirklich illegal ist, was die Juden machen. Und dann haben sie in einem Archiv in Persien, haben sie gefunden, diesen Erlass von Kores. Und dann hat Darius gesagt, ja, Kores hat ja das ganz klar erlaubt. Und er hat gesagt, der Tempel soll wieder aufgebaut werden auf der Spur des Alten. Also ihr dürft. Und so bekamen sie offiziell die Erlaubnis und konnten schließlich in kürzester Zeit den Tempel vollenden im Jahr 516 vor Christus. Ich lese noch Esra 6, wo man diese Vollendung sieht. Esra 6, Vers 14. Und die Ältesten der Juden bauten und es gelang ihnen durch die Weissagung Haggais des Propheten und Zacharias des Sohnes Idos.
Und sie bauten und vollendeten nach dem Befehl des Gottes Israels und nach dem Befehle Kores und Darius und Artasastas, des Königs von Persien. Und dieses Haus wurde beendet bis zum dritten Tag des Monats Adar, das ist das sechste Jahr der Regierung des Königs Darius. Also von 520 bis 516 bringen sie den zweiten Tempel zum Abschluss und dann wird ein großes Fest in Jerusalem gefeiert. Jetzt sehen wir, also Haggai zusammen mit Zacharia hatte eine ganz gewaltige Bedeutung, damit es zum Vollendung des zweiten Tempels kam in Jerusalem. Man kann das Buch Haggai so zusammenfassen. Das Volk hatte nach der babylonischen Gefangenschaft begonnen, den Tempel wieder aufzubauen. Schwere politische Spannungen führten zu einem Baustopp. Die damit verbundene allgemeine Frustration hatte schwere Prioritätenverschiebungen zur Folge. Persönlicher Komfort ging der Sache des Herrn vor. Haggai bewegte das Volk zur Umkehr und motivierte es zur Liebe und Hingabe an den Herrn. Diese Hingabe äußerte sich in der aktiven Arbeit im Tempelbau. Wir werden gleich sehen, wenn wir Haggai 1 lesen. Haggai sagt, wieso baut ihr euch schöne Häuser, während der Tempel einfach so brach liegt? Da hätten die Juden sagen können, ja, das machen wir, weil wir dürfen ja gar nicht am Tempel bauen. Aber er sagt, euch sind eure Häuser wichtiger als das Haus Gottes. Sonst würdet ihr bauen. Und es hat sich ja gezeigt, als dann Zerubabel und Jeschua bauten, trotz des Verbotes, gelang es trotzdem. Gott hat dann das so eingerichtet, dass sie trotzdem bauen konnten. Aber interessant, sie mussten zuerst gehorsam sein und der Sache Gottes den ersten Platz geben, die erste Priorität geben vor ihren persönlichen Belangen, vor ihren eigenen Häusern. Und jetzt wird klar, warum man eben sagen kann, das Thema des Propheten Haggai ist, in einem Satz gesagt, der Herr soll in unserem Leben den ersten Platz einnehmen. Jetzt merken wir auch, wie das eigentlich sehr gut passt zu dem Thema der Sendschreiben. Im Sendschreiben an Ephesus wirft der Herr dieser Gemeinde, die zwar treu in vielen Dingen noch klar steht, aber er sagt, ich habe wider dich, dass du deine erste Liebe verlassen hast. Die erste Liebe ist die Liebe, die dem Herrn im Leben, im Herzen den ersten Platz gibt. Das ist Gottes Wille. Der Herr soll in unserem Leben den ersten Platz einnehmen. Dazu ein Vers aus Kolosser 1, Vers 18. Das kann man so als Überschrift über Haggai setzen. Da steht von Jesus Christus ganz am Schluss des Verses, auf dass er in allen Dingen den Vorrang habe. Das ist Gottes Wille. Dass er in allen Dingen den Vorrang habe. Und wir können auch Matthäus 6, Vers 33 als Titel nehmen, wo der Herr Jesus in der Bergpredigt sagt, trachtet aber zuerst nach dem Reich Gottes und nach seiner Gerechtigkeit. Und dies alles wird euch hinzugefügt werden. Es geht im Zusammenhang um allgemeine Sorgen, was sollen wir essen, was sollen wir anziehen. Das sind nicht Dinge, die keine Bedeutung haben. Aber der Herr Jesus sagt, das soll unser Denken nicht erfüllen, sondern an erster Stelle muss stehen Gottes Reich und Gottes Gerechtigkeit. Und seiner Gerechtigkeit, das bedeutet die Gerechtigkeit von Gott. Der sollen wir zuerst nachstreben. Und darum kam der Tempelbau Gottes zuerst vor dem Bau von persönlichen eigenen Häusern. Der Herr soll in unserem Leben den ersten Platz einnehmen. Der Herr gibt sich nicht zufrieden mit dem zweiten Platz. Das sehen wir auch im Sendschreiben an Ephesus, Offenbarung 2. Der Herr sagt, du hast deine erste Liebe verlassen, tue nun Buße. Wenn aber nicht, so werde ich deinen Leuchter aus seiner Stelle wegrücken. Die Gemeinde sollte ein siebenarmiger Leuchter sein, der für Gott Licht verbreitet. Aber wenn die Gemeinde nicht zurückkehrt zur ersten Liebe, dann will Gott diesen Leuchter wegschieben und nicht mehr brauchen als Zeugnis. Das zeigt, also es gibt keine Alternative zum ersten Platz des Herrn in unserem Leben. Der zweite Platz ist nicht akzeptiert. So, jetzt lesen wir den Text
von Haggai. Haggai 1, Vers 1. Das ist gewissermaßen die Titelüberschrift. Im Jahr 2 von Darius dem König, im 6. Monat, am Tag 1 des Monats, geschah das Wort des Ewigen durch Haggai, den Propheten, zu Zerubabel, dem Sohn Shealtiels, dem Landpfleger von Juda, und zu Jehoshua, dem Sohn Jehozadaks, dem Hohenpriester, in dem er sprach. Also hier wird das Buch gerade datiert, Jahr 2 von Darius, das ist das Jahr 520 vor Christus. Und die erste Offenbarung kam also am ersten Tag des 6. Monats. Die Botschaft richtete sich ganz speziell an die beiden Führer, Zerubabel, Spross aus, oder Same aus Babel, und zu Jehoshua, das ist die Langform von Jeshua. Ja, in Esra hatten wir die Kurzform Jeshua, hier Jehoshua, das ist der hohe Priester, der erste hohe Priester im zweiten Tempel. Und jetzt kommt der erste Teil.

Wege. Ihr habt viel gesät, aber wenig eingesammelt. Ihr habt gegessen, aber nicht bis zur Sättigung. Ihr habt getrunken, aber nicht bis zum Vollsein. Ihr habt euch gekleidet, aber nicht zum Warmwerden für sich. Und der Lohnarbeiter hat Lohnarbeit geleistet für einen durchlöcherten Beutel. So spricht der Ewige der Heerscharen. Richtet euer Herz auf eure Wege. Steigt auf die Hügel und bringt Holz herbei und baut das Haus, damit ich an ihm Wohlgefallen finde, und so werde ich verherrlicht werden, spricht der Ewige. Ihr habt euch zu vielem zugewandt. Und siehe, es ist zu wenigem geworden. Weswegen? Spruch des Ewigen der Heerscharen. Wegen meines Hauses, weil es wüst dasteht, während ihr läuft, ein jeder für sein Haus. Darum hat der Himmel zurückgehalten den Tau und die Erde ihren Ertrag. Ja, ich habe eine Dürre herbeigerufen über das Land und über die Hügel und über das Korn und über den Most und über das Öl und über das, was der Erdboden hervorbringt und über den Menschen und über das Vieh und über alle Mühe der Handflächen. Man merkt, es ist also sehr wörtlich. Aber, ich denke, man versteht es trotzdem. Und gerade die Verszeilen machen vieles klar. Also, das Erste, was Gott sagt, er zitiert das Volk. Sie sagen, es ist jetzt nicht die Zeit, dass man den Tempel bauen kann. Ja, warum? Ja, weil die persischen Könige haben es verboten. Aber das bedeutet jetzt nicht, aus Gottes Sicht, dass man dann nicht bauen sollte. Es war ja Gottes Befehl, den Tempel zu bauen. Und dieser Befehl wurde schon gegeben durch Mose in 2. Mose 25. Nach dem Auszug aus Ägypten haben wir das Gebot zum Tempelbau. 2. Mose 25, Vers 8. Und sie sollen mir ein Heiligtum machen, dass ich in ihrer Mitte wohne. Und in der Folge hatten die Israeliten damals nach dem Auszug aus Ägypten die Stiftshütte gebaut. Aber dieses Gebot hier hat sich nicht beschränkt auf die Stiftshütte. Es ist ein allgemeingültiges Gebot, das so lange gilt, wie auch das Gesetz gilt. Und so galt dieses Gebot auch später zum Bau des Salomonischen Tempels. Und weil dieses Gebot ja nie aufgehoben wurde, galt es eben auch zur Zeit, als sie zurückkamen aus Babylon. Ihr sollt mir ein Heiligtum machen, dass ich in ihrer Mitte wohne. Also das Gebot war da, aber das Volk hat gesagt, ja, wir können es nicht umsetzen, weil die politischen Umstände erlauben es nicht. Aber wir sehen, Gott akzeptiert das Argument nicht. Er macht vielmehr den Vorwurf, ihr baut für euch Häuser, aber das Haus Gottes, das interessiert euch nicht. Aber interessant ist, sobald das Volk gehorsam ist und den Tempel baut, macht Gott die Türe auf, dass sie es auch wirklich tun können. Und so sehen wir hier einen Grundsatz. Gott will zuerst den Gehorsam von unserer Seite. Und wenn der da ist, die Bereitschaft, dann macht Gott plötzlich Türen auf, die wir gar nicht gesehen hatten. Dieses Grundprinzip sehen wir auch in der Geschichte von Daniel. Daniel kommt nach Babylon. Und es ist ihm klar, er muss, weil er eine Ausbildung am königlichen Hof machen muss, muss er diese unreinen Speisen und auch das Götzenopferfleisch, das dort serviert wurde, essen. Aber in Daniel 1, Vers 8 steht, Daniel nahm in seinem Herzen vor, sich nicht zu verunreinigen mit dieser Speise. Und dann hat er einen Vorstoß gemacht und hat gefragt, ja, könnt ihr nicht eine Ausnahmeregelung haben und so weiter. Und dann steht, der Herr gab Daniel Gnade. Und der Weg wird geöffnet, dass Daniel nur noch Gemüse essen muss und so also herumkommt um das Götzenopferfleisch und auch um den Wein, den man auch für die Trankopfer für die Götter verwendete. Aber es ist nicht so, Daniel ist nicht nach Babylon gekommen und hat sich gesagt, ja, wenn Gott wirklich will, dass ich kein Götzenopfer esse, dann wird er schon irgendwie das machen, dass ich da herumkomme. Das ging nicht so.
Er musste die Initiative

nehmen, ich will das nicht tun. Und dann gab Gott die Gelegenheit, dass es auch nicht tun musste. Und hier haben wir das Gleiche. Sie dürfen nicht bauen, aber sie wissen, Gott will es. Und sobald sie es tun, geht auch die Türe auf, dass sie es können. Ein wichtiger Grundsatz: Der Mensch muss Gott gehorsam sein, und wenn er das tut, dann wirkt Gott von seiner Seite her auch. Das können wir auch auf die Evangelisation übertragen. Wenn wir nichts machen, müssen wir auch nicht erstaunt sein, dass nichts geschieht. Aber es ist so, wenn wir etwas machen, dann stellen wir plötzlich fest, dass der Herr in den Herzen wirkt und es kommt zu Bekehrungen. Und wir können dann nicht sagen, ja, das ist, weil wir das so toll gemacht haben. Nein, wir wissen ganz genau, dass der Herr die Herzen geöffnet hat. Aber das wäre nicht so gekommen, wenn wir nicht gehorsam gewesen wären. Also der Mensch muss bereit sein zu handeln nach Gottes Anordnung, und dann wirkt Gott auch. Diesen Grundsatz lernen wir hier aus Haggai 1. Übrigens, ich habe von zivilem Ungehorsam gesprochen. Das ist natürlich nur eine ganz kleine Ausnahme. In Römer 13 wird uns ausführlich erklärt, dass jeder Christ muss den obrigkeitlichen Einrichtungen sich unterwerfen. Und es steht sogar in 1. Petrus 2, dass man sich allen menschlichen Einrichtungen unterwerfen muss. Das war mir eine Hilfe, um klar zu sehen, dieses menschliche Einrichtungen in 1. Petrus 2, Vers 13, zeigt, dass obrigkeitliche Anordnungen manchmal sehr menschlich behaftet sein können. Ja? Es gibt doch Stellen, wo man sagen muss, also hier kann man doch ohne Problem 80 fahren. Und warum soll man hier 40 fahren? Ja? Aber das ist keine Begründung, um hier zivilen Ungehorsam zu leisten. Weil es eine menschliche Einrichtung ist und die sagen jetzt, hier fährt man 40, dann müssen wir uns auch dem unterstellen. Aber es gibt eine Ausnahme, und das haben wir in Apostelgeschichte 4. Der oberste Gerichtshof von Israel befiehlt Johannes und Petrus, sie dürfen nicht mehr evangelisieren. Und die sagen es ganz klar vor dem Gericht in Apostelgeschichte 4, Vers 19. Petrus aber und Johannes antworteten und sprachen zu ihnen, ob es vor Gott recht ist, auf euch mehr zu hören als auf Gott, urteilt ihr. Denn es ist uns unmöglich, von dem, was wir gesehen und gehört haben, nicht zu reden. Sie aber bedrohten sie noch mehr und entließen sie, indem sie nicht fanden, auf welche Weise sie sich strafen sollten, um des Volkes willen. Also Petrus sagt ganz klar, wenn die Obrigkeit uns verbietet, Zeugnis abzulegen, dann müssen wir zuerst Gott gehorchen und nicht der Obrigkeit. Aber nur in diesem Punkt. Und wir haben das noch bestätigt in Kapitel 5, Vers 29. Petrus und die Apostel aber antworteten und sprachen, man muss Gott mehr gehorchen als den Menschen. Daraus leiten wir ab, wenn die Obrigkeit uns etwas verlangt, was direkt gegen Gottes Gebote geht, dann müssen wir nicht gehorchen. Aber noch wichtig, die Apostel haben weiterhin in der Apostelgeschichte den Sanhedrin, den obersten Gerichtshof, als Obrigkeit anerkannt. Wir können also nicht zum Schluss kommen, wenn eine Obrigkeit falsche, gottwidrige Beschlüsse herausgibt, dann müssen wir sie als Regierung nicht mehr anerkennen. Das wäre ein Fehlschluss. Sondern nur in diesem Punkt, wo sie Gottes Gebote entgegengehen. Das ist übrigens auch wichtig. Es gibt Kinder, die haben das Gefühl, wenn der Vater versagt, dann müssen sie ihm überhaupt nicht mehr gehorchen. Aber das ist überhaupt nicht wahr. Nur in einem Punkt, wo der Vater oder die Mutter etwas verlangt, das ganz klar gegen Gottes Gebote verstößt, dann besteht das Recht eben auf Ungehorsam. Aber sonst in allen anderen Punkten lehrt die Bibel den Gehorsam auch gegenüber den Eltern.
Also das Versagen einer Autoritätsperson berechtigt nicht, die Autoritätsperson in Frage zu stellen an sich. Das ist ein sehr wichtiger Punkt. Das gilt auch für Lehrer. Wenn ein Lehrer von Kindern etwas verlangt, was gegen Gottes Wort geht, dann darf ein Kind in diesem Punkt eben ungehorsam sein, aber sonst in allen anderen Punkten gehorsam. Und das hilft auch, dass eben eine Obrigkeit sehen muss, Christen sind nicht gefährlich. Christen sind keine Revoluzzer. In der Sowjetunion wurden die Christen ja eben ganz massiv verfolgt, über Jahrzehnte hinweg. Aber sie haben einfach nur dort Ungehorsam geleistet, wo man verlangte, man darf die Kinder nicht unterweisen in der Bibel. Man darf nicht evangelisieren und so weiter. Da haben sie der Obrigkeit Widerstand geleistet, aber sonst haben sie für die Obrigkeit gebetet. Und es bestand nie ein Grund, dass der KGB etwa Angst hätte haben müssen, dass die Christen für die Sowjetunion eine Gefahr werden und sie umstürzen. Nie. Sie waren loyale Bürger, aber sie wussten, wo die Grenze ist.

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0: Dies ist die Offenbarung Jesu Christi, die ihm Gott gegeben hat, seinen Knechten zu zeigen, was in Kürze geschehen soll. Und er hat sie durch seinen Engel gesandt und seinem Knecht Johannes kundgetan, der bezeugt hat das Wort Gottes und das Zeugnis von Jesus Christus, alles, was er gesehen hat. Selig ist, der da liest, und die da hören die Worte der Weissagung und behalten, was darin geschrieben ist, denn die Zeit ist nahe. Johannes an die 7 Gemeinden in der Provinz Asien. Gnade sei mit euch und Friede von dem, der da ist und der da war und der da kommt, und von den 7 Geistern, die vor seinem Thron sind, und von Jesus Christus, welcher ist der treue Zeuge, der Erstgeborene von den Toten und Herr über die Könige auf Erden. Ihm, der uns liebt und uns erlöst hat von unseren Sünden mit seinem Blut und uns zu Königen und Priestern gemacht hat vor Gott seinem Vater. Ihm sei Ehre und Gewalt von Ewigkeit zu Ewigkeit. Amen. Siehe, er kommt mit den Wolken, und es werden ihn sehen alle Augen und alle, die ihn durchbohrt haben. Und es werden wehklagen um seinetwillen alle Geschlechter der Erde. Ja. Amen. Ich bin das A und das O, spricht Gott der Herr, der da ist und der da war und der da kommt, der Allmächtige. Ich, Johannes, euer Bruder und Mitgenosse an der Bedrängnis und am Reich und an der Geduld in Jesus, war auf der Insel, die Patmos heißt, um des Wortes Gottes willen und des Zeugnisses von Jesus. Ich wurde vom Geist ergriffen am Tag des Herrn und hörte hinter mir eine große Stimme wie von einer Posaune, die sprach:
1: Was du siehst, das schreibe in ein Buch und sende es an die 7 Gemeinden, nach Ephesus und nach Smyrna und nach Pergamon und nach Thyatira und nach Sardes und nach Philadelphia und nach Laodicea.
0: Und ich wandte mich um, zu sehen nach der Stimme, die mit mir redete. Und als ich mich umwandte, sah ich 7 goldene Leuchter. Und mitten unter den Leuchtern einen, der war einem Menschensohn gleich, angetan mit einem langen Gewand und gegürtet um die Brust mit einem goldenen Gürtel. Sein Haupt aber und sein Haar war weiß wie weiße Wolle, wie der Schnee, und seine Augen wie eine Feuerflamme und seine Füße wie Golderz, das im Ofen glüht, und seine Stimme wie großes Wasserrauschen. Und er hatte 7 Sterne in seiner rechten Hand, und aus seinem Munde ging ein scharfes, zweischneidiges Schwert, und sein Angesicht leuchtete, wie die Sonne scheint in ihrer Macht. Und als ich ihn sah, fiel ich zu seinen Füßen wie tot, und er legte seine rechte Hand auf mich und sprach zu mir:
2: Fürchte dich nicht, ich bin der Erste und der Letzte und der Lebendige. Ich war tot, und siehe, ich bin lebendig von Ewigkeit zu Ewigkeit und habe die Schlüssel des Todes und der Hölle. Schreibe, was du gesehen hast und was ist und was geschehen soll danach. Das Geheimnis der 7 Sterne, die du gesehen hast in meiner rechten Hand, und der 7 goldenen Leuchter ist dies. Die 7 Sterne sind Engel der 7 Gemeinden, und die 7 Leuchter sind 7 Gemeinden. Dem Engel der Gemeinde in Ephesus schreibe: Das sagt, der da hält die 7 Sterne in seiner Rechten, der da wandelt mitten unter den 7 goldenen Leuchtern. Ich kenne deine Werke und deine Mühsal und deine Geduld und weiß, dass du die Bösen nicht ertragen kannst. Und du hast die geprüft, die sagen, sie seien Apostel und sind's nicht, und hast sie als Lügner befunden. Und hast Geduld, und hast um meines Namens willen die Last getragen, und bist nicht müde geworden. Aber ich habe gegen dich, dass du die erste Liebe verlässt. So denke nun daran, wovon du abgefallen bist, und tue Buße, und tue die ersten Werke. Wenn aber nicht, werde ich über dich kommen und deinen Leuchter wegstoßen von seiner Stätte, wenn du nicht Buße tust. Aber das hast du für dich, dass du die Werke der Nikolaiten hassest, die ich auch hasse. Wer Ohren hat, der höre, was der Geist den Gemeinden sagt. Wer überwindet, dem will ich zu essen geben von dem Baum des Lebens, der im Paradies Gottes ist. Und dem Engel der Gemeinde in Smyrna schreibe: Das sagt der Erste und der Letzte, der tot war und ist lebendig geworden. Ich kenne deine Bedrängnis und deine Armut, du bist aber reich, und die Lästerung von denen, die sagen, sie seien Juden und sind's nicht, sondern sind die Synagoge des Satans. Fürchte dich nicht vor dem, was du leiden wirst. Siehe, der Teufel wird einige von euch ins Gefängnis werfen, damit ihr versucht werdet, und ihr werdet in Bedrängnis sein 10 Tage. Sei getreu bis an den Tod, so will ich dir die Krone des Lebens geben. Wer Ohren hat, der höre, was der Geist den Gemeinden sagt. Wer überwindet, dem soll kein Leid geschehen von dem zweiten Tode. Und dem Engel der Gemeinde in Pergamon schreibe: Das sagt, der da hat das scharfe, zweischneidige Schwert. Ich weiß, wo du wohnst, da, wo der Thron des Satans ist. Und du hältst an meinem Namen fest und hast den Glauben an mich nicht verleugnet, auch nicht in den Tagen, als Antipas, mein treuer Zeuge, bei euch getötet wurde, da, wo der Satan wohnt. Aber einiges habe ich gegen dich. Du hast Leute dort, die sich an die Lehre Bileams halten, der den Balak lehrte, die Israeliten zu verführen, vom Götzenopfer zu essen und Hurerei zu treiben. So hast du auch Leute, die sich in gleicher Weise an die Lehre der Nikolaiten halten. Tue Buße. Wenn aber nicht, so werde ich bald über dich kommen und gegen sie streiten mit dem Schwert meines Mundes. Wer Ohren hat, der höre, was der Geist den Gemeinden sagt. Wer überwindet, dem will ich geben von dem verborgenen Manna und will ihm geben einen weißen Stein. Und auf dem Stein ist ein neuer Name geschrieben, den niemand kennt, als der ihn empfängt. Und dem Engel der Gemeinde in Thyatira schreibe: Das sagt der Sohn Gottes, der Augen hat wie Feuerflammen, und seine Füße sind wie Golderz. Ich kenne deine Werke und deine Liebe und deinen Glauben und deinen Dienst und deine Geduld und weiß, dass du je länger, je mehr tust. Aber ich habe gegen dich, dass du Isebel duldest, diese Frau, die sagt, sie sei eine Prophetin und lehrt und verführt meine Knechte, Hurerei zu treiben und Götzenopfer zu essen. Und ich habe ihr Zeit gegeben, Buße zu tun, und sie will sich nicht bekehren von ihrer Hurerei. Siehe, ich werfe sie aufs Bett und die mit ihr, die Ehe gebrochen haben, in große Trübsal, wenn sie sich nicht bekehren von ihren Werken. Und ihre Kinder will ich mit dem Tode schlagen, und alle Gemeinden sollen erkennen, dass ich es bin, der die Nieren und Herzen erforscht. Und ich werde geben einem jeden von euch nach euren Werken. Euch aber sage ich, den anderen in Thyatira, die solche Lehre nicht haben und nicht erkannt haben, die Tiefen des Satans, wie sie sagen: Ich will nicht noch eine Last auf euch werfen. Doch was ihr habt, das haltet fest, bis ich komme. Und wer überwindet und hält meine Werke bis ans Ende, dem will ich Macht geben über die Heiden, und er soll sie weiden mit eisernem Stabe, und wie die Gefäße eines Töpfers soll er sie zerschmeißen, wie auch ich Macht empfangen habe von meinem Vater. Und ich will ihm geben den Morgenstern. Wer Ohren hat, der höre, was der Geist den Gemeinden sagt. Und dem Engel der Gemeinde in Sardes schreibe: Das sagt, der die 7 Geister Gottes hat und die 7 Sterne. Ich kenne deine Werke. Du hast den Namen, dass du lebst, und bist tot. Werde wach und stärke das andere, das sterben will, denn ich habe deine Werke nicht als vollkommen befunden vor meinem Gott. So denke nun daran, wie du empfangen und gehört hast, und halte es fest und tue Buße. Wenn du aber nicht wachen wirst, werde ich kommen wie ein Dieb, und du wirst nicht wissen, zu welcher Stunde ich über dich kommen werde. aber du hast einige in Sardes, die ihre Kleider nicht besudelt haben. Die werden mit mir einhergehen in weißen Kleidern, denn sie sind's wert. Wer überwindet, der soll mit weißen Kleidern angetan werden, und ich werde seinen Namen nicht austilgen aus dem Buch des Lebens, und ich will seinen Namen bekennen vor meinem Vater und vor seinen Engeln. Wer Ohren hat, der höre, was der Geist den Gemeinden sagt. Und dem Engel der Gemeinde in Philadelphia schreibe: Das sagt der Heilige, der Wahrhaftige, der da hat den Schlüssel Davids, der auftut und niemand schließt zu, der zuschließt und niemand tut auf. Ich kenne deine Werke. Siehe, ich habe vor dir eine Tür aufgetan und niemand kann sie zuschließen. Denn du hast eine kleine Kraft und hast mein Wort bewahrt und hast meinen Namen nicht verleugnet. Siehe, ich werde schicken einige aus der Synagoge des Satans, die sagen, sie seien Juden und sind's nicht, sondern lügen. Siehe, ich will sie dazu bringen, dass sie kommen sollen und zu deinen Füßen niederfallen und erkennen, dass ich dich geliebt habe. Weil du mein Wort von der Geduld bewahrt hast, will auch ich dich bewahren vor der Stunde der Versuchung, die kommen wird über den ganzen Weltkreis, zu versuchen, die auf Erden wohnen. Siehe, ich komme bald. Halte, was du hast, dass niemand deine Krone nehme. Wer überwindet, den will ich machen zum Pfeiler in dem Tempel meines Gottes, und er soll nicht mehr hinausgehen, und ich will auf ihn schreiben den Namen meines Gottes und den Namen des neuen Jerusalem, der Stadt meines Gottes, die vom Himmel herniederkommt von meinem Gott, und meinen Namen, den neuen. Wer Ohren hat, der höre, was der Geist den Gemeinden sagt. Und dem Engel der Gemeinde in Laodicea schreibe: Das sagt der Amen heißt, der treue und wahrhaftige Zeuge, der Anfang der Schöpfung Gottes. Ich kenne deine Werke, dass du weder kalt noch warm bist. Ach, dass du kalt oder warm wärest! Weil du aber lau bist und weder warm noch kalt, werde ich dich ausspeien aus meinem Munde. Du sprichst, ich bin reich und habe genug und brauche nichts, und weißt nicht, dass du elend und jämmerlich bist, arm, blind und bloß. Ich rate dir, dass du Gold von mir kaufst, das im Feuer geläutert ist, damit du reich werdest, und weiße Kleider, damit du sie anziehst und die Schande deiner Blöße nicht offenbar werde, und Augensalbe, deine Augen zu salben, damit du sehen mögest. Welche ich lieb habe, die weise ich zurecht und züchtige ich. So sei nun eifrig und tue Buße. Siehe, ich stehe vor der Tür und klopfe an. Wenn jemand meine Stimme hören wird und die Tür auftun, zu dem werde ich hineingehen und das Abendmahl mit ihm halten und er mit mir. Wer überwindet, dem will ich geben, mit mir auf meinem Thron zu sitzen, wie auch ich überwunden habe und mich gesetzt habe mit meinem Vater auf seinen Thron. Wer Ohren hat, der höre, was der Geist den Gemeinden sagt.

0: Danach sah ich, und siehe, eine Tür war aufgetan im Himmel, und die erste Stimme, die ich mit mir hatte reden hören, wie eine Posaune, die sprach:
1: Steig herauf, ich will dir zeigen, was nach diesem geschehen soll.
0: Alsbald wurde ich vom Geist ergriffen, und siehe, ein Thron stand im Himmel, und auf dem Thron saß einer. Und der da saß, war anzusehen wie der Stein Jaspis und Sarder. Und ein Regenbogen war um den Thron, anzusehen wie ein Smaragd. Und um den Thron waren 24 Throne, und auf den Thronen saßen 24 Älteste, mit weißen Kleidern angetan, und hatten auf ihren Häuptern goldene Kronen. Und von dem Thron gingen aus Blitze, Stimmen und Donner. Und sieben Fackeln mit Feuer brannten vor dem Thron. Das sind die sieben Geister Gottes. Und vor dem Thron war es wie ein gläsernes Meer, gleich dem Kristall. Und in der Mitte am Thron und um den Thron vier himmlische Gestalten, voller Augen, vorn und hinten. Und die erste Gestalt war gleich einem Löwen. Und die zweite Gestalt war gleich einem Stier. Und die dritte Gestalt hatte ein Antlitz wie ein Mensch. Und die vierte Gestalt war gleich einem fliegenden Adler. Und eine jede der vier Gestalten hatte sechs Flügel. Und sie waren außen und innen voller Augen. Und sie hatten keine Ruhe, Tag und Nacht, und sprachen: Heilig, heilig, heilig ist Gott, der Herr, der Allmächtige, der da war und der da ist und der da kommt. Und wenn die Gestalten Preis und Ehre und Dank gaben dem, der auf dem Thron saß, der da lebt, von Ewigkeit zu Ewigkeit, fielen die 24 Ältesten nieder vor dem, der auf dem Thron saß, und beteten den an, der da lebt von Ewigkeit zu Ewigkeit, und legten ihre Kronen nieder vor dem Thron und sprachen: Herr, unser Gott, du bist würdig zu nehmen Preis und Ehre und Kraft, denn du hast alle Dinge geschaffen, und durch deinen Willen waren sie und wurden sie geschaffen.

0: Und ich sah in der rechten Hand dessen, der auf dem Thron saß, ein Buch, beschrieben innen und außen, versiegelt mit 7 Siegeln. Und ich sah einen starken Engel, der rief mit großer Stimme: Wer ist würdig, das Buch aufzutun und seine Siegel zu brechen? Und niemand, weder im Himmel, noch auf Erden, noch unter der Erde, konnte das Buch auftun und hineinsehen. Und ich weinte sehr, weil niemand für würdig befunden wurde, das Buch aufzutun und hineinzusehen. Und einer von den Ältesten spricht zu mir:
1: Weine nicht. Siehe, es hat überwunden, der Löwe aus dem Stamm Juda, die Wurzel Davids, aufzutun das Buch und seine 7 Siegel.
0: Und ich sah mitten zwischen dem Thron und den 4 Gestalten und mitten unter den Ältesten ein Lamm stehen, wie geschlachtet. Es hatte 7 Hörner und 7 Augen, das sind die 7 Geister Gottes, gesandt in alle Lande. Und es kam und nahm das Buch aus der rechten Hand dessen, der auf dem Thron saß. Und als es das Buch nahm, da fielen die 4 Gestalten und die 24 Ältesten nieder vor dem Lamm. Und ein jeder hatte eine Harfe und goldene Schalen voll Räucherwerk. Das sind die Gebete der Heiligen. Und sie sangen ein neues Lied: Du bist würdig zu nehmen das Buch und aufzutun seine Siegel, denn du bist geschlachtet und hast mit deinem Blut Menschen für Gott erkauft, aus allen Stämmen und Sprachen und Völkern und Nationen, und hast sie unserem Gott zu Königen und Priestern gemacht, und sie werden herrschen auf Erden. Und ich sah und ich hörte eine Stimme vieler Engel um den Thron und um die Gestalten und um die Ältesten her, und ihre Zahl war 4000 mal 1000. Die sprachen mit großer Stimme:
2: Das Lamm, das geschlachtet ist,
3: ist würdig zu nehmen Kraft und Reichtum und Weisheit und Stärke und
2: Ehre und Preis und Lob.
0: Und jedes Geschöpf, das im Himmel ist und auf Erden und unter der Erde und auf dem Meer und alles, was darin ist, hörte ich sagen:
4: Dem, der auf dem Thron sitzt und dem Lamm, sei Lob und Ehre und Preis und Gewalt von Ewigkeit zu Ewigkeit.
0: Und die 4 Gestalten sprachen: Amen. Und die Ältesten fielen nieder und beteten an.

0: Es ist 4 Uhr und 30 Minuten.
1: Hallo zusammen. Schön, dass ihr eingeschaltet habt. Hier ist die Kindersendung von Radio Segenswelle mit Anna Sawatzki. In den nächsten 30 Minuten gehen wir gemeinsam auf Entdeckungsreise. Wir haben nämlich spannende Geschichte im Gepäck und Musik. Aber wisst ihr was? Bevor wir unser erstes Lied singen, nehmen wir uns einen Moment Zeit für den wichtigsten Gast in unserer Runde. Wir sprechen mit Gott. Lieber Gott, danke für diese Kindersendung heute. Danke, dass wir gemeinsam Radio hören können. Sei du jetzt bei jedem Kind zu Hause, im Auto oder wo auch immer sie uns gerade hören und schenk uns deine Freude. Amen. Über einen Satz aus der Bibel möchten wir uns heute etwas mehr Gedanken machen. Und zwar findest du diesen Satz in deiner Bibel, im Neuen Testament, im Buch Jakobus, Kapitel 1, der Vers 22. Da steht: Seid aber Täter des Wortes und nicht allein Hörer. Klingt etwas schwierig, oder? Aber im Laufe der Sendung erfährst du vieles mehr, was es wirklich bedeutet. Und jetzt möchte ich eine Frage stellen. Wie sieht eigentlich dein Zimmer aus? Ich meine nicht, wie groß es ist oder welche Farbe die Wände haben oder welche Möbel drin steht. Nein. Ich möchte wissen, ob es aufgeräumt ist. Ist alles an seinem Platz oder liegt alles Mögliche auf dem Boden herum? Vielleicht kann man ja nicht einmal durch dein Zimmer gehen, ohne auf irgendwas zu treten. Dann weiß ich schon, was deine Eltern dir früher oder später sagen werden. Räum dein Zimmer auf. Klingt dieser Satz bekannt? Das ist manchmal wirklich nötig, oder? Denn sonst steht man im Zimmer und überall ist Chaos und Dreck. Ich glaube, dass sich Josia so ähnlich gefühlt hat. Allerdings stand er nicht in seinem Zimmer, sondern er schaute sich sein Leben an und das Leben seines Volkes, das Volkes Israel.

Kannst du dich noch daran erinnern, wie alt Josia war, als er König wurde? Wir sprachen vor kurzem darüber. Ja, genau. Erst 8 Jahre alt. So wie einige von euch. Und mit 16 Jahren fing er an, nach Gott zu fragen. Als Josia 26 Jahre alt war, ließ er den Tempel renovieren und dort wurde etwas ganz Besonderes gefunden. Die Schriftrolle mit dem Gesetz Gottes. Als Josia sie las, erschrak er. Bisher hatte er zwar immer mal wieder gemerkt, dass in seinem Leben etwas aufgeräumt werden musste. So hatte er ja auch dafür gesorgt, dass der Tempel renoviert wurde. Aber jetzt war es, als wenn er auf einmal das ganze Chaos und den ganzen Dreck in seinem Leben sah. Du sollst keine anderen Götter haben neben mir, hat Gott gesagt, und noch vieles mehr. Wenn Josia sich in Jerusalem umsah, dann sah er überall Götzenfiguren. Sogar im Tempel Gottes standen sie herum. Josia erschrak richtig, denn er sah auf einmal das Chaos und den Dreck in seinem Leben. Was tust du, mein kleiner Freund, wenn du siehst, wie chaotisch dein Zimmer ist? Aufräumen oder lieber die Augen zumachen? Naja, im Zimmer ist das nicht ganz so wichtig. Aber im Leben ist das ganz anders. Was tust du, wenn du siehst, dass es in deinem Leben viele Dinge gibt, die nicht in Ordnung sind, die dort nicht hineingehören? Machst du die Augen zu und versuchst, es zu vergessen? Oder fängst du an, aufzuräumen? Räume dein Leben auf, denn das ist wirklich, wirklich wichtig. Josia merkte, dass er aufräumen musste. Denn er hatte gelesen, was Gott zu seinem Leben sagte. Und Josia machte nicht die Augen zu. Sofort ließ er alle Einwohner von Jerusalem zusammenrufen. Die Alten und die Jungen, die Großen und die Kleinen. Sie trafen sich beim Tempel. Alle waren neugierig, was ihr König ihnen zu sagen hatte. Als alle versammelt waren, ließ Josia ihnen aus der Schriftrolle vorlesen. Das, was ich gehört habe, müssen auch alle anderen hören, dachte er sich. Das ganze Volk hörte zu. Auch sie hörten Gottes Gesetze und erkannten plötzlich, dass es vieles in ihrem Leben gab, was Gott nicht gefiel. Vielleicht hörten sie die 10 Gebote, die Gott Mose gegeben hatte. Sie hörten, dass sie Gott allein anbeten sollten, dass sie nicht stehlen und nicht begehren sollten und vieles, vieles mehr. Sie merkten, dass sie in ihrem Leben aufräumen mussten. Als sie alles aus der Schriftrolle gehört hatten, trat Josia vor sie. »Lasst uns einen Bund mit Gott schließen«, forderte er sie auf. »Wir wollen Gott versprechen, dass wir auf ihn hören und uns von ganzem Herzen an seine Gebote halten wollen.« Die Israeliten, die das Gesetz gehört hatten, hatten gemerkt, dass in ihrem Leben richtig aufgeräumt werden mussten. Dieser Bund war der erste Schritt dazu. Deshalb waren sie bereit dazu. Sie wollten ein neues Leben mit Gott anfangen. Bist auch du, mein kleiner Freund, bereit dazu? Der erste Schritt in deinem Leben aufzuräumen ist, ein Leben mit Gott anzufangen. Wenn du erkannt hast, dass du viele Dinge in deinem Leben hast, die Gott nicht gefallen, dann rede mit Gott darüber. Bitte ihn um Vergebung. Und dann bitte ihn, in dein Leben zu kommen und es aufzuräumen. Allein aufräumen wirst du nämlich nicht schaffen. Aber mit Gottes Hilfe wird es gehen. Josia und die Israeliten schlossen einen Bund mit Gott und wollten ein neues Leben mit ihm anfangen. Und das taten sie auch. Als erstes ließ Josia den Tempel aufräumen. Selbst dort im Tempel standen Götzenbilder herum. Holt die Sachen heraus und verbrennt sie draußen vor der Stadt, befahl er. Das wurde getan. Die Götzenbilder von Baal wurden aus dem Tempel geholt und auch die von Aschera und alles andere, was dort nicht hineingehörte. Alles wurde vor die Stadt gebracht und dort verbrannt. Vor dem Tempel standen Statuen von Pferden mit einem Wagen. Die Könige vor Josia hatten sie dort aufgestellt, um die Sonne anzubeten.
Auch sie riss Josia ab und brachte sie vom Tempel weg. Endlich war der Tempel aufgeräumt. Aber der Tempel war ja nicht alles. In Jerusalem und auch in den anderen Städten von Juda gab es überall Götzenbilder. Es gab Opferstätte und Altäre. Josia ließ alles aufräumen. Und auch in den Städten vom Nordreich Israel, was jetzt Samarien war, ließ er die Opferstätten niederreißen. Als er nach Jerusalem zurückkehrte, war er zufrieden. Endlich waren die Dinge aus dem Land weg, die Gott nicht gefielen. Endlich hatte er aufgeräumt. Gibt es in deinem Leben noch Dinge, die aufgeräumt werden müssen? Bitte Gott immer wieder darum, dass er dir zeigt, was ihm nicht gefällt. Und dann höre auf Gott und räume auf. Josia hatte aufgeräumt. Er konnte zufrieden sein. Aber er sagte sich jetzt, ich habe genug getan, jetzt habe ich meine Ruhe. Er wollte auch weiterhin das tun, was Gott gefiel. Er überlegte, was hatte noch in dem Gesetzbuch gestanden? Was waren Gottes Gebote? Was kannst du tun, wenn du nicht mehr genau weißt, was Gott möchte? Du kannst in der Bibel nachlesen. Vielleicht hat Josia noch einmal in die Schriftrolle hineingeschaut, aber vielleicht hatte er die Worte auch noch gut im Gedächtnis. Dort stand nämlich, dass das Volk Israel jedes Jahr das Passafest feiern sollte. Weißt du noch, warum sie das feiern sollten? Es war zur Erinnerung daran, dass Gott sie aus Ägypten befreit hatte. Gott hatte ihnen genau gesagt, wie sie es feiern sollten. Josia überlegte. Er hatte noch nie ein Passafest gefeiert. Auch konnte er sich nicht daran erinnern, dass sein Vater oder Großvater es je gefeiert hatten. Wir wollen tun, was Gott gefällt, sagte er. Und so ließ er das ganze Volk das Passafest feiern. Genau so, wie Gott es befohlen hatte. Sie sollten ein Lamm schlachten und ungesäuerte Brote essen. All das konnte er in der Schriftrolle nachlesen. Und so taten sie es. Das ganze Volk feierte das Passafest, so wie Gott es wollte. Josia wollte alles tun, was Gott wollte. In der Bibel steht über ihn. Seinesgleichen war vor ihm kein König gewesen, der so vom ganzen Herzen, von ganzer Seele, von allen Kräften sich zu dem Herrn bekehrte, ganz nach dem Gesetz des Mose. Und nach ihm kam seinesgleichen nicht auf. Das lesen wir in 2. Könige 23, 25. Josia war wirklich ein besonderer König. Er hatte nicht nur in seinem Leben, sondern auch im ganzen Land aufgeräumt. Du, mein kleiner Freund, brauchst nicht im ganzen Land aufzuräumen. Du bist kein König. Aber räume in deinem Leben auf, so wie Josia. Aber auch dann muss man immer wieder überlegen, ob das, was man tut, richtig ist oder nicht. Josia tat es immer wieder. Als er schon älter war, hörte er, dass der König Necho mit seinem Heer von Ägypten heraufgezogen kam. Josia bekam Angst. Sofort rief er sein Heer zusammen, um Necho entgegenzuziehen. Aber Necho schickte ihm eine Botschaft. Ich bin nicht gekommen, um gegen dich zu kämpfen. Meine Feinde sind die Assyrer. Gegen sie will ich kämpfen. Deshalb kehr wieder zurück in dein Land und lass mich weiterziehen. Josia war gewarnt. Aber Josia zögerte nicht. Er überlegte nicht, ob das Gottes Wille war. Er betete auch nicht dafür und fragte nicht Gott. Stattdessen zog er weiter mit seinem Heer und kämpfte gegen den König Necho. Aber Necho war stärker. Die Israeliten verloren und König Josia wurde getötet. Als Josia in Jerusalem begraben wurde, trauerten viele um ihn. Er war 31 Jahre lang ein guter König gewesen, weil er nach Gottes Willen gefragt hatte. Auch wenn er nicht alles richtig gemacht hat, ist er doch ein großes Vorbild für uns. Deshalb
Räume in deinem Leben auch so auf, wie Josia es tat. Und jetzt nochmal zurück zu unserem Vers. Seid aber Täter des Wortes und nicht allein Hörer. Jakobus 1,22. Das bedeutet, wir sollen das tun, was wir gehört haben, und nicht nur hören und davonlaufen.

Elias starrte auf die Küchenwand und las zum 7. Mal den Spruch des Tages auf dem Kalenderblatt. Eure Rede sei allezeit freundlich und mit Salz gewürzt, damit ihr wisst, wie ihr einem jeglichen antworten sollt. Kolosser 4, Vers 6. Verwirrt und überfordert, schnappte er sich kurzerhand den Salzstreuer und machte sich auf den Weg zur Schule. Es war schon selbst früh am Morgen recht warm und Herr Tau würde nicht mehr lange die grünen Felder glitzern lassen. Doch dafür hatte Elias keinen Blick. Wie soll ich dieses Wort in die Tat umsetzen? Dass man freundlich reden soll, das verstehe ich ja. Aber was hat das mit dem Salz zu tun? Sein Grübeln brachte ihn nicht weiter. Ganz beschämt musste er an den gestrigen Tag denken. Es war eine Katastrophe gewesen. Sein Tatendrang hatte ihn wirklich in eine peinliche Situation gebracht. Doch angefangen hatte alles am Sonntag mit dem Gottesdienst. Besser gesagt mit der Predigt. Elias hatte wie jeden Sonntag still auf seinem Platz gesessen und die Bretter der Wandvertiefelung gezählt. Jeden Sonntag kam er zu einem neuen Ergebnis, was ihn dazu anspornte, sich noch mehr dabei zu konzentrieren. Er war also gerade bei 152 angekommen, als er plötzlich zusammenzuckte. Der Gastprediger hatte ihn direkt angesprochen. Oder nicht? Doch, er schien Elias direkt anzuschauen. Was hatte er gleich nochmal gesagt? Jetzt hörte Elias hin. In Jakobus Kapitel 1, Vers 22 steht, seid aber Täter des Wortes und nicht nur Hörer allein, wodurch ihr euch selbst betrüget. Damit schließe ich meine Botschaft ab und fordere euch heraus, Gottes Wort ernst zu nehmen und Taten folgen zu lassen. Amen. Auf die laute Stimme des Predigers folgte ein zustimmendes Amen der Gemeinde. Elias schaute sich verlegen um. Hatte der Prediger nun ihn direkt gemeint oder nicht? Doch alle anderen Besucher wirkten ganz normal. Komisch, dachte Elias, ich hatte fast das Gefühl, dass der mich meint. Mit seinen buschigen Augenbrauen sieht er aber auch wirklich finster aus. Vielleicht hätte ich mal doch lieber zuhören sollen. Von der ganzen Predigt habe ich nur den Schluss mitbekommen. Und darüber hat er den ganzen Tag nachgedacht. Seid aber Täter des Wortes. Das schien wirklich wichtig zu sein. Und mit Wort war die Bibel gemeint. So viel hatte er verstanden. Und einfach das zu tun, was dort drin stand, schien ihm kein großes Problem zu sein. Ich werde ein Täter des Wortes. Und wenn der Prediger das nächste Mal wiederkommt, kann ich ihm sagen, dass ich es geschafft habe. Dann schaut er vielleicht auch nicht mehr so finster. Elias war sich siegessicher. Am Abend hatte er einen Plan gefasst. In der Küche hing Mamas Abreißkalender. Dort würde er sich einfach jeden Tag vor der Schule den Vers durchlesen und einfach Taten folgen lassen. Gesagt, getan. Gleich am nächsten Morgen lief er in die Küche und las, lass vom Bösen und tu Gutes, suche Frieden und jage ihm nach. Psalm 34, Vers 15. In seinem Kopf war ein einziges Fragezeichen. Dass man nichts Böses tun sollte, war logisch. Aber wie sollte man den Frieden jagen? Die zwei Worte Frieden und Jagen passten doch gar nicht zusammen. Sein Opa hatte früher mal gejagt und ihm viele Geschichten davon erzählt. Wildschweine und Rehe. Aber Frieden hatte Opa nicht erwähnt. Während der ersten beiden Stunden hatte Elias sich den Kopf darüber zerbrochen. Dann fiel ihm in der Pause auf dem Schulhof die kleine Anja aus der ersten Klasse auf. Elias ergriff sofort die Gelegenheit und jagte die Kleine über den Schulhof, bis sie sich hilfesuchend an das Bein der Pausenaufsicht klammerte. Elias hatte Ärger eingefangen. Anja hatte geweint und niemand hatte etwas Gutes davon gehabt. Diese Art der Umsetzung von Gottes Wort hatte nicht funktioniert. In diese Gedanken versunken, betrat er nun den Schulhof. Heute würde er sein Reden mit Salz würzen müssen. Der Salzstreuer lag schwer in Elias Hand.
Hoffentlich würde das Salz bis zum Ende des Tages reichen. Oder er würde nur dann reden, wenn es wirklich sein musste. Vorsorglich kippte er sich schon mal eine Ladung Salz in den Mund und verzog sein Gesicht. Ihm stand ein salziger Tag bevor. Mit Ach und Krach brachte er den ersten Tag hinter sich. Er hatte irgendwann angefangen, sein Essen zu salzen. Das war nicht ganz so auffällig, als sich immer den Salzstreuer in den Mund zu halten. Seine Mitschüler hatten zum Glück noch nichts bemerkt. Doch seine Suppe zum Mittag hatte er sich so versalzen, dass er sie kaum runterschlucken konnte. Mama hat ihn mehrmals gefragt, ob alles in Ordnung sei. Er hatte nur genickt. Ein Täter des Wortes zu sein, war wirklich anstrengend. So schlimm hatte er sich das nicht vorgestellt. Was ihn wohl morgen erwartete? Als abends niemand mehr in der Küche war, ging er zum Kalender und blätterte schon mal die Seite um. Hoffentlich war der Vers für morgen nicht so kompliziert. Er erstarrte. Was sollte er morgen tun? Wie um alles in der Welt konnte Gott das von ihm erwarten? Hätte er mal lieber der Predigt gar nicht erst zugehört. Ein paar Tränen kamen ihm in die Augen. Wo sollte er jetzt überhaupt hin? Zu Tante Anna oder doch lieber zu Oma und Opa? Doch es half alles nichts. Er musste das jetzt durchziehen. Also ging er in sein Zimmer und begann, seine Lieblingskleider in den Rucksack zu packen. Außerdem noch ein paar Bücher, sein Fotoalbum, seine allerliebsten Playmobil-Figuren und seine gesamten Ersparnisse aus dem Sparschwein. Plötzlich klopfte es und Papa kam in sein Zimmer. »Hallo, mein Großer, ich hab dich heute noch gar nicht zu Gesicht bekommen. Na, wie war dein Tag?« Elias drehte sich weg und kramte in seiner Hosentasche nach dem Salzstreuer. »Wo war der nur?« Nervös ließ er seinen Blick durch das Zimmer streifen. »Ah, auf seinem Schreibtisch. Aber dort stand ja Papa.« »Elias, was ist los mit dir? Mama meinte schon, du bist den ganzen Tag so still. Sieh mich doch bitte mal an.« Elias drehte sich langsam um und sah Papa traurig an. »Ich muss euch morgen verlassen.« »Wie meinst du das? Was ist hier eigentlich los?« Papa setzte sich verwirrt auf den Drehstuhl. »Morgen muss ich euch verlassen. Es steht so in der Bibel. Und was dort steht, muss man tun.« Elias seufzte auf und ließ sich aufs Bett fallen. Dann stand er schnell wieder auf, ging zum Schreibtisch und streute sich eine Ladung Salz in den Mund und verzog sein Gesicht. »Hier ist also der Salzstreuer«, murmelte Papa. Er sah völlig verwirrt aus und schüttelte den Kopf. »Jetzt erklär mir bitte mal ganz von Anfang an, warum du uns verlassen musst. In der Bibel steht das ganz bestimmt nicht. Aber natürlich, in Markus 10, Vers, den weiß ich jetzt nicht mehr, da steht, jeder, der um meinetwillen und um des Evangeliums willen, Haus oder Brüder, Schwestern oder Vater, Mutter, Kinder und so weiter verlassen hat, wird das Hundertfache dafür empfangen.« »Aha, und wieso muss das gerade morgen sein?« Papa wurde aus der Erklärung nicht schlau. »Weil das der Vers für morgen ist, steht ja im Kalender in der Küche. Und weil ich ein Täter des Wortes sein möchte, wie das der Prediger am Sonntag gesagt hat, muss ich das so machen. Und deswegen streust du dir ständig Salz in den Mund, wegen dem Vers des Tages aus dem Kalender?« Elias nickte. Papa dämmerte es so langsam. Er konnte sich ein Lachen schwer verkneifen. »Findest du das etwa so lustig, dass ich jetzt ausziehen muss?« Elias war empört. Er hatte eher mit Tränen gerechnet und einen schweren Abschied vermutet. Doch Papa schien überhaupt nicht traurig zu sein. »Es tut mir wirklich leid, Elias. Ich wollte dich nicht verletzen. Aber hast du eigentlich mal weitergelesen? Unter dem Bibelvers steht ja immer noch ein längerer Text.« Elias schüttelte den Kopf. »Muss ich etwa noch mehr machen?« »Nein, aber im Text wird erklärt, was damit gemeint ist und was wir daraus über Gott lernen können.« »Dann muss ich also gar nicht ausziehen?« »Nein, Elias, das musst du wirklich nicht.« Erleichtert fiel Elias Papa um den Hals. »Dann muss ich also auch kein Salz mehr schlucken?« Papa schüttelte den Kopf. »Elias, was hältst du davon, wenn wir jetzt ab morgen gemeinsam ein Stück aus der Bibel lesen? Dann finden wir zusammen raus,
was damit gemeint ist und wie wir ein Täter des Wortes sein können. Elias nickte erleichtert. Zusammen mit Papa war sowieso alles besser. Tja, manche Bibeltexte sind auf den ersten Blick wirklich nicht einfach zu verstehen. Und du fragst dich jetzt vielleicht, ja, wie ist es denn mit dem Bibelvers von dem Salz? Was hat das mit meinem Reden zu tun? Bei diesem Vers müssen wir erst einmal betrachten, was das Salz für eine Eigenschaft hat. Und bei solchen Fragen ist es immer gut, Erwachsene zu fragen. Sie werden dir bestimmt auf die Sprünge helfen. Probier's mal gleich heute aus und frag mal deine Eltern, was das Salz mit deinem Reden zu tun hat. Und wenn du den Bibelvers verstanden hast, dann kannst du gleich loslegen und ein Täter des Wortes werden.

So, ihr Lieben, unsere gemeinsame Zeit bei Radio Segenswelle geht für heute leider schon zu Ende. Und ich hoffe, ihr nehmt den Gedanken mit in den Tag, dass Gott nicht nur in der Bibel Großes getan hat, sondern auch heute ganz nah bei euch ist, wie ein bester Freund. Bevor ihr jetzt wieder in euer Abenteuer startet, lasst uns noch einmal kurz Danke sagen. Guter Vater im Himmel, danke für die schönen Lieder und alles, was wir heute gelernt haben. Bitte breite deine schützende Hände über uns aus, über unsere Familie und Freunde. Danke, dass du uns begleitest. Amen. Das war's für heute. Ich freue mich schon riesig auf morgen, wenn wir wieder gemeinsam auf Sendung gehen. Habt einen gesegneten Tag. Tschüss und bis zum nächsten Mal.

Christen bilden eine GmbH. Wenn du einen Freudenschub brauchst. In Hoffnung freut euch. Römerbrief Kapitel 12, Vers 12. Der gottlose Friedrich Nietzsche schrieb einmal: Die Hoffnung ist in Wahrheit das Übelste der Übel, weil sie die Qual der Menschen verlängert. Die Hoffnung war für diesen heimatlosen Menschen lediglich eine schillernde Seifenblase, die zur Enttäuschung ihrer naiven Betrachter irgendwann zerplatzen würde. Doch Christen bilden eine GmbH, eine Gemeinschaft mit begründeter Hoffnung. Gott, der nicht lügen kann, hat uns die Herrlichkeit des Himmels in Aussicht gestellt. Diese Hoffnung bringt uns Freude, Trost und Erleichterung in den Irritationen des Alltags. Sie wird eingelöst werden, wenn der Herr Jesus wiederkommt, um uns in das Haus des Vaters zu führen. In welcher Situation wir uns auch befinden. Nichts kann Kinder Gottes so trösten wie die Aussicht, dass Christus uns bald zu sich entrücken wird. Und wie wir in einem Nu verwandelt werden, so werden auch alle Probleme von jetzt auf gleich ins Meer der Vergessenheit versenkt. Diese Hoffnung verschafft Freude. Er kommt bald.

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1: Kapitel 8 – Ein Herz, das liebt. Wenn es dir so geht wie mir, dann bewunderst du Menschen der Bibel, die einen großen Glauben hatten und ein Herz, das Gott gehörte. Nun darf ich dir drei Glaubensriesen vorstellen. Jeder von ihnen liebte Gott. Jeder von ihnen war Gott gehorsam. Sie alle dienten Gott bis zu ihrem letzten Atemzug. Der erste von ihnen ist wohl am besten bekannt. Sein Name ist Mose. Was für ein Mann Gottes war Mose? Er war der größte und wichtigste Lehrer Israels, bis Jesus kam. Mose führte nicht nur das Volk Israel aus Ägypten heraus, er war der Empfänger und Überbringer der 10 Gebote. Mose hatte ein recht schweres Leben, doch er war Gott ganz hingegeben, wurde zu seinem Propheten und zum Verfasser der ersten 5 Bücher der Bibel. Dieser Mann war ganz und gar an Gott hingegeben. Der zweite Riese ist Aaron. Dieser gottesfürchtige Mann war der erste hohe Priester Gottes in Israel. Was für ein Vorrecht! Er war auch der Mann, den Gott benutzte, um für Mose zum Pharao zu reden, als Moses rechte Hand. Auch Aaron war an Gott hingegeben. Der dritte Riese ist eigentlich eine Riesin, eine Frau. Ihr Name ist Miriam. Diese Frau war eine Prophetin, eine Leiterin unter den Frauen, Verfasserin von Lobliedern zur Ehre Gottes. Sie bewahrte einen kühlen Kopf, wenn sie unter Druck geriet. Auch Miriam war an Gott hingegeben. Nun, ich muss dir noch etwas anderes über diese drei Riesen sagen. Sie waren allesamt Geschwister. 2 Brüder und eine Schwester, die von Gott gewaltig benutzt wurden. Sie kamen alle aus einer Familie. Liebe deine Geschwister. Es ist traurig zu hören, wenn ein Mädchen sagt, ihr größtes Problem wäre ihr Bruder oder ihre Schwester. Um es mit den Worten des Apostels Jakobus zu sagen, das soll nicht so sein, meine Brüder. Jakobus 3, Vers 10. Und es sollte wirklich nicht so sein. Gott will, dass seine Familien sich lieben und ihm gemeinsam dienen. In der Bibel finden wir eine ganze Reihe von Geschwistern, die Gott gemeinsam dienten. Hier einige Beispiele. Die Geschwister Miriam, Aaron und Mose dienten gemeinsam Gott. Die Brüder Petrus und Andreas folgten Jesus und wurden 2 von seinen Jüngern. Matthäus 4, Vers 18 und 10, Vers 2. Die Brüder Jakobus und Johannes waren auch gemeinsam Nachfolger Jesu. Matthäus 4, Vers 21. Sie waren einander so ähnlich, dass Jesus sie beide als Donnersöhne bezeichnete. Markus 3, Vers 17. Die beiden Schwestern Maria und Martha und ihr Bruder Lazarus waren 3 Geschwister, die den Herrn Jesus liebten. Sie stellten sich in seinen Dienst und bewirteten ihn und seine Jünger in ihrem Haus. Lukas 10, Vers 38, Johannes 12, 1 bis 2. Wo wird eine solche dynamische Zusammenarbeit geboren? Nun, meine Freundin, sie wird zu Hause in der Familie geboren, und zwar aus Liebe zu Gott und aus der Liebe zueinander. Gottes Worte an dein Herz. Was ist das Geheimnis von gesunden Beziehungen zwischen Geschwistern? In einem Wort gesagt, es ist die Liebe. Hör mal, was unser Herr Jesus und der Apostel Paulus über Liebe zu sagen haben. Lies diese Verse und achte darauf, was sie uns über die Liebe beibringen. Achte besonders darauf, was sie über die Liebe zwischen Geschwistern sagen. Musst du an deiner Haltung gegenüber deinen Geschwistern und in deinem Umgang mit ihnen vielleicht etwas ändern? Johannes 13, 34 bis 35. Ein neues Gebot gebe ich euch, dass ihr einander lieben sollt, damit wie ich euch

0: liebt habe, auch ihr einander liebt. Daran wird jedermann erkennen, dass ihr meine Jünger seid, wenn ihr Liebe untereinander habt. 1. Johannes 4, 20 bis 21. Wenn jemand sagt, ich liebe Gott und hasst doch seinen Bruder, so ist er ein Lügner. Denn wer seinen Bruder nicht liebt, den er sieht, wie kann der Gott lieben, den er nicht sieht? Und dieses Gebot haben wir von ihm, dass wer Gott liebt, auch seinen Bruder lieben soll. Galater 5, 22 bis 23. Die Frucht des Geistes aber ist Liebe, Freude, Friede, Langmut, Freundlichkeit, Güte, Treue, Sanftmut, Selbstbeherrschung. Ja, aber wie? Wenn es um unsere Familienangehörigen geht, gibt es viele Möglichkeiten, ihnen Fürsorge und herzliche Liebe zu erweisen. Einige Möglichkeiten haben wir schon betrachtet, als wir über unsere Beziehungen zu den Eltern sprachen. Doch nun wollen wir unsere Augen und Herzen auf unsere Brüder und Schwestern richten, egal ob jünger oder älter. Ich möchte dir einige Verhaltensweisen zeigen, die ganz laut von Liebe sprechen. Vielleicht fallen dir beim Lesen noch mehr ein. Diese kannst du dann am Ende des Kapitels notieren. Was auch immer du tust, strebe nach einem liebenden Herzen. Vor allem nach einem Herzen, das diejenigen liebt, die zu deinem engsten Familienkreis gehören. Erstens, einander respektieren. Wenn du einer Person Respekt für ihren Bereich, ihr Zimmer, ihr Eigentum und ihre Privatsphäre entgegenbringst, wird sich deine Beziehung zu dieser Person gewaltig verbessern. Achtung, du weißt doch selbst, wie es dir geht, wenn jemand deine Privatsphäre verletzt, wenn jemand sich an deinen Sachen bedient, ohne dich vorher zu fragen, wenn jemand in dein Zimmer hineinplatzt, ohne anzuklopfen, wenn jemand dein Tagebuch liest oder deinen Brief oder deine E-Mail oder SMS. Nun, du musst die Sphäre der anderen genauso respektieren, wie du deine Sphäre respektiert sehen möchtest. Sogar wenn du dein Zimmer mit einer Schwester teilst, ein Teil des Zimmers ist ihr Bereich. Fange an, die Beziehung zu deinen Geschwistern zu verbessern, indem du ihnen größeren Respekt für ihren Besitz entgegenbringst. Zweitens, einander zuhören. In jeder Freundschaft macht die Kommunikation 9/10 der Beziehung aus. Du weißt, wie das mit der besten Freundin ist. Du kannst stundenlang mit ihr reden. Das heißt, einen Teil der Zeit hörst du ihr auch zu. Nimm dir also vor, innerhalb deiner Familie besser miteinander kommunizieren zu lernen. Wenn ihr miteinander reden könnt, könnt ihr Freunde werden, sogar beste Freunde. Das Zuhören schafft den größten Teil der gegenseitigen Verbundenheit. Darum werde kreativ. Gehe auf deine Geschwister zu und suche die Gemeinschaft mit ihnen. Wenn du etwas unternimmst, lade deine Schwester dazu ein. Verbring Zeit miteinander und redet über alles, was euch bewegt. Wenn du dein Zimmer mit einer oder zwei Schwestern teilst, bringe dich auf den neuesten Stand über ihr Leben. Und vor allem, bete mit deinen Geschwistern und für sie. Es muss kein langes und tiefes Gebet sein, einfach das Gebet einer liebenden Schwester. Mach dir nichts draus, wenn sie das seltsam finden. Sie werden sich daran gewöhnen und es schätzen lernen. Und du brauchst nicht überrascht zu sein, wenn sie später mit ihren Problemen zu dir kommen und dich bitten, für sie zu beten. Drittens, einander dienen. Gott hat uns Augen zum Sehen und Ohren zum Hören gegeben. Sprüche 20, Vers 12. Und es sollte eigentlich unmöglich sein, zusammen unter einem Dach zu wohnen und nicht zu hören und nicht zu sehen, wo deine Geschwister ein wenig Hilfe von irgendjemandem benötigen, vielleicht gerade von dir. Bitte Gott, dass er dich sensibler für die Nöte deiner Geschwister macht, damit du ihnen dienen kannst. Bitte ihn, dass er deine Ohren und Augen und dein Herz öffnet. Du kannst deiner Schwester zum Beispiel schon dienen, indem du ihr die Tür aufmachst, wenn sie gerade alle Hände voll hat. Oder du kannst ihr helfen, etwas Verlorenes zu suchen. Wir verlieren ja alle mal was, und das kann ganz schön ärgerlich sein. Wenn du deine Wäsche in den Trockner legen willst und du findest dort ihre Wäsche, kannst du diese zu ihr bringen und deine Hilfe beim Einräumen anbieten. Es gibt genug Möglichkeiten, einander zu dienen. Wir müssen sie nur sehen. Viertens, einander helfen. Schon im Kapitel über deine Beziehung zu den Eltern sprachen wir über diese christusähnliche Eigenschaft, und ich hoffe, diese Haltung fängt schon an, ein Bestandteil deines Charakters zu werden. Aber für den Umgang mit deinen Geschwistern gilt dasselbe. Frage auch sie, wie kann ich dir helfen? Wenn sie ihre Vokabeln pauken oder über schweren Aufgaben brüten, zeige Verständnis und biete Hilfe an. Halte Ausschau nach Möglichkeiten zum Helfen. Fünftens. Miteinander teilen. Wenn ich vom Teilen rede, meine ich nicht nur Kleider und Gegenstände. Ich denke auch an das Teilen von Ideen, Plänen und Träumen. Wenn du einen Zugang zum Herzen einer Person hast, kannst du besser für sie beten, sie besser ermutigen, unterstützen und ihr helfen, sogar wenn diese Person zufällig deine Schwester oder dein Bruder sein sollte. Und wenn wir schon über das Teilen reden, vergiss nicht die Wahrheiten, die du im Wort Gottes entdeckst. Und das gemeinsame Gebet. Du kannst es nicht erahnen, wann und wie das Leben deiner Geschwister dadurch beeinflusst werden wird. Du weißt nicht, wann ein Vers, den du ihnen mündlich oder schriftlich mitteilst, sie durch einen schwierigen Tag hindurch tragen wird. Je mehr ihr miteinander teilt, umso bessere Freunde werdet ihr werden. Sechstens, einander berühren. Über das gegenseitige Berühren möchte ich dir zwei Dinge mitteilen. Das erste ist positiv, das zweite negativ. Also das Positive zuerst. Ich freue mich, wenn ich Geschwister sehe, die sich umarmen, auf die Schulter klopfen oder einander in die Hände klatschen. Solche Vertraulichkeit ist ein Vorrecht und bringt die natürliche innere Verbundenheit zum Ausdruck, die man innerhalb der Familie genießt. Ein solches Vorrecht gibt es in gewisser Weise nur unter Geschwistern. Darum sei freigebig in deinen Umarmungen und aufrichtigen Gesten. Es gibt da aber auch die negative Art, einander zu berühren. Eines Tages waren mein Mann und ich gerade dabei, uns in einem Hotel anzumelden. Hinter uns wartete eine andere Familie. Während der ganzen Zeit, in der wir mit dem Hotelangestellten sprachen, hatten die drei Kinder dieser Familie, alles Teenies oder Teenager, einander in den Hintern getreten, in die Arme genommen, ins Gesicht geschlagen und sich körperliche Dinge angetan, die ich nicht einmal erwähnen möchte, während die Eltern nichts dagegen unternahmen. Es war klar, dass in dieser Familie körperliche Zärtlichkeiten und Berührungen viel zu weit gingen. Mir tat das Mädchen leid, deren Körper und Ehre von ihren Brüdern so respektlos behandelt wurde, und ich ärgerte mich darüber. Es ärgerte mich auch, dass die Eltern diesen zwei frechen Jungen erlaubten, ihre Schwester, eine junge Frau, so respektlos zu behandeln. Der Gedanke, dass diese anstandslosen Burschen eines Tages Freunde und Ehemänner von anderen armen Mädchen werden könnten, machte mich krank. Darum sage ich dir, egal wie tief der moralische Standard deiner Familie gesunken sein mag und wo deine Eltern die Grenzen nicht gezogen haben, dass du den Körper und die Person deines Bruders und deiner Schwester mit höchstem Respekt und Anstand behandeln musst. Keine unangemessene Berührung. Ich bin mir sicher, dass du nicht willst, dass man dich so behandelt. Darum fange an und behandle andere so, wie du behandelt werden möchtest. Lukas 6, Vers 31. Siebtens, füreinander beten. Da ist es schon wieder, das Gebet. Du kannst für deine Brüder und Schwestern einfach nicht genug beten. Und denke auch daran, dass wenn du für andere betest, Gott auch dein eigenes Herz verändert, dir seine Liebe und Weisheit schenkt. Denke an das Größte, was du für deine Geschwister erbitten kannst. Müssen sie Christus kennenlernen? Bete dafür. Müssen sie mit Papa und Mama besser zurechtkommen? Bete dafür. Brauchen sie einen Freund, eine Arbeitsstelle, bessere Noten? Bete. Stehen sie vor einer schweren Entscheidung, zum Beispiel ob sie studieren sollen oder was sie lernen sollen? Bete. Hat einer von ihnen eine zweifelhafte Beziehung mit einem Jungen oder einem Mädchen angefangen? Bete. Die Bibel fordert uns auf, füreinander zu beten. Jakobus 5, Vers 16. Und versichert uns, dass Gott offene Ohren für unsere Gebete hat. 1. Petrus 3, Vers 12. Darum nimm dir Zeit und bete für deine Geschwister. Jemand, der als der kniende Christ bekannt war, sagte einmal, Gebet ist unser höchstes Vorrecht, unsere größte Verantwortung und die größte Macht, die Gott in unsere Hände gelegt hat. Wer weiß, was Gott alles tun kann. Achtens, einander Mut machen. Ermutigung kann jeder gebrauchen. Alle deine Altersgenossen haben Schwierigkeiten. Bei den Hausaufgaben, schlechten Noten und der Suche nach Freunden fängt es ja schon an. Ja, jeder kann ein freundliches, ermutigendes Wort von seiner fröhlichen Schwester gebrauchen. Jeder kann mal ein »Hast du gut gemacht« gebrauchen oder ein »Du schaffst es, ich bin stolz auf dich« oder »Das machst du immer besser«. Und vergiss nicht, die anderen im Herrn zu ermutigen. Das taten die zwei berühmten Freunde aus der Bibel, David und Jonathan. Als David in Schwierigkeiten war, ging Jonathan zu ihm hin und stärkte seine Hand in Gott. 1. Samuel 23, Vers 16. Jeder sehnt sich nach einer Beziehung, in der er respektiert wird, Hilfe bekommt, eingeweiht und ermutigt wird, in der man ihm zuhört. Das gilt auch für Geschwister. Warum sollten sie nicht gerade bei dir eine solche Beziehung finden? Prüfe dein Herz. Am Anfang dieses Kapitels haben wir uns ein Geschwisterteam aus zwei Brüdern und einer Schwester angeschaut, die Gott in großartiger Weise gebraucht hat. Wie ermutigend und inspirierend ist ihr Beispiel. Doch leider berichtet uns die Bibel auch von Geschwistern, die alles andere waren als das, was sie sein sollten. Kain zum Beispiel brachte seinen Bruder um. 1. Mose 4, Vers 8. Die Schwestern Rahel und Lea hassten und beneideten einander. 1. Mose 30, Vers 1. Die Brüder Josefs hassten und beneideten ihn so sehr, dass sie ihn als Sklaven verkauften. 1. Mose 37, 26 bis 27. Nun, Gottes Wort fordert uns auf, einander zu lieben. Aber wie können wir es tun? Können wir auf Befehl lieben? Die folgende Erklärung hat mir geholfen zu verstehen, was es bedeutet, einander zu lieben. Liebe ist ein Gefühl des Verstandes wie des Herzens. Sie betrifft den Willen genauso wie die Emotionen. Sie ist die freiwillige Bemühung, die wir nur mit Gottes Hilfe vornehmen können. Kurz gesagt, Liebe ist kein Gefühl, sie ist eine Handlung. Liebe besteht aus den Dingen, die wir füreinander tun oder sein lassen. Und Liebe ist eine Entscheidung. Liebe ist eine Handlung des Willens. Außerdem haben wir Gottes Unterstützung. Wenn wir auf ihn schauen, lässt sein Heiliger Geist in uns die Liebe als Frucht reifen. Galater 5, Vers 22. Also, lass uns nun die Familienstreitereien beiseite legen und die Liebe Gottes in unseren Herzen regieren lassen. Lass uns Schwestern nach dem Herzen Gottes werden.
1: Das war ein Auszug aus dem Buch »Ich gebe dir mein Herz«, geschrieben von Elizabeth George. Das Buch erschien beim CMV in Bielefeld. Es ist sowohl in gedruckter Fassung als auch als Hörbuch erhältlich.

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0: 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Herzlich willkommen zum Programm Liebevoll. Die Bibel zeigt uns, dass Gott die Ehe dazu bestimmt hat, auf etwas hinzuweisen, das größer ist als sie selbst. Ehepaare dürfen nämlich mit Gottes Hilfe die größte Liebesgeschichte überhaupt nacherzählen. Der Vortrag soll Ehepaare dazu ermutigen, diese gewaltige Berufung neu zu entdecken und voller Freude auszuleben, um so in der Liebe zueinander zu wachsen. Liebevoll, die größte Liebesgeschichte nacherzählen, wozu deine Ehe existiert. 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
1: Herzlich willkommen zu diesem liebevollen Vortrag zu dem Thema die größte Geschichte nacherzählen. Ich hoffe, dass du es dir gemeinsam mit deinem Ehepartner gemütlich machst auf der Couch und dass dieser Vortrag für eure Ehe zum Segen ist. Wie kannst du leben, ohne eine Geschichte zu erzählen? Dieser Satz stammt aus einem der Werke des russischen Schriftstellers Dostojewski und ich kenne gar nicht den genauen literarischen Kontext dieser Aussage und weiß auch nicht, worauf diese Frage abzielt, aber ich finde sie faszinierend. Weil diese Frage auf etwas abzielt, was uns ganz tief in unserem Menschsein berührt. Es ist nämlich nicht nur so, dass jedes menschliche Leben eine Geschichte hat, aus Höhen und Tiefen, sondern dass auch jedes menschliche Leben eine Geschichte erzählt. Eine Geschichte darüber, was uns wertvoll ist, was uns bedeutend ist, was uns besonders wichtig ist. Ja, jedes Leben erzählt eine Geschichte. Und ich glaube, dass das auch für unsere Ehen gilt. Und ich möchte heute Abend mit euch gemeinsam einen Gedanken bewegen, von dem ich glaube, dass wir ihn dringend für unsere Ehen brauchen, dass wir ihn dringend in unseren Herzen verankern sollten. Aus christlicher Sicht ist es nämlich so, dass jede Ehe nicht nur ihre eigene Liebesgeschichte hat, sondern die Bibel macht uns klar, dass deine und meine Ehe dafür existiert, auf eine andere Liebesgeschichte hinzuweisen, ja eine andere Liebesgeschichte zu erzählen. Die größte Liebesgeschichte, die es jemals gab und auch jemals geben wird. Nämlich Gottes große Liebesgeschichte, die wir im Evangelium kennenlernen dürfen. Das bedeutet, wenn wir das mal runterbrechen, meine Ehe existiert nicht um ihrer selbst willen. Und das ist vielleicht besonders herausfordernd für die Menschen in unserem Breitengraden, meine Ehe existiert nicht für mich, um mich glücklich zu machen. Oder noch einfacher ausgedrückt, in meiner Ehe geht es erstmal gar nicht um mich. Und ich bin mir bewusst, dass das schon ganz schön herausfordernd ist für den einen oder anderen von uns. Dass dich das vielleicht sogar skeptisch macht, was ich gerade gesagt habe. Wir sind ja, auch wenn wir Christen sind, immer auch Kinder unserer Zeit. Und das bedeutet, wir übernehmen auch irgendwo das Denken unserer Umgebung. Die Umwelt prägt uns, wie wir fühlen und wie wir denken. Und eine ganz entscheidende Überzeugung unserer Kultur, unserer säkularen Welt, in der wir leben, besteht ganz einfach darin, dass es in meinem Leben vor allem um mich geht. Es ist mein Leben, es gehört mir. Es geht um mein Glück, meine Bedürfnisse, meine Träume und die Erfüllung dieser Träume. Und das übertragen wir dann natürlich meistens unbewusst auch auf unsere Ehen. 2011 erschien in der Zeitung New York Times ein Artikel mit der Überschrift »Die glückliche Ehe ist die Ich-Ehe«. Und die Journalistin machte dort darauf aufmerksam, dass sich unser Denken über Ehe radikal verändert hat. Also sie schreibt dort, Zitat, »Einst war die Ehe eine Institution, die dem Gemeinwohl diente. Jetzt ist sie ein privates Arrangement«, zur Befriedigung des Einzelnen. Früher ging es in der Ehe um uns, jetzt geht es um mich. Also von der Ehe für andere zu Ich-Ehe, wo folgendes Denken herrscht. Solange es um mich geht, um die Erfüllung meiner Bedürfnisse und Träume, kann ich auch glücklich werden. Das ist die Geschichte dieser Ich-Ehe. Es ist eine Geschichte radikaler Selbstliebe. Es geht um mich, dann um mich und wenn wir damit fertig sind, kümmern wir uns bitte auch nochmal um mich. Okay, das ist ziemlich zugespitzt dargestellt, aber im Grunde genommen ist das der leitende Gedanke hinter dieser Ich-Ehe. Mein Leben gehört mir und in meinem Leben geht es vor allen Dingen auch um mich. Und diesem Denken steht der christliche Glaube mit seinen Überzeugungen gegenüber. Und etwas, was der christliche Glaube sehr klar kommuniziert, ist folgendes. Du bist nicht für dich auf diesem Planeten. Du hast dein Leben nicht dazu geschenkt bekommen, um dich selbst zu drehen. Stattdessen zeigt uns die Bibel, dass wir von Gott geschaffen wurden, um vor allem mit ihm und für ihn zu leben. Wir wurden geschaffen nicht, um unsere eigene Größe darzustellen, sondern die Größe unseres Schöpfers. Das gilt für die gesamte Schöpfung, aber besonders für uns Menschen, weil wir im Bilde Gottes geschaffen sind. Wir sind dazu da, seine Schönheit in besonderer Weise zu reflektieren. Der Mensch nimmt hier eine ganz besondere Rolle ein. Wir existieren, um die Schönheit Gottes durch unser gesamtes Leben wiederzuspiegeln. Dafür pulsiert Blut durch unsere Adern. Und es ist spannend zu sehen, wie vor allem das Neue Testament uns zeigt, wie wir als Kinder Gottes durch den Glauben an Jesus Christus befreit wurden, um genau diese Bestimmung wieder zu leben. Und zwar mit unserem gesamten Dasein. Hier ist kein Bereich ausgenommen. Und deshalb sehen wir, wie die Autoren der Bibel klar machen, dass unser gesamtes Leben als Volk Gottes ein großer Spiegel der Herrlichkeit Gottes sein sollte. Durch unser Leben soll für unsere Umgebung sein Wesen sichtbar werden. Durch unser Reden und Handeln soll sein Licht verbreitet werden. Menschen sollen, wenn sie uns beobachten, einen Geschmack dafür bekommen, wie Gott ist. Und zu dieser Berufung gehört auch unsere Ehe. John Piper hat das in seinem Buch Einfach himmlisch so treffend auf den Punkt gebracht. Er schreibt dort: Das Größte, was wir über die Ehe sagen können, ist, dass sie zu Gottes Ehre da ist. Das heißt, sie existiert, um etwas von Gott sichtbar zu machen. Darum geht es in der Ehe. Wenn sie verheiratet sind, dann deshalb. Und wenn sie noch auf die Ehe hoffen, dann sollte das ihr Traum sein. Ja, das bedeutet, Gott hat in seiner Weisheit die Ehe zwischen Mann und Frau dazu bestimmt, auf etwas hinzuweisen, das größer ist als die Beziehung zwischen zwei Menschen und ihrer Liebe zueinander. Und genau diesen Gedanken wollen wir für ein paar Minuten anhand eines Textes aus dem ersten Johannesbrief genauer anschauen. Johannes schreibt in seinem ersten Brief ja ganz viel über Beziehungen und über die Liebe, die zwischen Christen herrschen sollte. Immer wieder ruft er uns dazu auf, dass wir einander lieben sollen, weil Gott uns geliebt hat. Johannes sagt nichts Direktes über Ehe, aber er sagt etwas über christliche Beziehungen. Und deshalb, glaube ich, können wir das super anwenden auf Ehen. Den Text, von dem ich rede, finden wir in 1. Johannes 4 in den Versen 7 bis 12. Wir werden jetzt keine Vers-für-Vers-Auslegung machen, sondern einfach nur die Hauptgedanken dieses Textes versuchen herauszugreifen und auf unsere Ehen anzuwenden. Schnappt euch also gern eure Bibeln, damit ihr mitlesen könnt, wenn ich auf die Verse eingehe. Ich glaube, dass Johannes uns hier drei Hauptgedanken, drei zentrale Dinge mitgibt. Gott ist Liebe, er hat seine Liebe gezeigt und wir sind dazu berufen, diese Liebe sichtbar zu machen. Gehen wir das mal miteinander durch. Erstens, Gott ist Liebe. Johannes beginnt damit, dass er unseren Blick auf Gott lenkt. Und zwar gleich nachdem er uns aufgefordert hat, in Vers 7 einander zu lieben. Ja, hier schreibt er: Geliebte, lasst uns einander lieben, denn die Liebe ist aus Gott und jeder, der liebt, ist aus Gott geboren und erkennt Gott. Wer nicht liebt, hat Gott nicht erkannt, denn Gott ist Liebe. Ja, Johannes macht hier zwei fundamentale Feststellungen. Er sagt zum einen, dass Liebe von Gott kommt und zum anderen, dass Gott selbst Liebe ist. Gott ist also sowohl die Quelle von Liebe als auch die perfekte Personifikation der Liebe. Liebe ist von Ewigkeit her nicht einfach nur eine weitere Eigenschaft Gottes, neben anderen. Sie ist, was im Kern sein Wesen ausmacht. Ja, schon lange bevor es irgendetwas und irgendjemanden gab, war Gott in perfekter Liebe als Vater, Sohn und Geist. Ja, der dreieinige Gott existiert schon immer in perfekter, ungetrübter Einheit, getragen von selbstloser Liebe. Von aller Ewigkeit her fließt ein Fluss vollkommener Liebe und ungetrübter Freude zwischen Vater, Sohn und Geist. Zwischen den drei Personen der Dreieinigkeit. Der Vater liebt den Sohn, der Sohn liebt den Vater, der Geist verherrlicht den Vater und den Sohn. Gott ist von Ewigkeit her drei und doch eins vereint in perfekter Liebe. Und das ist das Wichtigste, was wir über Liebe sagen können. Sie hat ihren Ursprung in der Ewigkeit bei Gott selbst. Das bedeutet, Liebe ist keine Erfindung von uns Menschen. Sie wird auch nicht von uns definiert. Sie war da, lange bevor es uns gab. Warum? Weil der ewige Gott Liebe ist. Ja, in den sozialen Medien und auch in der Öffentlichkeit trifft man immer wieder auf diesen kurzen Satz: Liebe ist Liebe. Und der Gedanke dahinter ist sehr typisch für unsere Zeit. Wir bestimmen, was Liebe ist. Wenn es dich glücklich macht, dann ist es Liebe. Wenn Gefühle da sind, dann ist es Liebe. Und wenn eben keine Gefühle da sind, dann ist es auch keine Liebe mehr. Wenn du so bleiben kannst, wie du bist, dann ist es Liebe. Also der Mensch hat die Deutungshoheit darüber, was Liebe ist. Und Johannes würde so reagieren. Nein, Liebe ist nicht Liebe, Gott ist Liebe. Er ist derjenige, der Liebe vollkommen personifiziert und sie autoritativ definiert. Das heißt, für uns als Ehepaare, wenn wir wirklich etwas lernen wollen über Liebe, wenn wir sehen wollen, wozu Liebe bereit ist, wie weit sie geht, wie opferbereit sie ist, wie sehr sie sich hingibt, dann müssen wir zu dem Gott gehen, der von sich selbst sagt, dass er die Liebe ist. Wir müssen beim Original lernen. Und Gottes Idee von Liebe ist überraschend anders als das, was wir vielleicht sagen würden über Liebe. Anders als das, was uns heute in sozialen Medien, in Serien und vielen Filmen vermittelt wird. Gottes Liebe ist eine Liebe, die immer erst an den anderen denkt, die Freude daran hat, dem anderen zu dienen. Es ist eine aufopferungsvolle und eine uneigennützige Liebe, die sich selbstlos hingibt. Und als Christen glauben wir daran, dass dieser Gott der Liebe auch der Erfinder der Ehe ist. Also der zentralen Liebesbeziehung von uns Menschen. Wenn wir also wissen wollen, was es bedeutet, seinen Ehepartner zu lieben, dann müssten wir eigentlich viel öfter hochschauen zu dem Gott, der die Liebe ist. Und könnte es sein, dass Gott die Ehe nicht geschaffen hat, in allererster Linie, um dich besonders glücklich zu machen, damit du dein persönliches Glück erleben kannst. Zum Beispiel in perfekter Romantik, die es sowieso nicht gibt. Sondern dass Gott die Ehe geschaffen hat, damit ich immer mehr lerne, so zu lieben, wie er liebt. Und wie Gott liebt, das hat er uns gezeigt. Das ist der zweite Hauptpunkt in unserem Text. Gott hat seine Liebe gezeigt. Ja, Liebe zeigt sich. Es gehört zu ihrem Wesen, dass sie das tut. Sie bleibt niemals abstrakt oder abgehoben, sondern zeigt sich in echten Entscheidungen und Taten. Und genau das sehen wir in unserem Text auch bei Gott. Gott ist der Gott der Liebe. Er ist Liebe. Er ist unsichtbar, aber seine Liebe ist sichtbar geworden. Das ist, was Johannes ab Vers 9 sagt. Schaut mal in den Text hinein. Hier schreibt er, hierin ist Liebe Gottes zu uns offenbart worden, dass Gott seinen eingeborenen Sohn in die Welt gesandt hat, damit wir durch ihn leben möchten. Hierin ist die Liebe, nicht dass wir Gott geliebt haben, sondern dass er uns geliebt und seinen Sohn gesandt hat als eine Sühnung für unsere Sünden. Ja, Gott, der von Ewigkeit her Liebe ist und in Liebe lebt, hat seine Liebe gezeigt. Und zwar auf unvorstellbare Art und Weise. Er hat sich nämlich dazu entschieden, verlorene, ihm gegenüber verfeindete Menschen zu lieben. Er hat sich dazu entschieden, diese Liebe sehr konkret in einer gigantischen Liebestat zum Ausdruck zu bringen. Ja, diese Liebestat greift Johannes hier auf. Er schreibt, dass Gottes Liebe zu uns dadurch sichtbar wurde, dass er seinen Sohn für uns in die Welt gesandt hat, um uns durch ihn Leben zu schenken und uns von der Last der Sünde zu befreien. Nicht wir haben Gott durch unsere vermeintliche Liebenswürdigkeit dazu bewegt, uns so zu lieben. Er hat sich aus freien Stücken dazu entschieden, eine atemberaubende Liebesgeschichte zu schreiben. Und diese Liebesgeschichte findet ihren Höhepunkt am Kreuz von Golgatha. Dort, wo der völlig sündlose Sohn Gottes unseren Platz einnimmt. Gottes gerechten Zorn über unsere Sünde trägt und für uns stirbt. Ja, so sehr hat Gott die Welt, dich und mich, geliebt, dass er seinen einzigen Sohn gab. Eine völlig überraschende, nicht zu erwartende und ja völlig verrückte eigentlich auch und unverdiente vor allem Liebe. Jesus bekommt meine Sünde, ich bekomme Vergebung, ich bekomme Freiheit und darf wissen, dass ich geliebtes Kind Gottes bin. Gott der Vater hat diese Liebesgeschichte von Ewigkeit her geplant. In Jesus, dem Sohn Gottes, wurde sie sichtbar. Und Johannes ist sich absolut sicher, dass wir diese Liebesgeschichte vor Augen brauchen, um einander zu lieben. Er erinnert seine Leser in Vers 9 und 10 an das, was Gott getan hat, um dann in Vers 11 zu sagen, Geliebte, wenn uns Gott so geliebt hat, dann sind wir es schuldig, einander zu lieben. Wir gehören zu diesem Gott, der die Liebe ist und seine unverdiente Liebe zu uns unmissverständlich gezeigt hat. Darum lasst uns lieben. Ich bin vor einiger Zeit bei Instagram auf ein Video gestoßen, wo ein junger Mann in der Fußgängerzone auf Pärchen zugeht, um sie nach ihrer Liebesgeschichte zu fragen. Und wirklich toll fand ich besonders die Geschichten von Ehepaaren, die schon sehr lange zusammen sind. Wahrscheinlich einfach, weil es eine Seltenheit geworden ist. Mich bewegen solche Geschichten und sie motivieren mich immer wieder für meine eigene Ehe. Ja, Liebesgeschichten, die von Treue und Zusammenhalt zeugen, sind nicht einfach nur schön, Sie bewegen uns. Sie inspirieren uns. Aber Gott hat im Evangelium die eine große Liebesgeschichte geschrieben, die uns nicht nur für ein paar Momente bewegt und berührt, sondern die Kraft hat, unsere Herzen ein Leben lang zu tragen und immer wieder neu zu beleben. Diese Liebesgeschichte ist groß und stark genug, um unsere Herzen ein Leben lang zu neuer und immer tieferer Liebe zu bewegen. Sie ist groß und stark genug, um uns immer wieder für gegenseitige Vergebung und Annahme bereit zu machen. Es ist diese Liebesgeschichte, die zwei Herzen, die sich voneinander entfernt haben, wieder zu vereinen. Diese Liebesgeschichte hat die Kraft dazu. Das Evangelium ist diese unfassbare Liebesgeschichte und dieses Evangelium ist Gottes Kraft, um Herzen zu berühren, zu bewegen und immer mehr zu verändern. Was wir als Ehepaare also brauchen, ist deshalb ganz einfach das. Wir müssen zu staunenden Beobachtern von Gottes großer Liebesgeschichte werden. Wir müssen regelmäßig gemeinsam als Ehepaar eintauchen in das, was Gott in Christus für uns persönlich getan hat. Wir müssen das Evangelium immer wieder auf unsere Herzen wirken lassen. Wir müssen das Evangelium reinholen in unsere Ehe. Wir müssen es uns vor Augen halten, was da am Kreuz aus Liebe zu uns geschehen ist, was Gott uns dadurch aus purer Gnade geschenkt hat. Warum brauchen wir das? Ja, warum brauchen wir dieses Bestaunen dieser Liebesgeschichte? Warum müssen wir unseren Blick aufs Kreuz lenken? Ich will euch mindestens drei Gründe mitgeben. Erstens, es erinnert uns als Ehepaar daran, was wir allein aus Gnade sind. Von Gott Geliebte. Das ist unsere Identität. Und das hat Auswirkungen darauf, wie ich meinen Ehepartner sehe. Als ein von Gott angenommenes, gerechtfertigtes und geliebtes Kind. Was im Vordergrund steht, ist das, was er oder sie in Christus ist und eben nicht das, was er oder sie falsch macht oder besser machen könnte. Ich darf meinen Ehepartner durch Christus ansehen und definiere ihn nicht über das, was er noch falsch macht oder noch besser machen könnte. Nicht seine Fehler und Macken stehen im Vordergrund, sondern was er ist, was sie ist in Christus. Grund Nummer zwei. Es motiviert und bewegt uns zu größerer Hingabe und Vergebungsbereitschaft. Wenn ich begreife, dass Gott mich mit all meinen Fehlern, meinen hässlichen Sünden und bösen Gewohnheiten völlig unverdient liebt und in Christus mit größter Freude annimmt, dann fällt jedes vermeintliche Recht in sich zusammen, meinen Ehepartner nicht zu vergeben, in meiner Ehe passiv zu bleiben und nicht mehr für unsere Liebe zu kämpfen. Ja, es ist das Evangelium, das uns zu größerer Liebe und Hingabe antreibt. Es ist die Botschaft vom Kreuz, die uns in unseren Ehen zu einer Vergebung befähigt, die dieser Welt fremd ist. Denn es ist unendlich schwer, glaub mir, es ist unendlich schwer, neben dem Kreuz zu stehen und deinen Ehepartner auf Distanz zu halten. Und deshalb müssen wir unsere Ehe neben dem Kreuz führen. Deshalb müssen wir Gottes Liebesgeschichte immer wieder zur Grundlage unserer Liebesgeschichte machen. Ja, merkt ihr das? Es gibt nicht einen Moment, in eurer Ehe, in dem ihr nicht auf die befreiende, erlösende und befähigende Kraft des Evangeliums angewiesen seid. Es gibt kein Ehepaar, das aus den Schuhen des Evangeliums herauswächst. Und deshalb lasst uns als Männer und Frauen niemals aufhören, das Evangelium zu bestaunen, auf unsere persönlichen Herzen wirken zu lassen. Ein dritter Grund noch, warum wir als Ehepaar diesen kontinuierlichen Blick aufs Kreuz brauchen. Es gibt uns die Kraft, Gottes Berufung für unsere Ehe immer wieder neu anzunehmen und voller Freude zu leben. Und zu dieser großen Berufung, die ich am Anfang ja schon angedeutet habe, komme ich jetzt. Das ist Johannes dritter Hauptgedanke, auf den alles abzielt. Gott ist Liebe, er hat seine Liebe gezeigt. Punkt Nummer drei, wir sind dazu berufen, diese Liebe sichtbar zu machen. Ja, Johannes wendet sich in den Versen 11 bis 12 nochmal an seine Leser und sagt ihnen, Geliebte, wenn Gott uns so geliebt hat, dann sind wir es schuldig, einander zu lieben. Ja, sehr, sehr ähnlich zu dem, was er schon gesagt hatte. Aber dann fährt er fort und sagt, niemand hat Gott jemals gesehen. Wenn wir einander lieben, bleibt Gott in uns und seine Liebe ist in uns vollendet. Das klingt auf den ersten Moment irgendwie ziemlich schleierhaft, aber runtergebrochen will Johannes einfach nur sagen, Gott ist unsichtbar. Unsere Berufung als Kinder Gottes besteht darin, seine Schönheit, die Schönheit seines Wesens sichtbar zu machen. Wir sollen mit unserem Leben Wahrheit über Gott verkünden und Spiegel seines wunderbaren Wesens sein. Wie tun wir das laut Johannes? Indem wir seine Liebe in unseren Beziehungen sichtbar, spürbar und greifbar machen. Und genau hier liegt die Berufung für uns als Ehepaare. Wir sind dazu berufen, Gott groß zu machen, indem wir durch unser Miteinander Gottes Liebesgeschichte nacherzählen. Paulus deutet genau das hier in Epheser 5 an, wo er schreibt, dass die Liebe zwischen einem Mann und einer Frau die Liebe zwischen Jesus und den Menschen abbilden soll, die er erlöst hat. Gott hat der Ehe diese große Würde verliehen, ein Bild seiner Bundesliebe zu seinem erlösten Volk zu sein. Ja, das Evangelium ist also nicht nur die Kraft, die wir brauchen für unsere Ehe, es ist auch das, was unsere Ehe darstellen soll. In diesem Sinne hat auch eure Ehe eine riesige missionarische Aufgabe. Ihr dürft einer zuschauenden Welt einen Geschmack davon geben, wie Gott liebt. Die Menschen, die euch als Ehepaar mitbekommen, euch beobachten, euch sehen, sollen durch eure Liebe auf eine andere, viel größere Liebe aufmerksam gemacht werden. Und deshalb sagt Paulus in Epheser 5, dass wir als geliebte Gotteskinder Gottes Nachahmer sein sollen, indem wir einander lieben, wie Christus uns geliebt hat. Und darum schreibt ein paar Verse später, dass wir als Männer unsere Frauen so lieben sollen, wie Jesus seine Gemeinde liebt. Das heißt also, eure Ehe ist mehr als die Beziehung, die ihr habt. Es ist mehr als die Beziehung zwischen zwei Menschen. Und in eurer Ehe geht es um mehr als um die Gestaltung eures Alltags, die Erfüllung eurer gemeinsamen Träume, das Erreichen eurer gemeinsamen Ziele. Das hat alles seine Berechtigung. Aber es geht um etwas viel Größeres. Es geht um etwas, das alles Irdische übersteigt. Gott sagt uns als Ehepaaren, das ist der primäre Grund, warum ihr verheiratet seid. Erzählt mit eurer eigenen Liebesgeschichte meine Liebesgeschichte nach. Werdet zu Spiegeln meiner Liebe, die ihr selbst erlebt habt, sodass Menschen eure Liebe sehen und dadurch ein Stück von mir sehen. Okay, dann lasst uns praktisch werden. Wie erzählen wir denn Gottes Liebesgeschichte mit unserer Ehe nach? Wie lassen wir seine Liebe in unserer Beziehung sichtbar werden? Wo ja im Normalfall zwei Sünder verheiratet sind und das Ganze dadurch nicht einfacher wird. Und ich will euch 6 Stichworte mitgeben, die sich direkt aus dem Evangelium ergeben. Stichwort Nummer 1, Hingabe. Gottes Liebe wird in unseren Ehen sichtbar, wenn wir bereit sind, uns für den jeweils anderen hinzugeben. Ja, das Evangelium führt weg von einer Nehmen-Mentalität hin zu einer Geben-Mentalität. Das Kreuz führt weg von Machtanspruch hin zu Dienstbereitschaft. Ja, so wie Christus bereit war, zum Diener zu werden, wie er bereit war, seinen Jüngern die Füße zu waschen, müssen wir bereit sein, Diener unseres Ehepartners zu werden. Und ja, ich bin mir bewusst, dass Männer in der Ehe dazu berufen sind, das Haupt ihrer Frau zu sein. Aber ein Hauptsein, das vom Evangelium her gelebt wird, beginnt genau hier, dass ich bereit bin als Mann, mein Leben für meine Frau hinzugeben. Diese Hingabe leben wir dann, wenn wir unseren Ehepartner dadurch dienen, dass wir aktiv sein Wohl suchen. Stichwort Nummer 2, Selbstlosigkeit. Ja, Gottes Liebe wird dann sichtbar, wenn wir anfangen, Selbstlosigkeit zu leben. Ich meine damit nicht, dass du dich selbst verlieren musst. Ich spreche von einer Selbstlosigkeit, die sich darin auszeichnet, dass ich mich immer wieder bewusst dazu entscheide, nicht zuerst an mich zu denken, sondern an meinen Ehepartner und an seine Bedürfnisse. Wie Christus nicht an sich dachte, sondern an uns, als er ans Kreuz ging, sollen sich auch unsere Gedanken nicht immer darum kreisen, wie ich maximales Glück aus meiner Ehe bekomme für mich, sondern daran, wie wir unseren Ehepartner glücklich machen können. Stichwort Nummer 3, Treue. Gottes Liebe ist eine treue Liebe. Sie ist fest verbindlich, sie bleibt, sie gibt nicht auf, sie kämpft bis zum Äußersten. Gottes Liebe wird also dann in unseren Ehen greifbar, wenn Männer und Frauen konsequent für ihre Ehe kämpfen. Auch und gerade dann, wenn es herausfordernd wird. Ja, wie Christus bei uns bleibt, auch wenn wir versagen, sollen wir aneinander festhalten, auch wenn es mal schwer wird. Auch wenn die Gefühle mal abflachen, auch wenn Verletzungen geschehen. Stichwort Nummer 4, Vergebung. Ja, Gottes Liebe zu uns hat sich ganz besonders darin gezeigt, dass er uns in Christus ein für alle Mal vergeben hat und diese Schuld nicht mehr hochholt. Dein Ehepartner wird im Normalfall und hoffentlich nicht nur derjenige sein, der dich am meisten liebt und von dem du auch am meisten Liebe erfährst. Es wird auch dein Ehepartner sein, der dich immer wieder verletzt. Das ist quasi vorprogrammiert. Wir als Ehepaare lassen aber dann Gottes Liebe erlebbar werden, wenn wir in unserer Beziehung Vergebung leben, die anders ist, die radikal ist. Was meine ich damit? Ich meine eine Vergebung, die keine Bitterkeit zurücklässt und vergangenes Versagen nicht immer wieder hochholt. Ich meine eine Vergebung, um die der andere nicht betteln muss, sondern die wir gerne schenken, weil Gott uns unendlich mehr vergeben hat. Ich meine eine Vergebung, die dem schuldig gewordenen entgegenläuft. Stichwort Nummer 5. Annahme. Ja, Gott hat uns nicht nur vergeben und gerechtfertigt in Christus, er hat uns auch angenommen, wissend darum, dass wir immer noch Fehler machen, dass wir immer noch fallen. Ehepaare werden dann Gottes Liebe greifbar machen, wenn sie nicht nur in Konflikten und Streit einander wieder annehmen, sondern indem sie generell dafür sorgen, dass in ihrer Beziehung eine Atmosphäre der Annahme herrscht, wo beiden klar ist, hier darf ich über meine Fehler sprechen, hier darf ich Sünde bekennen, hier brauche ich keine Angst haben, gekannt und dann abgestoßen zu werden. Hier bin ich sicher. Und Stichwort Nummer 6, Wertschätzung. Ja, Gottes Liebe zu uns zeigt sich darin, dass er uns nicht nur vergibt, rechtfertigt und annimmt, sondern dass er uns wertschätzt, ja sogar über uns jubelt, dass solche Worte aus seinem Mund kommen wie in Jesaja 43. Du bist wertvoll in meinen Augen. Und das sagt er wissend darum, dass wir eben nicht sündlos sind. Und trotzdem ist sein Herz voller Freude über seine Kinder. Du bringst in deiner Ehe Gottes Liebe zum Vorschein und machst sie sichtbar, indem du im Privaten, aber auch vor anderen deinen Ehepartner wertschätzt und deine Liebe mit Worten und Taten zum Ausdruck bringst. Also Hingabe, Selbstlosigkeit, Treue, Vergebung, Annahme und Wertschätzung. Das sind 6 Charakterzüge der Liebe Gottes, die in deiner und meiner Ehe konkret werden sollen. Dietrich Bonhoeffer war verlobt, als er von den Nationalsozialisten inhaftiert wurde. Und so kam es nie zur Heirat. Er wurde hingerichtet. Und während seiner Gefangenschaft schrieb er eine Traupredigt für ein junges Paar. Und er suchte sich einen ganz speziellen Vers für diese Traupredigt aus Epheser 1, Vers 12. Damit wir etwas sein zum Preis seiner Herrlichkeit. Eure Ehe ist dazu da, Gott groß zu machen, indem ihr gemeinsam seine Liebesgeschichte erzählt, indem ihr gemeinsam seine Liebe sichtbar macht für andere. Okay, und vielleicht fragst du dich jetzt, darf ich mich also gar nicht danach sehnen, glücklich zu werden in meiner Ehe? Darf ich mir das nicht wünschen, glücklich zu sein? Doch, unbedingt. Ich bin nur der festen Überzeugung, dass der Weg zu einer glücklichen und wirklich erfüllenden Ehe ein anderer ist als diese Ich-Ehe oder alternative Abwandlungen davon. Der Weg zu einer wirklich glücklichen Ehe, zu einer erfüllenden Ehe, liegt hier, in der Auslebung von Gottes Berufung für deine Ehe. Das Wunderbare und wirklich Geniale ist nämlich, Gott bringt in der Ehe seine Verherrlichung und deine Freude, dein Glück zusammen. Er gibt dir die Möglichkeit, deine höchste Bestimmung als Mensch mit dem Menschen auszuleben, den du am meisten liebst. Ja, Gott verbindet in der Ehe sozusagen seine Ehre und deine Freude. Denn wenn ihr als Ehepaar sagt, okay, wir nehmen Gottes Berufung an, was tut ihr dann? Ihr holt euch ganz bewusst das Evangelium rein in eure Ehe. Und dann holt ihr euch was mit rein, nämlich die größte, stärkste Liebe, die es überhaupt gibt. Dieser Liebe gebt ihr Raum in eurer Beziehung und in euren Herzen. Und was dann passiert, ist nicht nur, dass Gott die Ehre bekommt, sondern dass eure Freude gesteigert wird, weil eure Liebe noch intensiver wird. Denn wo Gottes Liebe lebt, ist der Weg frei für echtes, tiefes Glück zu zweit. Gott verbindet also in der Ehe seine Ehre und deine Freude. Denn wenn ihr als Ehepaar sagt, okay, wir nehmen Gottes Berufung an, was tut ihr dann? Ihr holt euch ganz bewusst das Evangelium in eure Ehe und dann gebt ihr der größten und stärksten

Jesus liebt dich und er ist bei dir. Du bist nicht allein in dieser Situation. Und ich möchte dich ermutigen, mach Gottes Liebe für deinen Ehepartner sichtbar. Leb deine Berufung leidenschaftlich aus mit Gottes Hilfe. Und Gott ist stark genug, um vielleicht auch dein kleines Zeugnis zu gebrauchen, um das Herz deines Ehepartners zu erreichen und zu verändern. Verliere nicht die Hoffnung. Ja, es gab vor einiger Zeit eine Untersuchung von Literaturwissenschaftlern, die sich mit der Frage beschäftigt haben, warum einige Geschichten viele Menschen berühren und auch ganze Gesellschaften vielleicht sogar verändern oder langfristig prägen und andere Geschichten nicht. Und das Ergebnis, das dabei rumkam, war folgendes. Es gibt einige Geschichten, die einfach zu klein sind und deshalb berühren sie nicht so sehr wie andere Geschichten. Deshalb haben sie nicht die Kraft, unser Denken zu verändern, geschweige denn unser Leben zu verändern und zu einem anderen Leben zu inspirieren. Und deshalb begeistern sie uns vielleicht für eine kurze Zeit und geraten dann wieder in Vergessenheit. Es gibt nur eine Geschichte, die groß genug ist, um dein und mein Herz langfristig zu verändern. Es gibt nur eine Geschichte, die stark genug ist, um unsere Herzen für immer wieder für neue Liebe zu bewegen, zu neuer Vergebung, neuer Selbstlosigkeit, Treue, Annahme und Wertschätzung. Es ist Gottes Liebesgeschichte, die er in Jesus, seinem Sohn, geschrieben hat. Und was für ein Privileg ist es, dass dieser Gott der Liebe sagt, ich möchte, dass ihr als Ehepaar meine Liebesgeschichte nacherzählt und den Menschen um euch herum einen Geschmack dafür gebt, wie ich liebe, wie ich bin. Vielleicht könnt ihr euch jetzt als Ehepaar noch die Zeit nehmen, zwei Fragen miteinander zu besprechen und zu bewegen. Vielleicht könnt ihr euch erstmal gegenseitig ermutigen, indem ihr über die Frage nachdenkt, wo macht dein Ehepartner Gottes Liebe für dich schon greifbar? Und dankt Gott einfach auch dafür, wo ihr das schon erlebt. Und die zweite Frage, die ich euch mitgeben will, ist folgende. Wie wollt ihr als Ehepaar konkret dafür sorgen, dass ihr Gottes Ziel für eure Ehe im Alltag im Blick behaltet? Gott segne euch dafür.

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1: Ich versende so viele E-Mails und Sprachnachrichten an meine Kunden, dass ich manchmal einfach den Zug nehmen muss, um mit ihnen persönlich Zeit zu verbringen.
2: 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Wenn wir jemanden persönlich treffen und in die Augen sehen können, können wir eher eine tiefe, enge Beziehung aufbauen. 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Mose 33, Vers 11 lesen wir, wie der Herr von Angesicht zu Angesicht mit Mose spricht, wie ein Mann mit seinem Freund redet. 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Weißt du, was noch erstaunlicher ist? 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Gott hat dich und mich eingeladen, jeden Tag vor sein Angesicht zu kommen, um ihm zuzuhören, aus seinem Wort über ihn zu lernen und zu ihm zu beten. Hast du heute schon Zeit vor seinem Angesicht verbracht?
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1: Ich begrüße Sie zu einer weiteren Ausgabe der Sendereihe Durch die Bibel. Herzlich willkommen. Nachdem König David rund 7 Jahre lang über Juda und dann 33 Jahre über ganz Israel regiert hat, übernimmt sein Sohn Salomo die Nachfolge. Um das Jahr 965 vor Christus wird er der dritte König des Volkes Israel. Berühmtheit erlangt Salomo durch seinen Reichtum, den er im Laufe seiner Regierungszeit anhäuft, vor allem aber durch seine besondere Weisheit. So heißt es über ihn im ersten Buch der Könige: Salomo war größer an Reichtum und Weisheit als alle Könige auf Erden. Dabei scheint es ihm zu Beginn seiner Amtszeit an Weisheit durchaus gefehlt zu haben. Sein Reichtum und seine Weisheit machen König Salomo über die Grenzen seines Reiches hinaus berühmt. Außerdem geht er als Erbauer des ersten israelitischen Tempels in die Geschichte ein. Im ersten Buch der Könige, Kapitel 3, findet sich eine Episode wieder, die noch in der Zeit vor dem Tempelbau stattgefunden hat. Damals, so wird in Vers 2 ausdrücklich berichtet, opferte das Volk noch auf den Höhen, denn es war noch kein Haus gebaut dem Namen des Herrn. Daran wäre im Prinzip auch nichts auszusetzen gewesen, wenn auf diesen Opferplätzen, die es in der Nähe vieler Ortschaften gab, tatsächlich nur der Gott Israels verehrt worden wäre. Doch anscheinend kam es häufiger vor, dass bestimmte Zeremonien in Aberglauben und Götzenanbetung ausarteten. Eine Bemerkung in Vers 3 lässt darauf schließen, dass König Salomo davon wusste, aber trotzdem dort auch selbst Opfer darbrachte. Ab Vers 4 ist dann zu lesen: Und der König ging nach Gibeon, um dort zu opfern, denn das war die bedeutendste Höhe. Und Salomo opferte dort 1000 Brandopfer auf dem Altar. Und der Herr erschien Salomo zu Gibeon im Traum des Nachts, und Gott sprach: Bitte, was ich dir geben soll. Schon am Ende der vorigen Sendung habe ich die Frage aufgeworfen, ob Gottes Aufforderung möglicherweise auf ein Defizit in Salomos Leben hinweist. Denn irgendwie ist es doch seltsam, dass ausgerechnet ein König, der ohnehin schon zu den reichsten Männern eines Landes gehört, sich von Gott etwas wünschen darf. Vers 6. Salomo sprach: Du hast an meinem Vater David, deinem Knecht, große Barmherzigkeit getan, wie er denn vor dir gewandelt ist in Wahrheit und Gerechtigkeit und mit aufrichtigem Herzen vor dir, und hast ihm auch die große Barmherzigkeit erwiesen und ihm einen Sohn gegeben, der auf seinem Thron sitzen sollte, wie es denn jetzt ist. Was Salomo hier zum Ausdruck bringt, könnte man im Grunde mit den Worten zusammenfassen: König werden ist nicht schwer, König sein dagegen sehr. Denn nach und nach erkennt Salomo, dass sein Vater David verschiedene positive Eigenschaften hatte, die ihm selbst noch nicht in Fleisch und Blut übergegangen sind. David sei gewandelt in Wahrheit und Gerechtigkeit und mit aufrichtigem Herzen vor dir, sagt Salomo. Weiter ab Vers 7. Nun, Herr, mein Gott, du hast deinen Knecht zum König gemacht an meines Vaters David statt. Ich aber bin noch jung, weiß weder aus noch ein. Und dein Knecht steht mitten in deinem Volk, das du erwählt hast, einem Volk so groß, dass es wegen seiner Menge niemand zählen noch berechnen kann. Auch wenn ich mir kaum vorstellen kann, irgendwann mal ein ganzes Volk regieren zu müssen, so halte ich Salomos Einsicht dennoch für beispielgebend. Er gesteht sich selbst und eben auch vor Gott ein, dass er mit dieser Aufgabe völlig überfordert ist. Es sei denn, dass Gott ihm bei allem, was er tut, zur Seite steht. Ich meine, dass diese Erkenntnis sehr wichtig ist, wenn wir Gott, auf welche Weise auch immer, dienen möchten. Erst wenn wir unser eigenes Unvermögen zur Kenntnis nehmen, sind wir innerlich bereit, uns von Gott helfen zu lassen. Vers 9. Salomo spricht zu Gott: So wollest du deinem Knecht ein gehorsames Herz geben, damit er dein Volk richten könne und verstehen, was gut und böse ist. denn wer vermag dies, dein mächtiges Volk zu richten? Dieser Bibelvers ist unter Christen ziemlich bekannt. Und ich könnte wetten, wenn ich jemanden fragen würde, um was hat Salomo Gott gebeten, dann würde ich fast von jedem zur Antwort bekommen, um Weisheit. Das ist zwar einerseits richtig, doch um welche Art von Weisheit handelt es sich genau? Nun, um die Weisheit, ein Volk regieren zu können. Sozusagen um politische Weisheit. Salomo wünscht sich, so wörtlich, Gottes Volk richten zu können und zu verstehen, was gut und böse ist. Um geistliches Urteilsvermögen geht es hier in erster Linie noch gar nicht, auch wenn das in vielen Auslegungen zu diesem Bibelvers immer wieder behauptet wird. In zwei Büchern des Alten Testaments, nämlich in den Sprüchen Salomos und in dem Buch des Predigers Salomo, kommt die Denkweise dieses großen Königs sehr schön zum Ausdruck. Ohne Frage glaubte er an Gott und hatte den Herrn lieb, wie es wörtlich im ersten Buch der Könige heißt. Aber ganz besonders interessierte ihn, welche praktischen Auswirkungen der Glaube an Gott in alltäglichen Situationen hat. Und so finden sich in den Sprüchen Salomos und im Buch des Predigers Salomo unzählige Ratschläge, wie man das Leben hier auf Erden meistern kann. An das, was nach diesem Leben kommt, scheint Salomo in einer bestimmten Phase seines Lebens dagegen nur wenig gedacht zu haben. Zurück zu unserem Bibeltext im ersten Buch der Könige. Salomo bittet Gott also darum, ihm Weisheit zu geben, um das Volk Israel auf rechte Weise regieren zu können. Ich lese weiter ab Vers 10. Das gefiel dem Herrn gut, dass Salomo darum bat. Und Gott sprach zu ihm, weil du darum bittest und bittest weder um langes Leben noch um Reichtum noch um deiner Feinde Tod, sondern um Verstand zu hören und Recht zu richten, siehe, so tue ich nach deinen Worten. Siehe, ich gebe dir ein weises und verständiges Herz, so dass deinesgleichen vor dir nicht gewesen ist und nach dir nicht aufkommen wird. Ich finde es bemerkenswert, dass Salomo in erster Linie um politische Weisheit bittet und dass es genau dazu am Anfang von Vers 10 schlicht und einfach heißt, das gefiel dem Herrn gut, dass Salomo darum bat. Wie weit sind doch die politischen Verhältnisse, wie wir sie heute kennen, davon entfernt? Und das liegt nicht nur an den Politikern, die sehr oft einfach nur den Wunsch haben, wiedergewählt zu werden. Auch diejenigen, die zur Wahlurne gehen, würden ihr Kreuzchen wohl kaum jemandem geben, der von sich aus sagt, ohne Gottes Hilfe sind alle meine politischen Bemühungen null und nichtig. Salomo bekommt also von Gott die Zusage, ihn zu einem klugen König zu machen, der das Volk Gottes auf gute Weise regiert. Weiter ab Vers 13. Und dazu gebe ich dir, worum du nicht gebeten hast, nämlich Reichtum und Ehre, so dass deinesgleichen keiner unter den Königen ist zu deinen Zeiten. Und wenn du in meinen Wegen wandeln wirst, dass du hältst meine Satzungen und Gebote, wie dein Vater David gewandelt ist, so werde ich dir ein langes Leben geben. Gern möchte ich Sie auf diese besondere Formulierung hinweisen, die im ersten Buch der Könige recht häufig vorkommt. Wie dein Vater David, beziehungsweise wie sein oder wie mein Vater David. Salomos Verhalten und zum Teil auch Gottes Antwort darauf wird also daran gemessen, wie es bei David war. Er scheint in gewisser Weise ein geistliches Vorbild zu sein, während Salomo durch seine politische Weisheit und seinen Reichtum berühmt wird. Vers 15. Dieser Vers erinnert uns daran, dass die Zwiesprache zwischen Gott und Salomo nur im Traum stattgefunden hat. Allerdings war das zu Salomos Zeiten eine durchaus übliche Methode, mit der sich Gott in besonderen Fällen an die Menschen wandte. Heute, davon bin ich fest überzeugt, ist das nicht mehr so, weil sich Gott durch sein Wort die Bibel offenbart. In Vers 15 wird also berichtet, und als Salomo erwachte, siehe, da war es ein Traum. Und er kam nach Jerusalem und trat vor die Lade des Bundes des Herrn und opferte Brandopfer und Dankopfer und machte ein großes Festmahl für alle seine Großen. Im nun folgenden Abschnitt wird von einem Streitfall berichtet, in dem Salomo seine von Gott geschenkte Weisheit segensreich einsetzen kann. Auch wenn es sich dabei um eine Privatangelegenheit handelt, ist dennoch Salomos politische Weisheit gefragt. Denn als König ist er eben auch dafür zuständig, in schwierigen Rechtsangelegenheiten ein gerechtes Urteil zu fällen. Hier nun die Verse 16 bis 28, in denen geschildert wird, wie Salomo zu einem wahrhaft salomonischen Urteil kommt. Zu der Zeit kamen zwei Huren zum König und traten vor ihn. Und die eine Frau sprach: Ach, mein Herr, ich und diese Frau wohnten in einem Hause und ich gebar bei ihr im Hause. Und 3 Tage, nachdem ich geboren hatte, gebar auch sie. Und wir waren beieinander und kein Fremder war mit uns im Hause, nur wir beide. Und der Sohn dieser Frau starb in der Nacht, denn sie hatte ihn im Schlaf erdrückt. Und sie stand in der Nacht auf und nahm meinen Sohn von meiner Seite, als deine Magd schlief, und legte ihn in ihren Arm, und ihren toten Sohn legte sie in meinen Arm. Und als ich des Morgens aufstand, um meinen Sohn zu stillen, siehe, da war er tot. Aber am Morgen sah ich ihn genau an, und siehe, es war nicht mein Sohn, den ich geboren hatte. Die andere Frau sprach: Nein, mein Sohn lebt, doch dein Sohn ist tot. Jene aber sprach: Nein, dein Sohn ist tot, doch mein Sohn lebt. Und so redeten sie vor dem König. Und der König sprach: Diese spricht: Mein Sohn lebt, doch dein Sohn ist tot. Jene spricht: Nein, dein Sohn ist tot, doch mein Sohn lebt. Und der König sprach: Holt mir ein Schwert. Und als das Schwert vor den König gebracht wurde, sprach der König: Teilt das lebendige Kind in 2 Teile und gebt dieser die Hälfte und jener die Hälfte. Da sagte die Frau, deren Sohn lebte, zum König, denn ihr mütterliches Herz entbrannte in Liebe für ihren Sohn, und sprach: Ach, mein Herr, gebt ihr das Kind lebendig und tötet es nicht. Jene aber sprach: Es sei weder mein noch dein, lasst es teilen. Da antwortete der König und sprach: Gebt dieser das Kind lebendig und tötet's nicht, die ist seine Mutter. Und ganz Israel hörte von dem Urteil, das der König gefällt hatte, und sie fürchteten den König, denn sie sahen, dass die Weisheit Gottes in ihm war, Gericht zu halten. Soweit die Verse 16 bis 28. Diese Erzählung zeigt, dass sich König Salomo nicht zu schade ist, auch den Geringsten im Volk ein gerechtes Urteil zu sprechen. Immerhin handelt es sich bei den beiden Müttern, wie ganz am Anfang erwähnt wurde, um 2 Prostituierte. Wir erreichen das 4. Kapitel, und obwohl dieses auf den ersten Blick nicht besonders interessant erscheint, so markiert es dennoch den Höhepunkt der Königsherrschaft Salomos. Friede und Wohlstand sind die äußeren Kennzeichen dieser Jahre. Das Volk kann endlich aufatmen, nachdem es unter König David eine ganze Anzahl von kriegerischen Konflikten gab. Allerdings, erst durch Davids Eingreifen wurde die politische Großwetterlage so verändert, dass Israel anschließend unter König Salomo eine Zeit des Friedens genießen konnte. Hören Sie nun aus Kapitel 4 die Verse 1 bis 7. Hier werden zunächst die wichtigsten Männer mit Rang und Namen aufgezählt, die dem König bei seiner Regierungsarbeit zur Seite stehen. So war Salomo König über ganz Israel, und dies waren seine Großen. Asaria, der Sohn Zadoks, war Priester. Elihoref und Ahia, die Söhne Shishas, waren Schreiber. Josaphat, der Sohn Ahiluds, war Kanzler. Benaja, der Sohn Jojadas, war Feldhauptmann. Zadok und Abjatar waren Priester. Asaja, der Sohn Nathans, stand den Amtleuten vor. Sabud, der Sohn Nathans, war des Königs Freund. Ahisha war Hofmeister. Adoniram, der Sohn Abdas, war Fronvogt. Und Salomo hatte 12 Amtleute über ganz Israel, die den König und sein Haus versorgten, und zwar ein jeder im Jahr einen Monat lang. Die 12 zuletzt genannten Amtleute stammen wohl aus den 12 Stämmen Israels, sind aber für größere Bezirke zuständig, die auch kanaanitische Gebiete umfassen. Sie müssen im monatlichen Wechsel dafür sorgen, dass der Königshof seine Ausgaben finanzieren kann. Das ist also gewissermaßen Salomos Art und Weise, Steuern zu erheben. In den Versen 8 bis 19 werden die Namen der einzelnen Amtleute aufgeführt und für welche Gebiete sie zuständig sind. Ab Vers 20 heißt es dann zusammenfassend: Juda aber und Israel waren zahlreich wie der Sand am Meer, und sie aßen und tranken und waren fröhlich. So war Salomo Herr über alle Königreiche, vom Euphratstrom bis zum Philisterland und bis an die Grenze Ägyptens. Die brachten ihm Geschenke und dienten ihm sein Leben lang. Der zuletzt vorgelesene Vers bekräftigt im Grunde das, was schon vorher angedeutet wurde. Außer den israelitischen Siedlungsgebieten gab es auch andere Königreiche, die in unterschiedlicher Weise von Israel abhängig waren und beispielsweise Tribut leisten, also bestimmte Abgaben entrichten mussten. Diese Königreiche umfassten jedoch teilweise nur kleine Gebiete oder Stadtstaaten. Mit dem zuletzt vorgelesenen Vers haben wir bereits das 5. Kapitel im 1. Buch der Könige erreicht. Und hier finden sich nun in den Versen 2 bis 5 einige konkrete Zahlen zum Lebensmittelbedarf am Hofe König Salomos. Wohl, um dem geneigten Bibelleser zu demonstrieren, was für ein Aufwand nötig war, um allein den Regierungsapparat dieses blühenden Königreiches am Laufen zu halten. Es wird berichtet: Und Salomo musste täglich zur Speisung haben 30 Sack feinstes Mehl, 60 Sack anderes Mehl, 10 gemästete Rinder und 20 Rinder von der Weide und 100 Schafe, ohne die Hirsche und Gazellen und Rehe und das gemästete Federvieh. Denn er herrschte im ganzen Lande diesseits des Euphrat, von Tifsach bis nach Gaza, über alle Könige diesseits des Euphrat und hatte Frieden mit allen seinen Nachbarn ringsum, so dass Juda und Israel sicher wohnten, jeder unter seinem Weinstock und unter seinem Feigenbaum, von Dan bis Beersheba, solange Salomo lebte. Wie vorhin schon gesagt, Frieden und Wohlstand sind die besonderen Kennzeichen dieser Jahre, in denen König Salomo regiert. Aber Salomos Wohlstand hat auch eine Kehrseite, die nur sehr versteckt in Vers 6 angedeutet wird. Dort heißt es: Und Salomo hatte 4000 Gespanne für seine Kriegswagen und 12.000 Leute für die Pferde. Pferde wurden damals vor allem dafür gebraucht, um in den Krieg zu ziehen. Und Salomo verstieß mit seinem riesigen Besitz an Pferden eindeutig gegen das sogenannte Königsgesetz aus dem 5. Buch Mose. Dort heißt es in Kapitel 17, Vers 16: Nur dass er, der König, nicht viele Rosse halte und führe das Volk nicht wieder nach Ägypten, um die Zahl seiner Rosse zu mehren, weil der Herr euch gesagt hat, dass ihr hinfort nicht wieder diesen Weg gehen sollt. Dieses Königsgesetz wurde ursprünglich im Hinblick auf die Landnahme Kanaans erlassen und sollte wohl verhindern, dass sich ein König allein auf seine Streitmacht verlässt. Auch der nächste Vers, der zum Königsgesetz gehört, klingt so, als ob er direkt an Salomo gerichtet wäre. Da heißt es nämlich: Der König soll auch nicht viele Frauen nehmen, dass sein Herz nicht abgewandt werde. Zurück zu unserem Bibeltext im 1. Buch der Könige. Aus Kapitel 5 lese ich nun die Verse 7 und 8, die uns noch einmal vor Augen führen, wie viel Aufwand am Hofe Salomos getrieben wurde. Dort wird berichtet: Und die Amtleute versorgten den König Salomo und alles, was zum Tisch des Königs gehörte, jeder in seinem Monat, und ließen es an nichts fehlen. Auch Gerste und Stroh für die Pferde brachten sie an den Ort, wo diese waren, jeder nach seiner Ordnung. Nach diesem Abschnitt, in dem ich durchaus auch ein Stück Kritik zu entdecken vermag, geht es in den folgenden Versen nun wieder um die Weisheit, die Salomo von Gott bekommt, um ein großes Reich auf rechte Weise regieren zu können. Weiter ab Vers 9. Und Gott gab Salomo sehr große Weisheit und Verstand und einen Geist so weit, wie Sand am Ufer des Meeres liegt, dass die Weisheit Salomos größer war als die Weisheit von allen, die im Osten wohnen, und als die Weisheit der Ägypter. Und er war weiser als alle Menschen, auch weiser als Ethan, der Esrachiter, Heman, Kalkol und Darda, die Söhne Machols, und war berühmt unter allen Völkern ringsumher. Und er dichtete 3000 Sprüche und 1005 Lieder. Er dichtete von den Bäumen, von der Zeder an, auf dem Libanon bis zum Isop, der aus der Wand wächst. Auch dichtete er von den Tieren des Landes, von Vögeln, vom Gewürm und von Fischen. Und aus allen Völkern kam man zu hören die Weisheit Salomos und von allen Königen auf Erden, die von seiner Weisheit gehört hatten. Soweit die Verse 9 bis 14. Bevor Sie womöglich anfangen, in Ihrer Bibel die 3000 Sprüche und die 1005 Lieder zu suchen, die hier gerade erwähnt wurden, Sie werden nur einen kleinen Teil davon in Ihrer Bibel finden. Wie ich schon an anderer Stelle hervorgehoben habe, finden sich in den Sprüchen Salomos und im Buch des Predigers Salomo unzählige Ratschläge, wie man das Leben hier auf Erden meistern kann. Geistliche Höhenflüge, wenn ich das mal so bezeichnen darf, werden Sie dort allerdings vergeblich suchen. Andererseits ist Gott ja auch daran interessiert, wie wir in unserem alltäglichen Leben zurechtkommen. Im Umgang mit Familienangehörigen zum Beispiel, mit Freunden und Nachbarn, aber auch mit Menschen, die uns nicht wohlgesonnen sind. Und gerade darin erweisen sich viele von Salomos Sprüchen und Versen als kleine, aber feine Hilfen im Alltag. In der nächsten Ausgabe der Sendereihe Durch die Bibel geht es um ein spannendes Stück Zeitgeschichte. Denn Salomo beginnt mit den Planungen für den Bau des ersten israelitischen Tempels. Ein Projekt, das eigentlich schon sein Vater David angehen wollte. Also bis zum nächsten Mal, auf Wiederhören und Gott befohlen.

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1: Der bekannteste Abschnitt aus dem sonst weniger bekannten Buch des Propheten Joel sind sicher die ersten Verse aus dem dritten Kapitel. Diese Worte werden in der Apostelgeschichte von Petrus zitiert, nachdem der Heilige Geist wie Feuerflammen auf die Jünger gekommen war. Das verstehen wir als

haben Träume und Visionen. Sogar über die Knechte und Mägde werde ich zu jener Zeit meinen Geist ausgießen. Dann ist der große und schreckliche Tag nahe, an dem ich Gericht halte. Am Himmel und auf der Erde werden seine Vorzeichen zu sehen sein. Menschen liegen erschlagen in ihrem Blut. Flammen und Rauchwolken steigen auf. Die Sonne verfinstert sich und der Mond wird blutrot. Aber alle, die sich zu mir bekennen und meinen Namen anrufen, werden gerettet. Dann wird geschehen, was der Herr angekündigt hat. Auf dem Zionsberg in Jerusalem gibt es Rettung. Und auch für alle, die unter die Völker zerstreut sind, denn ich rufe sie zurück. Kapitel 4. Der Herr sagt: Wenn die Zeit kommt, dass ich für Juda und Jerusalem alles wieder zum Guten wende, werde ich alle Völker zusammenrufen und sie in das Tal führen, das den Namen trägt, der Herr richtet. Dort ziehe ich sie zur Rechenschaft für das, was sie meinem Volk Israel angetan haben, diesem Volk, das mein Eigentum ist. Sie haben es unter die Völker zerstreut, haben mein Land aufgeteilt und seine Bewohner durchs Los unter sie verteilt. Mit einem Jungen hat man dafür die Nacht bei einer Prostituierten bezahlt. Ein Mädchen hat man für den Wein eines Zechgelages verkauft. Ihr Leute von Tyrus und Sidon und ihr Philister alle, ihr wollt gegen mich vorgehen? Ihr wollt euch an mir rächen? Ich habe viel mehr Grund, mich an euch zu rächen. Im Handumdrehen lasse ich eure Untaten auf euch zurückfallen. Ihr habt mein Silber und Gold weggenommen und meine kostbaren Schätze in eure Paläste gebracht. Die jungen Männer aus Juda und Jerusalem habt ihr an die Griechen verkauft und weit weg von ihrer Heimat in die Fremde geführt. Aber ich rufe sie von dort zurück und lasse eure Untaten auf euch selbst zurückfallen. Eure eigenen jungen Leute, die Männer und auch die Mädchen, werde ich dann den Leuten von Juda ausliefern und die werden sie weit weg in die Fremde, an die Leute von Saba, verkaufen. Ich habe es gesagt, ich, der Herr. Ruft unter den Völkern aus, rüstet euch zum Kampf, stellt eure Truppen auf, lasst alle eure wehrfähigen Männer antreten und marschieren. Schmiedet aus euren Pflugscharen Schwerter, macht aus euren Winzermessern Speerspitzen. Noch der Schwächste soll erklären, ich kämpfe wie ein Löwe. Kommt her, ihr Völker, kommt von allen Seiten, und wenn sie dort versammelt sind, dann lass, Herr, deine starken Engel gegen sie antreten. So sollen die Völker aufgeboten werden und in das Tal mit dem Namen der Herr richtet ziehen. Dort werde ich auf dem Richterstuhl sitzen und sie zur Rechenschaft ziehen, alle die Völker ringsum. Nehmt die Sichel, die Ernte ist reif, tretet die Kelter, sie ist bis zum Rand gefüllt, das Maß ist voll, die Schuld der Völker ist riesengroß. Das waren Worte des Propheten Joel nach der Guten Nachricht Bibel, und zwar waren das die Verse vom Kapitel 3, 1 bis 5 und dann von Kapitel 4, Vers 1 bis 13. Die Worte des Propheten sind mutig und machtvoll. Sie wirken schon ohne irgendeine Erklärung oder Auslegung. Vielleicht sind dir auch jetzt schon einige Sätze ins Herz gefallen und du sagst: Jawohl, so ist es, sag's ihnen, die Ungerechtigkeit muss aufhören. Oder: Endlich greift Gott ein, wie gut, dass wir einen Erretter haben, der die Strafe für uns trug. Der gelesene Abschnitt enthält so manche Gesichtspunkte, die einer näheren Betrachtung oder Ausführung wert wären. Aber ich möchte heute nur die Aussagen am Anfang des dritten Kapitels beleuchten. Da heißt es: Es kommt die Zeit, da werde ich meinen Geist ausgießen über alle Menschen. Eure Männer und Frauen werden dann zu Propheten. Alte und Junge haben Träume und Visionen. Sogar über die Knechte und Mägde werde ich zu jener Zeit meinen Geist ausgießen. Dann ist der große und schreckliche Tag nahe, an dem ich Gericht halte. Wer sich ein wenig in der Bibel auskennt, wird sich wundern, dass dieser Satz im Alten Testament bei den kleinen Propheten steht. Er kannte ihn doch aus dem Neuen Testament, und zwar aus der Apostelgeschichte. Richtig, dieser Abschnitt wird doch fast an jedem Pfingstfest gelesen, wenn es um den Heiligen Geist geht. Die Worte in der Apostelgeschichte sind tatsächlich ein Zitat aus dem Buch Joel. Petrus wendet die Prophetie an, um den verwunderten Menschen am Pfingsttag zu erklären, was hier geschieht. Es wird nämlich berichtet, dass es plötzlich ein mächtiges Rauschen gab, wie wenn ein Sturm vom Himmel herabweht. Das Rauschen erfüllte das ganze Haus, in dem sie waren.
Dann sahen sie etwas wie Feuer, das sich zerteilte, und auf jeden ließ sich eine Flamme

Zungen nieder. Alle waren vom Geist Gottes erfüllt und begannen in anderen Sprachen zu reden. Jeder, wie es ihnen der Geist Gottes eingab. Nun lebten in Jerusalem fromme Juden aus aller Welt, die sich hier niedergelassen hatten. Und als sie das mächtige Rauschen hörten, strömten sie alle zusammen. Sie waren ganz verwirrt. Denn jeder hörte die Versammelten, die Apostel und die anderen, in seiner eigenen Sprache reden. Außer sich vor Staunen riefen sie, die Leute, die da reden, sind doch alle aus Galiläa. Alle diese Erscheinungen werden von Petrus mit der Verheißung aus Joel in Verbindung gebracht. Wir kennen dieses Ereignis als die Ausgießung des Heiligen Geistes. Tatsächlich wird ja dieser Begriff auch gebraucht. Es kommt die Zeit, da werde ich meinen Geist ausgießen über alle Menschen. Eure Männer und Frauen werden dann zu Propheten. Alte und Junge haben Träume und Visionen. Sogar über die Knechte und Mägde werde ich zu jener Zeit meinen Geist ausgießen. Es ist schon mal sehr hilfreich, dass Petrus die Prophetien mit den aktuellen Ereignissen in Verbindung bringt. Dann können wir uns besser vorstellen, wie so eine Prophezeiung Wirklichkeit wird. Das Verb ausgießen ist ja auch sehr anschaulich. Es erinnert an Wasser, das aus einem Behälter weitflächig verteilt wird. Oder es zeigt, wie das Wasser ein leeres Gefäß füllt. Trotzdem bleiben bei diesen Beschreibungen noch viele Fragen offen, die häufig zu Missverständnissen und Streit unter den Christen geführt haben. Dazu möchte ich auch noch etwas sagen. Wenn Joel also in seinem Buch über die Ausgießung des Heiligen Geistes etwas sagt, dann sehen wir im Zusammenhang, dass es eine Folge der Buße ist. Im Buch des Propheten geht es ja einmal um die Heuschreckenplage, die als Gericht über das Volk Israel kam. Durch dieses Gericht sollen die Menschen auf den Ernst und die Abscheulichkeit ihrer Sünden und Vergehen aufmerksam gemacht werden. Daraus soll dann ihre Buße, die Abkehr von den falschen Verhaltensweisen und Zielen im Leben und die Hinkehr zu Gott erfolgen. Das wiederum führt zur Errettung und Bewahrung vor dem endgültigen Strafgericht und dem furchtbaren Tag des Herrn. Die Ausgießung des Heiligen Geistes ist also eine Konsequenz der Buße und Hinkehr zu Gott. Wer sich dem Herrn zuwendet und ihn anruft, wird den Segen Gottes erfahren. Wenn das so ist, dann werden wir verstehen, dass der Heilige Geist nur auf solche Menschen kommen kann, die die Voraussetzung erfüllen, die also Buße getan haben. Der Prophet sagt zwar, dass Gott seinen Geist über alle Menschen ausgießen wird, aber es ist selbstverständlich, dass da nicht wirklich alle gemeint sind, jedenfalls nicht solche, die von Gott nichts wissen wollen, die ihr Leben gar nicht ändern wollen. Andererseits könnte es aber auch sein, dass die Ausgießung des Heiligen Geistes eine Voraussetzung dafür ist, dass Menschen Buße tun können. Ohne den Heiligen Geist kann eigentlich niemand seine Sünde erkennen. Der unerlöste Mensch hört nicht die Stimme Gottes, die ihn in Liebe zur Umkehr und zum Heil ruft. So gesehen müssen wir eigentlich warten, bis Gott seinen Geist ausgießt, damit wir unsere Schuld und Verlorenheit einsehen und nach Vergebung und Rettung suchen können. Wer heute in Europa versucht, Menschen zu evangelisieren, wird immer an Grenzen stoßen. Es ist, als haben die Leute eine Decke vor den Augen. Sie sehen das Licht und die Wahrheit nicht. Unsere Argumente, Mahnungen, Drohungen und alle Bemühungen zeigen keinen Erfolg. Deshalb haben sich Bewegungen gebildet, die sich weniger an die Mitmenschen als vielmehr an Gott wenden. Sie setzen ihre Hoffnung auf das Gebet. Also rufen sie zu Gott, dass er den Heiligen Geist in ihrer Stadt, in ihrem Land ausgießen möchte, damit endlich Menschen zur Erkenntnis der Wahrheit kommen und Buße tun. Jeder dieser beiden Standpunkte findet Unterstützung sowohl in der Bibel als auch in unserer Erfahrung. Wir müssen vielleicht aufpassen, dass wir die beiden Positionen nicht gegeneinander ausspielen und uns als Christen im Dienst für den Herrn behindern. Wir brauchen sicher beides, das Flehen um die Ausgießung des Heiligen Geistes, damit die verstockten und verlorenen Menschen Buße tun können, und auf der anderen Seite den Ruf zur Buße und Umkehr zu Gott, damit er seinen Heiligen Geist senden und heilen und retten kann. Ich habe mich gefragt, warum Joel bei der Prophetie über die Ausgießung des Heiligen Geistes so viel Wert darauf legt, bestimmte Menschengruppen extra zu nennen. Er sagt ja, eure Männer und Frauen werden dann zu Propheten,
Alte und Junge haben Träume und Visionen. Sogar über die Knechte und Mägde werde ich zu jener Zeit meinen Geist ausgießen. Wir sind bei der Auslegung dieses Abschnittes gewohnt, dass hier die Betonung auf den Träumen und Visionen und gewissen Geistesgaben liegt, die mit der Ausgießung des Heiligen Geistes kommen sollen. Aber es kann ja auch sein, dass Joel seine Betonung darauf legen möchte, dass der Heilige Geist nicht nur zu Propheten und geistlichen Leitern kommt. Er wird auch auf Laien, auf Ungelehrte, auf Frauen, Kinder und sogar Knechte und Mägde kommen. Bisher hatten die Israeliten im Alten Testament nur erlebt, dass besonders berufene Personen mit dem Heiligen Geist ausgerüstet wurden. Da waren die großen Propheten, Jesaja, Jeremia, Hesekiel oder Männer wie Daniel, Mose, Josua, einige Richter wie Samuel oder Könige wie Saul, David und Salomo. Der Heilige Geist war nicht für das einfache Volk bestimmt. Es sollte aber ein besonderer Tag kommen, an dem alle Menschen, oder sollte ich sagen, alle gottesfürchtigen Menschen, in den Genuss dieser guten Gabe Gottes kommen sollten. Das Kommen des Heiligen Geistes wird von Joel als eine geistliche Erweckung verstanden. Der Heilige Geist ermöglicht eine neue, freundschaftliche Beziehung zu Gott. Freude kommt auf an Gott und seinen Gaben. Gott selbst teilt sich auch den einfachen Menschen, dem Volk, auf übernatürlicher Weise durch Träume und Visionen mit. Die Erweckung bringt das Ende von Formalismus, Heuchelei, widerspenstigem Gehorsam und Ärger über Gottes Gebote. Die Ausgießung des Heiligen Geistes ist aber auch ein Zeichen dafür, dass das Gericht nahe bevorsteht. Es ist vielleicht eine letzte Gelegenheit, sich an Gott zu wenden und um Rettung zu bitten. Wie so viele andere prophetische Worte in der Bibel, so ist auch die Ausgießung des Heiligen Geistes ein Ereignis, das schon geschehen ist, bei der Pfingstpredigt des Apostels Petrus kurz nach Jesu Tod und Auferstehung. Es ist aber auch ein Ereignis, das heute immer wieder stattfindet, wo Menschen sich im Buße mit der Bitte um Errettung an Gott wenden. Und die Ausgießung des Heiligen Geistes, in einem mehr globalen Sinn, ist ein zukünftiges Ereignis, dass das Ende der Welt einleiten wird. Wir beten noch. Herr, danke, dass du uns den Heiligen Geist sendest, der uns die Kommunikation mit dir ermöglicht. Gieße diesen Geist auch heute über uns und unsere Mitmenschen aus, damit viele dich erkennen und bei dir Heil und Rettung finden. Amen.

0: Wir setzen heute fort mit dem Hörbuch Der Abenteuerfluss Band 1 Flucht in der Nacht.
1: Die Untergrundbahn. Als Libby die Kajüte betrat, um zu Abend zu essen, war das Glas des zerbrochenen Spiegels weggeräumt. Tische und Stühle standen wieder richtig und die Samtgardinen befanden sich wieder an Ort und Stelle. Ein großes, rohes Stück Holz verriet, wo der Spiegel gewesen war. Libby wusste, dass sich die Christina durch die zusätzliche Arbeit verspätet hatte. »Werden wir Alton immer noch morgen Abend erreichen?«, fragte sie sich. »Wenn nicht, spielt es für Jordan eine Rolle?« Sobald das Abendessen vorüber war, traf Libby Caleb auf dem Sturmdeck. »Ich weiß viel über die üblichen Befehle für Hunde«, meinte er. Da Samson sie am ersten Tag so übermütig angesprungen hatte, hielt Libby ihn oft für einen Welpen. Andere Male benahm er sich wie ein ausgewachsener Hund. Zu ihrer großen Erleichterung hatte sie bereits bemerkt, dass er stubenrein war. Was konnte er sonst noch? »Hierher, Samson«, rief Caleb, und der Hund schaute mit stark wedelndem Schwanz zu ihm auf. Als Caleb »Sitz« sagte, setzte Samson sich hin. Als Caleb befahl »Bleib«, blieb der Hund an derselben Stelle sitzen, obwohl Caleb sich von ihm entfernte. »Guter Hund«, lobte Caleb Samson jedes Mal, wenn er etwas richtig machte. Caleb entdeckte auch, dass Samson bei Fuß blieb, wenn Libby mit ihm spazieren ging. »Ich frage mich, was er sonst noch kann«, sagte Caleb. »Wenn wir einen kleinen Wagen hätten.« Er verstummte, während er darüber nachdachte. »Wir haben einen Wagen.« »Einen kleinen, um Lebensmittel von der Anlegeplanke zur Kombüse zu transportieren.« »Wenn ich ihn ein wenig auf Vordermann bringe?« Caleb führte Samson und Libby zum Hauptdeck hinunter. Als er den Wagen fand, verwendete Caleb ein starkes Seil, um ein gepolstertes Geschirr anzufertigen. Als alles bereit war, zeigte er Libby, was sie machen musste. Das Geschirr ging vor Samsons Brust, über den vorderen Teil seines Rückens und hinter seinen Vorderbeinen durch. Caleb befestigte zwei lange Stangen am vorderen Ende des Karrens und verband sie mit dem Geschirr. Dann befestigte er eine Leine an Samsons Halsband. Die ganze Zeit über stand der Hund still und wartete geduldig, bis alles fertig war. »Er ist das wahrscheinlich gewohnt«, sagte Caleb schließlich. »Also, dann wollen wir mal schauen, was er kann.« Er kniete sich vor dem Hund hin und winkte Samson mit den Händen nach vorn. »Komm«, sagte Caleb immer wieder. Zuerst schien Samson es nicht zu verstehen. Caleb wiederholte den Befehl. »Komm«, sagte er, immer noch auf Augenhöhe mit dem Hund. Plötzlich machte der Hund einen Schritt in Calebs Richtung. »Ja«, lobte Caleb ihn, »guter Hund, guter Hund.« Noch einmal befahl er, »Komm«. Diesmal gehorchte Samson sofort. Wieder lobte Caleb ihn. Beim Aufstehen ergriff Caleb die Leine. Als er sie über dem Hund hielt, ging er nach vorn. Als sei Samson ihm sein ganzes Leben lang gefolgt, tappte er hinter Caleb her. Ab und zu zog Caleb mit einem leichten Ruck an der Leine, um den Hund daran zu erinnern, wohin er gehen sollte. Jedes Mal gehorchte Samson. Caleb ließ Libby Samson führen und spannte dann den Wagen ab. »Sein Besitzer muss viel Zeit in sein Training investiert haben«, sagte Caleb. »Sonst wüsste Samson nicht so viel.« »Willst du nicht noch mehr ausprobieren?«, fragte Libby. Caleb schüttelte den Kopf. »Ich will aufhören, solange es ihm Spaß macht. Dann möchte er es wieder tun.« Da erinnerte sich Libby daran, dass sie herausfinden wollte, was Caleb im Schilde führte. Als sie auf einer großen Kiste auf einer Seite des Dampfschiffs Platz nahm, fragte Libby, »Was denkst du, ist mit diesem jungen Sklaven passiert, den wir gestern gesehen haben? Jordan? Immer noch den Hund streichelnd, setzte Caleb sich auf ein kleines Fass. Der Mann, der ihn gekauft hat, ist ein Sklavenhändler. Von allen Leuten, die ich kenne, hat Riggs den schlechtesten Ruf. Grausam zu sein? Für Libby war das nicht schwierig nachzuvollziehen. Er schlägt seine Sklaven, nicht nur, weil sie etwas falsch gemacht haben. Er schlägt sie, um sicherzugehen, dass sie nichts falsch machen. Libby hatte noch nie von einer so merkwürdigen Logik gehört. Also egal, wie sehr sich ein Sklave bemüht, alles richtig zu machen, kann er Riggs nie gefallen? Calebs blaue Augen spiegelten seine Sorge wider. Es ist, als müsse Riggs beweisen, dass er der Chef ist. Gibt es keinen netten Sklavenbesitzer? Fragte Libby. Sicher, antwortete Caleb. Einige Besitzer behandeln ihre Sklaven wie Familienmitglieder. Und die Haussklaven sind es auch wirklich. Eine Negermutter zieht die Kinder ihres Herrn auf. Manchmal fühlen sich diese Kinder sehr mit ihrem Kindermädchen verbunden. Weil das Kindermädchen viel Zeit mit ihnen verbringt. Libby verstand das auch. Aber ist es nett, jemanden als Sklaven zu halten? Fragte Caleb. Und viele Besitzer kümmern sich nicht darum, was mit den Negerfamilien geschieht. Sie verkaufen Ehemänner von ihren Frauen weg, Kinder von ihren Eltern weg. Libby war den Tränen nahe. Sie wusste, was es bedeutete, durch den Tod von der Mutter getrennt zu sein und durch Distanz vom Vater. Falls ein Sklave davonläuft, heuert der Besitzer einen Sklavenfänger an. Caleb lehnte sich nach vorn, als ob er sicher gehen wollte, dass Libby ihn verstand. Der Besitzer bietet eine hohe Belohnung an, wenn der Flüchtige gefangen wird. Nun wird er es mir sagen. Libby war sich sicher, dass sie alles herausfinden konnte, was sie wissen wollte. Caleb, fragte sie, was meintest du mit dem, was du Jordan zugeflüstert hattest? Plötzlich wurde Caleb still. Du hörtest mich flüstern? Libby nickte. Du sagtest, Alton, morgen Abend, die Christina. Bist du dir sicher, dass du das gehört hast? Als ob es nicht wichtig wäre, lehnte Caleb sich ans Geländer. Ich bin mir sicher, antwortete Libby. Und warum hast du eine andere Anlegeplanke ausgefahren in Burlington? In Burlington? Caleb tönte wie ein Echo. Als die drei Negermänner an Bord kamen. Immer noch blieb Calebs Gesichtsausdruck unverändert. Eine andere Anlegeplanke, sagte er, als müsste er nachdenken. Was meinst du damit, Libby? Die Christina hat drei Anlegeplanken. Wenn sie nebeneinander gelegt werden, ergeben sie eine Rampe. Ach ja, genau. Die Rampe, die die Lockziege hinaufging. Plötzlich lachte Caleb. Seit ich hier an Bord bin, habe ich noch nie etwas Lustigeres gesehen, als jene Ziegen, die durch die Kajüte rannten. Libby lachte mit ihm. Es war echt lustig, nicht wahr? Sie erinnerte sich daran, wie sie sich auf den Ziegenbock gestürzt hatte und wie sie hinuntergepurzelt war, als der Ziegenbock die Wand streifte. Nun schien es lächerlich. Calebs Grinsen erhellte sein Gesicht. Das nächste Mal, wenn uns eine Ziege abgehauen ist, werde ich dich hinter ihr herschicken. Während sie sich weiter unterhielten, ging die Sonne über der Innenstadt von St. Louis unter. Der rosa gefärbte Himmel spiegelte Libbys Wärme im Herzen wider. Erneut erschien Caleb ihr wie ein Junge, mit dem sie sich wohl doch gut verstehen könnte. Doch allein in ihrem Zimmer an diesem Abend bemerkte Libby etwas. Ich weiß immer noch nicht, was Caleb treibt. Am nächsten Morgen sah Libby Männer, die einen riesigen Spiegel an Bord trugen. Ich bin froh, dass wir in St. Louis sind, wo ich einen solchen Spiegel auftreiben konnte, teilte Papa ihr mit. Während der Bootsschreiner den Spiegel an seinen Platz setzte, beluden die Deckhelfer die Christina, die sowohl Passagiere als auch Fracht transportierte. Neben den Ziegen, die nun eingeschlossen waren, transportierte sie auch mit Zucker, Salz und Melasse gefüllte Fässer. Einige dieser benötigten Vorräte waren vom Ohio River gekommen, auf Dampfschiffen wie der Christina. Andere Ladung war von New Orleans den Mississippi hinaufgekommen. Libby schaute vom Sturmdeck aus zu, wie die Passagiere im Laufe des Nachmittags an Bord kamen. Viele von ihnen waren Einwanderer, die vorhatten, in der Wildnis im Westen der USA ein neues Leben zu beginnen. Der Mississippi war sozusagen die Straße, die dorthin führte. Während das Wasser in den Heizkesseln aufgeheizt wurde, strömte Rauch aus den langen Schornsteinen. Endlich wurde die Anlegeplanke eingezogen. Die Christina dampfte den Fluss hinauf und die Passagiere richteten sich in den Kajüten oder auf dem Deck ein. Auf der Fahrt bekamen Libby und Caleb jeweils ihre Schulbildung. Als Libby die Kapitänskajüte erreichte, war Caleb schon da. Wieder einmal saßen sie sich an dem großen Tisch gegenüber. Libby wollte Caleb Fragen stellen, aber sie hatte etwas gelernt. Er würde nicht antworten, solange er nicht wollte. Als Kapitän Norstad durch die Tür trat, war Libby besonders froh, ihn zu sehen. Sie würde ihn fragen, was sie wissen wollte, und zwar in Gegenwart von Caleb. Bei der ersten Gelegenheit begann Libby damit. »Wenn Sklaven davonlaufen, wohin gehen sie dann?« »In Richtung Norden«, antwortete ihr Vater. »Sie folgen dem Nordstern. Wenn sich ihnen eine Möglichkeit bietet, überqueren sie Flüsse wie den Mississippi oder den Ohio, um in freie Staaten zu gelangen.« »Wie Illinois.« Auch als sie fragte, behielt Libby Caleb im Auge. Kapitän Norstad nickte. »Aus dieser Gegend reisen Flüchtlinge oft quer durch Illinois nach Chicago oder irgendwo in die Nähe von Chicago. Falls sie den Michigansee erreichen, versteckt ein hilfsbereiter Kapitän sie an Bord seines Dampfschiffs. Er führt Flüchtlinge an Orte, von wo aus sie nach Kanada gelangen können.« »Und in die Freiheit?«, fragte Libby. »Aber wie gelangen sie überhaupt so weit?« Libby behielt Calebs Gesicht immer noch im Auge. »Manchmal denken sie sich einen guten Fluchtplan aus und reisen über weite Distanzen allein. Und manchmal finden sie eine freie, schwarze oder weiße Person, die mit der Untergrundbahn in Verbindung steht.« »Eine Bahn? Also eine Eisenbahn? Was meinst du damit?« Libby glaubte allmählich, dass sie die Antwort wusste. »Gewöhnlich ist es keine wirkliche Eisenbahn. Aber es kann sein«, erklärte ihr Vater. »Die Untergrundbahn ist ein Geheimplan, um Sklaven zu helfen, die Freiheit zu erreichen. Ein Haus, das Flüchtige aufnimmt, wird Bahnhof genannt. Die Person, die dort lebt, ist ein Agent. Wer die Entlaufenen zum nächsten sicheren Ort führt, wird Schaffner genannt.« »Aha«, dachte Libby. Noch immer verriet nichts in Calebs Gesicht, was er gerade dachte. Doch zum ersten Mal fand Libby, dass sie ihm auf die Spur gekommen war. Wenigstens konnte sie einige Puzzleteile aneinanderfügen. Aber dann fragte ihr Vater: »Seid ihr beide bereit, mir eure Ansichten über das Gesetz über flüchtige Sklaven vorzutragen?« »Ich bin bereit, Sir«, antwortete Caleb schnell. Libby wand sich auf ihrem Stuhl. »Libby?«, fragte ihr Vater. Nervös zog sie eine lange Strähne roten Haares nach vorn. Bis gestern hätte sie alles getan, um Caleb Whitney in einem Wortgefecht zu schlagen. Heute brachte sie es nicht übers Herz, es zu versuchen. »Libby?«, fragte der Kapitän nochmals. Während sich Libby die Haare um den Finger wickelte, suchte sie nach Worten. »Ich bin nicht bereit, Papa.« »Brauchst du mehr Zeit?« »Auch mehr Zeit würde mir nichts bringen. Ich möchte nicht über das Gesetz sprechen. So? Kapitän Norstad warf einen flüchtigen Blick in Calebs Richtung und schaute danach Libby wieder an. Ich glaube, du würdest deine Ansichten gut vertreten. Warum willst du es nicht versuchen? Libby öffnete den Mund. Sie wollte sagen, weil ich eine Sklavenversteigerung gesehen habe. Doch sie sah Calebs Blick. In St. Louis hatte er sie herausgefordert, sie solle es ihrem Vater nur sagen. Falls sie es tat, würde Caleb ihr nie mehr vertrauen. Libbys Gedanken überschlugen sich. Wie kann ich es erklären, ohne Papa zu sagen, was geschehen ist? Schließlich holte sie tief Luft. Ich habe viel nachgedacht. Verängstigt und auch etwas nervös stolperte sie über die Worte. Ich habe meine Meinung über einige Dinge, die ich sagte, geändert. Erneut schaute Kapitän Norstad zu Caleb, dann zu Libby zurück. Vor den klaren Augen ihres Vaters senkte Libby ihren Blick. Eines Tages würde sie ihm sagen, was sie nun von Sklaverei hielt. Aber nicht jetzt. Noch nicht. Als Papa sie nicht zu einer Erklärung aufforderte, fühlte sich Libby erleichtert. Trotzdem war da etwas, was sie wusste. Wenn sie diesen Nachmittag Alton in Illinois erreichten, würde sie an Deck sein. Sie würde jede Bewegung Calebs beobachten. Als habe sie das Flüstern gerade erst gehört, erinnerte sie sich an die Worte »Alton, morgen Abend, die Christina«. Calebs Geheimnis. Später an diesem Nachmittag standen Libby und Caleb auf dem Sturmdeck der Christina. Einige Kilometer oberhalb der Stelle, wo der Missouri in den Mississippi fließt, bekam Libby Alton, Illinois, zum ersten Mal bei Tag zu Gesicht. Am felsigen Hang des rechten Flussufers befanden sich große graue Gebäude mit einer langen Mauer. »Ist das ein Schloss?«, fragte Libby. »Das Staatsgefängnis von Illinois«, erklärte Caleb ihr. Hohe Lagerhallen schmiegten sich ans Ufer. Etwas weiter oben zeigten Kirchtürme zum Himmel. Auf unerklärliche Weise boten sie Libby Trost. Sie vermutete hier Leute, die von etwas überzeugt waren. Der Gedanke überraschte Libby, denn sie war sich oft unsicher in Bezug auf ihre eigenen Ansichten. Als die Christina in den Hafen manövrierte, eilte Caleb zum Hauptdeck hinunter. Um sicherzugehen, dass ihr nichts entging, was er tat, folgte Libby ihm. Inzwischen warf die untergehende Sonne lange Schatten über den Fluss und in die Stadt. Als die Schatten länger wurden, begann die Mannschaft mit dem Entladen der Fracht. In der zunehmenden Dämmerung stellte ein Wächter eine Fackel in einen Eisenkorb, der vor dem Bug des Schiffes aufgehängt wurde. Als die Kieferfackel aufflackerte, fielen glühende Kohlen ins Wasser. Wie andere Dampfschiffe ihrer Größe benötigte die Christina etwa 25 Klafter Holz für 24 Stunden Fahrt. Das hieß zumindest zweimal pro Tag anhalten, um mehr Holz aufzuladen. Im unheimlichen Licht der flackernden Fackel machten sich die Männer daran, Holz von riesigen Haufen neben dem Fluss zum Schiff zu tragen. Die Anlegeplanke hinauf und hinunter eilten sie mit 1 Meter langen Holzscheiten, die sie auf den Schultern balancierten. Passagiere, welche sich das Geld für die Fahrt verdienen wollten, arbeiteten mit der Crew und schichteten das Holz in der Nähe der Öfen oder an Deck auf. Als ein kalter Märzwind über das Wasser blies, fröstelte Libby. Während sie ihren Mantel fester um sich zog, dachte sie an den Holzofen in der Kajüte. Obwohl seine wohlige Wärme verlockend war, wollte Libby das Deck nicht verlassen. Was würde diese Nacht geschehen? Ab und zu erblickte sie Caleb, der wie die Männer Holz schleppte. Als beinahe jeder verfügbare Platz von Holz belegt war, bemerkte Libby, dass sogar der Platz, wo sie stand, gebraucht wurde. Sie begab sich zur Treppe. Vor ihr trug ein Mann zwei schwere Holzscheiter auf der Schulter. Als sie bemerkte, dass er nur auf eine Seite schauen konnte, trat Libby ihm aus dem Weg. Genau in diesem Augenblick ging der Mann in dieselbe Richtung und stieß mit Libby zusammen. Als eines der Holzscheiter auf das Deck fiel, sprang sie zurück. Das schwere Stück Holz verfehlte ihre Füße um Haaresbreite. Plötzlich war Caleb da. »Du bist im Weg«, sagte er. »Warum schaust du nicht von der Treppe aus zu?« »Da will ich ja hin.« Aufgewühlt durch ihr knappes Entkommen, ging Libby wieder in Richtung Treppe. Auf halbem Weg drehte sie sich um zu sehen, wer der Holzträger war. Doch Caleb schritt zwischen Libby und den Mann. »Ist alles in Ordnung?« fragte Caleb. »Es ist nichts passiert«, rief Libby aus. Aber sie zweifelte nicht daran, dass sie sich hätte schwer verletzen können. Als sie die Treppe erreichte, versuchte sie erneut, einen Blick auf das Gesicht des Mannes zu werfen. Inzwischen kehrte er Libby den Rücken zu und seine neu aussehende Hose schleifte auf dem Boden. Da seine Mütze hinuntergezogen und der Kragen seines Mantels nach oben geklappt war, konnte Libby nicht einmal die Haare an seinem Hals sehen. Mit einer schnellen Bewegung las Caleb das zu Boden gefallene Scheit auf und fügte es zur Last des Mannes hinzu. »Kein Wunder, dass er nicht sehen konnte«, rief Libby Caleb zu. Caleb grinste in Libbys Richtung, dann beugte er sich vor, um mit dem Holzträger zu sprechen. Ohne sich auch nur ein wenig umzudrehen, nickte der Mann. Ein Gedanke ließ Libby nicht los. »Er kommt mir irgendwie bekannt vor.« »Aber weshalb?« Sie verließ die Treppe und eilte nach vorn. Erneut stellte sich Caleb zwischen sie und denjenigen, der das Holz trug. Bevor Libby den Mann erreichen konnte, war er verschwunden. »Komm, wir machen ein Wettrennen zur Kajüte«, forderte Caleb sie auf. »Raus aus der Kälte, in die Wärme!« Seine plötzliche Freundlichkeit überraschte Libby. In der großen Hauptkajüte fand Caleb im Kreis der Leute, die den Holzofen umringten, einen Platz. Daneben besetzte Libby eine andere freie Stelle und streckte ihre Hände nach vorne, wo es am wärmsten war. Nach dem kalten Wind fühlte sich die Hitze des Ofens gut an. Bald wurde Libby von einer Passagierin angesprochen. »Bist du nicht die Tochter des Kapitäns?« »Ja, genau, das bin ich«, antwortete Libby erfreut. Als sie das Gespräch mit der Frau beendet hatte, sah Libby sich um. »Caleb, wo ist er?« Ein Schwall von Zorn stieg in Libby hoch. Es war nicht schwer zu erraten, dass Caleb seine Chance zu verschwinden genutzt hatte. Und Libby wollte von niemandem zum Narren gehalten werden. Dann kam ihr eine noch wichtigere Frage in den Sinn. Was versucht Caleb zu verbergen? Vom einen Ende der Christina bis zum anderen suchte Libby nach Caleb. Sie war sich sicher, dass sie ihn im Maschinenraum auf dem Hauptdeck finden würde. Die riesigen Dampfmaschinen waren dort, sowie die großen Hochöfen, die das Wasser aufheizten, um die Motoren zum Laufen zu bringen. Doch Caleb war weder dort noch in der Schmiede. Schließlich begab sich Libby zur Schiffsküche. Vor einem der riesigen Kästen, mit denen die Schaufelräder verkleidet waren, befand sich die makellos gereinigte Kombüse. Oma knetete gerade Brotteig, aber der warme Duft passte nicht zu Libbys Stimmung. »Dein Enkel ist der seltsamste Junge, den ich je getroffen habe«, platzte sie heraus. »Der seltsamste?« Omas blaue Augen betrachteten Libby eingehend. »Was meinst du damit?« »Caleb stellt nur Fragen, er gibt nie Antworten.« »Was beantwortet er denn nicht?« fragte Oma. »Du bist genau wie er«, rief Libby aus. »Und was heißt das?« Oma nahm eine große Teigmasse und rollte sie auf. Ich glaube, dass ich einen jungen Sklaven an Bord kommen sah, antwortete Libby. Aber als ich Caleb danach fragte, wollte er mir nichts sagen. Genau genommen stahl er sich davon. Ohne dir etwas zu sagen? Oma boxte den Teig. Nichts. Einen Augenblick lang schien Oma sich zu entspannen. Dann sagte sich Libby, dass es nur Einbildung gewesen war. »Du denkst also, dass Caleb seltsam ist?«, fragte Oma. »Bei jedem anderen Jungen, dem ich bisher begegnet war, konnte ich alles fragen. Alles, was ich tun musste, war lächeln.« Libby setzte das Lächeln auf, das sie oft vor dem Spiegel übte. »Und die Jungs sagten es dir«, beendete Oma den Satz. »Was immer ich auch wissen wollte.« »Und Caleb tut das nicht?« Geschickt formte Oma den Teig zu einer großen Kugel und legte ihn in eine Holzschüssel. Aus irgendeinem Grund schien sie sehr zufrieden mit sich selbst zu sein und auch mit Caleb. Doch dann überraschte Oma Libby. »Weißt du, wie man Brot backt?« Libby schüttelte den Kopf. »In Chicago hat das immer unser Koch gemacht.« Beim Mittag- und Abendessen auf dem Schiff hatte Libby gesehen, wie alle das gute Brot verschlangen. Libby mochte es auch, aber hatte nur flüchtig darüber nachgedacht, woher es kam. »Ich zeige dir wie«, sagte Oma, »du wirst es im Nu beherrschen.« Sie band Libby eine große Schürze um. Bei Tante Wie hätte Libby das Arbeit genannt und hätte sie gemieden. Hier mit Oma schien es Spaß zu machen. Mehr als einmal klebte der Teig am Brett und Libbys Hände fühlten sich ungeschickt und unbeholfen an. Doch schließlich bekam sie das Gefühl dafür, was sie tun musste. Doch Oma hatte sie neugierig gemacht und Libby wollte zu gern wissen, warum sie und Caleb hier auf der Christina waren. »Calebs Vater war mein Sohn«, sagte Oma mit weicher Stimme. Für einen Augenblick blieben ihre geschäftigen Hände ruhig. Als er und seine Frau starben, kam Caleb zu mir. »Beide Eltern starben?«, fragte Libby. »Innerhalb weniger Tage. Sie starben an Cholera.« Libby wusste von dieser gefürchteten Krankheit. Manchmal löschte sie ganze Familien aus oder ließ nur ein, zwei Mitglieder übrig, die sich im Leben weiter durchschlagen mussten. Caleb war erst 4 Jahre alt. Für eine Weile blieben wir dort, wo ich nach dem Tod meines Mannes wohnte. Dann musste ich Geld verdienen, um für Caleb Geld beiseite legen zu können. Wir kamen hierher. Eine Zeit lang war Libby still, während sie ihren Teig knetete, bis Oma schließlich sagte, »Das ist genug. Du willst ihn ja nicht umbringen.« Libby lachte, aber sie dachte an Caleb. »Ich sage immer noch, dass er der seltsamste Junge ist, den ich je getroffen habe.« »Nein«, sagte Oma, und ihre Stimme war wieder weich. »Du musst Caleb nur verstehen. Du musst seine Überzeugung verstehen.« »Wovon ist er denn überzeugt?«, fragte Libby. Oma lächelte nur. »Ich denke, da musst du Caleb selbst fragen.« Da war es wieder. Etwas Geheimnisvolles an dem Jungen. Von Oma erfuhr Libby, dass er 14, fast 15 war, nur ein Jahr älter als sie selbst. Libby wusste auch, wie Caleb aussah, blondes Haar, das ihm über die Stirn bis nahe an die blauen Augen fiel. Beinahe gleich groß wie sie, aber kräftiger und schnell. Darüber hinaus wusste Libby fast nichts. Was war an Caleb, das sie nicht verstehen konnte? Was auch immer es war, Libby wusste, dass sie von Oma keine weitere Auskunft bekommen würde. Auch darin waren sich Oma und Caleb ähnlich. »Hast du deinen Hund heute Abend schon gefüttert?«, fragte Oma. Libby zuckte zusammen. Nein, sie hatte es vergessen. Woher wusste Oma das? »Ich habe ein paar Reste für ihn aufgehoben«, sagte Oma, als sie die Schüssel hervorholte. »Weißt du was? Komm jeden Morgen und Abend hier herunter. Ich gebe dir, was du brauchst. Danke, Oma. Libby hob die Schüssel hoch. Noch einmal war sie verlegen. Verlegen, dass sie ihren eigenen Hund vergessen hatte. Verlegen, dass sie so viel zu lernen hatte. »Wie kann ich nur so hilflos sein?« fragte sich Libby, als sie die Kombüse verließ. »Ich werde sie alle überraschen.« Auf den Stufen zum Sturmdeck hinauf traf Libby auf Caleb. Sie hielt auf der schmalen Treppe an und versperrte Caleb den Weg. »Du kennst den Mann, der das Holz

0: Caleb. Diesmal erkannte Libby Calebs Spiel, Fragen zu stellen, anstatt Antworten zu geben. »Warum ist Jordan an Bord?«, fragte Libby. Auf dem Geländer verstärkte sich der Griff von Calebs Hand. Keine andere Bewegung verriet seine Überraschung. »Warum glaubst du, ihn gesehen zu haben?« Calebs Stimme hörte sich ruhig an, als ob ihre Antwort nicht sehr wichtig wäre. »Es war dunkel, weißt du, und da waren viele Leute.«
1: »Aber Jordan war dabei«, antwortete Libby. »Ich bin mir ganz sicher.«
0: Sie lehnte sich nach vorn und versuchte, Caleb in die Augen zu schauen. Nicht einmal eine Wimper zuckte. »Übrigens«, fragte er, »hast du deinen Hund schon ausgeführt?« Libby brauste auf.
1: »Ich werde meinen Hund ausführen, wann ich will.«
0: Caleb grinste. »Ich dachte, du hattest mich um Hilfe gebeten.« Lilly wirbelte herum. Sie war schon am Ende der Treppe, bevor sie merkte, dass Caleb sie wieder hereingelegt hatte. »Er hat mich schon mindestens 3-mal ausgetrickst. Wie konnte ich das nur zulassen?« Libby traf eine Entscheidung. Er würde sie kein einziges Mal mehr zum Narren halten. »Was für ein Spiel du auch spielst, Caleb Whitney. Ich werde herausfinden, was es ist.« Libbys Wahl. Als Libby ihr Zimmer auf dem Texas Deck erreichte, wartete Samson draußen. Sobald er Libby sah, sprang er auf die Füße. Sein großes Maul weitete sich wie zu einem Lachen. Mit einem sanften Wuff hieß er Libby zu Hause willkommen. Plötzlich schämte sie sich. Samson war wirklich ein lieber Hund, und sie hatte nicht einmal daran gedacht, ihm sein Fressen zu geben. Libby kniete nieder und streckte die Hand aus, um den Hund zu streicheln. Als Samson ihr das Gesicht ableckte, wich sie ihm sofort aus. Dazu war sie noch nicht bereit. Als ob er am Verhungern wäre, verschlang Samson das Futter. Erneut schämte sich Libby. »Ich werde mich bessern, Samson«, versprach sie. »Ich werde es nicht mehr vergessen.« Sie dachte auch daran, mit ihm Gassi zu gehen. Mit dem riesigen schwarzen Hund an ihrer Seite spazierte Libby am Ufer neben der Christina auf und ab. Immer wenn sie leicht an der Leine zog, gehorchte Samson. Die dunklen Wasser des Mississippi flossen ruhig am Schiff ihres Vaters vorbei. Die Fackel, die immer noch flackerte, warf ein unheimliches Licht. Zum ersten Mal an diesem Abend war der Pier ruhig und ebenso die Stadt Orton. Sogar die Öllampe, die oft in der großen Kajüte der Christina brannte, war gelöscht worden. »Komm, Samson«, sagte Libby nach einer Weile, »wir gehen lieber hinein.« Der Mond stand nun am Himmel und sein Licht beleuchtete die Stellen, welche die flackernde Fackel nicht erreichte. Genau in diesem Augenblick sah Libby zufällig eine Bewegung auf dem Texas-Deck vor Papas Kajüte. Ein Schatten, nein, zwei, schlichen dicht an der Wand entlang. Scheinbar schwebend bewegten sich die Schatten zum Sturmdeck, dann die Treppe hinunter. Der erste Schatten war auf halbem Weg zum unteren Deck, als sein Gesicht vom Mondlicht beleuchtet wurde. Caleb. Libby wusste, dass er versuchte, etwas zu verbergen. Etwas? Oder jemanden? Als Caleb weiterging, kam der zweite Schatten ins Mondlicht. Jordan. Libby war sich sicher. Wie hatte er es bloß geschafft, dem Sklavenhändler, der ihn besaß, zu entkommen? Waren Jordan und Caleb zu Papas Kajüte gegangen, hatten dann aber festgestellt, dass er nicht da war? Eine Hand warnend auf Samsons Kopf, kauerte sich Libby neben einem Haufen Frachtgut nieder. In der Dunkelheit strengte sie die Augen an. Wenn sie herausfinden wollte, was Caleb tat, musste sie wissen, wohin er ging. Und falls der Hund bellte? Aber Samson verhielt sich still.

0: erreichten die zwei Jungen das Hauptdeck. Sie wandten sich zur Seite und krochen unter den Überstand an der Längsseite des Dampfers. Als sie durch einen Türeingang verschwanden, lief Libby zur Anlegeplanke. An Bord band sie Samsons Leine an die Reling und rannte den Jungen nach. Augenblicke später schlüpfte sie in den Maschinenraum. Von irgendwoher mitten im Raum hörte sie ein Klirren von Metall gegen Metall. Als Libby in Richtung des Geräusches schlich, hörte sie Stimmen. Langsam, leise schlich Libby vorwärts. Als sie um einen Heizkessel spähte, stand Jordan mit seinem nackten Fuß neben einem Holzklotz. Eine Fußschelle umgab seinen Knöchel. Eine weitere lag auf dem Boden. Erst vor 2 Tagen hatte Libby Jordans Fußschellen eng nebeneinander gesehen. Die Fußschellen sahen wie Handschellen aus, wurden aber stattdessen am Knöchel befestigt. Nun war die Kette zwischen Jordans Füßen zerbrochen. 2 Stofffetzen verrieten Libby, dass er die Enden der Kette um jeden Knöchel gebunden hatte. Irgendwie, irgendwo, hatte Jordan eine Jacke und Hosen gefunden, die lang genug waren, um seine Fußschellen zu verdecken. »Halt noch mal still!« Caleb zwängte ein gepolstertes Tuch zwischen den Eisenring und Jordans Haut. Während Libby zusah, fragte sie sich, wie es Jordan gelungen war zu fliehen. Wie hatte er die Christina nur mit den schweren Fußschellen um seine Knöchel erreicht? Mit einem Hammer schlug Caleb auf einen Meißel und durchtrennte so die Niete, welche die Fußschelle zusammenhielt. Schon bald fiel Jordans 2. Fußschelle ab. »Du hast es bis hierher geschafft!« Begeisterung schwang in Calebs Stimme mit. »Morgen bringen wir dich an einen sicheren Ort, weiter oben am Fluss.« Ein breites Grinsen erhellte Jordans Gesicht. Wie um alle erlittenen Schmerzen abzuwerfen, hob er triumphierend seine Arme. Er streckte sich, so hoch er konnte. Erneut erinnerte er Libby an einen König. Tränen füllten Libbys Augen. Sie wollte nach vorn stürzen, sie wollte Jordans Entkommen von seinem grausamen Herrn feiern. Aber ein Gedanke hielt sie zurück. »Ich sollte dies eigentlich nicht sehen.« Schnell wich Libby zurück. Sie war beinahe in Sicherheit, als sie gegen ein Ölkännchen stieß. Als es gegen Metall schepperte, begann Libby zu rennen. »Halt!« rief Caleb ihr nach. Als sie weiterrannte, rief Caleb nochmals, »Ich sehe dich, Libby! Stopp!« Seine Stimme war leise und Libby wusste, dass er nicht gehört werden wollte. Doch Caleb erwartete, dass sie gehorchte. Als er sie einholte, packte er Libbys Arm und zwang sie so anzuhalten. »Was hast du gesehen?«
1: »Nichts«, stotterte Libby.
0: »Du lügst! Was hast du gesehen?« Libby hatte keine andere Wahl, als es ihm zu erzählen.
1: »Ich sah, wie du Jordans Fußschellen entfernt hast. Ich sah Jordan aufrecht dastehen, begeistert, dass er es so weit geschafft hat. Aber wenn er entdeckt wird, könnte Papa ins Gefängnis kommen, da er einen flüchtigen Sklaven auf seinem Schiff versteckt.«
0: Caleb lockerte seinen Griff an Libbys Arm. »Du verstehst also endlich.«
1: »Ich versteh's«, sagte Libby leise. »Ich wünschte, ich täte es nicht.«
0: »Dann kennst du den Preis«, antwortete Caleb. »Wirst du das Geheimnis für dich behalten?« Erneut dachte Libby an ihren Vater.
1: »Ich weiß nicht, ob ich das Geheimnis bewahren kann.«
0: »Du darfst es niemandem erzählen«, schärfte Caleb ihr ein. »Wenn du es tust, ist Jordans Leben in Gefahr.« Libby richtete sich zu ihrer vollen Größe auf. Bisher hatte sie es gestört, dass sie beinahe so groß wie Caleb war. Zum ersten Mal war sie froh darüber.
1: »Sag mir nicht, was ich tun soll, Caleb.«
0: Libby drehte sich um und begann zu rennen.
1: In der Nähe der Anlegeplanke schnappte sie sich Samsons Leine. Als sie das Texas-Deck erreichten, keuchte Libby. Erst jetzt bemerkte sie, dass Caleb ihr gar nicht gefolgt war. Als sie die Tür ihrer Kajüte öffnete, blieb Samson auf dem Deck, scheinbar unschlüssig, was er tun sollte. Bis jetzt hatte Libby ihm nie erlaubt, die Türschwelle zu überschreiten. Diesmal drängte sie den Hund, hineinzukommen. »Komm schon, es ist in Ordnung.« Als Samson sich neben ihrem Bett niederließ, nahm er fast jeden Zentimeter des Raumes ein. Es war genauso schlimm, wie Libby es sich vorgestellt hatte. Aber heute Abend war es ihr egal. Sie wollte den Hund einfach bei sich haben. Bei Mondlicht schlüpfte Libby ins Bett. Während sie im Dunkeln lag, schaute sie zu einer Decke hinauf, die sie nicht sehen konnte. Jordan ist nun in Sicherheit. Libby hoffte, dass es für immer wäre, doch dann fühlte sie sich unbehaglich. Jordan musste immer noch einen Ort erreichen, der von Sklavenfängern weit entfernt war. Vielleicht konnte er sich in einem nördlichen Staat verstecken, aber größere Sicherheit bot Kanada. Das hieß, er musste durch ganz Illinois reisen, um den Kapitän eines Dampfschiffs auf dem Michigansee zu erreichen. Tagsüber in einem Versteck, nachts unterwegs. Ob trockener Boden, Sumpf, See oder Fluss, Jordan musste darüber, darum herum oder hindurch. Dauernd würde ihm jemand folgen. Ein Sklavenfänger, der die Belohnung für seine Festnahme einstreichen wollte. Ein Mann mit Hunden, die darauf abgerichtet waren, Jordans Fährte zu wittern. Wie ein Verbrecher würde Jordan verfolgt und gejagt werden. Ununterbrochen. Tag und Nacht müsste er nicht nur an seine eigene Sicherheit denken, sondern auch an die Sicherheit der Leute, die ihm halfen. Von ganzem Herzen wünschte sich Libby, dass Jordan sich in Sicherheit bringen konnte. Immer wenn sie versuchte einzuschlafen, dachte Libby an das böse Gesicht des Sklavenhändlers, des grausamsten Mannes, den Caleb kannte. Wenn Jordan zu diesem Besitzer zurückginge, würde er Jordan schlagen, möglicherweise totschlagen. Libby fürchtete sich vor diesem schrecklichen Gedanken. Dann erinnerte sie sich an das Gesetz über flüchtige Sklaven und an die Sorge um ihren Vater. Caleb sagte, ich dürfe es niemandem erzählen. Ist in diesem Niemandem auch mein eigener Vater eingeschlossen? Trotz ihrer Meinungsverschiedenheiten wollte Libby Caleb besser kennenlernen. Sie wollte auch, dass er sie respektierte. Wenn ich Papa davon erzähle, was wird Caleb denken? Die Märznacht fühlte sich kalt an und es gab keine Heizung in Libbys Zimmer. Sie zog sich die Steppdecken über den Kopf, aber die Kälte in ihren Knochen kam nicht nur von der Nachtluft. Ich wusste nicht, dass eine Gib-nie-auf-Familie so viel kosten würde.

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4. Juni. Ich aber bin elend. Deine Rettung, o Gott, setze mich in Sicherheit. Psalm 69, Vers 30. Eine Andacht von Carlo Schneider. Absturz im Hochgebirge. Wir waren zu dritt auf einer Bergtour in den österreichischen Alpen. Da stürzte unser Freund ab. Wir liefen so schnell wir konnten zur nächsten Berghütte, um Hilfe zu holen. Die Bergwacht schickte einen Helikopter. Bald hörten wir die Motorengeräusche. Mein Begleiter sagte, wenn wir nur den wegfliegenden Heli sehen, ist unser Freund drin und lebt. Wenn er draußen dranhängt, ist er tot. Wir sahen den Heli mit einer Trage am Seil wegfliegen. Unser Freund wurde in einer Kapelle aufgebahrt. Wir mussten unseren Freund identifizieren. Anschließend fuhren wir nach Hause, um diese schreckliche Nachricht seiner Familie zu überbringen. 3 Jahre später sind wir wieder dorthin, um eine Gedenktafel anzubringen. Wir hatten uns eine Hilti mit Akku besorgt. Ich hatte solchen Bammel, wieder an die Absturzstelle zu kommen. Ich dachte an meine Frau und unsere 4 kleinen Kinder. Diesmal war jedoch ein Bergführer dabei. Der bemerkte sofort meine Unsicherheit. Wie das so ist im Hochgebirge, da geht es rechts und links runter. Du musst nur einmal fehltreten und schon schmierst du ab. Der Bergführer fragte mich, ob er mich an den Karabinerhaken nehmen sollte. Und in dem Moment, als es Klick machte, wusste ich, wenn jetzt etwas passiert, bin ich abgesichert. Ich weiß nicht, ob es bei Ihnen im Leben schon Klick gemacht hat. Ich war mein halbes Leben ohne Bergführer, ohne Jesus unterwegs. Wäre ich da abgestürzt, wäre ich ungesichert abgeschmiert, todsicher in der Hölle gelandet. Erst als ich mich an Jesus festgemacht habe, hat es Klick gemacht. Seitdem habe ich Sicherheit über den Tod hinaus. Ich kann daneben treten, aber ich werde gehalten. Ich gehe nicht verloren in Ewigkeit, denn niemand kann mich aus seiner Hand rauben. Frage: Hat es bei Ihnen mit Jesus schon Klick gemacht? Tipp: Nur ein Rettergott setzt uns Elende in Sicherheit. Bibellese: Johannes Kapitel 10, Vers 28. Und ich gebe ihnen ewiges Leben, und sie gehen nicht verloren in Ewigkeit, und niemand wird sie aus meiner Hand rauben.

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Wir haben bei uns vor nicht allzu langer Zeit meine Oma beerdigt. Und jetzt habe ich gehört, dass auch bei euch jetzt am Donnerstag ein Todesfall war. Und von daher passt die Botschaft, denke ich, heute sehr, sehr gut. Und ich weiß nicht, wie es euch geht, aber immer, wenn ich auf einer Beerdigung bin oder dann mit dem Tod zu tun habe, kommt mir eigentlich immer nur ein Vers in den Sinn. Und zwar Psalm 90, Vers 12. Und das wird vielleicht vielen von euch so gehen, ich weiß es nicht. Aber immer, wenn ich mir dann gerade auch die Verstorbenen so anschaue, dann muss ich immer darüber nachsinnen. Lehre uns unsere Tage richtig zählen, damit wir ein weises Herz erlangen. Dass wenn wir mit dem Tod zu tun haben, dass wir daraus lernen sollen. Dass wir die Dinge im Lichte des Todes auch beurteilen sollen. Und die direkteste Frage, die daraus vielleicht entsteht bei uns ist, was von unserem Leben, was von dem, was wir tun, hat einen Wert, hat Bestand auch nach diesem Zeitpunkt? Was überdauert den Tod? Und deshalb möchte ich uns heute fragen und auch euch persönlich, worauf steht dein Leben? Und ich denke, die Antwort darauf ist relativ klar, weshalb ich auch den Titel meiner Botschaft gewählt habe, Gott, mein Fels, auf dem ich stehe, mit einem Fragezeichen. Und ich denke, das, was ich uns heute weitergeben möchte, sind uns alles sehr bekannte Gedanken. Ja, es wird nichts Neues heute sein. Und dennoch möchte ich uns heute einladen, im Angesicht des Todes Trost zu finden, auch Mut auf Gott zu vertrauen, aber auch, dass wir uns selbst prüfen, ob wir wirklich auch auf Gott stehen. Und ich denke, wenn ich jetzt mal die Frage stehe, wer von euch vertraut auf Gott? Dann wundere ich mich jetzt, dass nicht alle Hände hochgehen gerade. Ne? Also es wird wahrscheinlich allen so gehen, dass alle vom Grundsatz her erstmal sagen, ja, ich vertraue auf Gott. Und das ist, denke ich, auch gut so und auch richtig. Aber das wollen wir heute einmal prüfen, ob das wirklich das einzige Fundament ist, auf dem wir stehen oder wie es uns da geht. Und die Bibel, die ist da sehr klar. Ja, Gott ist das wahre Fundament. Wie gesagt, das ist nichts Neues heute. Und es gibt auch zahlreiche Bibelstellen, die ja von Gott als Fels, als Burg, als Zuversicht, als unsere Zuversicht, als Schirm und als Schild sprechen. In unseren Liederbüchern haben wir ganze Kategorien, die von Trost und ja, Vertrauen auf Gott handeln und ja, uns da einfach diesen Trost halt auch schenken wollen, uns immer wieder daran erinnern, unseren Blick immer wieder darauf richten, dass Gott eben unser Trost ist, unser Fels. Das ist für uns eben ein grundlegendes Thema. Und da möchte ich einfach auch mit uns gemeinsam mal in die Bibel hineinschauen, und zwar in Psalm 146. Den könnt ihr gerne einmal aufschlagen. Ja, den möchte ich gerne auch ganz mit euch lesen. Psalm 146. Da finden wir mehrere Gründe, warum Gott wirklich unser wahres Fundament sein sollte. Halleluja, lobe den Herrn, meine Seele. Ich will den Herrn loben, solange ich lebe, und meinem Gott Lob singen, solange ich bin. Verlasst euch nicht auf Fürsten, auf ein Menschenkind, bei dem keine Rettung ist. Fährt sein Geist aus, wird er wieder zur Erde. An dem Tag ist's aus mit allen seinen Plänen. Wohl dem, dessen Hilfe der Gott Jakobs ist, dessen Hoffnung ruht auf dem Herrn, seinem Gott. Er hat Himmel und Erde gemacht, das Meer und alles, was darin ist. Er bewahrt Treue auf ewig. Er verschafft den Unterdrückten Recht und gibt den Hungrigen Brot. Der Herr löst die Gebundenen. Der Herr macht die Blinden sehend. Der Herr richtet die Elenden auf. Der Herr liebt die Gerechten. Der Herr behütet den Fremdling. Er erhält Waisen und Witwen. Aber die Gottlosen lässt er verkehrte Wege gehen. Der Herr wird herrschen in Ewigkeit. Dein Gott, O Zion, von Geschlecht zu Geschlecht. Halleluja. Ja, welche Gründe finden wir jetzt hier dafür, dass Gott das wahre Fundament ist? Das Erste, was uns hier aufgeführt wird, ist direkt auch wieder der Tod. Ja, es sagt hier in Vers 3 und 4, verlasst euch nicht auf Fürsten, auf ein Menschenkind, bei dem keine Rettung ist. Ja, auch die können sterben. Und ihre Hilfe, ihre Pläne, die sind dann zunichte. Das ist unzuverlässig. Ja, wenn wir uns an einen Menschen klammern, der uns vielleicht hilft, der uns vielleicht
der durch seine Fähigkeiten irgendeine Ruhe schenkt, dass wir wissen, wenn irgendwas ist, dann können wir zu ihm kommen. Ja, und was machst du dann, wenn er stirbt? Was dann? Dann ist diese Hilfe von diesem Menschen weg. Wir müssen auch das ja im Licht der Vergänglichkeit betrachten, worauf wir bauen. Das nächste ist Vers 6. Gott hat Himmel und Erde gemacht, das Meer und alles, was darin ist. Das zeigt uns doch, und das wissen wir auch, dass Gottes Fähigkeiten grenzenlos sind. Wie klein im Anbetracht der Schöpfung sind doch die Probleme von uns persönlich, von jedem Einzelnen. Ein einziger Mensch in dieser großen Welt hat ein kleines oder vielleicht auch für uns großes Problem. Aber Gott hat die Welt gemacht, er hat uns gemacht. Der lenkt, ich weiß gar nicht, wie viel sind es gerade, 9 Milliarden Leben gleichzeitig und weiß über jeden Einzelnen Bescheid. Seine Macht ist unendlich. Da kann das nicht passieren, dass er auf einmal zu uns kommt. Ja, David, ich würde dir gerne helfen, aber ich kann nicht. So wie Menschen uns das vielleicht manchmal sagen. Ich wünschte, ich könnte dir helfen, aber ich kann nicht. Ich weiß nicht, was ich tun soll. Bei Gott passiert das nicht. Er weiß immer, was zu tun ist. Gott kann immer helfen. Außerdem, auch Vers 6, er bewahrt Treue auf ewig. Gott ist grenzenlos treu. Und ich denke, dass das auch ein Alleinstellungsmerkmal von Gott ist. Egal wie nah uns Menschen sind, egal wie sehr sie uns lieben, egal wie verbunden wir sind, egal was für gute Freunde es sind, jeder wird uns in einer gewissen Art und Weise mal untreu sein, uns betrüben, uns beleidigen, uns hintergehen, was auch immer. Jeder Mensch. Wir können nicht immer treu sein auf ewig. Wir sind Menschen, wir können nicht anders. Wir sind Sünder, aber Gott nicht. Er bewahrt Treue auf ewig, auch sogar, wenn wir ihm untreu sind. Ja, auch wenn wir untreu sind, so ist Gott doch treu. Und das ist, finde ich, auch immer wieder solch ein Trost. Wir versagen immer wieder. Und wenn wir menschlich denken würden, auf zwischenmenschlicher Ebene, wenn wir Beziehungen zu anderen Menschen haben, würden wir denken, das kann so nicht weitergehen. Das passiert immer wieder. Ne? Gerade wenn andere vielleicht auch uns untreu werden. Und dann wird es uns schwer zu vergeben, dann wird es uns schwer, weiter zu vertrauen und uns irgendwie ja, auf andere einzulassen. Bei Gott ist es anders. Da denken wir eher von uns, wie kann ich schon wieder? Und Gott hilft mir doch, er steht doch zu mir und er ist doch treu. Auch Vers 7 bis 9, wo beschrieben wird, was Gott alles tut. Ja, er verschafft den Unterdrückten Recht und so weiter, gibt den Hungrigen Brot. Gott liebt das Gute, er tut das Gute. Was er ja auch von uns möchte. Und bei Menschen, da kann es ja auch immer wieder sein. Vielleicht auch unbewusst, dass die Leute das gar nicht mal extra machen, aber ganz bestimmt auch oft genug bewusst. Dass Menschen zu uns kommen und vielleicht auch uns Gutes tun, aber ein falsches Motiv dahinter haben. Sie suchen vielleicht ihren eigenen Vorteil. Sie denken vielleicht, ja, wenn ich mich mit dem und dem gut stelle, ja, dann kriege ich vielleicht das und das, dann hilft er mir vielleicht hier und dabei. Da, das ist wichtig, die Beziehung muss ich warm halten. Ne? Dass wir da versuchen, unseren Vorteil rauszuziehen. Oder auch, dass andere uns benutzen. Ja, dass wir vielleicht in irgendwelchen Dingen gut sind. Ich weiß nicht, vielleicht ist jemand gut mit Papierkram und irgendwie kommt jedes Jahr einer auf einen zu und sagt, ey, kannst du mir bei meinen Steuern wieder helfen? Ne? Die Steuererklärung machen oder sonst was. Man hat so das Gefühl, der benutzt einen vielleicht nur und sonst kommt vielleicht nicht viel. Wenn man was von ihm hört, braucht er immer nur Hilfe. Nicht, dass wir nicht helfen sollen, ja? Aber wir Menschen haben da falsche Motive hinter und bei Gott ist es nicht. Da weiß man, dass man richtig ist. Er liebt das Gute und hat nicht ein böses Motiv dahinter. Außerdem wird Gott herrschen in Ewigkeit, Vers 10. Ja, mit Gott als Fundament brauchen wir uns niemals eine Alternative suchen, wo wir dann wieder Halt finden können. Und wir sehen das vielleicht auch in der Gesellschaft, in der Menschheit, wie die Menschen oft von einem zum nächsten springen, wo sie ja vielleicht Erfüllung suchen oder sonst was, Halt suchen, dass jetzt erst dieser Trend ist und dann das nächste und da ist eine gewisse Unruhe in den Menschen dort, die Gott nicht haben. Und ich glaube, wir, die wir gläubig sind, wir können uns das doch gut vorstellen, oder? Stellt euch mal vor, ihr hättet Gott nicht als Fundament. Wie würde es euch gehen? Dann würden wir auch suchen und gerade weil wir ja diesen Frieden in Gott vielleicht auch schon kennen. Das ist nicht nur eine gute Entscheidung für eine gewisse Zeit, das ist eine gute Entscheidung für ewig auf Gott zu bauen. Und ich denke, wenn wir uns diese Dinge ja wieder ins Gedächtnis rufen, die wir hier sehen, das ist ja nichts Neues,
dann sorgt das bei uns, denke ich, für Trost und für Anbetung. Ja, dass wir uns darüber freuen können, dass das alles so in Gott gegeben ist. Dass er das alles uns bietet, ein solcher Fels für uns ist, weil wir wissen, wie wertvoll das für uns ist. Und so geht es ja auch dem Psalmisten, der hier schreibt, Halleluja, lobe den Herrn, meine Seele, für diese Dinge, die er dann aufführt. Auch er findet Trost darin, dass er weiß, wie Gott ist, dass er weiß, was er in Gott hat. Aber wie wir Menschen so sind, hält uns das ja leider nicht davon ab, ja, von dem Besten uns wegzudrehen und doch noch irgendwie auch andere Dinge zu suchen. Andere gute Dinge mit dazu zu nehmen, die wir vielleicht für gut halten. Und deshalb möchte ich jetzt auch noch ein paar wenige, ja, falsche Fundamente mit uns schauen, auf die wir Menschen neigen zu bauen. Und da möchte ich jetzt unterschiedliche Bibelstellen mit uns durchgehen. Wir werden die nicht immer ganz lesen, aber auch mal dann so ein bisschen immer hineinschauen. Und das erste ist Lukas Kapitel 12. Ja, auch das sind zum Teil sehr bekannte Bibelstellen, wo es um den reichen Kornbauer geht. Ja, das ganze Gleichnis, das finden wir von Lukas Kapitel 12 von Vers 13. Ich lese aber von Vers 15. Er sagte aber zu ihnen, habt Acht und hütet euch vor der Habsucht, denn niemandes Leben hängt von dem Überfluss ab, den er an Gütern hat. Und er sagte ihnen ein Gleichnis und sprach, das Feld eines reichen Mannes hatte viel Frucht getragen. Und er überlegte bei sich selbst und sprach, was soll ich tun, da ich keinen Platz habe, wo ich meine Früchte aufspeichern kann? Und er sprach, das will ich tun. Ich will meine Scheunen abbrechen und größere bauen und will darin alles, was mir gewachsen ist, und meine Güter aufspeichern. Und will zu meiner Seele sagen, Seele, du hast einen großen Vorrat auf viele Jahre. Habe nun Ruhe, iss, trink und sei guten Mutes. Und ich glaube, gerade Reichtum, auch wenn wir oft das Denken haben, ja, Reichtum ist, das sollten wir nicht verfolgen, das ist vielleicht schlecht oder sonst was und wir sind uns dessen bewusst, neigen wir trotzdem sehr stark dazu, auf unseren Reichtum zu bauen. Warum ist das so? Ja, gerade hier in Deutschland haben wir einen sehr großen Reichtum. Wie uns mangelt, ist an nichts. Ja, jeder von uns hat ein Bett zum Schlafen. Keiner von uns muss morgens aufstehen und in einen leeren Kühlschrank schauen, außer er war zu faul zum Einkaufen gehen vielleicht. Ja, wir haben alles, was wir brauchen. Und das, weil wir hier so ein Reichtum haben. Und ich glaube, wir Menschen sind so dazu verleitet, auf Reichtum zu bauen, weil das Geld für uns eben eine ganz direkte, ja, Ursache dafür ist, dass wir diesen Reichtum haben. Also eine ganz direkte Folge. Wir wissen, ich habe einen 10-Euro-Schein, dafür kann ich mir eine Tüte Brötchen kaufen, das brauche ich zum Essen. Ja, oder auch Medizin. Ja, da haben wir ja noch die Krankenkassen, die das mitbezahlen. Aber auch unsere Wohnung, unsere Häuser. Wir bezahlen dafür Geld und kriegen ganz direkt das, was wir zum Leben brauchen. Ja, man bestreitet mit einem Beruf ja auch seinen Lebensunterhalt, was ja auch so gut ist und auch so sein soll. Essen, Trinken, ein warmes Bett, Medizin und so weiter. Das ist für uns logisch. Das ist für uns verständlich, dass das Geld uns da hilft, zu leben. Und deshalb bauen wir viel zu schnell, viel zu leicht darauf. Nicht umsonst geht der Text dann danach ja darauf ein, dass wir uns um nichts sorgen brauchen. Wir sorgen uns um diese Dinge, aber wir brauchen uns nicht darum sorgen. Zumindest nicht Angst und Gedanken oder sowas machen. Weil Gott weiß, dass wir diese Dinge benötigen. Das lesen wir ab Vers 22. Und er sprach zu seinen Jüngern, darum sage ich euch, sorgt euch nicht um euer Leben, was ihr essen sollt, noch um den Leib, was ihr anziehen sollt. Das Leben ist mehr als die Speise und der Leib mehr als die Kleidung. Betrachtet die Raben. Sie sehen nicht und ernten nicht. Sie haben weder Speicher noch Scheunen und Gott nährt sie doch. Wie viel mehr seid ihr wert als die Vögel? Ja, wer aber von euch kann durch seine Sorgen zu seiner Lebenslänge eine einzige Elle hinzusetzen? Ja, wenn ihr nun nicht einmal das Geringste vermögt, was sorgt ihr euch um das Übrige? Und dann auch noch betrachtet die Lilien und so weiter. Gott sorgt sich auch um die Blumen, um die Lilien, um die Raben. Er weiß, was wir brauchen. Den Überfluss, davon hängt unser Leben nicht ab. Und Reichtum, ja, versucht jetzt ein Stück von diesem Fundament von Gott abzubrechen und sich dazwischen zu zwängen. Und es ist ja nicht so, dass wir nur auf unser Geld schauen. Es ist ja nicht so, dass das einzige Fundament ist, auf dem wir bauen. Aber so wie der Teufel so ist, schleicht er sich immer rein. Und so versuchen auch diese Dinge, die an und für sich gut sind, stückweise, ein Stück vom Fundament von Gott vielleicht abzubrechen. Diesen Bereich meines Lebens, da denke ich vielleicht nicht mehr an Gott, da danke ich Gott vielleicht auch gar nicht mehr für, dass ich das habe,
da arbeite ich ja für, da habe ich ja Geld für verdient, da kann ich mir die Sachen kaufen. Reichtum. Das nächste, das hatte ich schon angesprochen, das sind Menschen. Da möchte ich ein Beispiel mit uns anschauen aus dem 1. Samuel, Kapitel 17, von Vers 44. Da lesen wir von David und Goliath. Und der Philister sprach zu David: Komm her zu mir, ich will dein Fleisch den Vögeln des Himmels und den Tieren des Feldes geben. David aber sprach zu dem Philister: Du kommst zu mir mit Schwert und mit Speer und mit Wurfspieß, ich aber komme zu dir im Namen des Herrn der Herrscharen, des Gottes der Schlachtreihen Israels, die du verhöhnt hast. An diesem heutigen Tag wird dich der Herr in meine Hand ausliefern, und ich werde dich erschlagen und deinen Kopf von dir nehmen, und ich werde die Leichname des Heeres der Philister an diesem Tag den Vögeln unter dem Himmel und den wilden Tieren der Erde geben, damit die ganze Erde erkenne, dass Israel einen Gott hat. Und diese ganze Gemeinde soll erkennen, dass der Herr nicht durch Schwert oder Spieß errettet. Denn der Kampf ist die Sache des Herrn, und er wird euch in unsere Hand geben. Und auch Vers 51, nachdem er dann Goliath besiegt hat. Da lief er und trat auf den Philister und nahm dessen Schwert und zog es aus der Scheide und tötete ihn und schlug ihm damit den Kopf ab. Als aber die Philister sahen, dass ihr Held tot war, flohen sie. Also hier haben wir sofort ein gutes Beispiel und ein schlechtes Beispiel. Ja? David, der auf Gott vertraut und der ganz klar weiß, wenn der Herr mit mir ist, kann niemand gegen mir sein. Und die Philister, wo man ganz klar sehen kann, ja, ein ganzes Volk hat auf einen einzigen Menschen gebaut. Auf diesen Goliath, auf diesen mächtigen, riesigen Krieger. Und als der dann auf einmal weg war, dann war auch das ganze Vertrauen dahin. Ein einziger musste besiegt werden und alle liefen weg und hauten ab. Und das verurteilt Gott auch ganz deutlich, wenn wir unsere Kraft oder unser Vertrauen auf Fleisch richten. In Jeremia Kapitel 17, Vers 5 steht: So spricht der Herr, verflucht ist der Mann, der auf Menschen vertraut und Fleisch zu seinem Arm macht und dessen Herz vom Herrn weicht. Vertrauen auf andere Menschen oder auf uns selbst, das ist nicht das, was Gott von uns möchte. Und auch hier denke ich, ist es etwas, was ich ziemlich aufdringlich auch in das Fundament hineinquetschen möchte, in das Fundament Gott. Wenn wir auch selbst schon mal was geschafft haben, wenn wir selbst schon mal was gemacht haben, gewisse Erfahrungen mit gewissen Dingen gemacht haben, vorher, das kann jeder gut nachvollziehen, gerade vielleicht auch bei Diensten oder sonst was, da fühlen wir uns manchmal so schwach und denken: Herr, hilf mir dabei, bitte, schenke Gelingen dazu. Und es ist ja auch gut, dass wir Gott so anrufen. Und ich denke, das werden viele von euch kennen. Aber wenn man das dann schon mal gemacht hat und es gut funktioniert hat, wie geht's uns dann? Ach, das habe ich schon mal gemacht, das kriegen wir schon hin. Da habe ich Erfahrung mit oder ich habe den und den mit dazu genommen, der kann das, dann wird das schon werden, wie auch immer. Auf uns selbst gerade auch, nicht unbedingt nur auf andere Menschen, vertrauen wir auch sehr schnell und sehr gerne. Das Dritte, worauf ich eingehen möchte, sind Systeme, auf die wir vertrauen. Und da habe ich auch wieder eine Bibelstelle aus Jesaja, Kapitel 31. Die ersten drei Verse. Ist ähnlich eigentlich zu dem wie vorher, aber wir lesen es mal. Wehe denen, die nach Ägypten hinabziehen, um Hilfe zu suchen und sich auf Pferde verlassen und auf Streitwagen vertrauen, weil es so viele sind, und auf Reiter, weil sie so sehr stark sind, aber auf den Heiligen Israels nicht schauen und den Herrn nicht suchen. Aber auch er ist weise und führt Unheil herbei, und er nimmt seine Worte nicht zurück, sondern er steht auf gegen das Haus der Bösen und gegen die Hilfe der Übeltäter. Denn die Ägypter sind Menschen und nicht Gott, und ihre Pferde sind Fleisch und nicht Geist. Der Herr braucht nur seine Hand auszustrecken, so wird der Helfer straucheln, und der, dem geholfen werden sollte, wird fallen, sodass sie alle miteinander umkommen. Ja, was meine ich jetzt hier mit Systemen? Hier habe ich jetzt Ägypten und die Streitwagen und die Reiter als Beispiel genommen. Und ich denke, was wir da mit reinnehmen könnten, wären zum Beispiel Regierungen. Ja, die Regierung ist ein System in dem Land, in dem wir wohnen. Darauf kann man vertrauen. Systeme sind letztendlich auch nur eine Form von Menschen, eine Form von Vertrauen auf Fleisch, auf Leute, die irgendwas können. Aber gerade hier in Deutschland haben wir sehr, sehr viele von diesen Systemen. Ja, das Gesundheitssystem, das Sozialsystem, das uns auffängt, wenn wir den Job vielleicht verlieren oder sonst was. Das Rentensystem, wenn wir zu alt sind zum Arbeiten gehen, dann werden wir aufgefangen. Auch das deutsche Bildungssystem, was uns irgendwie eine Sicherheit gibt, dass wir mal was Vernünftiges lernen, auch unseren
vielleicht einen Beruf erlernen können und so weiter. Und doch diese Dinge verleiten uns ja sehr stark dazu, uns in Sicherheit zu wiegen. Viele von Deutschen, wenn die sich mal vorstellen würden, ja, ich würde mal in ein Land auswandern, wo es das alles nicht gibt. Wenn man über sowas mal mit Menschen redet, was ist dann oft die erste Frage, die ihr von anderen hört, wenn jemand sich mal über sowas unterhält? Jemand einen Vorschlag? Ja, wie macht man das denn dann mit der Krankenkasse? Kennt ihr das? Dann fragen die Leute gleich nach dem Gesundheitssystem. Wenn ihr dann mal krank werdet, dann wird das doch teuer. Oder sonst was. Und so vertrauen wir auf diese Systeme und fühlen uns hier sehr wohl. Und ich glaube, keiner von euch kriegt Angst um sein Leben, wenn er seinen Beruf verliert, oder? Euch wird gekündigt. Naja, ich mache jetzt erstmal ein bisschen Arbeitslosengeld und dann suche ich mir einen neuen Job oder so. Oder ich erhole mich kurz und dann geht's weiter. Da hat bei uns keiner Angst. In anderen Ländern ist das anders, da brauchen die das. Da müssen die sich wirklich um ihr Leben kümmern. Und so haben wir hier viele Systeme, die an und für sich gut sind, aber die sich auch reindrängen, um das Vertrauen von Gott wegzunehmen. Und das Letzte, was ich als Beispiel anführen möchte, ist religiöse Formen, auf die wir uns verlassen. Ich schlage Jeremia auf. Das könnt ihr auch gerne, das sind 10 Verse nochmal. Kapitel 7, die Verse 1 bis 10. Dies ist das Wort, das vom Herrn an Jeremia erging. Stelle dich in das Tor im Haus des Herrn und rufe dort dieses Wort aus und sprich: Hört das Wort des Herrn, ihr alle aus Juda, die ihr zu diesen Toren hineingeht, um den Herrn anzubeten. So spricht der Herr der Herrscharen, der Gott Israels: Bessert euren Wandel und eure Taten, so will ich euch an diesem Ort wohnen lassen. Verlasst euch nicht auf trügerische Worte wie diese: Der Tempel des Herrn, der Tempel des Herrn, der Tempel des Herrn ist dies. Denn nur wenn ihr euren Wandel und eure Taten ernstlich bessert, werdet ihr wirklich recht und wenn ihr wirklich Recht übt untereinander, wenn ihr die Fremdlinge, die Waisen und Witwen nicht bedrückt und an dieser Stätte kein unschuldiges Blut vergießt und nicht anderen Göttern nachwandelt zu eurem eigenen Schaden, dann will ich euch an diesem Ort wohnen lassen, in dem Land, das ich euren Vätern gegeben habe, von Ewigkeit zu Ewigkeit. Siehe, ihr verlasst euch auf trügerische Reden, die keinen Nutzen bringen. Meint ihr denn, nachdem ihr gestohlen, gemordet, die Ehe gebrochen, falsch geschworen, den Baal geräuchert habt und anderen Göttern nachgelaufen seid, die ihr nicht kennt, dass ihr dann kommen und vor mein Angesicht treten könnt in diesem Haus, das nach meinem Namen genannt ist, und sprechen: Wir sind errettet? Nur um dann alle diese Gräuel weiter zu verüben? Also was macht das Volk hier? Ja, das Volk hat den Tempel, den Mittelpunkt ihres Glaubens, das Zentrum ihrer religiösen Gemeinschaft, den Tempel des Herrn. Und alles, was sie tun, interessiert sie überhaupt nicht. Sie sündigen, was das Zeug hält. Und dann kommen sie zum Tempel und sagen: Ja, wir haben ja den Tempel. Wir haben ja den Namen des Herrn hier, den Tempel des Herrn. Das war religiöse Form. Sie haben sich einfach an das so ein bisschen gehalten, was von den Vätern her noch war. Ja, wir haben den Tempel, wir führen hier unsere Gottesdienste vielleicht durch. Das errettet uns. Wir halten uns ja dran. Und ich denke, das kennen wir auch sehr gut. Ja, dass wir vielleicht auch auf unsere Gemeinde vertrauen. Auf die Gottesdienste, die wir besuchen. Wir beten ja. Ja, wir singen ja Lieder, geistliche Lieder. Wir dienen Gott in unserer Gemeinde. Ich habe eine Aufgabe. Ja, ich opfere meine Zeit, mein Geld, ich spende, was auch immer. Wir machen ja all das. Und dann ist aber die Frage nach unserem Leben, wie wir es wirklich führen. Und wie oft hören wir das in Zeugnissen, gerade von jungen Leuten, die vielleicht davon berichten, wie sie sich bekehrt haben. Dann habe ich ein Doppelleben geführt. In der Schule war ich so und hier war ich der brave Fromme oder die brave Fromme. Und ich glaube, so geht es vielen von uns, ja, dass wir dann mit vielerlei Gesichtern spielen und vielleicht denken, ja, hier, ich bin doch ein guter Christ, ich komme, ich tue dies, ich tue das, aber wie sieht es in unserem Herzen aus? Und das verurteilt Gott hier bei den Israeliten auch. Sie halten sich an religiöse Formen, aber das ist kein Ersatz für die echte Grundlage in Gott. Ja, ich will zum Schluss kommen und ich möchte, dass wir uns prüfen. Worauf bauen wir? Wo suchen wir Halt? Ich habe schon öfter gesagt, all diese Dinge, die sind ja nicht schlecht. Es ist ja gut, wenn wir nicht arm sind, sondern reich für Gott, wie es in dem Text vom reichen Kornbauern beschrieben ist. Ja, wenn wir nicht reich sind für Gott. Gut ist es, wenn wir Menschen in unserem Leben haben, mit denen wir unseren Glauben gemeinsam leben. Ja, die uns helfen, wo wir auch hinkommen können,
um ihnen zu helfen. Das, was Gemeinde ausmacht, das ist gut. Gut ist es auch, wenn wir eine Regierung haben, die uns nicht verfolgt, die uns Glaubensfreiheit gibt. Es ist ja gut, dass die Familien unterstützt werden durch Kindergeld oder was auch immer, dass wir hier diese Systeme haben. Es ist auch gut, dass wir diese Gemeinde und ein lebendiges Gemeindeleben haben. Aber jetzt wollen wir prüfen, ob es Dinge in unserem Leben gibt, die sich in unser Fundament reindrängen wollen, um Gott zu verdrängen, anstatt gemeinsam mit uns auf diesem Fundament Gott zu stehen. Und ich glaube, dabei hilft uns jetzt wieder der Tod, ja, wie es auch im Psalm 146 beschrieben wurde. Wenn wir uns jetzt fragen, wie tragend die einzelnen Dinge in unserem Leben sind, dann ist es, glaube ich, sehr leicht, sich einfach mal vorzustellen, wie würde es uns gehen, wenn diese tragenden Dinge aus unserem Leben einfach mal komplett wegbrechen, wenn sie wegsterben. Stellen wir uns vor, wir hätten die liebsten Menschen in unserem Leben nicht mehr. Unsere Familie kommt beim Autounfall ums Leben. Ja, und wir leben jetzt plötzlich alleine, da wo wir sind. Oder auch unsere Freunde. Ja, dass wir wirklich allein sind. Was passiert jetzt? Oder es bricht eine Verfolgung aus und man wird gefangen und irgendwo hingesteckt und man ist allein. Man hat keine Menschen mehr, mit denen man ja, Gemeinschaft hat oder sich zusammenfindet, wie auch immer. Trauer ist okay, da will ich gar nichts gegen sagen. Wir werden in einem gewissen Sinn fallen. Aber wie tief fallen wir, wie wir gesungen haben? Stellen wir uns vor, unser Haus verbrennt, wir werden gekündigt, ja, unser Reichtum geht weg, wir haben nichts mehr. Stellen wir uns vor, die Regierung, wie wir sie kennen, verschwindet. Kann man sich heutzutage ja vielleicht auch ein bisschen besser schon vorstellen. Anstatt Sozial- und Gesundheitssystem kommt jetzt auf einmal Krieg und Musterungssystem, dass die Männer einberufen werden und sonst was. Keine Sicherheit mehr für unser Leben. Wie geht es uns dann? Oder wir werden aus unserer Glaubensgemeinschaft hier herausgelöst und können nicht mehr zur Gemeinde kommen. Aus welchen Gründen auch immer. Wie geht es uns? Behalte ich meinen Frieden in Gott? Ja, so wie Hiob es auch tat, der auch alles verloren hat. Auch die Gesundheit vielleicht, ja. Oder versinke ich völlig in Angst und Sorgen? Wie tief falle ich? In Gottes Hand

in Gott. Und er fängt mich auf und das weiß ich und das nehme ich mit. Und wer das noch nicht hat, für sein Leben entschieden hat, der kann es auch heute noch tun und heute sich auf dieses Fundament stellen, das die einzig richtige und wahre Entscheidung ist, auf ewig. Amen.

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0: Es ist 11 Uhr.
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2: Ja, guten Morgen, liebe Geschwister. Schlag doch bitte eure Bibeln auf zur Offenbarung, Kapitel 9. Offenbarung, Kapitel 9. Ich lese aus Offenbarung 8, Vers 13 an. Und dann in Kapitel 9 hinein. Offenbarung 8, ab Vers 13. Hierauf sah ich einen Adler, der hoch oben am Himmel flog, und hörte ihn mit lauter Stimme rufe: Weh denen, die auf der Erde leben, weh ihnen, wenn die letzten drei Engel ihre Posaunen blasen, weh ihnen, denn dann werden noch furchtbarere Dinge geschehen. Daraufhin blies der fünfte Engel seine Posaune. Ich sah einen Stern, der vom Himmel auf die Erde herabgestürzt war. Diesem Stern wurde der Schlüssel zu dem Schacht gegeben, der in den Abgrund hinunterführt. Als er den Schacht zum Abgrund aufschloss, quoll Rauch heraus wie aus einem riesigen Schmelzofen und erfüllte die Luft. Sogar die Sonne wurde davon verdunkelt. Aus dem Rauch kamen Heuschrecken hervor, denen die Fähigkeit gegeben war, wie Skorpione zu stechen. Sie schwärmten über die ganze Erde aus, doch wurde ihnen ausdrücklich verboten, das Gras abzufressen oder an Bäumen oder anderen Pflanzen irgendwelchen Schaden anzurichten. Sie durften nur Menschen angreifen, und zwar alle diejenigen, die nicht das Siegel Gottes auf der Stirn trugen. Töten durften sie zwar nicht, aber sie bekamen die Macht, ihnen 5 Monate lang qualvolle Schmerzen zuzufügen. Schmerzen, die so unerträglich sind wie der Stich eines Skorpions. Während dieser Zeit werden die Menschen den Tod suchen, ihn aber nicht finden. Sie werden sich danach sehnen zu sterben, aber der Tod wird vor ihnen fliehen. Das Aussehen der Heuschrecken erinnerte an Pferde, die für die Schlacht gerüstet sind. Auf ihren Köpfen hatten sie etwas, was wie eine goldschimmernde Krone aussah, und ihre Gesichter glichen Menschengesichtern. Sie hatten lange Haare wie Frauen und Zähne wie die eines Löwen. Ihr Rumpf war wie mit Eisen gepanzert, und ihre Flügel machten einen Lärm, als würde ein ganzes Heer von Pferden und Streitwagen in den Kampf ziehen. Ihre Hinterleiber waren wie der Schwanz eines Skorpions geformt und mit einem Stachel versehen. Mit diesem Teil ihres Körpers verursachen sie die Qualen, denen die Menschen 5 Monate lang ausgesetzt sein werden. Der König dieser Heuschrecken ist der Engel aus dem Abgrund. Er heißt der Verderber, auf Hebräisch Abaddon und auf Griechisch Apollyon. Das erste Unheil, das der Weeruf angekündigt hat, ist vorüber. Das zweite und das dritte stehen noch bevor. Lass uns zusammen noch beten, bevor wir in die Textbetrachtung gehen. Vater im Himmel, wir danken dir, dass wir dein Wort haben, dass wir auch solche Worte haben, die voll von Sinnhaftigkeit sind und tiefen Bildern und Realitäten, die sie darstellen, Herr, die wir sonst vielleicht lieber verdrängen würden, die wir sonst nicht wahrhaben wollen würden. Wir danken dir, dass du sie uns aufschließt, Herr, und uns damit konfrontierst, dass wir unser Umfeld durch deine Augen betrachten, Herr. Hilf uns, das heute zu tun und dass dein Wort im Mittelpunkt steht, Herr. In Jesu Namen. Amen. Eine vielleicht nicht so sehr beachtete Seite von der Verbannung Gottes aus dem öffentlichen Denken in unserer Gesellschaft ist die Tatsache, dass wir auch sonst an nichts Übernatürliches mehr glauben. Jedenfalls nicht so als echte Realitäten. Engel und Dämonen sind ja in unserer Gesellschaften Worte für etwas Gutes oder Böses. Schutzengel für Autos gibt's noch. Sie werden ganz putzig dargestellt. Da sagt man nicht, fürchte dich nicht, wenn du sie siehst, sondern passt schon, ja? Keine Angst vor diesen Engeln, anders als die Engel in der Bibel. Der Teufel ist eine Witzfigur in roten Strumpfhosen. Wenn Gott nicht mehr da ist, dann gibt es auch keine Bedrohung mehr durch geistliche Mächte. Und selbst in der Gemeinde, wo wir an solche Wesen ja eigentlich glauben, spielen sie eine untergeordnete Rolle in unseren Überlegungen, warum die Welt so ist, wie sie ist und wie Gott an uns dient. Wir haben in Offenbarung 9 eine Darstellung von dämonischen Wesen. Wir haben bisher in Offenbarung sehr viel gesehen, wie Engel wirken und wie Gott Engel einsetzt, um seine Gemeinde zu helfen und wie er sie einsetzt, um seinen Plan auszuführen. Und hier sehen wir, wie er dämonische Mächte loslässt auf die Menschheit. Wir werden diesen Text betrachten in 3 Punkten. Der erste Punkt ist der geöffnete Abgrund. Der zweite Punkt ist der Angriff und drittens die Auswirkungen. Ich fasse den Text einmal zusammen, weil er doch sehr fremd ist in der Beschreibung. Der fünfte Engel bläst in seine Trompete, sage ich jetzt. Posaune hört sich nach Musik an. Trompete ist ein Warnsignal. Und Johannes sieht dann einen Stern auf der Erde, der bereits vom Himmel herabgefallen war. Er sieht also den Sturz nicht, aber weiß um diesen Sturz Bescheid. Und daraufhin wird diesem Stern ein Schlüssel gegeben, womit der Stern den Schlund des Abgrunds öffnet. Da sieht man schon, es handelt sich hier nicht um einen Stern aus Gas, wie wir sie vielleicht beschreiben würden, sondern um irgendeine Persönlichkeit, weil sie etwas tut. Ihr wird ein Auftrag gegeben und sie ist der Anführer aus dem Abgrund. Aus diesem Schlund steigt also zunächst nur Rauch auf, der aber so stark ist, dass die Sonne und die Luft dadurch verdunkelt werden. Und aus diesem Rauch kommen Heuschrecken hervor, denen Macht gegeben wird, wie Skorpionen zu handeln. Ihr Aussehen wird uns dann in den Versen 7 bis 11 gegeben. Und insgesamt werden die Heuschrecken dann mit personifizierenden Begriffen beschrieben. Und so ergibt sich so ein Bild von einem Heuschrecken-Streitrossheer, das auf die Erde loszieht. Und dass es eingeleitet wird mit einem Trompetenstoß, zeigt uns an, dass eine Warnung abgegeben werden soll. Das Ende kommt, macht euch gefasst. Wie in Jericho, an jedem Tag, bevor das Ende kam, die Warnung ausgeblasen wurde durch die Trompetenstöße, wird hier gewarnt, bevor das Ende kommt. Und wir haben gesehen, es ist höchste Zeit umzukehren. Und wodurch wurde diese Reihe losgestoßen? Durch die Gebete der Heiligen. Sie sind es, die diese Warntätigkeit auslösen durch ihre Gebete. Dieser gefallene Stern ist nur das Erste, was wir uns anschauen bei diesem Versen. Warum ist er zur Erde hinabgeworfen worden? Das handelt sich hier um den Teufel, um Satan, eine Beschreibung dessen. Schlag doch Lukas 10 auf. Lukas 10, die Verse 17 bis 20. Lukas 10, die Verse 17 bis 20. Wir sind hier im Dienst Jesu und er beschreibt hier die Rückkehr von den 70, die er ausgesandt hatte, um die Städte vorzubereiten auf sein Kommen. Und sie kommen zurück und er sagt, und da steht Folgendes in Lukas, die 70 aber kehrten mit Freuden zurück und sprachen, Herr, auch die Dämonen sind uns untertan in deinem Namen. Jesus sprach aber zu ihnen, ich schaute den Satan wie einen Blitz vom Himmel fallen. Siehe, ich gebe euch die Gewalt, auf Schlangen und Skorpione zu treten und über die ganze Kraft des Feindes und nichts soll euch irgendwie beschädigen. Doch darüber freut euch nicht, dass euch die Geister untertan sind. Freut euch aber, dass eure Namen in den Himmeln angeschrieben sind. Jesus hatte 70 von seinen Nachfolgern ausgewählt, die er in Zweiergruppen durch das Land schickte, damit sie sein Kommen in die Städte vorbereiten konnten. Es war ein erstes missionarisches Aussenden. Und sie kehren jetzt zurück und sagen, die bösen Geister sind uns in deinem Namen untergeben. Und seine Reaktion ist von Jesus, er sagt, er hat durch dieses Wirken gesehen, wie Satan aus dem Himmel herabgeworfen wird. Das Wirken von Jesus und von seinen Jüngern während seines Hierseins auf der Erde hat dazu geführt, dass der Satan aus dem Himmel geworfen wurde, auf die Erde. Und hier sehen wir in den Versen übrigens auch eine Anspielung auf die Skorpione, nicht? Siehe, ich gebe euch die Gewalt, auf Schlangen und Skorpione zu treten und über die ganze Kraft des Feindes. Also die ganze Kraft des Feindes umfasst Skorpione und Schlangen. Vielleicht handelt es sich nicht ganz um Skorpione und Schlangen. Das ist eine Beschreibung für die ganze Macht des Feindes mit Bildern wie Skorpionen und Schlangen. Also sie werden von ihm gleichgesetzt, ja, die Macht des Feindes und die bösen Geister mit Skorpionen und Schlangen. Jesus sprach an einer anderen Stelle Folgendes in Markus 3, Vers 27. Markus 3, Vers 27, da haben die Schriftgelehrten das Wirken Jesu, insbesondere sein Wirken, indem er böse Geister austreiben konnte, darauf zurückgeführt, dass er selbst im Auftrag des Satans unterwegs ist. Er macht gemeinsame Sachen mit ihm und deswegen kann er das. Und dann sagt er Folgendes dazu. 3 Vers 27. Niemand aber kann in das Haus des Starken eindringen und seinen Hausrat ausrauben, wenn er nicht zuvor den Starken bindet. Und dann wird er sein Haus berauben. Jesus kontert also ihren Vorwurf und sagt, der Satan kann nicht gegen sein eigenes Reich kämpfen, sonst ist es mit ihm aus. Und er fügt hinzu, es ist ohnehin mit ihm aus. Dann ist es ein Stärkerer da, der kommt und bindet diesen und plündert sein Haus. Jesus ist der Stärkere, der den Satan bindet und so dann, wie es hier steht, wird er sein Haus ausrauben. Dies zeigt die Macht, die Jesus über Satan und sein Reich hat. Er ist ein gefesselter Feind mit einem geplünderten Reich. Und das hat er getan durch sein Wirken hier auf Erden, durch sein Erlösungswerk, dass er den Satan endgültig überwunden hat und das wird eines Tages vollendet werden. Und insofern verwundert es ja nicht in unserem Text, in Offenbarung 9, dass dort steht, dass diesem Stern der Schlüssel gegeben werden muss. Er hat nicht Zugang zu diesem Abgrund von sich aus. Jesus muss ihm den Zugang geben, denn er hat dieses Haus geplündert. Er übergibt diesen Schlüssel also nun dem Satan. Sie sind nicht eigenständig unterwegs. Der Teufel kann nur das tun, was Jesus ihm gewährt. Natürlich ist die Frage, wann hat er denn dann den Schlund geöffnet? Wann passiert das? Ich möchte daran erinnern, dass wir in Offenbarung viele Bilder und Muster haben, die sich in der Geschichte wiederholen. Also es gibt vielleicht nicht das eine Mal, wo man sagt, das ist es gewesen und das wird auch nie wieder geschehen. Aber ich möchte noch einmal in die Evangelien schauen, in Matthäus 12, die Verse 43 bis 45. Was Jesus da sagt über das Wirken der Dämonen und seinen Dienst. Matthäus 12, Vers 43 bis 45. Da beschreibt Jesus, was passiert, wenn ein unreiner Geist ausgetrieben wird. Er sagt, wenn aber der unreine Geist von dem Menschen ausgefahren ist, so durchwandert es dürre Örter, ruhesuchend, und findet sie nicht. Dann spricht er, ich will in mein Haus zurückkehren, von wo ich ausgegangen bin. Und wenn er kommt, findet er es leer, gekehrt und geschmückt. Dann geht er hin und nimmt 7 andere Geister mit sich, böser als sich selbst, und sie gehen hinein und wohnen dort. Das letzte jenes Menschen wird ärger als das erste. Jetzt der entscheidende Satz. Ebenso wird es auch diesem bösen Geschlecht ergehen. Jesus stellt uns hier ein Prinzip vor. Wenn ein Mensch von einem Dämon befreit wird und anschließend nicht mit einem neuen Geist gefüllt wird, mit dem Heiligen Geist, dann öffnet er sich für noch schlimmere Dämonen, die zurückkehren und Kollegen mitbringen, sodass der letzte Zustand schlechter ist als der erste. Und dieses Prinzip für einen einzelnen Menschen weitet er in dem letzten Satz aus auf eine ganze Generation von Menschen. Und er sagt, es wird euch genauso gehen. Wir sind seine Zuhörer, die Bevölkerung Israels. Jesus wirkte über 3 Jahre in Israel und er befreite sie von der Plage dämonischer Unterdrückung. Sein Reich des Lichts vertrieb die Finsternis, die in diesem Land war. Aber sie nahmen Jesus nicht an. Sie lehnten ihn ab und sein Reich. Und darum sagte Jesus, wird der letzte Zustand schlimmer sein als der erste. All diese Dämonen, die Jesus ausgetrieben hat, die ganze Finsternis, die gewichen ist, sie wird noch 7-fach stärker zurückkehren. Wenn man sich mit der Geschichte rund um den Fall von Jerusalem 70 nach Christus beschäftigt, dann sieht man, dass die Juden dort von einer unheimlicher dämonischer Unterdrückung geplagt waren. Sie wurden buchstäblich wahnsinnig in diesen letzten Jahren und Monaten vor der Zerstörung ihres Gesellschaftsbaus. Männer, die sich angezogen haben wie Frauen und geschminkt haben, um unter ihren Kleidern Schwerter versteckt zu halten, um zufällige Passanten umzubringen. Andere Dinge, die ich jetzt nicht erzählen möchte. Es ist grausam, wenn man da liest, was in der Stadt während der Belagerung abgegangen ist. Warum erwähne ich das? Denken wir an unser Land und unsere Gesellschaft. Wie viel Licht haben wir schon gehabt? Wie viel wurde das Evangelium in der westlichen Welt verbreitet? Mehr als in allen anderen Teilen der Welt vielleicht. Und dann denkt daran, wie systematisch versucht wird, jetzt das wieder rückgängig zu machen. Auszulöschen jegliches Andenken an Jesus, an Gott, an sein Reich, an das Evangelium. Wir leben schon so lange unter dem Licht des Evangeliums im Westen, dass wir überhaupt nicht mehr nachvollziehen können, was es bedeutet, unter der Macht der Finsternis zu stehen. Wenn man Geschichten liest von Missionaren, die in Ländern sind, wo das Evangelium noch nicht gekommen ist, sieht man die fassbare dämonische Unterdrückung oftmals sehr greifbar. Und wer weiß, was es bedeutet, das Evangelium in einer Gesellschaft sich verbreiten lassen zu haben, um dann alles zu verstoßen. Das ist ein schlimmes Prinzip, das uns hier vorgehalten wird. Eine Gesellschaft, die Licht bekommen hat, wo das Evangelium gewirkt hat und das dann verstößt, und dem steht es schlecht. Kommen wir gleich noch bei der näheren Betrachtung zurück. Als der Abgrund nun also geöffnet wird in dieser Zeit, was ich damit sagen möchte, ist, dass sich diese Dinge wiederholen können in einer Geschichte. Wir haben ein Beispiel in der biblischen Geschichte, wie sich so etwas auswirken kann, das Licht Gottes abgelehnt zu haben. Und welche Folgen das haben kann, können wir in der Geschichte sehen. Und nicht nur in dem, was ich erwähnt habe, sondern immer wieder in der Geschichte ist das eine Möglichkeit. Als also nun der Abgrund geöffnet wird hier, der Schlund des Abgrunds, steigt Rauch auf, welche die Sonne verfinstert. Und die Verdunklung der Sonne haben wir schon mehrmals gesehen in der Offenbarung bisher. Es ist ein bekanntes Bild für ein besonders heftiges Gericht, welches Gottes Kommen im Gericht ankündigt. Der Rauch weist auf das laufende Gericht über die dämonischen Kräfte hin, die dann aus dem Abgrund entfliehen. Ich kann jetzt nicht aus Zeitgründen darauf eingehen, was das für Dämonen sind genau und warum sie dort gebunden sind. Kann man sich gerne mit beschäftigen. Aber es geht darum, dass besonders böse und starke Dämonen, die noch vor dem Endgericht hier ein Vorgericht erfahren. Also es sind besonders böse Dämonen, die ein Vorgericht erfahren. Und Satan bekommt jetzt Zugang zu den übelsten Vertretern seiner Diener, damit er sie zur Qual der Menschen einsetzen kann. Dass dieser Rauch aufsteigt und die ganze Luft verpestet, deutet an, dass dieses Gericht, das bisher auf die gefallenen Engel beschränkt war, ausgeweitet wird auf die Menschheit. Auf die Menschheit, die dem Teufel dient. Sie möchten eine Welt ohne Gott und ohne Jesus? Dann gibt es nur eine Welt unter der Macht der Hölle. Es ist ein Vorgeschmack des Endgerichts über die Menschen, ein vorzeitiges Erfüllen ihrer Sehnsucht nach einer Welt ohne Gott und ohne Unterordnung unter seinen Weisungen. Und je mehr Jesus aus unserer Gesellschaft vertrieben wird, desto mehr öffnen wir uns als Gesellschaft für dämonischen Einfluss. Wo das Evangelium verstoßen wird, bleibt einem nur der Zerstörer, wie er hier heißt, und seine Horden. Bevor wir dann zu ihrem Angriff kommen, schauen wir uns ihre nähere Beschreibung an in den Versen 7 bis 11. Ich lese vielleicht noch einmal vor, Verse 7 bis 11, die Beschreibung dieser Heuschrecken. Die Heuschrecken waren aber wie Pferde gestaltet, die zum Kampf gerüstet sind. Auf ihren Köpfen trugen sie einen Aufsatz wie Kränze von Gold und ihre Angesichter waren wie Angesichter von Menschen. Haare hatten sie so lang wie Frauenhaare und ihre Zähne waren wie die von Löwen. Und sie hatten Brustharnische wie eiserne Panzer. Und das Rauschen ihrer Flügel klang wie das Getöse von Wagen mit vielen Pferden, die in den Kampf laufen. Auch haben sie Schwänze, die denen der Skorpione ähnlich sind, und Stachel, und in ihren Schwänzen liegt ihre Macht, den Menschen 5 Monate lang Schaden zuzufügen. Als König haben sie über sich den Engel des Abgrundes, der auf Hebräisch Abaddon, auf Griechisch Apollyon heißt. Also es handelt sich unstreitig, da sind sich auch alle Ausleger einig, um irgendwelche dämonischen oder dämonisch angetriebenen Wesen. Aber sie werden hier ja mit Heuschreckenbildern verglichen. Das erinnert an die 8. Plage über Ägypten. Der Herr brachte Heuschrecken in solcher Anzahl über das Land, dass es verdunkelt wurde, dass man kein Land mehr sehen konnte vor lauter Heuschrecken über das Land. Und in 2. Mose 10, wo das beschrieben wird, da wird betont, dass die Heuschrecken alles kahl fressen. Sie lassen nichts über und entreißen Ägypten so ihre Lebensgrundlage. Sie kommen in Scharen unaufhaltsam und hinterlassen eine von Gott gewirkte Verwüstung und Leere. Man kann vielleicht einzelne Heuschrecken bekämpfen, aber aufgrund der schieren Anzahl ist man gegen ihr Tun machtlos. Und dieses Bild von verwüstenden, kahlfressenden Heuschrecken wird in Joel besonders aufgegriffen im Alten Testament. In Joel 1, die Verse 4 bis 7. Was der Nager übrig gelassen hatte, fraß die Heuschrecke. Und was die Heuschrecke übrig gelassen hat, fraß der Abfresser. Und was der Abfresser übrig gelassen, fraß der Vertilger. Das sind alles Worte für Heuschrecken. Also das ist damit gemeint. Wacht auf, ihr Betrunkenen, und weint und heult, alle ihr Weinsäufer, über den Most, weil er weggenommen ist von eurem Mund. Denn eine Nation ist über mein Land heraufgezogen, mächtig und ohne Zahl. Ihre Zähne sind wie Löwenzähne. Also auch hier der Vergleich von Heuschrecken mit Löwen. Und sie haben das Gebiss einer Löwin. Sie hat meinen Weinstock zu einer Wüste gemacht, also fruchtbares Land in eine Einöde verwandelt, und meinen Feigenbaum zerknickt. Sie hat ihn gänzlich abgeschält und hingeworfen. Seine Ranken sind weiß geworden. Also wie gesagt, Nager, Heuschrecke, Abfresser, Vertilger, sie sprechen alle über diese Heuschrecken und was sie tun können. Es ist in Joel vielleicht etwas unklar, ob er jetzt nur über Heuschrecken spricht oder das ebenfalls als Bild dann nimmt für eine menschliche Invasion durch die Babylonier. Aber seine Beschreibung der Plage für Israels Sünde kommt der Beschreibung des Johannes doch sehr nahe. Sie kommen in Kapitel 3 in Joel gerufen durch einen Trompetenstoß. Und er kündigt den Tag des Herrn an. Er vergleicht also wie Johannes Heuschrecken mit Kriegspferden dann, die gerüstet sind zum Krieg. Also worüber Joel spricht, kann jedenfalls heute dahinstehen, denn jedenfalls in der Offenbarung ist klar, dass er nicht einfach nur bestimmte Heuschrecken meint, sondern Dämonen im Bild der Heuschrecke uns vor Augen gemalt werden. Und betont werden soll also die Eigenschaft der Dämonen, kahl zu fressen, zu verwüsten. Bei dieser Beschreibung in den Versen 7 bis 11, da benutzt Johannes viele Vergleichsworte. Er sagt ja oft, sie hatten etwas wie Siegeskränze. Er sagt, es sah ähnlich aus wie so und so. Das heißt, er ringt so ein bisschen um Worte. Was sehe ich da eigentlich? Wie kann ich das in Worte fassen, was ich da sehe? Und er nimmt das Bild einer Heuschreckenarmee, wie gesagt, die zu einem skrupellosen Feldzug bereit ist. Sie haben auf ihren Köpfen etwas wie Siegeskränze gleich Gold. Das heißt, sie haben eine Autorität, ihren Auftrag auszuführen, Widerstände zu überwinden. Aber man merkt, es ist kein Gold. Es ist ein Abklatsch, ein Abbild von Gold. Es ist Scheingold. Sie imitieren die wahren Kronen, welche nur die Nachfolger des Lammes und das Lamm selbst tragen in der Offenbarung. Sie haben Angesichter wie Menschen. Das heißt, sie haben Persönlichkeit und Intelligenz. Sie können Strategien entwickeln und klug reagieren. Sie haben Frauenhaare. Da kommen verschiedene Möglichkeiten in Betracht, die man gerne auch nachlesen kann. Womöglich weist es auf ihre Fähigkeit hin, ihre wahren Absichten zu vertuschen und die Menschen zu verführen zu Dingen, die sie nicht als erstes erkennen können. Sie haben Zähne wie Löwen, das bedeutet, sie sind bereit zu verzehren und sind bedrohlich. Sie haben Panzer aus Eisen, das zeigt ihre Unaufhaltsamkeit und die Zwecklosigkeit von Widerstand. Sie pflügen ihre Gegner um und die Gegenangriffe prallen an ihnen ab. Sie haben Schwänze gleich Skorpionen und Stacheln und in ihren Stacheln liegt ihre Macht. Gehen wir nachher mehr darauf ein, wenn wir den Angriff betrachten. Aber Skorpione sind verknüpft mit dem Teufel in der Bibel und in der Geschichte um die Bibel herum. Wie kurz angesprochen, als wir Jesu Reden oben gesehen haben, als er sagt, ich gebe euch die Macht über Schlangen, Skorpione und die ganze Macht des Feindes. Warum haben sie das bekommen? Sie gelten als besonders listig, weil sie ihre Feinde ja nicht frontal angreifen, sondern sie müssen ja ihren ganzen Körper anspannen, damit der Stachel, der hinten an ihrem Schwanz ist, über ihr Kopf hinweg auf ihren Feind kommt von oben. Ja, also ihn ins Gesicht schauen und gleichzeitig einen giftigen Schlag versetzen. Das heißt, ihr ganzer Körper, ihr ganzes Wesen muss reingesetzt werden in das, was dann zu ihrer Nahrung führen kann. Deswegen galten sie als besonders oder als ein Bild für besondere Listigkeit. Ja, sie werden auch sonst in der Literatur um die Niederschrift von Offenbarung herum verknüpft mit dem Wirken Satans. Das heißt, es zeichnet sie aus, dass sie mit einem Stich aufgrund ihrer List ihre Feinde besiegen. Darum wird dann danach hervorgehoben, dass die Heuschrecken einen König über sich haben. Die Bibel sagt explizit in Sprüche, Heuschrecken haben eigentlich keinen König über sich, sondern sind Schwarmtiere quasi. Aber diese Heuschrecken, sie haben einen König. Weist wieder darauf hin, es geht hier nicht einfach nur um Heuschrecken. Uns wird der Name mitgeteilt. Sie hören auf diesen Anführer, dessen Name auf Deutsch Zerstörer oder Verwüster heißt, auf Hebräisch Abaddon und auf Griechisch Apollyon. Der Name wird uns in beiden Sprachen mitgeteilt, um zu zeigen, dass die Macht dieses Zerstörers sich erstreckt auf die Völker der ganzen Welt. Es ist nicht etwas, was nur für eine bestimmte Völkergruppe gilt, sondern er nimmt die Weltsprache und die Sprache der ersten Christen, Hebräisch, und sagt, das ist sein Name, damit man daran denkt, was in dem Alten Testament über Verwüstung gesagt wird und wann Verwüstung angesagt ist. Der Name wird uns überhaupt mitgeteilt, damit die Gemeinde sich nicht täuschen lässt über die wahre Natur ihres Feindes. Wir haben ja in den Sendschreiben gesehen, welche Herausforderungen sich den Gemeinden stellen. Und er sagt, egal was euch vorgehalten wird, ob es Reichtum oder irgendwelche sexuelle Befreiung ist oder einfach nur Ruhe. Alles, was euch vorgehalten wird, um euch von Jesus abzusagen, denkt daran, es kommt von dem Zerstörer. Und wir haben gesehen, dass es in der Gemeinde Leute gibt, die nur zum Schein da sind. Und er warnt sie hier und sagt, pass auf, denkt daran, wer dahinter steckt. Apollyon klingt auch sehr ähnlich wie einer der beliebtesten griechischen Götter in der damaligen Zeit, Apollon. Möglicherweise ist das so eine halb verdeckte, ist nicht ganz so verdeckt, ne? Aber eine kleine Warnung vor der Anbetung dieses Gottes und seiner Folgen. In unserer Welt, nach der Aufklärung, da wird die Vernunft zum Gott gemacht, da glauben wir an sowas nicht mehr. Wir brauchen das nicht mehr, denken wir. Und wie ich schon hatte anklingen lassen, es fällt auch uns vielleicht manchmal schwer, daran zu denken, dass es diese Mächte wirklich gibt und dass sie wirksam sind und mächtig sind. Das heißt, die Dämonen, auch die Engel, können im Geheimen wirken. Sie werden nicht gesehen. Wir glauben, dass wir alles irgendwie durch Naturwissenschaft oder soziale Erklärungen erklären können. Aber wir wissen auch, was es für verrückte Ideen in unserer Gesellschaft gibt, nicht? Die Frage, was ist eine Frau? Das bringt Professoren ins Schwitzen heutzutage. Ja, wirst du rausgeschmissen, wenn du das Falsche sagst. Wirst rausgeschmissen, wenn du irgendwas sagst wahrscheinlich. Ja? Irgendwer fühlt sich immer angegriffen dadurch. Man sieht auf der anderen Seite aber auch eine wachsende Bewegung von echter dämonischer Anbetung. Und es wird schon den Kindern beigebracht, irgendwelche Traumbegleiter, die sie haben sollen, die ihnen erstmal tröstlich sein sollen und später ihr wahres Angesicht zeigen. Okkultes ist doch modern, ja. Wie oft werden solche Dinge in Serien und in Filmen als so lustigen Spaß, den man mal nebenbei machen kann, ja? Kontakt aufnehmen mit der Geisterwelt ist doch ein ganz lustiger Spaß für einen Freitagabend, ja? So wird das dargestellt. Und die Bibel sagt uns ganz klar, dass wir nicht versuchen sollen, mit dieser Welt in Kontakt zu kommen, weil sie real ist und mächtig ist. Und wir haben mit ihr nichts zu schaffen, es sei denn Gott selbst offenbart sie uns. Wir sollen wissen, dass es sie gibt und dass so manches, was vielleicht befremdlich erscheint für uns und unerklärlich, auch darauf zurückzuführen sein kann. Auf das Wirken der dämonischen Wesen in unserer Gesellschaft. Schauen wir uns im zweiten Punkt die Verse 4 bis 6 an. Der Angriff wird gestartet. Was sollen diese Wesen tun? Es wurde ihnen geboten, sie sollten dem Gras der Erde sowie allem Grünen und allen Bäumen keinen Schaden zufügen, sondern allein den Menschen, die nicht das Siegel Gottes an ihrer Stirn haben. Weiter wurde ihnen gegeben, sie nicht zu töten, sondern sie sollten 5 Monate lang gequält werden. Und die Art der Qual, die sie verursachen, war wie die eines Skorpions, wenn er einen Menschen sticht. In jenen Tagen werden die Menschen den Tod suchen, ihn aber nicht finden. Sie werden sich danach sehnen zu sterben, aber der Tod flieht vor ihnen. Wie also in den anderen vorbereitenden Gerichten sehen wir hier verschiedene Begrenzungen dessen, was die Dämonen tun dürfen. Sie dürfen nicht Gras angreifen, komische Heuschrecke, nichts Grünes darf gefressen werden, bitte nur auf Menschen. Sie dürfen nur 5 Monate wirken, sie dürfen die Versiegelten nicht antasten, sie dürfen sie nur quälen und nicht töten. Also was ist der Gegenstand ihres Angriffes? Darauf schauen wir zunächst. Es sind die Unversiegelten, nicht? In Vers 4 wird ja gesagt, die Versiegelten Gottes dürfen nicht angegriffen werden. Sonst alle. In Kapitel 7 hatten wir gesehen, was dieses Siegel ist. Da hatten wir gesehen, dass die 4 verwüstenden Winde die Böses über die Welt bringen sollten, Unheil über die Erde bringen sollten, zurückgehalten wurden, bis Gott seine Gemeinde versiegelt hatte. Und dieses Siegel zeigt an, dass sie sein Eigentum ist. Wer sie antastet, vergeht sich an Gott selbst. Und wir haben gesehen, dass dieses Siegel die Träger davor bewahrt, ihren Glauben an Jesus Christus zu verlieren und ihrem Bekenntnis abzusagen. Sie werden ihm und ihrem Bekenntnis treu bleiben, koste es sie Leid, koste es sie den Tod. Johannes beschreibt es in 1. Johannes 5, Vers 18 so. Wir wissen, dass jeder, der aus Gott geboren ist, nicht sündigt, sondern der aus Gott Geborene bewahrt sich und der Böse tastet ihn nicht an. Wer zu Jesus Christus hat sein Eigentum gehört und wer sein Siegel auf seiner Stirn trägt, also seine Zugehörigkeit zu Jesus für jeden ersichtlich nach außen trägt, der bleibt vor diesen quälenden Horden der Hölle bewahrt. Dass diese Gruppe vor den Qualen der Dämonen geschützt bleiben, zeigt uns zudem die Stoßrichtung des Angriffes, nicht? Die Versiegelten bleiben gerade nicht vor physischem Leid und dem Tod bewahrt, Kapitel 7. Und deswegen muss die Qual, um die es hier geht, etwas sein, das sich auf ihre geistliche und innere Sicherheit bezieht. Aber es gibt neben diesen Versiegelten, die für den Feind unzugänglich sind, die nicht anzutasten sind für ihn, eine zweite Gruppe von Menschen, die diesem Angriff schutzlos ausgeliefert sind. Das sind diejenigen, die gerade nicht das Malzeichen Gottes auf ihrer Stirn tragen, sondern das Malzeichen des Satans, den sie stattdessen anbeten. Es sind diejenigen, die das Tier und sein Abbild anbeten in Kapitel 14, die sein Zeichen des Eigentums auf ihrer Stirn tragen in Vers 13. In unserem Kapitel, in Kapitel 9, Vers 20, da sehen wir nach der fünften, nach der sechsten Posaune die Beschreibung der Menschen nach diesen Gerichten. Vers 20. Die übrigen Menschen, die durch diese Plagen nicht getötet wurden, also im fünften können sie ja nicht, aber im sechsten können sie getötet werden, die durch diese Plagen nicht getötet wurden, taten nicht Buße von den Werken ihrer Hände. Und jetzt steht die Beschreibung, dass sie nicht anbeteten die Dämonen und die goldenen und die silbernen und die kupfernen und die steinernen und die hölzernen Götzenbilder. Das sind die Opfer des Angriffs. Die Anbeter der Dämonen sind die Opfer der Dämonen. Ein Ausleger bringt es so auf den Punkt. Diese Vision offenbart die tragische Ironie des Dienstes für Satan. Als Engel des Abgrunds lässt der gefallene Stern diese dämonischen Horden nicht los, um seine Feinde, die Diener Gottes, heimzusuchen, auf die er ja keinen Zugriff hat, sondern um seine Verbündeten heimzusuchen, die auf der Erde wohnen, die das Malzeichen des Tieres annehmen und sein gotteslästerliches Bild anbeten. Der Teufel belohnt seine treuen Untertanen mit grausamer Folter.

Endeffekt quälen sie nur ihre Untertanen. Und darin ist ein klarer Kontrast zu unserem Herrn zu sehen. Er liebt uns wirklich und hat jeden von uns unterschiedlich gemacht. Mit verschiedenen Vorlieben, Fähigkeiten, Hintergründen und Beziehungen. Wir sind unverwechselbar und wunderbar gemacht. Und Jesus spricht davon, dass wir uns selbst verleugnen sollen, nicht? Damit soll aber unser Eigenwille zum Altar gebracht werden. Wenn wir das tun, dann gibt er uns aber unsere Persönlichkeit in reiner Form zurück. Und er verkündet aufrichtig, dass wir, wenn wir erst ihm ganz gehören, mehr wir selbst sein werden als je zuvor. Die Art und Weise, wie der Teufel uns für sich haben will, ist ganz anders als die Art und Weise, wie Jesus uns für sich haben will. Der Teufel möchte uns nutzen, manipulieren, alle platt drücken, dass wir gleich sind in unserer Böshaftigkeit, weil er nichts schaffen kann selber. Er kann nur zerstören. Und Jesus möchte uns verklären in sein Ebenbild. Zu Menschen machen, wie wir sein sollten, ohne Sünde. In der Ewigkeit werden wir alle unverwechselbar individuell sein. Gott hat jeden von uns einzigartig gemacht und das wird in Ewigkeit so bleiben. Aber wir werden reine Wesen sein. Alles, was uns ausmacht, wird nicht wie bei Satan plattgedrückt und für seine Zwecke und unsere Qual missbraucht. Vielmehr werden wir von Jesus erfüllt sein und somit unsere tiefste Bestimmung endlich erfüllt haben. Und davon gibt uns der Herr hier schon einen Vorgeschmack. Wenn er uns erlaubt, Dinge wirklich zu genießen und unsere Gaben zu schärfen und daran Freude zu haben, dann sind wir die Menschen, die wir sein sollten. Und der Satan, er will uns nur verderben. Er will uns so verdorben machen, wie er selbst ist. Alles, was uns als besondere Geschöpfe Gottes ausmacht, soll uns genommen werden und statt zur Freude für uns zur Qual werden und für andere zur Qual werden. Nun, worin besteht diese Qual jetzt genau, die diese Höllenbiester auslösen? Wir sehen zunächst die Zeit. Nur 5 Monate dürfen sie wirken. Interessanterweise ist das auch die Lebenserwartung einer Heuschrecke. Sie wirken ihren Terror in 5 Monaten. Was heißt das jetzt? Wir sehen also, dass die gesamte Zeit, die eine Heuschrecke wirken könnte, höchstens 5 Monate beträgt. Und diese 5 Monate werden ihnen auch gewährt. Das heißt, die dämonischen Qualen werden nicht frühzeitig abgebrochen, sondern sie werden bis zu ihrer vollen Reife gestattet zu wachsen. Und diese Qualen werden so stark beschrieben, dass die Leidenden den Tod als Erlösung betrachten, aber er flieht vor ihnen. Und das ist ein Vorgeschmack der Hölle, nicht wahr? Qualen ohne Endpunkt und ohne Tod. Johannes betont hier 3-mal, dass die Macht der Qual bei den Heuschrecken aus ihren Skorpionenschwänzen kommt. Es ist ein listiges Tier, welches durch Zuführung eines Gifts seine Opfer quält. Und um es nochmal zu sagen, da die Versiegelten von der Qual nicht betroffen werden können, können wir daraus schließen, dass es sich um einen Angriff auf den geistlichen Zustand der Unversiegelten handeln muss. Unter diese Qualen fallen falsche Lehren. Horden falscher Lehrer werden auf die Menschheit losgelassen. Und wie Jesus die Pharisäer beschreibt, sie schlachten Witwenhäuser aus. Wir kennen das, ne? Sind sie krank? Senden sie mir ihr Geld. Ich bete für sie, dann werden sie wieder gesund. Hat nicht geklappt. Dann haben sie nicht genügend Geld geschickt. Oder sie haben nicht genug Glauben gehabt. Was für eine Zermürbung ist diese Verführung? Nie an das Ziel zu kommen, ständig hinterherzulaufen und nie erfüllt zu werden. Jesus sagte Folgendes, als er über die Endzeit sprach. Wenn dann jemand zu euch sagt, siehe, hier ist der Christus, siehe dort, so glaubt nicht. Es werden falsche Christusse und falsche Propheten aufstehen und werden Zeichen und Wunder tun, um wenn möglich die Auserwählten zu verführen. Falsche Lehrer, die kommen, um Menschen zu knechten. Sogar die Auserwählten, wenn es möglich wäre. Aber es ist nicht möglich. Wir sehen hier wieder den Schutz Gottes über die Seinen. Den Menschen wird Hoffnungslosigkeit eingeflößt. Eine zweite Qual über die Menschen, Hoffnungslosigkeit. Das sehen wir in ihrer Reaktion. Sie suchen den Tod.
Ihnen wird die quälende Erkenntnis eingeflößt, dass sie von Gott getrennt sind und ein sinnloses

0: Moses Dasein fristen. Sie suchen ihre Zuflucht und ihre Rettung nicht in Gott, sondern in dem Tod. Und wie die Menschen im Endgericht beim sechsten Siegel fliehen sie vor dem Angesicht dessen auf dem Thron und des Lammes. Sie sehen die Sinnlosigkeit ihres Götzendienstes. Sie sehen, auf was für tönende Füße ihr Leben gebaut ist. Und sie fliehen zu ihren Götzen, fliehen weg vor Gott in ihrer Hoffnungslosigkeit. Und so wie Heuschrecken ein ganzes Land kahl fressen, so ist ihr Innenleben ohne echte Erholung, ohne echte Rast, ohne echte Kraft. Es ist ein kahlgeschorenes Land, der in ihrem Innern brach liegt. Und diese Klarheit ihres Zustandes, gerichtet zu sein, wird von den Dämonen verschafft. Zu wissen, dass sie gefangen sind in einer Spirale von Sinnlosigkeit ohne Erlösung. Sie sind gegenüber der befreienden Wahrheit des Evangeliums verblendet, aber wissen, dass sie irgendwie gerichtet sind. Wenn diese Angriffe des Satans kommen, wird den Sündern klar, dass ihr Leben auf dem sandigen Untergrund des Götzendienstes gebaut ist. Denken wir nur an Menschen, die es heutzutage immer wieder und immer mehr gibt. Menschen, die meinen, sie werden im falschen Körper geboren. Dann statt, dass jemand ihnen hilft und den Irrtum aufklärt und ihnen wirkliche Hilfe gibt, wird dieser Irrtum gefeiert und gefördert. Und sie nehmen immer weitere verstümmelnde Eingriffe an ihrem gottgegebenen Körper vor, bis er zu nichts mehr gut ist. Aber die innere Ruhe, nach der sie sich gesehnt haben, sie bleibt für sie nur ein Traum. Und nach all den Jahren des Nachlaufens und des Hetzens und Hinterherlaufens, da wird ihnen wieder die Klarheit geschenkt, was sie eigentlich getan haben. Sie erkennen, was für eine Lüge sie hineingeführt wurden. Aber sie können es nicht mehr rückgängig machen. Man kann sich kaum was Teuflerisches vorstellen, als so einen Schritt gegangen zu sein und nicht mehr zurückzukommen und zu wissen, was du getan hast. Das sind verzweifelte Menschen. Und so schildert uns Vers 6 diese Menschen, die von Dämonen gequält sind, als solche, die dem Tod hinterherlaufen. Das gewöhnliche Bild von Menschen und Tod wird in Vers 6 genial umgedreht, oder? Der Mensch flieht sonst sein ganzes Leben vor dem Tod und wird schließlich doch von ihm eingeholt. Und hier ist es genau andersrum. Diese Menschen verfolgen den Tod nach Kräften und er flieht vor ihnen. Und so wird dieser Anführer seinem Namen völlig gerecht. Er ist der Zerstörer. Alles Gute, das aus Gottes Hand kommt, zu unserem Wohl, was wir nutzen und genießen dürfen nach seinen Weisungen, das wird in Satans Hand verdreht und zerstört und zur Quelle von viel Leid. Darum wird das in Vers 12 als eine von den drei Wehrufen beschrieben. Es ist eine Eskalation des bisherigen Gerichts. War diese bisher auf die so nichtige Lebensgrundlage der Menschen gerichtet? Das, was sie angebetet haben in der Schöpfung? Waren sie bisher nur mittelbar betroffen? Jetzt wendet sich Gott unmittelbar den Menschen zu und legt Hand an. Langsam wird diese Schlinge zugezogen, bis das Endgericht kommt. Und so kommen wir da drittens zu diesen Auswirkungen. Was sind die Auswirkungen dieses Angriffs? Angesichts der Qualen und der Verführung und der scheinbaren Klarheit des Gerichts, die diese Menschen haben, da würde man vielleicht erwarten, dass sie doch Buße tun. Dass sie sich hinwenden zu Gott und dem Lamm, die allein vor den Horden der Hölle schützen können. Nein. Verse 20 und 21 sagen Folgendes. Und das erinnert uns wieder an Pharao, den Auszug aus Ägypten, nicht? Plage über Plage über Plage ohne Umkehr. 20 und 21. Und die übrigen Menschen, die durch diese Plagen nicht getötet wurden, sie taten nicht Buße von den Werken ihrer Hände, dass sie nicht anbeteten die Dämonen und die goldenen und die silbernen und die kupfernen und die steinernen und die hölzernen Götzenbilder, die weder sehen noch hören noch wandeln können. Und sie taten nicht Buße von ihren Mordtaten, noch von ihren Zaubereien, noch von ihrer Hurerei, noch von ihren Diebstählen. Diese Dämonen, die sie quälen, sie bleiben immer noch Gegenstand ihrer Anbetung. Gott zieht in dem 5. und in der 6. Posaune diesen Vorhang zurück und lässt die Menschen schmecken, worauf sie sich einlassen, worauf ihre Nachfolge zusteuert, wenn sie weiterhin dem Satan dienen und dem Dämonen hingegeben sind. Und die Beschränkung auf 5 Monate zeigt, dass es ein kurzes Gericht ist, dass es noch Platz gebe, Zeit gebe, Buße zu tun. Aber das lehnen sie bereitwillig ab. Es ist Teil der Verdunklung, die dämonischer Einfluss bringt, dass man trotz der Demaskierung der Dämonen nicht von ihnen loskommt oder los möchte. Und so ist das menschliche Herz zusätzlich noch von dämonischen Kräften verdunkelt. Überlässt sie also den Dämonen, die sie aus ganzem Herzen anbeten, damit sie sehen, was ihre Absichten sind, damit sie erkennen, wozu ihre Nachfolge führt. Und anstatt sich von ihnen loszusagen, entscheiden sie sich dennoch weiterhin, ihnen zu dienen. Und so steht Gott als gerecht da, wenn er das Gericht weiterhin eskalieren lässt, wenn er die Schlinge weiter zuzieht. Immer wieder ein Raum da, umzukehren und sich dem Lamm zu unterordnen. Und sie weigern sich. Die Bemerkung hier, die Götzen könnten weder sehen noch hören oder gehen, das erinnert an Psalm 115. Psalm 115, die Verse 4 bis 7. Ihre Götzen sind Silber und Gold, ein Werk von Menschenhänden. Einen Mund haben sie und reden nicht. Augen haben sie und sehen nicht. Ohren haben sie und hören nicht. Eine Nase haben sie und riechen nicht. Sie haben Hände und tasten nicht. Füße und sie gehen nicht. Keinen Laut geben sie mit ihrer Kehle. Und der wichtige Zusatz in Vers 8. Ihnen gleich sind die, die sie machen. Jeder, der auf sie vertraut. Als Menschen werden wir wie das, was wir anbeten. Das sehen wir auch in den Folgen danach, nicht? Da wird einmal betont, sie beten weiterhin die Götzen an. Und dann, sie taten nicht Buße von ihren Mordtaten, Zaubereien, Hurerei und Diebstählen. Das heißt, ihre Mitmenschen quälen sie auch. So wie sie gequält sind von den Dämonen, so wie die Dämonen gerichtet sind und gequält werden im Abgrund und hinauskommen, um ihre Untertanen zu quälen, so quälen die Menschen ihre Mitmenschen. Ein gegenseitiges Übervorteilen und Morden und Töten. Sie werden wie das, was sie anbeten. Als gerichtete und gequälte Quälgeister sind sie selbst unter Gericht und bringen Qual über andere. Sie können selbst dem Gericht nicht entfliehen und deswegen bringen sie möglichst viel Gericht über andere. Daraus schließen wir, Krieg mit Gott führt zu Krieg untereinander. Streit zwischen Nationen, Streit zwischen den Geschlechtern, Krieg gegen die Ungeborenen in unserem Land. Es ist der fehlende Friede mit Gott, der zu dieser dämonischen Peinigung führt und immer größere Kreise um sich zieht. Aber es gibt auch in Vers 4 diejenigen, die Gottes Siegel tragen, die geschützt bleiben vor der grausamen Qual in ihrem Innenleben, die vor dem zweiten ewigen Tod in Jesu Arme fliehen und dort Ruhe finden für ihre Seelen. Sie werden nicht angetastet und können nicht angetastet werden von dem Bösen. Und das ist in Kapitel 7 eine unzählbare Schar, eine himmlische Armee, die ebenfalls gerüstet und gemustert ist zum Kampf. Mögen wir Gott heute danken für das erfüllte Leben, das nur er uns schenken kann. Und wenn du heute den Eindruck hast, leer und ausgelaugt zu sein, kahlgefressen in deinem inneren Leben, in deinem Innenleben, dann komm zur Quelle des Lebens. Zum ersten Mal, zum wiederholten Mal. Und lass dich von ihm erfüllen. Lass Jesus dein Inneres in einen Garten verwandeln, der Frucht bringt. Lass Jesus dich in einen Baum verwandeln, der seine Frucht trägt zu seiner Zeit und dessen Blätter nicht verwelken. Und lassen wir uns als Gemeinde zu einem Baum zusammenwachsen, der Blätter zur Heilung der Nationen trägt. Und werden wir selbst zu Strömen des ewigen Lebens aus unserem Innern, weil wir die Quelle des Lebens anbeten. Lasst uns Familien sein, wo das Leben sprießt, wo Menschen gerne hinkommen und auftanken an ihren geknechteten Seelen. Wir stehen als Nachfolger Jesu, im Gegensatz zu dem, was in Vers 21 beschrieben wird, Mord und Hurerei und Diebstahl und Zauberei, stehen wir für Leben und für Aufbau und für Erfüllung. Und wir stehen gegen den Zerstörer und seine Nachfolger, die nur töten, stehen und kahlfressen wollen. Und lasst uns so zu Warntrompeten werden für diejenigen, die diesen Heiler ablehnen und sich dem Zerstörer widmen in unserer Gesellschaft. Amen. Amen. Lasst uns noch beten. Vater im Himmel, wir danken dir, dass du uns als deine Versiegelten beschützt vor den Qualen, die der Satan auslösen kann in dem Innenleben eines Menschen, dass wir da nicht angetastet werden können, Herr, dass du uns davor bewahrst. Hilf uns der Quelle zuzuwenden, Herr, und zu einer Quelle zu werden, dass wir den Garten der verloren ist, der in unserem Leben möglichst aufblühen lassen, dass wir zu echten Quellen werden für andere, zu Bäumen, die anderen zur Nahrung dienen können, Herr. Rette noch viele, die diese Qualen vorausschauend sehen, dass sie doch Buße tun, Herr. Dass sie gerettet werden vor deinem Zorn, dass du uns hilfst, dort ein Zeugnis zu sein. Auch für alle, die hier sind, Herr, möge jeder von uns dir nachfolgen und nicht den Dämonen, Herr. Lass uns nicht getäuscht werden über die Natur unseres Feindes, Herr. Er ist der Zerstörer und er hasst uns. Und er bringt uns weg und er möchte uns wegziehen von dir. Herr, hilf uns, ganz nah bei dir zu bleiben und in deiner Liebe uns zu laben und zu freuen, dass du unser Herr bist, dass du das Lamm bist, das alles überwunden hat und dass du uns beistehst und beschützt. In Jesu Namen, Amen.
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1: Ich versende so viele E-Mails und Sprachnachrichten an meine Kunden, dass ich manchmal einfach den Zug nehmen muss, um mit ihnen persönlich Zeit zu verbringen.
2: In unserem elektronischen Zeitalter ist Zeit mit dem direkten Gegenüber wichtig. Wenn wir jemanden persönlich treffen und in die Augen sehen können, können wir eher eine tiefe, enge Beziehung aufbauen. In 2. Mose 33, Vers 11 lesen wir, wie der Herr von Angesicht zu Angesicht mit Mose spricht, wie ein Mann mit seinem Freund redet. Es ist erstaunlich, dass dieser heilige, mächtige Gott eine solche Beziehung zu einem seiner Geschöpfe haben möchte. Weißt du, was noch erstaunlicher ist? Diese Art enger Freundschaft beschränkt sich nicht nur auf Helden der Bibel, wie Mose einer war. Gott hat dich und mich eingeladen, jeden Tag vor sein Angesicht zu kommen, um ihm zuzuhören, aus seinem Wort über ihn zu lernen und zu ihm zu beten. Hast du heute schon Zeit vor seinem Angesicht verbracht?
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4. Juni. Ich aber bin elend. Deine Rettung, o Gott, setze mich in Sicherheit. Psalm 69, Vers 30. Eine Andacht von Carlo Schneider. Absturz im Hochgebirge. Wir waren zu dritt auf einer Bergtour in den österreichischen Alpen. Da stürzte unser Freund ab. Wir liefen so schnell wir konnten zur nächsten Berghütte, um Hilfe zu holen. Die Bergwacht schickte einen Helikopter. Bald hörten wir die Motorengeräusche. Mein Begleiter sagte, wenn wir nur den wegfliegenden Heli sehen, ist unser Freund drin und lebt. Wenn er draußen dranhängt, ist er tot. Wir sahen den Heli mit einer Trage am Seil wegfliegen. Unser Freund wurde in einer Kapelle aufgebahrt. Wir mussten unseren Freund identifizieren. Anschließend fuhren wir nach Hause, um diese schreckliche Nachricht seiner Familie zu überbringen. 3 Jahre später sind wir wieder dorthin, um eine Gedenktafel anzubringen. Wir hatten uns eine Hilti mit Akku besorgt. Ich hatte solchen Bammel, wieder an die Absturzstelle zu kommen. Ich dachte an meine Frau und unsere 4 kleinen Kinder. Diesmal war jedoch ein Bergführer dabei. Der bemerkte sofort meine Unsicherheit. Wie das so ist im Hochgebirge, da geht es rechts und links runter. Du musst nur einmal fehltreten und schon schmierst du ab. Der Bergführer fragte mich, ob er mich an den Karabinerhaken nehmen sollte. Und in dem Moment, als es Klick machte, wusste ich, wenn jetzt etwas passiert, bin ich abgesichert. Ich weiß nicht, ob es bei Ihnen im Leben schon Klick gemacht hat. Ich war mein halbes Leben ohne Bergführer, ohne Jesus unterwegs. Wäre ich da abgestürzt, wäre ich ungesichert abgeschmiert, todsicher in der Hölle gelandet. Erst als ich mich an Jesus festgemacht habe, hat es Klick gemacht. Seitdem habe ich Sicherheit über den Tod hinaus. Ich kann daneben treten, aber ich werde gehalten. Ich gehe nicht verloren in Ewigkeit, denn niemand kann mich aus seiner Hand rauben. Frage: Hat es bei Ihnen mit Jesus schon Klick gemacht? Tipp: Nur ein Rettergott setzt uns Elende in Sicherheit. Bibellese: Johannes Kapitel 10, Vers 28. Und ich gebe ihnen ewiges Leben, und sie gehen nicht verloren in Ewigkeit, und niemand wird sie aus meiner Hand rauben.

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Wir haben bei uns vor nicht allzu langer Zeit meine Oma beerdigt. Und jetzt habe ich gehört, dass auch bei euch jetzt am Donnerstag ein Todesfall war. Und von daher passt die Botschaft, denke ich, heute sehr, sehr gut. Und ich weiß nicht, wie es euch geht, aber immer, wenn ich auf einer Beerdigung bin oder dann mit dem Tod zu tun habe, kommt mir eigentlich immer nur ein Vers in den Sinn. Und zwar Psalm 90, Vers 12. Und das wird vielleicht vielen von euch so gehen, ich weiß es nicht. Aber immer, wenn ich mir dann gerade auch die Verstorbenen so anschaue, dann muss ich immer darüber nachsinnen. Lehre uns unsere Tage richtig zählen, damit wir ein weises Herz erlangen. Dass wenn wir mit dem Tod zu tun haben, dass wir daraus lernen sollen. Dass wir die Dinge im Lichte des Todes auch beurteilen sollen. Und die direkteste Frage, die daraus vielleicht entsteht bei uns ist, was von unserem Leben, was von dem, was wir tun, hat einen Wert, hat Bestand auch nach diesem Zeitpunkt? Was überdauert den Tod? Und deshalb möchte ich uns heute fragen und auch euch persönlich, worauf steht dein Leben? Und ich denke, die Antwort darauf ist relativ klar, weshalb ich auch den Titel meiner Botschaft gewählt habe, Gott, mein Fels, auf dem ich stehe, mit einem Fragezeichen. Und ich denke, das, was ich uns heute weitergeben möchte, sind uns alles sehr bekannte Gedanken. Ja, es wird nichts Neues heute sein. Und dennoch möchte ich uns heute einladen, im Angesicht des Todes Trost zu finden, auch Mut auf Gott zu vertrauen, aber auch, dass wir uns selbst prüfen, ob wir wirklich auch auf Gott stehen. Und ich denke, wenn ich jetzt mal die Frage stelle, wer von euch vertraut auf Gott? Dann wundere ich mich jetzt, dass nicht alle Hände hochgehen gerade. Ne? Also es wird wahrscheinlich allen so gehen, dass alle vom Grundsatz her erstmal sagen, ja, ich vertraue auf Gott. Und das ist, denke ich, auch gut so und auch richtig. Aber das wollen wir heute einmal prüfen, ob das wirklich das einzige Fundament ist, auf dem wir stehen oder wie es uns da geht. Und die Bibel, die ist da sehr klar. Ja, Gott ist das wahre Fundament. Wie gesagt, das ist nichts Neues heute. Und es gibt auch zahlreiche Bibelstellen, die ja von Gott als Fels, als Burg, als Zuversicht, als unsere Zuversicht, als Schirm und als Schild sprechen. In unseren Liederbüchern haben wir ganze Kategorien, die von Trost und ja, Vertrauen auf Gott handeln und ja, uns da einfach diesen Trost halt auch schenken wollen, uns immer wieder daran erinnern, unseren Blick immer wieder darauf richten, dass Gott eben unser Trost ist, unser Fels. Das ist für uns eben ein grundlegendes Thema. Und da möchte ich einfach auch mit uns gemeinsam mal in die Bibel hineinschauen, und zwar in Psalm 146. Den könnt ihr gerne einmal aufschlagen. Ja, den möchte ich gerne auch ganz mit euch lesen. Psalm 146. Da finden wir mehrere Gründe, warum Gott wirklich unser wahres Fundament sein sollte. Halleluja, lobe den Herrn, meine Seele. Ich will den Herrn loben, solange ich lebe, und meinem Gott Lob singen, solange ich bin. Verlasst euch nicht auf Fürsten, auf ein Menschenkind, bei dem keine Rettung ist. Fährt sein Geist aus, wird er wieder zur Erde. An dem Tag ist's aus mit allen seinen Plänen. Wohl dem, dessen Hilfe der Gott Jakobs ist, dessen Hoffnung ruht auf dem Herrn, seinem Gott. Er hat Himmel und Erde gemacht, das Meer und alles, was darin ist. Er bewahrt Treue auf ewig. Er verschafft den Unterdrückten Recht und gibt den Hungrigen Brot. Der Herr löst die Gebundenen. Der Herr macht die Blinden sehend. Der Herr richtet die Elenden auf. Der Herr liebt die Gerechten. Der Herr behütet den Fremdling. Er erhält Waisen und Witwen. Aber die Gottlosen lässt er verkehrte Wege gehen. Der Herr wird herrschen in Ewigkeit. Dein Gott, O Zion, von Geschlecht zu Geschlecht. Halleluja. Ja, welche Gründe finden wir jetzt hier dafür, dass Gott das wahre Fundament ist? Das Erste, was uns hier aufgeführt wird, ist direkt auch wieder der Tod. Ja, es sagt hier in Vers 3 und 4, verlasst euch nicht auf Fürsten, auf ein Menschenkind, bei dem keine Rettung ist. Ja, auch die können sterben. Und ihre Hilfe, ihre Pläne, die sind dann zunichte. Das ist unzuverlässig. Ja, wenn wir uns an einen Menschen klammern, der uns vielleicht hilft, der uns vielleicht
er durch seine Fähigkeiten irgendeine Ruhe schenkt, dass wir wissen, wenn irgendwas ist, dann können wir zu ihm kommen. Ja, und was machst du dann, wenn er stirbt? Was dann? Dann ist diese Hilfe von diesem Menschen weg. Wir müssen auch das ja im Licht der Vergänglichkeit betrachten, worauf wir bauen. Das nächste ist Vers 6. Gott hat Himmel und Erde gemacht, das Meer und alles, was darin ist. Das zeigt uns doch, und das wissen wir auch, dass Gottes Fähigkeiten grenzenlos sind. Wie klein im Anbetracht der Schöpfung sind doch die Probleme von uns persönlich, von jedem Einzelnen. Ein einziger Mensch in dieser großen Welt hat ein kleines oder vielleicht auch für uns großes Problem. Aber Gott hat die Welt gemacht, er hat uns gemacht. Der lenkt, ich weiß gar nicht, wie viel sind es gerade, 9 Milliarden Leben gleichzeitig und weiß über jeden Einzelnen Bescheid. Seine Macht ist unendlich. Da kann das nicht passieren, dass er auf einmal zu uns kommt. Ja, David, ich würde dir gerne helfen, aber ich kann nicht. So wie Menschen uns das vielleicht manchmal sagen. Ich wünschte, ich könnte dir helfen, aber ich kann nicht. Ich weiß nicht, was ich tun soll. Bei Gott passiert das nicht. Er weiß immer, was zu tun ist. Gott kann immer helfen. Außerdem, auch Vers 6, er bewahrt Treue auf ewig. Gott ist grenzenlos treu. Und ich denke, dass das auch ein Alleinstellungsmerkmal von Gott ist. Egal wie nah uns Menschen sind, egal wie sehr sie uns lieben, egal wie verbunden wir sind, egal was für gute Freunde es sind, jeder wird uns in einer gewissen Art und Weise mal untreu sein, uns betrüben, uns beleidigen, uns hintergehen, was auch immer. Jeder Mensch. Wir können nicht immer treu sein auf ewig. Wir sind Menschen. Wir können nicht anders. Wir sind Sünder. Aber Gott nicht. Er bewahrt Treue auf ewig. Auch sogar, wenn wir ihm untreu sind. Ja, auch wenn wir untreu sind, so ist Gott doch treu. Und das ist, finde ich, auch immer wieder solch ein Trost. Wir versagen immer wieder. Und wenn wir menschlich denken würden, auf zwischenmenschlicher Ebene, wenn wir Beziehungen zu anderen Menschen haben, würden wir denken, das kann so nicht weitergehen. Das passiert immer wieder. Ne? Gerade wenn andere vielleicht auch uns untreu werden, dann wird es uns schwer zu vergeben, dann wird es uns schwer weiter zu vertrauen und uns irgendwie ja auf andere einzulassen. Bei Gott ist es anders. Da denken wir eher von uns, wie kann ich schon wieder, und Gott hilft mir doch, er steht doch zu mir und er ist doch treu. Auch Vers 7 bis 9, wo beschrieben wird, was Gott alles tut. Ja, er verschafft den Unterdrückten Recht und so weiter, gibt den Hungrigen Brot. Gott liebt das Gute. Er tut das Gute, was er ja auch von uns möchte. Und bei Menschen, da kann es ja auch immer wieder sein, vielleicht auch unbewusst, dass die Leute das gar nicht mal extra machen, aber ganz bestimmt auch oft genug bewusst, dass Menschen zu uns kommen und vielleicht auch uns Gutes tun, aber ein falsches Motiv dahinter haben. Sie suchen vielleicht ihren eigenen Vorteil. Sie denken vielleicht, ja, wenn ich mich mit dem und dem gut stelle, ja, dann kriege ich vielleicht das und das, dann hilft er mir vielleicht hier und dabei. Da, das ist wichtig, die Beziehung muss ich warm halten, ne? Dass wir da versuchen, unseren Vorteil rauszuziehen. Oder auch, dass andere uns benutzen. Ja, dass wir vielleicht in irgendwelchen Dingen gut sind. Ich weiß nicht, vielleicht ist jemand gut mit Papierkram und irgendwie kommt jedes Jahr einer auf einen zu und sagt, ey, kannst du mir bei meinen Steuern wieder helfen? Ne? Die Steuererklärung machen oder sonst was. Man hat so das Gefühl, der benutzt einen vielleicht nur und sonst kommt vielleicht nicht viel. Wenn man was von ihm hört, braucht er immer nur Hilfe. Nicht, dass wir nicht helfen sollen, ja, aber wir Menschen haben da falsche Motive hinter und bei Gott ist es nicht. Da weiß man, dass man richtig ist. Er liebt das Gute und hat nicht ein böses Motiv dahinter. Außerdem wird Gott herrschen in Ewigkeit, Vers 10. Ja, mit Gott als Fundament brauchen wir uns niemals eine Alternative suchen, wo wir dann wieder Halt finden können. Und wir sehen das vielleicht auch in der Gesellschaft, in der Menschheit, wie die Menschen oft von einem zum nächsten springen, wo sie ja vielleicht Erfüllung suchen oder sonst was, Halt suchen, dass jetzt erst dieser Trend ist und dann das nächste. Und da ist eine gewisse Unruhe in den Menschen dort, die Gott nicht haben. Und ich glaube, wir, die wir gläubig sind, wir können uns das doch gut vorstellen, oder? Stellt euch mal vor, ihr hättet Gott nicht als Fundament. Wie würde es euch gehen? Dann würden wir auch suchen. Und gerade weil wir ja diesen Frieden in Gott vielleicht auch schon kennen. Das ist nicht nur eine gute Entscheidung für eine gewisse Zeit. Das ist eine gute Entscheidung für ewig auf Gott zu bauen. Und ich denke, wenn wir uns diese Dinge ja wieder ins Gedächtnis rufen, die wir hier sehen, das ist ja nichts Neues,
dann sorgt das bei uns, denke ich, für Trost und für Anbetung. Ja, dass wir uns darüber freuen können, dass das alles so in Gott gegeben ist. Dass er das alles uns bietet, ein solcher Fels für uns ist, weil wir wissen, wie wertvoll das für uns ist. Und so geht es ja auch dem Psalmisten, der hier schreibt, Halleluja, lobe den Herrn, meine Seele, für diese Dinge, die er dann aufführt. Auch er findet Trost darin, dass er weiß, wie Gott ist, dass er weiß, was er in Gott hat. Aber wie wir Menschen so sind, hält uns das ja leider nicht davon ab, ja, von dem Besten uns wegzudrehen und doch noch irgendwie auch andere Dinge zu suchen. Andere gute Dinge mit dazu zu nehmen, die wir vielleicht für gut halten. Und deshalb möchte ich jetzt auch noch ein paar wenige, ja, falsche Fundamente mit uns schauen, auf die wir Menschen neigen zu bauen. Und da möchte ich jetzt unterschiedliche Bibelstellen mit uns durchgehen. Wir werden die nicht immer ganz lesen, aber auch mal dann so ein bisschen immer hineinschauen. Und das erste ist Lukas Kapitel 12. Ja, auch das sind zum Teil sehr bekannte Bibelstellen, wo es um den reichen Kornbauer geht. Ja, das ganze Gleichnis, das finden wir von Lukas Kapitel 12 von Vers 13. Ich lese aber von Vers 15. Er sagte aber zu ihnen, habt Acht und hütet euch vor der Habsucht, denn niemandes Leben hängt von dem Überfluss ab, den er an Gütern hat. Und er sagte ihnen ein Gleichnis und sprach, das Feld eines reichen Mannes hatte viel Frucht getragen. Und er überlegte bei sich selbst und sprach, was soll ich tun, da ich keinen Platz habe, wo ich meine Früchte aufspeichern kann? Und er sprach, das will ich tun. Ich will meine Scheunen abbrechen und größere bauen und will darin alles, was mir gewachsen ist, und meine Güter aufspeichern. Und will zu meiner Seele sagen, Seele, du hast einen großen Vorrat auf viele Jahre. Habe nun Ruhe, iss, trink und sei guten Mutes. Und ich glaube, gerade Reichtum, auch wenn wir oft das Denken haben, ja, Reichtum ist, das sollten wir nicht verfolgen, das ist vielleicht schlecht oder sonst was und wir sind uns dessen bewusst, neigen wir trotzdem sehr stark dazu, auf unseren Reichtum zu bauen. Warum ist das so? Ja, gerade hier in Deutschland haben wir einen sehr großen Reichtum. Wie uns mangelt es an nichts. Ja, jeder von uns hat ein Bett zum Schlafen. Keiner von uns muss morgens aufstehen und in einen leeren Kühlschrank schauen, außer er war zu faul zum Einkaufen gehen vielleicht. Ja, wir haben alles, was wir brauchen. Und das, weil wir hier so ein Reichtum haben. Und ich glaube, wir Menschen sind so dazu verleitet, auf Reichtum zu bauen, weil das Geld für uns eben eine ganz direkte, ja, Ursache dafür ist, dass wir diesen Reichtum haben. Also eine ganz direkte Folge. Wir wissen, ich habe einen 10-Euro-Schein, dafür kann ich mir eine Tüte Brötchen kaufen, das brauche ich zum Essen. Ja, oder auch Medizin. Ja, da haben wir ja noch die Krankenkassen, die das mitbezahlen. Aber auch unsere Wohnung, unsere Häuser, wir bezahlen dafür Geld und kriegen ganz direkt das, was wir zum Leben brauchen. Ja, man bestreitet mit einem Beruf ja auch seinen Lebensunterhalt, was ja auch so gut ist und auch so sein soll. Essen, Trinken, ein warmes Bett, Medizin und so weiter. Das ist für uns logisch, das ist für uns verständlich, dass das Geld uns da hilft zu leben. Und deshalb bauen wir viel zu schnell, viel zu leicht darauf. Nicht umsonst geht der Text dann danach ja darauf ein, dass wir uns um nichts sorgen brauchen. Wir sorgen uns um diese Dinge, aber wir brauchen uns nicht darum sorgen. Zumindest nicht Angst und Gedanken oder sowas machen. Weil Gott weiß, dass wir diese Dinge benötigen. Das lesen wir ab Vers 22. Und er sprach zu seinen Jüngern, darum sage ich euch, sorgt euch nicht um euer Leben, was ihr essen sollt, noch um den Leib, was ihr anziehen sollt. Das Leben ist mehr als die Speise und der Leib mehr als die Kleidung. Betrachtet die Raben. Sie sehen nicht und ernten nicht. Sie haben weder Speicher noch Scheunen und Gott nährt sie doch. Wie viel mehr seid ihr wert als die Vögel? Ja, wer aber von euch kann durch seine Sorgen zu seiner Lebenslänge eine einzige Elle hinzusetzen? Ja, wenn ihr nun nicht einmal das Geringste vermögt, was sorgt ihr euch um das Übrige? Und dann auch noch betrachtet die Lilien und so weiter. Gott sorgt sich auch um die Blumen, um die Lilien, um die Raben. Er weiß, was wir brauchen, den Überfluss, davon hängt unser Leben nicht ab. Und Reichtum, ja, versucht jetzt ein Stück von diesem Fundament von Gott abzubrechen und sich dazwischen zu zwängen. Und es ist ja nicht so, dass wir nur auf unser Geld schauen. Es ist ja nicht so, dass das einzige Fundament ist, auf dem wir bauen. Aber so wie der Teufel so ist, schleicht er sich immer rein. Und so versuchen auch diese Dinge, die an und für sich gut sind, stückweise ein Stück vom Fundament von Gott vielleicht abzubrechen. Diesen Bereich meines Lebens, da denke ich vielleicht nicht mehr an Gott, da danke ich Gott vielleicht auch gar nicht mehr für, dass ich das habe,
Da arbeite ich ja für, da habe ich ja Geld für verdient, da kann ich mir die Sachen kaufen. Reichtum. Das nächste, das hatte ich schon angesprochen, das sind Menschen. Da möchte ich ein Beispiel mit uns anschauen aus dem 1. Samuel, Kapitel 17, von Vers 44. Da lesen wir von David und Goliath. Und der Philister sprach zu David: Komm her zu mir, ich will dein Fleisch den Vögeln des Himmels und den Tieren des Feldes geben. David aber sprach zu dem Philister: Du kommst zu mir mit Schwert und mit Speer und mit Wurfspieß, ich aber komme zu dir im Namen des Herrn der Herrscharen, des Gottes der Schlachtreihen Israels, die du verhöhnt hast. An diesem heutigen Tag wird dich der Herr in meine Hand ausliefern, und ich werde dich erschlagen und deinen Kopf von dir nehmen, und ich werde die Leichname des Heeres der Philister an diesem Tag den Vögeln unter dem Himmel und den wilden Tieren der Erde geben, damit die ganze Erde erkenne, dass Israel einen Gott hat. Und diese ganze Gemeinde soll erkennen, dass der Herr nicht durch Schwert oder Spieß errettet. Denn der Kampf ist die Sache des Herrn, und er wird euch in unsere Hand geben. Und auch Vers 51, nachdem er dann Goliath besiegt hat. Da lief er und trat auf den Philister und nahm dessen Schwert und zog es aus der Scheide und tötete ihn und schlug ihm damit den Kopf ab. Als aber die Philister sahen, dass ihr Held tot war, flohen sie. Also hier haben wir sofort ein gutes Beispiel und ein schlechtes Beispiel. Ja? David, der auf Gott vertraut und der ganz klar weiß, wenn der Herr mit mir ist, kann niemand gegen mir sein. Und die Philister, wo man ganz klar sehen kann, ja, ein ganzes Volk hat auf einen einzigen Menschen gebaut. Auf diesen Goliath. Auf diesen mächtigen, riesigen Krieger. Und als der dann auf einmal weg war, dann war auch das ganze Vertrauen dahin. Ein einziger musste besiegt werden und alle liefen weg und hauten ab. Und das verurteilt Gott auch ganz deutlich, wenn wir unsere Kraft oder unser Vertrauen auf Fleisch richten. In Jeremia Kapitel 17, Vers 5 steht: So spricht der Herr, verflucht ist der Mann, der auf Menschen vertraut und Fleisch zu seinem Arm macht und dessen Herz vom Herrn weicht. Vertrauen auf andere Menschen oder auf uns selbst, das ist nicht das, was Gott von uns möchte. Und auch hier, denke ich, ist es etwas, was ich ziemlich aufdringlich auch in das Fundament hineinquetschen möchte, in das Fundament Gott. Wenn wir auch selbst schon mal was geschafft haben, wenn wir selbst schon mal was gemacht haben, gewisse Erfahrungen mit gewissen Dingen gemacht haben, vorher, das kann jeder gut nachvollziehen, gerade vielleicht auch bei Diensten oder sonst was, da fühlen wir uns manchmal so schwach und denken: Herr, hilf mir dabei, bitte schenke Gelingen dazu. Und es ist ja auch gut, dass wir Gott so anrufen. Und ich denke, das werden viele von euch kennen. Aber wenn man das dann schon mal gemacht hat und es gut funktioniert hat, wie geht's uns dann? Ach, das habe ich schon mal gemacht, das kriegen wir schon hin. Da habe ich Erfahrung mit, oder ich habe den und den mit dazu genommen, der kann das, dann wird das schon werden, wie auch immer. Auf uns selbst gerade auch, nicht unbedingt nur auf andere Menschen, vertrauen wir auch sehr schnell und sehr gerne. Das Dritte, worauf ich eingehen möchte, sind Systeme, auf die wir vertrauen. Und da habe ich auch wieder eine Bibelstelle aus Jesaja, Kapitel 31. Die ersten drei Verse. Ist ähnlich eigentlich zu dem wie vorher, aber wir lesen es mal. Wehe denen, die nach Ägypten hinabziehen, um Hilfe zu suchen, und sich auf Pferde verlassen und auf Streitwagen vertrauen, weil es so viele sind, und auf Reiter, weil sie so sehr stark sind, aber auf den Heiligen Israels nicht schauen und den Herrn nicht suchen. Aber auch er ist weise und führt Unheil herbei, und er nimmt seine Worte nicht zurück, sondern er steht auf gegen das Haus der Bösen und gegen die Hilfe der Übeltäter. Denn die Ägypter sind Menschen und nicht Gott, und ihre Pferde sind Fleisch und nicht Geist. Der Herr braucht nur seine Hand auszustrecken, so wird der Helfer straucheln, und der, dem geholfen werden sollte, wird fallen, so dass sie alle miteinander umkommen. Ja, was meine ich jetzt hier mit Systemen? Hier habe ich jetzt Ägypten und die Streitwagen und die Reiter als Beispiel genommen. Und ich denke, was wir da mit reinnehmen könnten, wären zum Beispiel Regierungen. Ja, die Regierung ist ein System in dem Land, in dem wir wohnen. Darauf kann man vertrauen. Systeme sind letztendlich auch nur eine Form von Menschen, eine Form von Vertrauen auf Fleisch, auf Leute, die irgendwas können. Aber gerade hier in Deutschland haben wir sehr, sehr viele von diesen Systemen. Ja, das Gesundheitssystem, das Sozialsystem, das uns auffängt, wenn wir den Job vielleicht verlieren oder sonst was. Das Rentensystem, wenn wir zu alt sind zum Arbeiten gehen, dann werden wir aufgefangen. Auch das deutsche Bildungssystem, was uns irgendwie eine Sicherheit gibt, dass wir mal was Vernünftiges lernen, auch unseren
vielleicht einen Beruf erlernen können und so weiter. Und doch diese Dinge verleiten uns ja sehr stark dazu, uns in Sicherheit zu wiegen. Viele von Deutschen, wenn die sich mal vorstellen würden, ja, ich würde mal in ein Land auswandern, wo es das alles nicht gibt. Wenn man über sowas mal mit Menschen redet, was ist dann oft die erste Frage, die ihr von anderen hört, wenn jemand sich mal über sowas unterhält? Jemand einen Vorschlag? Ja, wie macht man das denn dann mit der Krankenkasse? Kennt ihr das? Dann fragen die Leute gleich nach dem Gesundheitssystem. Wenn ihr dann mal krank werdet, dann wird das doch teuer. Oder sonst was. Und so vertrauen wir auf diese Systeme und fühlen uns hier sehr wohl. Und ich glaube, keiner von euch kriegt Angst um sein Leben, wenn er seinen Beruf verliert, oder? Ich wurde gekündigt. Naja, ich mache jetzt erstmal ein bisschen Arbeitslosengeld und dann suche ich mir einen neuen Job oder so. Oder ich erhole mich kurz und dann geht's weiter. Da hat bei uns keiner Angst. In anderen Ländern ist das anders, da brauchen die das. Da müssen die sich wirklich um ihr Leben kümmern. Und so haben wir hier viele Systeme, die an und für sich gut sind, aber die sich auch reindrängen, um das Vertrauen von Gott wegzunehmen. Und das Letzte, was ich als Beispiel anführen möchte, ist religiöse Formen, auf die wir uns verlassen. Ich schlage Jeremia auf. Das könnt ihr auch gerne, das sind 10 Verse nochmal. Kapitel 7, die Verse 1 bis 10. Dies ist das Wort, das vom Herrn an Jeremia erging. Stelle dich in das Tor am Haus des Herrn und rufe dort dieses Wort aus und sprich: Hört das Wort des Herrn, ihr alle aus Juda, die ihr zu diesen Toren hineingeht, um den Herrn anzubeten. So spricht der Herr der Herrscharen, der Gott Israels: Bessert euren Wandel und eure Taten, so will ich euch an diesem Ort wohnen lassen. Verlasst euch nicht auf trügerische Worte wie diese: Der Tempel des Herrn, der Tempel des Herrn, der Tempel des Herrn ist dies. Denn nur wenn ihr euren Wandel und eure Taten ernstlich bessert, werdet ihr wirklich recht und wenn ihr wirklich Recht übt untereinander, wenn ihr die Fremdlinge, die Waisen und Witwen nicht bedrückt und an dieser Stätte kein unschuldiges Blut vergießt und nicht anderen Göttern nachwandelt zu eurem eigenen Schaden, dann will ich euch an diesem Ort wohnen lassen, in dem Land, das ich euren Vätern gegeben habe, von Ewigkeit zu Ewigkeit. Siehe, ihr verlasst euch auf trügerische Reden, die keinen Nutzen bringen. Meint ihr denn, nachdem ihr gestohlen, gemordet, die Ehe gebrochen, falsch geschworen, dem Baal geräuchert habt und anderen Göttern nachgelaufen seid, die ihr nicht kennt, dass ihr dann kommen und vor mein Angesicht treten könnt in diesem Haus, das nach meinem Namen genannt ist, und sprechen: Wir sind errettet? Nur um dann alle diese Gräuel weiter zu verüben? Also was macht das Volk hier? Ja, das Volk hat den Tempel, den Mittelpunkt ihres Glaubens, das Zentrum ihrer religiösen Gemeinschaft, den Tempel des Herrn. Und alles, was sie tun, interessiert sie überhaupt nicht. Sie sündigen, was das Zeug hält. Und dann kommen sie zum Tempel und sagen: Ja, wir haben ja den Tempel. Wir haben ja den Namen des Herrn hier, den Tempel des Herrn. Das war religiöse Form. Sie haben sich einfach an das so ein bisschen gehalten, was von den Vätern her noch war. Ja, wir haben den Tempel, wir führen hier unsere Gottesdienste vielleicht durch. Das errettet uns. Wir halten uns ja dran. Und ich denke, das kennen wir auch sehr gut. Ja, dass wir vielleicht auch auf unsere Gemeinde vertrauen. Auf die Gottesdienste, die wir besuchen. Wir beten ja. Ja, wir singen ja Lieder, geistliche Lieder. Wir dienen Gott in unserer Gemeinde. Ich habe eine Aufgabe. Ja, ich opfere meine Zeit, mein Geld, ich spende, was auch immer. Wir machen ja all das. Und dann ist aber die Frage nach unserem Leben, wie wir es wirklich führen. Und wie oft hören wir das in Zeugnissen, gerade von jungen Leuten, die vielleicht davon berichten, wie sie sich bekehrt haben. Dann habe ich ein Doppelleben geführt. In der Schule war ich so und hier war ich der brave Fromme oder die brave Fromme. Und ich glaube, so geht es vielen von uns, ja, dass wir dann mit vielerlei Gesichtern spielen und vielleicht denken, ja, hier, ich bin doch ein guter Christ, ich komme, ich tue dies, ich tue das, aber wie sieht es in unserem Herzen aus? Und das verurteilt Gott hier bei den Israeliten auch. Sie halten sich an religiöse Formen, aber das ist kein Ersatz für die echte Grundlage in Gott. Ja, ich will zum Schluss kommen und ich möchte, dass wir uns prüfen. Worauf bauen wir? Wo suchen wir Halt? Ich habe schon öfter gesagt, alle diese Dinge, die sind ja nicht schlecht. Es ist ja gut, wenn wir nicht arm sind, sondern reich für Gott, wie es in dem Text vom reichen Kornbauern beschrieben ist. Ja, wenn wir nicht reich sind für Gott. Gut ist es, wenn wir Menschen in unserem Leben haben, mit denen wir unseren Glauben gemeinsam leben. Ja, die uns helfen, wo wir auch hinkommen können,
um ihnen zu helfen. Das, was Gemeinde ausmacht, das ist gut. Gut ist es auch, wenn wir eine Regierung haben, die uns nicht verfolgt, die uns Glaubensfreiheit gibt. Es ist ja gut, dass die Familien unterstützt werden durch Kindergeld oder was auch immer, dass wir hier diese Systeme haben. Es ist auch gut, dass wir diese Gemeinde und ein lebendiges Gemeindeleben haben. Aber jetzt wollen wir prüfen, ob es Dinge in unserem Leben gibt, die sich in unser Fundament reindrängen wollen, um Gott zu verdrängen, anstatt gemeinsam mit uns auf diesem Fundament Gott zu stehen. Und ich glaube, dabei hilft uns jetzt wieder der Tod, ja, wie es auch im Psalm 146 beschrieben wurde. Wenn wir uns jetzt fragen, wie tragend die einzelnen Dinge in unserem Leben sind, dann ist es, glaube ich, sehr leicht, sich einfach mal vorzustellen, wie würde es uns gehen, wenn diese tragenden Dinge aus unserem Leben einfach mal komplett wegbrechen, wenn sie wegsterben. Stellen wir uns vor, wir hätten die liebsten Menschen in unserem Leben nicht mehr. Unsere Familie kommt beim Autounfall ums Leben. Ja, und wir leben jetzt plötzlich alleine, da wo wir sind. Oder auch unsere Freunde. Ja, dass wir wirklich allein sind. Was passiert jetzt? Oder es bricht eine Verfolgung aus und man wird gefangen und irgendwo hingesteckt und man ist allein. Man hat keine Menschen mehr, mit denen man ja Gemeinschaft hat oder sich zusammenfindet, wie auch immer. Trauer ist okay, da will ich gar nichts gegen sagen. Wir werden in einem gewissen Sinn fallen. Aber wie tief fallen wir, wie wir gesungen haben? Stellen wir uns vor, unser Haus verbrennt, wir werden gekündigt, ja, unser Reichtum geht weg, wir haben nichts mehr. Stellen wir uns vor, die Regierung, wie wir sie kennen, verschwindet. Kann man sich heutzutage ja vielleicht auch ein bisschen besser schon vorstellen. Anstatt Sozial- und Gesundheitssystem kommt jetzt auf einmal Krieg und Musterungssystem, dass die Männer einberufen werden und sonst was. Keine Sicherheit mehr für unser Leben. Wie geht es uns dann? Oder wir werden aus unserer Glaubensgemeinschaft hier herausgelöst und können nicht mehr zur Gemeinde kommen, aus welchen Gründen auch immer. Wie geht es uns? Behalte ich meinen Frieden in Gott, ja, so wie Hiob es auch tat, der auch alles verloren hat? Auch die Gesundheit vielleicht, ja? Oder versinke ich völlig in Angst und Sorgen? Wie tief falle ich? In Gottes Hand oder ins Bodenlose? Ich denke, dann können wir wirklich prüfen, wie sehr wir wirklich auf Gott vertrauen. Und ich denke, es ist schwer, sich das vorzustellen, aber ich kann mir trotzdem vorstellen, dass es uns hilft, ja, uns neu zu besinnen, neu vielleicht auch Mut zu fassen, wirklich alles ganz in Gottes Hände abzugeben, auch in Anbetracht von Tod und so weiter. Und mögen diese Gedanken, die wir jetzt zusammen durchgegangen sind, in uns nicht Angst und Sorge auslösen, sondern vielmehr Lob und Anbetung. Ja, wie auch bei dem Psalmisten. Dass wir all das durchdenken und denken, ja, und in dem allen habe ich Frieden und Trost in Gott. Und er fängt mich auf, und das weiß ich. Und das nehme ich mit. Und wer das noch nicht hat, wer sein Leben entschieden hat, der kann es auch heute noch tun. Und heute sich auf dieses Fundament stellen, das die einzig richtige und wahre Entscheidung ist. Auf ewig. Amen.

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Liebe Gemeinde, liebe Geschwister, liebe Zuhörer zu Hause, es ist schön, hier zu sein. Vielleicht haben Sie auch eine Einladung bekommen. Es geht darum, dass man fragt, wer der Herr meines Lebens ist. Wer das Sagen hat, geht es nicht um den Herrn, Jesus Christus selbst, der von sich selber sagt, dass er die Worte des Lebens hat. Dann hör auf Gottes Wort. Hör auf Gottes Wort, denn die Einladung, wenn man sorgfältig hingehört hat, ist mehr als deutlich. Komm in seine Arme, denn er ruft dich. Und ich möchte zu Beginn das Wort in den Raum stellen, das wir finden in Hebräer 4, Vers 12. Was will der Herr mit diesem Wort bewirken, wenn er dich heute ansprechen möchte? Du bist doch gekommen, um Gott kennenzulernen. Du möchtest doch hören, was Gott sagt. Ich bin mir ganz sicher, wenn jemand heute eine Audienz bei Gott wählen würde, würde er kommen. Und Gott benutzt ein Medium, das ist sein Wort. Und in Hebräer 4, Vers 12 heißt es, denn das Wort Gottes ist lebendig und kräftig. Es ist lebendig und kräftig und schärfer als jedes zweischneidige Schwert und dringt durch, bis es scheidet. Und es scheidet Seele und Geist, auch Mark und Bein. Und es ist ein Richter der Gedanke, der Gedanken und Sinne unseres Herzens. Lieber Zuhörer, wollen wir uns diesem Wort auseinandersetzen? Wollen wir das wirklich? Oder wollen wir uns bespaßen lassen? Wollen wir irgendwelche Stories hören? Wollen wir irgendwelche Likes heute abgeben, was ich so toll fand? Oder wollen wir uns diesem Wort Gottes aussetzen, das lebendig, kräftig ist, das es schneidet und durchdringt bis ins tiefste Mark? Und es scheidet auch Geist und Leib. Sind wir bereit, uns diesem Wort auseinanderzusetzen? Lieber Zuhörer, nimm dieses Wort jetzt zur Hand. Dieses Wort ist heute die Grundlage, auf der Gott zu dir und zu mir reden möchte. Und er gebraucht es. Ein nicht sehr gering bekannter Kirchenvater, Augustinus, saß in seiner Parkbank und erholte sich von seinen durchzechten Nächten. Und er saß in der Parkbank und dann redete Gott zu ihm. Und Gott redete zu ihm, indem er eine kindliche Stimme hörte. Geh und lies Gottes Wort. Ein Kind. Er schaute sich um, ob er das Kind irgendwo erblicken konnte. Er sah es nirgends. Aber diese Stimme, die hallte ihm nach und er ging und fand die Bibel und schlug sie auf. Römer 13, 13 und las, lasst uns ehrbar leben wie am Tag, nicht in Fressen und Saufen, nicht in Unzucht und Ausschweifung, nicht in Hader und Eifersucht, sondern zieht den Herrn Jesus Christus an. Das Wort traf ihn, so wie diesen einen Mann, der in Bielefeld war, so wie zig andere Menschen und so, wie auch mich vor 22 Jahren, dass das Wort Gottes mich traf und man geblendet war. Wie kann dieser Mann, der dort vorne steht, so vieles über mein Leben wissen? Wie unbehaglich man dort saß. Weil das Wort Gottes einen ins Herz traf. Und ich freue mich so sehr, dass ich jetzt nicht irgendetwas Ihnen erzählen kann, was irgendein anderer erlebt hat, sondern dass man selbst erlebt hat, dass Gottes Wort einen Menschen trifft. Und dafür bin ich so dankbar. Und mittlerweile darf man das Wort Gottes weitergeben. Was für ein großartiges Privileg. Ach, das ist herrlich. Herrlich. Auch wenn ich Angst habe davor, Ihnen heute die Botschaft weiterzugeben. Und wissen Sie was, es ist nicht meine Botschaft. Ich bin der Träger der Botschaft. Die Botschaft ist sein Wort. Und das wird heute sehr klar und deutlich auch zu uns durchdringen. Wir stürzen uns in das Thema und sagen, was lehrt das Wort
wer der Herr unseres Lebens ist. Ist es ein Herr? Ist es der Herr, der dich ruft, der die Menschen ruft, kommt vor sein Angesicht, der Herr, der die Welt geschaffen hat? Oder sind es viele Herren? Und die Erfahrung in den letzten Jahren, und ich darf Ihnen bekennen, dieses Thema bewegt mich seit 10 Jahren, etwa 10 Jahre. Und durch die Zeit, die wir als Familie in der bolivianischen Kultur verbracht haben, hat man ganz viele andere Perspektiven bekommen und die uns viele Fragen aufschließen ließen. Gibt es auch andere Herren? Welche Herren? Und dann fiel das Thema Götzen immer wieder. Herrschaft und Kontrolle von Götzen, von denen dahinter die Macht der Finsternis steht. Wie kann es sein, dass wir bei uns in Deutschland so gut wie nie eine Predigt über Götzen hören, wenn doch die Bibel voll ist davon? Und ich werde einige Auszüge heute Abend zeigen. Das ist erschlagend, wie aktuell dieses Thema in der Bibel ist. Aber wie viele wenige Likes man dafür bekommt, wenn man darüber spricht. Und es fiel mir so schwer, darüber zu predigen. Und jetzt stelle ich fest, es ist höchste Zeit. Auch sich nicht zu schämen, wenn man sagt, ich bin halt nur 40. Zu sagen, das ist Gottes Wort. Und das beschäftigt und trifft einen sehr schwer und sehr hart, wenn man feststellt, um welche Herren es sich handelt. Dass es modernen Götzendienst gibt, die heute nach deiner und meiner Seele greifen und packen. Und die mich festhalten. Und diese Kultur, die wir sonst aus den Geschichtsbüchern, aus den Erzählungen der afrikanischen oder südamerikanischen Kultur kennen, ist plötzlich erahnen, dass Götzendienst gegenwärtig ist. Gegenwärtig auch in unserer westlichen Welt. Und so fing man an, sich intensiv damit zu befassen. Gibt es dieses Phänomen in Minden? Gibt es dieses Phänomen in meiner Stadt, in meinem Umfeld? Geschweige denn bei mir zu Hause? Fragezeichen? Und so hat man ganz speziell auf die Dinge im seelsorgerlichen Bereich, auf die Themen, die die jungen Menschen, und nicht nur Jungen, sondern auch Kindern beschäftigt. Und dann stellte man fest, dass dieses Thema ein so tiefgreifendes Thema ist. Und so oft in der Bibel erwähnt wird, ein Herr oder viele Herren, so wollen wir uns der Grundlage des Wortes Gottes heute widmen. Und halten Sie sich fest, liebe Christen, die euch schon lange mit der Bibel beschäftigt und auch die vielleicht die Bibelstellen jetzt nicht so schnell werden aufschlagen können, wo und bei wem Götzendienst vorkommt. Und dann sagen Sie mir bitte am Sonntag, dass Götzendienst uns nicht angeht. Die Bibel ist voll davon. Zu allen Zeiten wurde Götzendienst betrieben, bewusst oder unbewusst. Und ich wage es hier in den Raum zu stellen, ich wage auch dich, lieber Zuhörer, heute ganz bewusst anzusprechen. Stell dich dem Wort Gottes, ob das dich wirklich nicht interessiert und nicht angeht. Wir werden erstaunt sein, wie voll die Bibel davon ist. Denn Götzendienst ist im Alten Testament getränkt. In nahezu meisten Passagen, durchweg durch die Geschichte der Menschheit, stellen wir fest, dass Götzendienst gegenwärtig war. Schlagen wir gemeinsam jetzt einige Bibelstellen auf. Schlagen wir mal auf Richter 17, Vers 3. Richter 17, Vers 3. Richter 17, Vers 3. So lesen wir eine von einer ganz harmonischen Geschichte. Dort lesen wir Folgendes. So gab er, der Micha, seiner Mutter die 1100 Silberstücke zurück. Ach, wie schön. Ein Sohn gibt seiner Mutter Geld. 1000 Silberstücke. Und seine Mutter spricht, ich weihe nun das Geld dem Herrn. Schöne Bibelstelle. Das ist doch ein Opfer. Doch lesen Sie jetzt mit oder hören Sie jetzt bitte mit. Schauen Sie, was dort steht.
Ich weihe nun das Geld dem Herrn, es kommt aus meiner Hand für meinen Sohn. Wozu? Damit ein geschnitztes und gegossenes Bild davon gemacht werden soll. Darum gebe ich es dir nun wieder. Es waren Hausgötter. Es waren geschnitzte, gegossene Hausgötter, die die Dämonen mit in das Haus hineinbrachten. Es waren Talismänner. Es waren Gegenstände, die an der Wand nur so prangerten. Und ich erzähle Ihnen jetzt eine Geschichte, die ist absolut wahr. Und wenn man nicht das irgendwann mal erlebt hat, dann würde man sie nicht glauben. Weil man in der westlichen Welt mit dem Götzenkult und mit der Macht der Dämonen, die durch irgendwelche Medien übertragen werden, eigentlich fern ist. Oder aber wir sind total abgestumpft, dass wir es gar nicht mehr wahrnehmen. Während unseres Sprachkurses in Santa Cruz, eine Millionenmetropole in Bolivien, mit die größte Stadt, verbrachten wir 3 Monate an einem Ort, so ziemlich nah in der City. Und als wir dann an so einer Plaza vorbeikamen mit unseren 2 Kindern, dann kamen die Bolivianer und sagten, Alemann, Deutsche, Deutsche. Und dann zeigten sie auf ein Haus und sagten, da wohnt auch ein Deutscher. Gut, so viel Spanisch konnten wir nicht, aber Alemann haben wir verstanden und Casa haben wir auch verstanden. Das heißt Haus. Also der Alemann wohnt in dem Casa, in dem Haus. War total spannend. Wir würden mal gerne einen Deutschen kennenlernen. Und wir gingen an diesem Haus vorbei. Und das Einzige, was uns begegnete, waren kläffende, große Hunde. Dann wussten wir sind hier ziemlich richtig. Aber es war keiner zu Hause. Das Licht brannte vorne, aber keiner meldete sich. Bei der nächsten Gelegenheit, dann hörten wir wieder, die Kinder sagten, Alemann, sie sagten, da wohnt er in diesem Haus. Und er sagte, dieser Mann hat die Kirche dort aufgebaut. Wow, jetzt wuchs die Neugier noch größer. Diesen Mann möchten wir jetzt unbedingt mal kennenlernen. Und wir kamen wieder an diesem Haus vorbei und wieder begrüßten uns diese großen Hündchen. Diesmal kam jemand zur Haustür und rief, aus! Dann wussten wir sind hier goldrichtig. So klar und deutlich und deutsch klang dieses aus und die Hunde parierten augenblicklich und ein Mann kam raus. Und dieser Mann kam raus und sah uns sofort und begrüßte uns auf Deutsch. Guten Abend, sind Sie Deutsche? Und wir hörten dieses wunderbare bayerische Deutsch. Ja, wunderbar. Wir kamen mit ihm ins Gespräch und er fragte, wer wir sind. Missionare aus Deutschland. Und er war sehr aufgeregt und sagte, ich möchte euch gerne zu mir einladen. Würdet ihr irgendwann vorbeikommen? Wir verabredeten einen Termin. In den nächsten Wochen würden wir kommen. An diesem Tag kam ich alleine, Gott sei Dank. Ohne meine Familie. Dachte, erster Besuch, bevor die Kinder quengeln. Und wer weiß, welchen Eindruck sie noch hinterlassen werden. Ich weiß nicht, was mich erwartet. Ich gehe alleine zu diesem Haus. An dem Tag, an dem wir uns verabredet haben, erwartete er einen schon. Wieder waren die Hunde da, wieder kam das aus und dann öffnete er sein Haus, eine Villa, in der man nicht so oft drin ist. Steinreich, dieser Mann. Doch dieser Mann war so aufgeregt, so nervös und er versuchte gastfreundlich zu sein und sagte, ja, nimm doch Platz, was darf ich dir denn anbieten? Und ständig zappelte. Diese Unruhe übertrug sich auf mich. Ich fragte mich, warum er so nervös ist. Irgendwas beschäftigt diesen Mann. Ich nenne ihn jetzt einfach Don Juan. Und dieser Don Juan sagte, was kann ich bringen? Und da brachte er die Getränke und du merkst, er zittert. Er lief hin und her und in diesem Haus verfing ich an zu zittern. Weil dachte, vielleicht zittert er, deshalb zitter ich mit. Und ich merkte, mir wird's kalt. Hatte eine Klimaanlage an, also ihr müsst euch vorstellen, tropisches Klima, es war Sommer, bis 40 Grad. Normalerweise schwitzt man. Und plötzlich fängt man an zu frieren. Irgendwas Ungewöhnliches ist hier. Ist es der Mann oder bin ich krank? Irgendwas stimmt nicht. Es wurde kalt und ich fing auch an zu schwitzen, trotz der Kälte. Und ich hatte permanent den Eindruck, als ob irgendjemand rechts und links vorbeiläuft. Dachte, das sind bestimmt die Hunde, die da draußen sind und vielleicht sind sie irgendwo am Fenster. Und jedes Mal huschte etwas vorbei. Es war fast irgendwann mal zu blöd, immer hinterher zu gucken, weil man den Eindruck hatte, da ist immer irgendjemand. Als dieser Don Juan immer näher kam und endlich mal sich zum Gegenüber gesetzte, damit wir mal reden konnten, damit man ihn anschaute, fiel er mit der Tür ins Haus. Genauso wie ich heute abends mit ihm. Nur noch deutlicher. Und er sagte, glauben Sie an Dämonen?
Und jetzt wurde mir richtig kalt. Natürlich glaube ich an Dämonen. Ich glaube an Gott. Und wenn es einen Gott gibt, dann gibt es einen anderen. Und das ist der Satan. Und wenn Gott wirkt, dann wirkt auch der Satan durch Dämonen. Natürlich glaube ich das. Und er sagte, Sie sind doch Missionar. Sie lesen doch auch in der Bibel. Wenn ich Ihnen etwas sage, werden Sie mich nicht für verrückt halten. Da merkt man, dass er mit irgendetwas raus wollte, was ihn so sehr quälte. Und endlich kam er zur Sprache. Und dann sagte er, Sie dürfen es mich nicht für verrückt halten. Das, was ich Ihnen sage, traue ich sonst keinen an. Aber die Dämonen sind hier in diesem Haus. Dann wurde einem echt ganz anders. Ja, willkommen im Haus der Dämonen. Und er sagte, die sind hier. Und er wurde blass und nass zugleich. Und er sagte, und sie greifen mich an. Und dann zeigte er seine Hände, Abdrücke von beiden Händen, durch gewaltsamen Eingriff. Und er sagte, die sind hier bei mir im Haus und es wird immer schlimmer. Ich traue mich nicht mehr, in mein Haus hineinzukommen. Und er sagte, noch heute Nacht waren sie bei mir. Er sagte, wie soll ich jetzt umgehen? Die kommen zu mir, sie packen mich, sie lachen mich an und sie zerren an mir. Können Sie mir helfen? Da haben Sie eine Bibel zu Hause. Ja, ich habe eine Bibel, die habe ich jetzt hier zu mir auf den Nachttisch gelegt. Sehr gut. Was soll ich tun? Rufen Sie den Namen Jesu Christi an. Und lesen Sie die Bibel. Lesen Sie die Bibel und rufen Sie den, vor dem jeder Dämon zittert, weil er genau weiß, dass Jesus Christus sie besiegt hat. Und dieser Mann erzählte seine Geschichte schweren Herzens, was ich Ihnen in 2, 3, 4 Minuten hier erzähle, erzählte er an diesem Abend und seinen Ursprung, wo das herkam. Und er erzählte, dass seine Frau, die eine bolivianische Abstammung hat, katholisch auch ist, aber mit dem Geistenglauben sehr tief und spirituell ist, sehr tief versunken ist. Und sie sagte, durch ihre ganze Offenheit zu dem Schamanismus hat sie bestimmte Gegenstände nach Hause gebracht. Und schauen Sie mal, diese Gegenstände, die sind von ihr. Und dann zeigte er mir diese Holzgegenstände mit hässlichen Fratzen und Formen und Figuren. Dann wird dieser Vers ein bisschen anders, oder? Dass es Menschen gibt, die diese Dinge herstellen und Götter hineinbringen in ihr Haus. Das haben Menschen getan. Das hat ein Micha getan. Und er hat es mit seiner Mutter geteilt und das war in ihrem Haus. Wir werden feststellen in den nächsten Tagen, dass diese bestimmten Dinge nicht nur irgendwo in Bolivien passieren, nicht nur irgendwo in Afrika, bei uns vor der Haustür. Und jetzt weißt du, warum es so schwer fällt, mir über dieses Thema zu sprechen. Und vielleicht sind Götzen in deinem und meinem Leben, die du niemals, niemals als Götzen assoziiert hättest. Denn sie sind versteckt. Sie sind versteckt. Und das werden wir in den nächsten Tagen mit euch Stück für Stück entschlüsseln. Gottes Wort wird uns zeigen, dass diese Götzen in Form von einem Gottesdienst getarnt und versteckt sind. Und wissen Sie, und wenn Gott es dir und mir erschließt, dann dringt dieses Wort durch und dann geht es zu Herzen. Und das möchte Gott. Und wenn dieses Thema dich heute berührt oder in den nächsten Tagen, die Frage, wer ist der Herr deines Lebens, dann stellst du fest, es wird ans Eingemachte gehen. Es geht um mich persönlich. Gottesdienst war fast identisch mit Götzendienst. Wir sehen, es waren Hausgötter. Und die Hausgötter wurden geschworen, um die Zukunft vorauszusagen, um Schutz zu geben. Haben Sie schon mal was von Horoskopen gehört? Wo ist da bitte schön ein Unterschied? Dass auch wir bestimmte Dinge, unser Leben nach denen ausrichten, unser Denken, unser Handeln, unsere Aktionen, nach dem, wie die Sterne stehen. Es gibt Menschen, die ganz tief in diese Materie verstrickt sind. Die sagen, ich lese jede Woche dieses Horoskop. Ich muss genau wissen, wie es um mich steht. Hausgötter haben die Zukunft vorausgesagt. Und wir denken, okay, das war eine heidnische Familie, aber was lehrt die Bibel noch?
Schlagen wir mal gemeinsam auf eine Person, die uns ziemlich bekannt vorkommt. 1. Mose Kapitel 31. 1. Mose Kapitel 31, wir lesen von Vers 17. Da kommt eine sehr bekannte Person vor, ein Stammvater Israels. 1. Mose 31, ab Vers 17. Da machte sich Jakob auf und lud seine Kinder und Frauen auf die Kamele. Aha, das ist ja die Geschichte, die uns sehr bekannt vorkommt. Jakob bei Laban. Und er führte weg all sein Vieh und all seine Habe. Okay, jetzt kommt zur Begegnung mit seinem Bruder Esau. Und schauen Sie, was jetzt hier steht. Mit all seinen Haben, die er in Mesopotamien erworben hatte. Schöner Reichtum. So, dass er käme zu Isaak, seinem Vater, ins Land Kanaan. Laban aber war gegangen, seine Herde zu scheren. Und jetzt kommt seine geliebte Rahel. Haben Sie diese Bibelstelle mal gelesen? Was macht sie? Die Rahel stahl ihres Vaters Hausgott. Und Jakob täuschte Laban, den Aramäer, damit, dass er ihm nicht ansagte, dass er ziehen wollte. Moment, Rahel, ist doch nur ganz tolle. Was macht Rahel dort? Was praktiziert jemand dort? Aberglaube pur und pur. Es sind Schutzgötter, die wir auf die Reise mitnehmen und die uns beschützen sollten vor bösen Einflüssen. Und sie nahm diesen Hausgott und versteckte ihn bei einem Jakob. Doch gehen wir noch weiter. Rahel ist uns bekannt. Was wir jetzt feststellen, ist, es betrifft nicht nur einzelne Personen, sondern auch ein Volk. Schlagen wir mal auf Jesaja Kapitel 19. Jesaja Kapitel 19, Vers 3. Und der Mut soll den Ägyptern in ihrem Herzen vergehen. Und schaut mal, was er sagt. Und ich will ihre Anschläge zunichte machen. Dann werden sie dann fragen, ihre Götzen und Beschwörer, ihre Geister und Zeichendeuter. Gott richtet die Feinde Israels, die Ägypter. Und er sagt, sie werden sich diesen Götzen widmen, den bösen Geistern, ein ganzes Volk. Gut, es sind die Heiden, aber doch nicht Israel, oder? Aber doch nicht Israel. Schauen wir mal, was in 2. Chronik steht. 2. Chronik, Kapitel 33. 2. Chronik, 33, Vers 7. Und jetzt geht es um Manasse. Dort lesen wir, und er stellte auch das Bild des Götzen, das er machen ließ, wohin? In sein Haus? Er stellte das Bild, das er machen ließ, ins Haus Gottes. Haus Gottes. Von dem Gott zu David gesagt hatte und zu seinem Sohn Salomo. In diesem Haus zu Jerusalem, das ich erwählt habe, vor allen Stämmen Israels, will ich meinen Namen wohnen lassen. Und wer wohnt jetzt drin? Ein Götzen. Er ließ das Bild des Götzen in das Haus Gottes hineinbringen. Wir merken einen Fortschritt, dass der Götzendienst nicht nur bei einzelnen heidnischen Völkern oder einzelnen Personen war, sondern unmittelbar an die Gemeinde Gottes, das unmittelbar an sein Volk hineintritt. Und jetzt schauen Sie mal, was in 1. Samuel steht. 1. Samuel, Kapitel 19, Vers 16. Da ist uns noch eine wohlbekanntere Person. 1. Samuel 19, Vers 16. Dort heißt es, als nun die Boten kamen, vielleicht um den Zusammenhang etwas besser zu verstehen, da will Saul David töten lassen. Und da sandte Saul, Vers 14, seine Boten, um David zu holen. So, und jetzt kommt seine Frau, Michal. Und sie aber sprach, er ist krank. Und da sandte er nochmals Boten, die sollten ihn bringen. Bringt ihn her zu mir samt dem Bett, so dass ich ihn töten kann. Und Vers 16, als nun die Boten kamen, siehe, da lag das Götzenbild im Bett und das Geflecht von Ziegenhaar zu seinen Häupten. Wer ist das? Rahel? Micha? Manasse? Der war schon immer krass, Manasse der Krasse. Oder ist es ein Mann nach dem Herzen Gottes? David. Und in seinem Haus wurde Götzendienst praktiziert.
Seine Frau jubelte das Götzenbild sogar in sein Bett hinein. Wir merken, dass Götzendienst nicht nur einfach irgendwo stattfindet, sondern ganz nah in das Leben der Menschen, in das alltägliche Leben hineinkommt. Das ist mir früher beim Bibellesen nie so aufgefallen. Man hat einfach so drüber gelesen und jetzt stellt man fest, hoppala, Götzendienst ist weit verbreitet. Viel weiter, als man das vielleicht vermuten lässt. Und ich möchte diese Bibelstellen, es gibt noch zig andere, ich habe schon einige hier nur refidiert zusammengeholt und extra schon selektiert, aber sind noch und nöcher, wo Gottesdienste gefeiert werden, wo komplette Gottesdienste in Erntedankfest gefeiert werden. Ich möchte abschließend nur noch eine Bibelstelle aus Jeremia lesen. Jeremia 7, Vers 18. Das ist ein so idyllisches Bild. Und man würde meinen, das ist ein tolles Erntedankfest, was sie feiern. Und vielleicht haben auch sie, auch hier in der Gemeinde, Erntedankfest gefeiert. Und es ist schön, wenn man das so als Familie macht. Und schaut mal, was hier passiert. Jeremia 7, Vers 18. Die Kinder lesen Holz. Schön. Die sammeln Holz, jetzt wird gebacken. Auch das klingt so wie die Zeit, von der mein Vater berichtet, in Usbekistan. Ganze Gemeinde kam zusammen, Holz gesammelt, Plof gemacht. Toll. Jetzt, das ist so richtig Erntedankfest. Schöner Gottesdienst. Die Kinder lesen Holz, die Väter zünden das Feuer an und die Frauen kneten den Teig. Neben Plof gibt's noch Pelmeni. Richtig. Schöner Gottesdienst. Generationenübergreifend feiern Erntedankfest. Sie kneten den Teig. Schauen Sie mal, was da weitersteht. Dass sie der Himmelskönigin Kuchen backen. Und fremden Göttern spenden sie Trankopfer mir zum Verdruss. Götzendienst geschieht in seinem Volk. Götzendienst geschieht in der Gemeinde. Götzendienst geschieht hinter einer frommen geistlichen Fassade. Das ist die traurige, aber deutliche Wahrheit. Und das ist das Tragische an diesem, dass es über Generationen geschieht und auch praktiziert wird. Und wir würden meinen, okay, das ist das Alte Testament. Wir sind ja moderne Menschen, zivilisierte Menschen. Das kann doch in unserer Gesellschaft nicht passieren. Mensch, Hitlerli, doch nicht bei uns. Ich, ein Götzendiener? Na, kann ich nicht sagen. Kann ich nicht behaupten. Wirklich nicht. Dann bleib die nächsten Tage noch dabei. Wirklich nicht. Unterzieh dich der Prüfung. Unterzieh dich dem Götzencheck. Ob es nicht Herren gibt, die mein und dein Leben kontrollieren und beherrschen wollen. Und dann wird es sehr persönlich. Sehr persönlich. Götzendienst ist nicht nur das, was im Alten Testament praktiziert wird. Götzendienst ist voll im Neuen Testament. Götzendienst wird beschrieben, dass Gemeindeglieder früher Götzen gedient haben. Aber nun sollen sie nicht mehr diesen Götzen dienen, sondern sie sind raus aus dieser Macht ihrer Herren. Macht der Herrn der Finsternis. Jetzt sind sie im Licht des Herrn Jesu Christi. Und trotzdem geht der Appell an sie, dass auch sie in der Gefahr stehen, von ihnen kontrolliert und beherrscht werden. Nur einige Auszüge. 1. Korinther 12. 1. Korinther 12, Vers 2. Ihr wisst aber, als ihr Heiden wart, zog es euch mit Macht zu den stummen Götzen. Das ist jetzt neutestamentlich. Darum tue ich euch kund, dass niemand Jesu verflucht, der durch den Geist redet. Und niemand kann Jesus den Herrn nennen, außer durch den Heiligen Geist. Und das ist die Hoffnung, die wir haben. Dass wir Jesus unseren Herrn nennen und dass der Heilige Geist in diesen Tagen deutlich zu mir spricht. Dass sein Wort mir deutlich zeigt. Und er sagt, ihr wart Heiden, aber jetzt habt ihr einen neuen Menschen angezogen. Genau dieser Gedanke wird auch in 1. Korinther 6, 9 und 10 wiederholt. 1. Korinther 6, 9 und 10. Oder wisst ihr nicht, dass die Unrechten das Reich Gottes nicht ererben werden? Lasst euch nicht irreführen.
weder Unzüchtige, noch Götzendiener, Ehebrecher, Lustknaben, Knabenschänder, Diebe, Geizige und so weiter, werden das Reich Gottes ererben. Ist mir vorher nie aufgefallen, dass plötzlich in der neutestamentlichen Gemeinde plötzlich immer noch die Rede ist vom Götzendienst. Wenn es nicht aktuell wäre, dann würde es doch nicht an die Gemeinde gerichtet sein, oder? Epheser 5, Vers 5. Bleiben Sie bitte noch dran, liebe Zuhörer. Wir wenden uns gleich der Praxis zu. Epheser 5, Vers 5. Darin heißt es, denn das sollt ihr wissen, dass kein Unzüchtiger oder Unreiner oder Habsüchtiger, das sind Götzendiener. Die werden jetzt bezeichnet. Habsucht, Unreinheit und Unzucht. Was sagt das Wort Gottes? Das sind Menschen, die Götzendienst praktizieren. Jetzt wird es ein bisschen deutlicher. Jetzt ist es nicht nur irgendein Stein oder ein Holzstück. Denn für einen modernen Menschen fällt es unglaublich schwer, sich vorzustellen, dass Menschen diesen Machlon anbeten werden. Für einen modernen Menschen können wir uns nicht vorstellen, wie man ein Stück Holz, Stein oder Metall verehren kann. Wie man Schmuckstücke, die toll verziert sind, plötzlich verehren kann. Das ist sogar schwer vorzustellen, weil man sich vorstellt, wie die Götter damals ausgesehen haben. Die Götter, die ganz fürchterlich ausgesehen haben. Da gibt es zum Beispiel das Bild der Artemis oder der Diana in dem berühmten Tempel zu Ephesus. Sie war eine schwarze Göttin, eine ungeschlachtete Gestalt mit entblößten Brüsten und sie war furchtbar anzuschauen. Und sie wurde angebetet. Menschen beteten sie an, weil sie Gott sichtbar werden lassen wollten. Sie wollten Gott darstellen, und zwar in einer bestimmten Form. Gott darzustellen, einen Götzendienst zu schaffen, das Gott ersetzt. Und jetzt kommen wir zu der zentralsten Abschnitt und mit die Grundlage, die uns in den nächsten Tagen beschäftigen soll, was der Irrtum und die Gefahr des Götzendienstes darstellt. Das finden wir in Römer Kapitel 1, 19 bis 23. Und diese Bibelstelle, liebe Zuhörer, die sollten wir uns markieren. Da sollten wir uns die Mühe machen und vielleicht mal einen Finger reinmachen und diese Bibelstelle sogar mehrmals lesen. Da lesen wir in Römer 1, Abvers 19, der grundlegende Irrtum des Götzendienstes. Denn was man von Gott erkennen kann, ist unter ihnen offenbart. Man kann Gott erkennen, denn Gott hat es ihnen offenbart. Denn Gottes unsichtbares Wesen, das ist seine ewige Kraft und Gottheit, wird seit der Schöpfung der Welt ersehen, aus seinen Werken, wenn man sie wahrnimmt, so dass sie keine Entschuldigung haben. Denn obwohl sie von Gott wussten, haben sie nicht als Gott gepriesen, noch ihm gedankt, sondern sind dem Nichtigen verfallen in ihren Gedanken. Und ihr unverständiges Herz ist verfinstert. Da sie sich für weise hielten, sind sie

man sich diese Götter? Weil man den Schöpfer aller Dinge nicht anbeten möchte. Der grundlegende Irrtum bestand darin, dass die Menschen etwas vertauscht haben und plötzlich nicht mehr den Schöpfer der Dinge anbeten, sondern die geschaffenen Dinge. Was hat das mit uns zu tun? Betrifft es mich? Würde jemand heute auf die Frage mal beantworten, wer von uns ist ein Götzendiener? Wer würde gleich die Hand heben? Ich weiß es noch nicht. Bin ich wirklich ein Götzendiener? Und wenn? Welche Götzen bete ich denn an? Ich habe in meinem Haus niemanden, den ich da anbete, von dem ich niederfalle. Gott wird vertauscht. Gott hat den Menschen geschaffen. Und er möchte, dass die Menschen in seiner Gegenwart sich wohlfühlen. Gott möchte, dass Menschen in ihm die Zufriedenheit, Freude erleben. In ihm als den Lebensgeber. Und jetzt vertauschen sie Gottes Gaben, Gottes Nähe, Gottes Frieden mit etwas anderem. Darf ich mit Ihnen einen Götzencheck machen? Es soll praktisch sein. Es soll nicht nur jetzt über unsere Köpfe hindurchgehen, mit denen wir uns überhaupt nicht identifizieren können. Und dann sagen wir, Mensch, Vitali, ich habe ein bisschen mehr erwartet an diesem Abend. Götzendiener, ich gehe raus und sage, ich bin kein Götzendiener. Ich kenne keine Götzen, ich habe kein Bild, was ich anbete. Wirklich nicht. Darf ich dich bitten, dass du einfach mal zuhörst und auf die Frage eine ehrliche Antwort gibst. Eine ehrliche Antwort, denn dieser Götzencheck ist nur dann notwendig, nur dann hilfreich, wenn du dir ehrlich eine dieser Fragen und am besten alle beantworten kannst. Denn wenn es um Götzendienst geht, geht es nicht nur einfach um irgendeine Sünde. Wenn es um Götzendienst geht, geht es auf die Sünde zurück, sondern die eine große Sünde, die auf vieles zurückgeht. Auf viele Missstände in meinem und in deinem Leben, lieber Zuhörer. Und ich weiß, dass ich ein Götzendiener war. Ich habe mich damals nicht so gewähnt. Ich fühlte mich nicht so. Und trotzdem hatte ich andere Herren. Und die konnte ich jetzt im Rückwirken sagen, eindeutig, das war einer, der bei mir auf dem Thron saß. Das Singeteam hat uns die Frage gestellt, wer ist der Herr bei dir auf dem Thron? Ein Herr oder viele Herren? Wer ist es? Und im ersten Gebot gehen die Gebote darauf hin. Wenn wir 2. Mose 20 sorgfältig lesen, dann sagt Gott, ihr sollt keine anderen Götter neben mir haben. Das ist das Erste, was Gott sagt. Du sollst keine anderen Götter neben mir haben, denn ich bin der Herr, dein Gott, der dich aus der Gefangenschaft herausgeführt hat. Und er sagt, ich bin der Gott und ich bin derjenige, der dir zeigen möchte, wer der Herr ist. Wer ist der Herr deines Lebens? Und diese zentralen Fragen, die wirst du in den nächsten Tagen ganz oft hören. Und sie sollen uns alle beschäftigen. Wer ist der Herr deines Lebens? Geh ganz ehrlich diese Bestandsaufnahme durch. Bei dir zu Hause, sieh zu, dass wirklich keiner da ist. Lass dich nicht stören, kannst sie gerne aufschreiben. Wenn du sie alle dir nicht merkst, dann merk dir zumindest 1 oder 2. Und bitte, bitte, gib dir eine ehrliche Antwort. Wer oder was ist mein Götz? Was brauche ich jeden Tag, um mich gut zu fühlen? Was brauche ich jeden Tag, um mich gut zu fühlen? 2. Wonach greife ich reflexartig, um die Zeit zu vertreiben? Man kann auch sagen, was ist meine Lieblingsgewohnheit? Wonach greifst du instinktiv? Wenn du deine Grundbedürfnisse gestillt bekommen haben möchtest, dann möchtest du was tun? Was machst du, wenn du ein Grundbedürfnis hast und es möchte gestillt werden? Wo bekomme ich das Erlebnis, angenommen
und angenehm.

willkommen zu sein. Wo ist dieser Ort? Dann machen wir die nächste Frage beim Götzencheck. Wo und wann zeige ich mein wahres Gesicht? Wo und wann zeige ich mein wahres Gesicht, wer ich wirklich bin? Und was beschäftigt mich meistens durch den Tag hindurch? Deine Gedanken. Woran bindest du sie? Diese Fragen sind natürlich sehr persönlich. Sie sind auch rhetorisch gestellt. Aber diese Fragen brauchen eine Antwort. Eine persönliche Antwort. Denn diese Antworten zeigen mir sehr deutlich, wo, wann, bei wem, zu welchem Zeitpunkt ich das erlebe, was Gott mir geben will. Das, was mich bewegt, das, was mich emotional auch erregt, das, wo ich alleine bin und mein wahres Gesicht sein kann, dort bist du angekommen. Das ist der Ort, wo du und ich, wo wir einen Götzen sehr wahrscheinlich haben. Ich sage Ihnen ganz ehrlich, ich stehe in der Gefahr, ganz viele Götter in mein Leben reinzulassen. Deswegen lautet auch die Frage an diesem Abend, ein Herr oder viele Herren? Ein Herr oder viele Herren? Ich habe dieses Thema einigen Jugendfreizeiten bringen müssen oder dürfen. Fragen Sie nicht, was da los war. Wenn auf die Jugend zugeschnitten diese Fragen ganz konkret werden, in die Lebenssituation junger Menschen hineingesprochen werden, und hier ist keiner zu jung und keiner zu alt, dass wir diese Fragen nicht beantworten können. Die lassen einen Menschen nicht unberührt. Und wenn der Herr dir die Frage stellt, bin ich der Herr? Bin ich der Herr in deinem Leben? Habe ich das Sagen in deinem Leben? Oder wer sonst? Wer ist der Herr, der dein Leben bestimmt? Das ist eine zentrale Frage. Und es gab einen Mann namens Francis Thompson. Francis Thompson ist einer der bekanntesten Dichter Englands. Er kommt aus einem fürchterlichen Hintergrund. Er kommt aus solchen Verhältnissen, das können wir uns sogar, glaube ich, so gar nicht richtig vorstellen. Er kam nach London und dort durchlebte er die Gosse. Die Gosse in London. Der Abschaum. Die unterste Stufe. Und dann schrieb er rückwirkend die Zeit, wie das Leben ohne Gott war. Und er schreibt Folgendes. Ich floh vor ihm, die Nächte und die Tage hindurch. Ich floh vor ihm, hinunter durch die Gewölben der Jahre. Ich floh vor ihm, hinunter durch die verschlungenen Wege. Meine eigenen Gedanken und inmitten von Tränen versteckte ich mich vor ihm und unter anhaltendem Gelächter. Von wem spricht er? Von wem flieht er? Wer jagt ihn? Das ist ein gehetzter Mann. Ich kann mir das Gesicht, ich habe eine unglaubliche Fantasie. Und diesen Mann kann ich mir vorstellen, gejagt, getrieben, geprügelt durch diese Welt und mit anhaltendem Gelächter. Wer ist es? Wer ist dieser Herr, der ihn so jagt? Denn er hat scheinbar keine Kontrolle über sich. Wer ist sein Herr? Irgendwann mal hat dieser Francis Thompson erkannt, ich bin gejagt von den Dämonen und Mächten in dieser Welt und ich komme von ihnen nicht los. Und er konnte nicht frei werden von ihm, bis irgendjemand ihn einlud zu einem Gottesdienst. Und in diesem Gottesdienst hörte er die Botschaft, da ist einer, der von oben hinabkam in das Finstere dieser Welt hinein. Und er kam hinein, um Menschen, die hoffnungslos sind, Menschen, die gejagt und getrieben sind, genau wie Don Juan. Und als ich das gelesen habe, Francis Thompson lebte Anfang 19. Jahrhundert. Genau das erlebte Don Juan. Und er zeigte die Spuren, wenn Menschen getrieben und gejagt werden von Götzen. Und er kommt nicht los von ihm.
durch die Gewölben von Jahren. Wie viele Menschen sind gejagt und geplagt in unserer Zeit? Das ahnen wir gar nicht. Wir haben es gelernt, in unserer Gesellschaft einer Schamkultur offen und ehrlich zu bekennen: Ich brauche Hilfe. Wir haben die Devise, wir können es alles schaffen. Wir hören immer wieder die Parolen: Wir haben es selbst in der Hand. Haben wir es wirklich? Wir haben die Entscheidung, die wir treffen müssen, wer der Herr in deinem und in meinem Leben ist. Das liegt an uns. Ein Herr oder viele Herren. Und den ersten Königen wird ganz deutlich gesagt. Die Bibel sagt uns sehr, sehr deutlich in 1. Könige Kapitel 18. Da sagt Elia: Wie lange wollt ihr auf beiden Beinen hinken? Wie lange noch? Wollt ihr Baal dienen? Dann dient Baal. Oder wollt ihr dem Herrn dienen? Dann dient dem Herrn. Wem dienen wir? Wem diene ich persönlich? Ich, Vitali, du, Anna oder Maria oder Timo, wie immer du heißen magst. Vielleicht auch du zu Hause, lieber Zuhörer. Wer kontrolliert und beherrscht mein Leben? Und wissen Sie, warum Götzendienst so gefährlich ist? Weil Götzendienst ganz oft mit einem frommen Gewand daherkommt, in einem christlichen Mantel gehüllt, mit einem christlichen Jargon noch, und es sieht gar nicht so gefährlich aus. Und trotzdem verbirgt sich dort hinten eine Gefahr, weil Menschen gejagt und getrieben sind. Wer ist der Herr in deinem Leben? Ist es ein Herr oder sind es viele Herren? Gib dir Antworten auf diese zentrale Frage, lieber Zuhörer. Wer jagt mich? Wer treibt mich? Vielleicht hast du bei diesem Götzencheck die Fragen gestellt: Ja, was erfüllt mich denn jetzt wirklich? Was gibt mir das Bewusstsein, ich bin angekommen, hier bin ich zu Hause, hier lege ich meine Maske ab, hier bekomme ich die Freude und die Erfüllung meiner Grundbedürfnisse? Sind es die irdischen Dinge? Wenn ich so ein schönes Steak mal essen könnte. Ja, Männer, also mir geht's so, gebe ich ganz ehrlich zu, das sieht man mir auch an ein bisschen, ne? Das ist was Tolles. Aber wissen Sie, nach einer Zeit stellt man fest: Ich habe wieder Hunger. Eine schöne Torte, Kinder, Sahnetorte, ja? Schwarzwälder Kirschtorte ist auch gut, ne? Irgendwann mal ist sie aufgegessen. Du stellst fest, sie weckt Sehnsucht. Man freut sich auf den Geburtstag, Kinder, das kennt ihr alle. Oh, wenn dieser Tag kommt, dann ist dieser Tag da. Und am Abend, man ist traurig. Meine beiden Kinder, die älteste Tochter und der älteste Sohn, haben an einem Tag Geburtstag. Und dann sagte die eine: Ach, es ist so schade. Ich fing fast an zu weinen. Was ist denn schade? Ja, dass mein Geburtstag schon zu Ende ist. Die hat sich so sehr drauf gefreut. Natürlich, dann schnatterte der andere gleich mit: Daher finde ich auch schade. Warum? Man erlebt, dass diese Bedürfnisse niemals zu Genüge gestillt werden. Und hier heißt es: Die irdischen Freude von C.S. Lewis sind wahrscheinlich gar nicht dazu da, diese Verlangen zu stillen, sondern eher, um sie zu wecken. Und deshalb wird ein Götzen dich und mich niemals zufriedenstellen, weil sie nur ein Abglanz sind von den vollkommenen Dingen, von dem Schöpfer aller Dinge. Der Schöpfer, der dir und mir das geben kann, was kein anderer geben kann. Lieber Zuhörer, es ist eine sehr heftige Botschaft, ich weiß es. Kurz davor, wenn man sowas predigen muss, wird man selbst fast krank. Wirklich, das geht einem so. Weil es nicht leicht fällt, darüber zu sprechen. Es geht unter die Haut, es geht an die Seele. Es geht ins Herz. Aber diese Fragen sind ganz entscheidend. Elia fragte sein Volk in 1. Könige Kapitel 18, Vers 20 bis 24: Wie lange noch wollt ihr
auf beiden Beinen hinken. Wie lange noch wollen wir uns blenden lassen, auch manchmal von einem frommen Gottesdienst, hinter dem sich aber ein Götzendienst verbirgt. Wir wurden geschaffen, um Gott anzubeten. Gott hat Menschen geschaffen, damit sie Gemeinschaft mit ihm haben und Gott, den Herrn und Jesus Christus, durch den Gott in die Welt hineingekommen ist, dass wir ihn anbeten. Die Frage ist, wen beten wir an? Ist es ein Herr oder sind es gar viele Herren? Gott möchte in den nächsten Tagen, Gott möchte auch heute Abend schon zu dir ganz deutlich sprechen. Gott lädt Menschen ein, zu Jesus Christus zu kommen und dieses Rumgehinke auf beiden Beinen aufzugeben. Jesus lädt die Menschen ein und sein Wort in Matthäus 11, Vers 28, kommt her zu mir alle, die ihr mühselig und beladen seid. Damit schließt sich der Kreis, was wir am Anfang gehört haben. Die offenen Arme unseres Herrn, das Angebot aus seinem Wort, das spricht zu uns sehr deutlich. Kommt her zu mir alle, die ihr mühselig und beladen seid. Lass für dich das, was du soeben gehört hast, einfach vor deinen geistigen Augen vorbeilaufen. Lass dich nicht beeinflusst von irgendwelchen Gefühlen oder irgendwelchen Neigungen, sondern hör auf das, was Gottes Wort heute zu dir gesprochen hat. Prüfe es ehrlich und gib dir eine ehrliche Antwort. Liebe Kinder, ihr dürft gerne kommen. Und wenn du vielleicht zu Hause bist und du merkst, hätte ich nie gedacht, dass mich das anspricht. Hätte ich nie gedacht, dass ich tatsächlich in dieser großen Gefahr stehe, weil auch ich gejagt bin. Weißt du, dann jag nicht irgendwo hin. Ich hätte fast gesagt, dann jag hierher. Ruf an. Ruft einfach durch. Auch wenn es schwer fällt. Aber wenn Gott mich ruft, dann ist es meine Entscheidung. Denn es geht darum, die Frage zu beantworten. Wer ist der Herr deines Lebens? Ich möchte zum Abschluss nochmal beten. Lass uns dazu aufstehen. Unser lieber Vater, du der Schöpfer aller Dinge bist, der die Welt gemacht hat, der die Menschen geschaffen hat nach seinem Bilde, der die Menschen geschaffen hat zur Gemeinschaft. Und Herr, du sehnst dich danach. Du rufst nach diesen Menschen. Du rufst den Adam damals im Garten und du rufst Menschen auch heute noch. So wie die, die dem verlorenen Sohn gleichen, die vielleicht sogar dir mal den Rücken gekehrt haben. Menschen, die sich anderen angehängt haben. Menschen, die vielleicht Götzen sogar bewusst oder unbewusst Einfluss und Energie und Kraft ihres Lebens gegeben haben. Herr, wenn wir ehrlich vor uns sind, dann müssen wir eingestehen, Herr, dass wir dich dringender denn je brauchen. Und Herr, wir sind so dankbar, dass auch heute noch diese gute Botschaft erklingt, dass der Herr Menschen zu sich ruft und er möchte der Herr ihres Lebens sein. Bitte, Herr, wirke du auch an den Menschen, die jetzt hier sind in diesem Raum. Wirke und klopfe und mahne, Herr, bitte auch an die Menschen, die zu Hause sind, die vielleicht genau wissen, oh, ich bin genauso ein Gejagter. Ich bin getrieben. Ich brauche Vergebung. Ich brauche Erlösung. Danke, Herr, dass du uns in Jesus Christus, dem Gotteslamm, diese wunderbare Einladung heute aussprichst. Amen.

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Heute steht das Buch des Propheten Haggai vor uns. Bald sind wir jetzt durch mit allen kleinen Propheten, mit allen 12 kleinen Propheten. Es fehlt dann noch Zacharia und schließlich noch Malachi. Haggai, Zacharia und Malachi gehören zu den Prophetenbüchern aus der Zeit nach der babylonischen Gefangenschaft. Dadurch bilden diese drei eine eigene Gruppe innerhalb der 12 kleinen Propheten. Der Zeitpunkt der Entstehung des Buches fällt in die Ereignisse hinein, die uns im Buch Esra beschrieben werden. Ich lese ganz kurz aus Esra 1. Da haben wir den Abschluss der babylonischen Gefangenschaft der Juden. Und im ersten Jahre Kores, des Königs von Persien, damit das Wort des Herrn aus dem Mund Jeremias erfüllt würde, da erweckte der Herr den Geist Kores, des Königs von Persien. Und er ließ einen Ruf ergehen durch sein ganzes Königreich, und zwar auch schriftlich, indem er sprach, so spricht Kores, der König von Persien. Alle Königreiche der Erde hat der Herr, der Gott des Himmels, mir gegeben. Und er hat mich beauftragt, ihm ein Haus zu bauen zu Jerusalem, das in Juda ist. Wer irgend unter euch aus seinem Volk ist, mit dem sei sein Gott. Und er ziehe hinauf nach Jerusalem, das in Juda ist, und baue das Haus des Herrn, des Gottes Israels. Er ist Gott in Jerusalem. Und jeder, der übrig bleibt an irgendeinem Ort, wo er sich aufhält, den sollen die Leute seines Ortes unterstützen. Mit Silber, mit Gold und mit Habe und mit Vieh. Nebst den freiwilligen Gaben für das Haus Gottes in Jerusalem. Und es machten sich auf die Häupter der Väter von Juda und Benjamin. Und die Priester und die Leviten, ein jeder, dessen Geist Gott erweckte, hinaufzuziehen, um das Haus des Herrn in Jerusalem zu bauen. Das erste Jahr Kores markiert die Zeit, in der die Perser und Meder das babylonische Weltreich erobert haben. Damit kam die babylonische Gefangenschaft der Juden zum Ende. Dieser persische König Kores, oder in der Geschichte sagt man eher Kyros, er hat den Juden die Erlaubnis gegeben, wieder zurückzukehren ins Land der Väter, um dort den Salomonischen Tempel wieder aufzubauen. Um den zweiten Tempel zu bauen. Also er hat als Perser die Juden total unterstützt. Die weiteren Abschnitte im Buch Esra zeigen, es kehrten über 40.000 Männer zurück. Nimmt man die Kinder, die Frauen und die Kinder mit dazu, da muss man sagen, da kehrten etwa 200.000 Juden damals aus Babylonien, dem heutigen Irak, zurück ins Land der Vorväter. Persien war also so günstig gesonnen den Juden gegenüber. Und wenn man das mit heute vergleicht, wo Persien, der Iran, zu den Erzfeinden Israels gehört, ist das schon ein eindrücklicher Gegensatz. Aber wir sehen, Gott hatte den Geist von Kyros erweckt. Und er hat ja auch die Juden erweckt, damit sie den Wunsch hätten, wieder zurückzukehren nach Jerusalem, um dort das Haus Gottes zu bauen. Salomo hatte ja viele Jahrhunderte zuvor den ersten Tempel gebaut aus Stein. Der sollte die transportable Stiftshütte seit dem Auszug aus Ägypten ablösen. Nach 5. Mose 12, 13 bis 14 durfte Israel nur einen Tempel haben. Dieser eine Tempel war ein Zeugnis dafür, dass es nur einen Gott gibt. Die Heiden, die haben viele Götter und darum auch viele Tempel. Aber Israel sollte mit diesem Tempel in Jerusalem ein Zeugnis setzen unter den heidnischen Völkern, in deren Mitte sie wohnten, dass es eben nur einen wahren Gott gibt. Nun, die Juden waren abgefallen in der Zeit nach Salomo von dem wahren Gott und darum ließ Gott eben auch den Tempel in Jerusalem, den Salomo-Tempel zerstören, auch die Stadt Jerusalem zerstören und die Juden mussten nach Babylon gehen,
Diese Katastrophe, dieser Untergang hat aber eben Zehntausende dazu geführt, dass sie innerlich eine Umkehr erlebten. Und dann nach diesen Jahren der Gefangenschaft in Babylon bereit waren, wieder zurückzukehren und ganz von vorne zu beginnen. Um dieses eine Zeugnis, und dieses Zeugnis für den einen wahren Gott wieder aufzurichten. Dieses Heimkehredikt von Kyros, Kores, fällt in das Jahr 539-538 vor Christus. Esra 1,1. Und dann sehen wir, in der Folge kamen die Juden nach Jerusalem. Bevor sie irgend Häuser bauten, das erste war, sie bauten den Altar wieder auf. Esra 3, Vers 3. Und sie richteten den Altar auf an seiner Stätte. Denn ein Schrecken war auf ihnen vor den Völkern der Länder. Und sie opferten auf ihm Brandopfer dem Herrn, die Morgen- und Abendbrandopfer. Das erste war der Bau des Altars. Und die stellvertretenden Opfer wurden wieder eingeführt. Noch bevor das Tempelhaus gebaut wurde, kam der Altar. So konnte der Opferdienst wieder beginnen, auch ohne Tempelhaus. Erst im nächsten Jahr wird dann der Grund gelegt, das entspricht etwa 536 vor Christus, Esra 3, Vers 8. Im zweiten Jahr ihres Kommens zum Haus Gottes in Jerusalem, im zweiten Monat, begannen Zerubabel, der Sohn Shealtiels, und Jeschua, der Sohn Jozadaks, und die übrigen Brüder, die Priester und die Leviten, und alle, die aus der Gefangenschaft nach Jerusalem gekommen waren, und sie bestellten die Leviten von 20 Jahren an und darüber, um Aufsicht zu führen über das Werk des Hauses des Herrn. Vers 10. Und als die Bauleute den Grund zum Tempel des Herrn legten, ließ man die Priester in ihre Kleidung hintreten. Und so weiter. Also der Altar. Dann im zweiten Jahr wurde das eigentliche Tempelhaus wieder aufgebaut. Übrigens in Kapitel 3, Vers 3 wird gesagt, sie richteten den Altar auf an seiner Stätte. Das heißt, genau auf den gleichen Quadratmetern oder Quadratellen, wo der Altar des Salomonischen Tempels stand, da wurde auch der Altar des zweiten Tempels gebaut. Und auch das Tempelhaus selbst wurde ausdrücklich auf der Spur des Alten aufgebaut. Ich zitiere dazu nur Esra 5, Vers 15. Da sagt der persische König Darius, nimm diese Geräte. In seinem Brief, da zitiert er, was Kyros einst gesagt hatte, als Auftrag für die Juden. Nimm diese Geräte, ziehe hin, lege sie nieder in dem Tempel, der zu Jerusalem ist, und das Haus Gottes werde wieder aufgerichtet an seiner früheren Stätte. Hier ist ja der Urtext nicht hebräisch, sondern aramäisch. Und das Wort bedeutet eben auf der Spur des Alten. Wir haben das auch dann in Kapitel 6, Vers 7. Lass die Arbeit geschehen an diesem Haus Gottes. Der Landpfleger der Juden und die Ältesten der Juden mögen dieses Haus Gottes an seinen früheren Städte wieder aufbauen. Das ist aramäisch Atar. Und das meint sogar eine Fußspur. Also auf der Fußspur des Alten. Und so haben die genau auf den Grundmauern des Salomonischen Tempels, auf den Steinen, die noch übrig waren, haben sie einen neuen Tempel exakt an der gleichen Stelle aufgebaut. Darum ist es auch heute sehr wichtig, wenn man in Israel darüber nachdenkt, dass ein dritter Tempel gebaut werden soll, will man den nicht irgendwo auf dem Tempelplatz bauen, sondern exakt an der gleichen Stelle, wo der alte stand. Aber das war lange Zeit nicht mehr eindeutig klar, wo das war. Und erst seit den 1990er Jahren hat ein Architekt-Archäologe, Lane Rittmeier, anhand der archäologischen Überreste so eindeutig und unwiderlegbar bewiesen, wo das war. So dass man heute ganz genau weiß, exakt an welchem Standpunkt der Altar stand, wo das eigentliche Tempelhaus, alles. Erst jetzt wäre das theoretisch wieder möglich, dass der Tempel auf der Spur des Alten wieder gebaut werden könnte. Das ist noch wichtig aus dem Grund, weil
Im Jahr 70 wurde der zweite Tempel durch die Römer zerstört. Aber dann im zweiten Jahrhundert hat Kaiser Hadrian den Juden die Erlaubnis gegeben, ihr dürft den Tempel wieder bauen. Das hat eine riesige Euphorie gebracht, aber schließlich wurde Kaiser Hadrian durch die Samariter, so wie das überliefert, umgestimmt. Die haben eine Delegation zu ihm geschickt und gesagt, wenn die den Tempel bauen, werden die wieder rebellieren. Er sagt, ich habe es versprochen. Sag ihnen, sie sollen den Tempel ein paar Ellen verschoben aufbauen. Und dann hat das jüdische Volk den Tempelbau selber begraben. Und sie blieben tempellos bis in die heutige Zeit. Also es zeigt, wie wichtig es ist, auf der Spur des Alten zu bauen. Und der zweite Tempel wurde ganz genau, der Altar an seiner Stätte, das Tempelhaus auf der Spur des Alten gebaut. Ja, also in dieser Zeit sind wir, dein Esra. Aber wenn man dann Esra 4 liest, sieht man, dass die nichtjüdischen Menschen, die sich da im Land Israel angesiedelt hatten in der Zwischenzeit, die wurden zu Feinden der Juden. Und die wollten um jeden Preis verhindern, dass die Juden diesen zweiten Tempel fertig bauen könnten. Und da haben sie Intrigen gestartet und haben versucht, Persien, die persische Führung dazu zu bringen, den Juden eben diese Erlaubnis, die Kores, Kyros gegeben hatte, wieder zu entziehen. Und das hatte schließlich Erfolg, denn in Esra 4, Vers 23 bis 24 lesen wir, wie dann König Adasaster den Juden mitteilte, sie dürfen den Tempel nicht mehr bauen. Und so kamen dann diese nichtjüdischen Menschen aus dem Land Israel und haben die Juden mit Gewalt verhindert, dass sie den Tempel nicht fertig bauen könnten. So gab es also im Jahr 522 einen Baustopp. Übrigens, in den meisten Bibelkommentaren gibt es da einen chronologischen Knacks. Und zwar, weil sie nicht sehen, diese Artasaster, der das verhindert, dass der Tempel weiter gebaut wird, diese Artasaster darf nicht verwechselt werden mit einem anderen Artasaster in Nehemia 2. Dieser Artasaster in Esra 4, der ist in der Geschichte bekannt als Pseudos Merdis. Dieser Pseudos Merdis hat sich an die Macht geputscht und hat nur für ein paar Monate regiert über Persien. Und der wird hier Artasaster genannt. Und dieser König hat in den wenigen Monaten, als er regiert hat, 522, hat er den Juden eben die Erlaubnis zum Weiterbau entzogen. Das war eine ganz schlimme Zeit. Jetzt durfte man ja nicht mehr bauen. Aber da hat Gott dann die Propheten Sacharja und Haggai berufen, um die Juden zu ermutigen, sie sollen trotzdem bauen. Trotz dem staatlichen Verbot. Ich lese jetzt aus Esra 4, Vers 23. Hierauf, sobald die Abschrift des Briefes des Königs Artasaster, das ist eben dieser Pseudos Merdis, vor Rechum und Shimshai, dem Schreiber, und ihren Genossen gelesen war, gingen sie eilends nach Jerusalem zu den Juden und wehrten ihnen mit Gewalt und Macht. Damals hörte die Arbeit am Haus Gottes in Jerusalem auf. Und sie unterblieb bis zum zweiten Jahr der Regierung des Königs Darius von Persien. Also auf diesen Usurpator, so nennt man einen unrechtlichen Herrscher, Artasaster, dann kam Darius der Perser. Und auch unter seiner Regierung bis ins zweite Jahr bauten die Juden nicht mehr den Tempel. Aber jetzt lese ich weiter. Esra 5, Vers 1. Und Haggai, der Prophet, und Sacharja, der Sohn Iddos, die Propheten weissagten den Juden, die in Juda und in Jerusalem waren, im Namen des Gottes Israels weissagten sie ihnen. Da machten sich Zerubabel, der Sohn Shealtiels, und Jeschua, der Sohn Jozadaks, auf und fingen an, das Haus Gottes in Jerusalem zu bauen, und mit ihnen die Propheten Gottes, welche sie unterstützten. Also in dieser Zeit, wo man nicht mehr bauen durfte, beginnt Haggai und Sacharja zu prophezeien. Und sie ermutigen die Juden, ihr müsst hier
zivilen Ungehorsam leisten. Ihr müsst den Tempel bauen. Die ersten, die bauen, sind Zerubabel. Zerubabel war der Führer der Juden seit der Heimkehr aus Babylon. Dieser Zerubabel ist interessant. Er war nämlich ein Nachkomme von dem letzten judäischen König aus der direkten Linie von David. Der letzte König aus der direkten Linie, das war Jojakin. Und später kam dann noch sein Onkel Zedekia. Und dann wurde Jerusalem zerstört. Aber der letzte rechtliche König war Jojakin. Der hatte einen Sohn, der hieß Shealtiel. Und dieser Shealtiel kam natürlich in die babylonische Gefangenschaft. Und da hatte er einen Sohn, Zerubabel. Das heißt, Same aus Babylon. Zerubabel. Also dieses Kind wurde in der babylonischen Gefangenschaft geboren. Aber als sie dann zurückkehrten, war dieser Zerubabel aus der königlichen Linie über David, Salomo, Jojakin, Shealtiel, das war dann der Führer der Juden. Nicht mehr als König, das Königtum war vorüber, aber als politischer Führer. Und dieser Zerubabel hört also als erster auf Haggai und Zacharia und er beginnt wieder zu bauen. Und der zweite, die zweite Schlüsselfigur ist Jeschua, der Sohn Jozadaks. Das war der erste hohe Priester des zweiten Tempels. Und diese beiden Führer, man kann sagen, der politische Führer und der priesterliche, geistliche Führer, beide gehen mit dem Beispiel voran und bauen an dem Haus Gottes weiter, das also 2 Jahre lang da stand, ohne dass weiter daran gebaut wurde. Jeschua ist auch interessant. Sein Geschlechtsregister kennen wir auch aus der Bibel. Er geht zurück auf den Priester Zadok. Zadok, das war der erste hohe Priester im Tempel Salomos. Alle hohen Priester im ersten Tempel, das waren Zadokiden. Und eben auch am Anfang im zweiten Tempel, dieser Jeschua war ein Zadokide. Gott hat alle anderen hohen Priester verworfen und hat gesagt, nur noch von Zadok sollen hohe Priester sein im Tempel. Und so war also dieser Jeschua ein legaler Priester. Aber ich erwähne das aus dem Grund. Im 2. Jahrhundert, in der Zeit der Makkabäer, wurde der letzte zadokidische Hohepriester wurde weggejagt. Und als die makkabäische Bewegung schon eben zerfiel, da hat ein Makkabäer, der Priester war, aber nicht aus dieser Linie, der hat das Hohepriestertum an sich gerissen. Und von dort an waren alle oder praktisch alle Hohepriester waren illegal. Das geht also weiter bis auf Kaiaphas, der Hohepriester zur Zeit Jesu. Das war kein Zadokide. Der war eigentlich illegal. Und dieser illegale Hohepriester hat den Herrn Jesus zum Tod verurteilt im Tempel. Also das muss man sich so klar vor Augen halten. Aber dieser Jeschua, das war ein Zadokide, ein treuer Priester, auch nach Gottes Plan. Ja, jetzt haben wir so die Zeitgeschichte vor Augen und eben dieses zweite Jahr von Darius, da wird plötzlich wieder gebaut. Und interessant, sie bauen und das Volk, werden wir gleich sehen, fing dann auch wieder an zu bauen, ermutigt durch das Beispiel. Und dann gibt es wieder eine Korrespondenz mit dem König in Persien. Und die nehmen das auf und sagen, ja, wir wollen das untersuchen, ob das wirklich illegal ist, was die Juden machen. Und dann haben sie in einem Archiv in Persien, haben sie gefunden, diesen Erlass von Kores. Und dann hat Darius gesagt, ja, Kores hat ja das ganz klar erlaubt. Und er hat gesagt, der Tempel soll wieder aufgebaut werden auf der Spur des Alten, also ihr dürft. Und so bekamen sie offiziell die Erlaubnis und konnten schließlich in kürzester Zeit den Tempel vollenden im Jahr 516 vor Christus. Ich lese noch Esra 6, wo man diese Vollendung sieht. Esra 6, Vers 14. Und die Ältesten der Juden bauten, und es gelang ihnen durch die Weissagung Haggais des Propheten und Zacharias des Sohnes Idos.
Und sie bauten und vollendeten nach dem Befehl des Gottes Israels und nach dem Befehle Kores und Darius und Artasastas des Königs von Persien. Und dieses Haus wurde beendet bis zum dritten Tag des Monats Adar, das ist das sechste Jahr der Regierung des Königs Darius. Also von 520 bis 516 bringen sie den zweiten Tempel zum Abschluss und dann wird ein großes Fest in Jerusalem gefeiert. Jetzt sehen wir, also Haggai zusammen mit Zacharia hatte eine ganz gewaltige Bedeutung, damit es zum Vollendung des zweiten Tempels kam in Jerusalem. Man kann das Buch Haggai so zusammenfassen. Das Volk hatte nach der babylonischen Gefangenschaft begonnen, den Tempel wieder aufzubauen. Schwere politische Spannungen führten zu einem Baustopp. Die damit verbundene allgemeine Frustration hatte schwere Prioritätenverschiebungen zur Folge. Persönlicher Komfort ging der Sache des Herrn vor. Haggai bewegte das Volk zur Umkehr und motivierte es zur Liebe und Hingabe an den Herrn. Diese Hingabe äußerte sich in der aktiven Arbeit im Tempelbau. Wir werden gleich sehen, wenn wir Haggai 1 lesen. Haggai sagt, wieso baut ihr euch schöne Häuser, während der Tempel einfach so brach liegt? Da hätten die Juden sagen können, ja, das machen wir, weil wir dürfen ja gar nicht am Tempel bauen. Aber er sagt, euch sind eure Häuser wichtiger als das Haus Gottes. Sonst würdet ihr bauen. Und es hat sich ja gezeigt, als dann Zerubabel und Jeschua bauten, trotz des Verbotes, gelang es trotzdem. Gott hat dann das so eingerichtet, dass sie trotzdem bauen konnten. Aber interessant, sie mussten zuerst gehorsam sein und der Sache Gottes den ersten Platz geben, die erste Priorität geben vor ihren persönlichen Belangen, vor ihren eigenen Häusern. Und jetzt wird klar, warum man eben sagen kann, das Thema des Propheten Haggai ist, in einem Satz gesagt, der Herr soll in unserem Leben den ersten Platz einnehmen. Jetzt merken wir auch, wie das eigentlich sehr gut passt zu dem Thema der Sendschreiben. Im Sendschreiben an Ephesus wirft der Herr dieser Gemeinde, die zwar treu in vielen Dingen noch klar steht, aber er sagt, ich habe wider dich, dass du deine erste Liebe verlassen hast. Die erste Liebe ist die Liebe, die dem Herrn im Leben, im Herzen den ersten Platz gibt. Das ist Gottes Wille. Der Herr soll in unserem Leben den ersten Platz einnehmen. Dazu ein Vers aus Kolosser 1, Vers 18. Das kann man so als Überschrift über Haggai setzen. Da steht von Jesus Christus ganz am Schluss des Verses, auf dass er in allen Dingen den Vorrang habe. Das ist Gottes Wille. Dass er in allen Dingen den Vorrang habe. Und wir können auch Matthäus 6, Vers 33 als Titel nehmen, wo der Herr Jesus in der Bergpredigt sagt, trachtet aber zuerst nach dem Reich Gottes und nach seiner Gerechtigkeit. Und dies alles wird euch hinzugefügt werden. Es geht im Zusammenhang um allgemeine Sorgen, was sollen wir essen, was sollen wir anziehen. Das sind nicht Dinge, die keine Bedeutung haben. Aber der Herr Jesus sagt, das soll unser Denken nicht erfüllen, sondern an erster Stelle muss stehen Gottes Reich und Gottes Gerechtigkeit. Und seiner Gerechtigkeit, das bedeutet die Gerechtigkeit von Gott. Der sollen wir zuerst nachstreben. Und darum kam der Tempelbau Gottes zuerst vor dem Bau von persönlichen eigenen Häusern. Der Herr soll in unserem Leben den ersten Platz einnehmen. Der Herr gibt sich nicht zufrieden mit dem zweiten Platz. Das sehen wir auch im Sendschreiben an Ephesus, Offenbarung 2. Der Herr sagt, du hast deine erste Liebe verlassen, tue nun Buße. Wenn aber nicht, so werde ich deinen Leuchter aus seiner Stelle wegrücken. Die Gemeinde sollte ein siebenarmiger Leuchter sein, der für Gott Licht verbreitet. Aber wenn die Gemeinde nicht zurückkehrt zur ersten Liebe, dann will Gott diesen Leuchter wegschieben und nicht mehr brauchen als Zeugnis. Das zeigt, also es gibt keine Alternative zum ersten Platz des Herrn in unserem Leben. Der zweite Platz ist nicht akzeptiert. So, jetzt lesen wir den Text
von Haggai. Haggai 1, Vers 1, das ist gewissermaßen die Titelüberschrift. Im Jahr 2 von Darius dem König, im 6. Monat, am Tag 1 des Monats, geschah das Wort des Ewigen durch Haggai, den Propheten, zu Zerubabel, dem Sohn Shealtiels, dem Landpfleger von Juda, und zu Jehoshua, dem Sohn Jehozadaks, dem hohen Priester, in dem er sprach. Also hier wird das Buch gerade datiert, Jahr 2 von Darius, das ist das Jahr 520 vor Christus. Und die erste Offenbarung kam also am ersten Tag des 6. Monats. Die Botschaft richtete sich ganz speziell an die beiden Führer, Zerubabel, Spross aus, oder Same aus Babel, und zu Jehoshua, das ist die Langform von Jeshua. Ja, in Esra hatten wir die Kurzform Jeshua, hier Jehoshua, das ist der hohe Priester, der erste hohe Priester im zweiten Tempel. Und jetzt kommt der erste Teil im Buch, den ich überschrieben habe, Ermahnung zur Arbeit am Haus Gottes, 1 Vers 2 bis 11. So spricht der Ewige der Heerscharen, indem er spricht: Dieses Volk, sie sagen, nicht ist es die Zeit des Kommens, die Zeit des Hauses des Ewigen, dass es gebaut werde. Da geschah das Wort des Ewigen durch Haggai, den Propheten, indem er sprach. Und jetzt kommt es poetisch. Ja? Also das, was das Volk sagt, das ist nicht poetisch. Und jetzt spricht Gott, und das ist Poesie. Ist es die Zeit für euch, um zu wohnen in euren getäfelten Häusern, während dieses Haus wüst dasteht? Und nun, so spricht der Ewige der Heerscharen, richtet euer Herz auf eure Wege. Ihr habt viel gesät, aber wenig eingesammelt. Ihr habt gegessen, aber nicht bis zur Sättigung. Ihr habt getrunken, aber nicht bis zum Vollsein. Ihr habt euch gekleidet, aber nicht zum Warmwerden für sich. Und der Lohnarbeiter hat Lohnarbeit geleistet für einen durchlöcherten Beutel. So spricht der Ewige der Heerscharen: Richtet euer Herz auf eure Wege. Steigt auf die Hügel und bringt Holz herbei und baut das Haus, damit ich an ihm Wohlgefallen finde, und so werde ich verherrlicht werden, spricht der Ewige. Ihr habt euch zu vielem zugewandt. Und siehe, es ist zu wenigem geworden. Weswegen? Spruch des Ewigen der Heerscharen: Wegen meines Hauses, weil es wüst dasteht, während ihr läuft, ein jeder für sein Haus. Darum hat der Himmel zurückgehalten den Tau und die Erde ihren Ertrag. Ja, ich habe eine Dürre herbeigerufen über das Land und über die Hügel und über das Korn und über den Most und über das Öl und über das, was der Erdboden hervorbringt und über den Menschen und über das Vieh und über alle Mühe der Handflächen. Man merkt, es ist also sehr wörtlich. Aber, ich denke, man versteht es trotzdem. Und gerade die Verszeilen machen vieles klar. Also, das Erste, was Gott sagt, er zitiert das Volk. Sie sagen, es ist jetzt nicht die Zeit, dass man den Tempel bauen kann. Ja, warum? Ja, weil die persischen Könige haben es verboten. Aber das bedeutet jetzt nicht, aus Gottes Sicht, dass man dann nicht bauen sollte. Es war ja Gottes Befehl, den Tempel zu bauen. Und dieser Befehl wurde schon gegeben durch Mose in 2. Mose 25. Nach dem Auszug aus Ägypten haben wir das Gebot zum Tempelbau. 2. Mose 25, Vers 8. Und sie sollen mir ein Heiligtum machen, dass ich in ihrer Mitte wohne. Und in der Folge hatten die Israeliten damals nach dem Auszug aus Ägypten die Stiftshütte gebaut. Aber dieses Gebot hier hat sich nicht beschränkt auf die Stiftshütte. Es ist ein allgemeingültiges Gebot, das so lange gilt, wie auch das Gesetz gilt.
Und so galt dieses Gebot auch später zum Bau des Salomonischen Tempels. Und weil dieses Gebot ja nie aufgehoben wurde, galt es eben auch zur Zeit, als sie zurückkamen aus Babylon. Ihr sollt mir ein Heiligtum machen, dass ich in ihrer Mitte wohne. Also das Gebot war da, aber das Volk hat gesagt, ja, wir können es nicht umsetzen, weil die politischen Umstände erlauben es nicht. Aber wir sehen, Gott akzeptiert das Argument nicht. Er macht vielmehr den Vorwurf, ihr baut für euch Häuser, aber das Haus Gottes, das interessiert euch nicht. Aber interessant ist, sobald das Volk gehorsam ist und den Tempel baut, macht Gott die Türe auf, dass sie es auch wirklich tun können. Und so sehen wir hier einen Grundsatz. Gott will zuerst den Gehorsam von unserer Seite. Und wenn der da ist, die Bereitschaft, dann macht Gott plötzlich Türen auf, die wir gar nicht gesehen hatten. Dieses Grundprinzip sehen wir auch in der Geschichte von Daniel. Daniel kommt nach Babylon. Und es ist ihm klar, er muss, weil er eine Ausbildung am königlichen Hof machen muss, muss er diese unreinen Speisen und auch das Götzenopferfleisch, das dort serviert wurde, essen. Aber in Daniel 1, Vers 8 steht, Daniel nahm in seinem Herzen vor, sich nicht zu verunreinigen mit dieser Speise. Und dann hat er einen Vorstoß gemacht und hat gefragt, ja, könnt ihr nicht eine Ausnahmeregelung haben und so weiter. Und dann steht, der Herr gab Daniel Gnade. Und der Weg wird geöffnet, dass Daniel nur noch Gemüse essen muss und so also herumkommt um das Götzenopferfleisch und auch um den Wein, den man auch für die Trankopfer für die Götter verwendete. Aber es ist nicht so, Daniel ist nicht nach Babylon gekommen und hat sich gesagt, ja, wenn Gott wirklich will, dass ich kein Götzenopfer esse, dann wird er schon irgendwie das machen, dass ich da herumkomme. Das ging nicht so. Er musste die Initiative nehmen, ich will das nicht tun. Und dann gab Gott die Gelegenheit, dass er es auch nicht tun musste. Und hier haben wir das Gleiche. Sie dürfen nicht bauen, aber sie wissen, Gott will es. Und sobald sie es tun, geht auch die Türe auf, dass sie es können. Ein wichtiger Grundsatz. Der Mensch muss Gott gehorsam sein. Und wenn er das tut, dann wirkt Gott von seiner Seite hier auch. Das können wir auch auf die Evangelisation übertragen. Wenn wir nichts machen, müssen wir auch nicht erstaunt sein, dass nichts geschieht. Aber es ist so, wenn wir etwas machen, dann stellen wir plötzlich fest, dass der Herr in den Herzen wirkt und es kommt zu Bekehrungen. Und wir können dann nicht sagen, ja, das ist, weil wir das so toll gemacht haben. Nein, wir wissen ganz genau, dass der Herr die Herzen geöffnet hat. Aber das wäre nicht so gekommen, wenn wir nicht gehorsam gewesen wären. Also der Mensch muss bereit sein zu handeln nach Gottes Anordnung und dann wirkt Gott auch. Diesen Grundsatz lernen wir hier aus Haggai 1. Übrigens, ich habe von zivilem Ungehorsam gesprochen. Das ist natürlich nur eine ganz kleine Ausnahme. In Römer 13 wird uns ausführlich erklärt, dass jeder Christ muss den obrigkeitlichen Einrichtungen sich unterwerfen. Und es steht sogar in 1. Petrus 2, dass man sich allen menschlichen Einrichtungen unterwerfen muss. Das war mir eine Hilfe, um klar zu sehen, dieses menschliche Einrichtungen in 1. Petrus 2, Vers 13, zeigt, dass obrigkeitliche Anordnungen manchmal sehr menschlich behaftet sein können, ja? Es gibt doch Stellen, wo man sagen muss, also hier kann man doch ohne Problem 80 fahren. Und warum soll man hier 40 fahren, ja? Aber das ist keine Begründung, um hier zivilen Ungehorsam zu leisten. Weil es eine menschliche Einrichtung ist und die sagen, jetzt hier fährt man 40, dann müssen wir uns auch dem unterstellen. Aber es gibt eine Ausnahme, und das haben wir in Apostelgeschichte 4. Der oberste Gerichtshof von Israel befiehlt Johannes und Petrus, sie dürfen nicht mehr evangelisieren. Und die sagen,

Ewigkeit uns verbietet, Zeugnis abzulegen, dann müssen wir zuerst Gott gehorchen und nicht der Obrigkeit. Aber nur in diesem Punkt. Und wir haben das noch bestätigt in Kapitel 5, Vers 29. Petrus und die Apostel aber antworteten und sprachen, man muss Gott mehr gehorchen als den Menschen. Daraus leiten wir ab, wenn die Obrigkeit uns etwas verlangt, was direkt gegen Gottes Gebote geht, dann müssen wir nicht gehorchen. Aber noch wichtig, die Apostel haben weiterhin in der Apostelgeschichte den Sanhedrin, den obersten Gerichtshof, als Obrigkeit anerkannt. Wir können also nicht zum Schluss kommen, wenn eine Obrigkeit falsche, gottwidrige Beschlüsse herausgibt, dann müssen wir sie als Regierung nicht mehr anerkennen. Das wäre ein Fehlschluss. Sondern nur in diesem Punkt, wo sie Gottes Gebote entgegengehen. Das ist übrigens auch wichtig. Es gibt Kinder, die haben das Gefühl, wenn der Vater versagt, dann müssen sie ihm überhaupt nicht mehr gehorchen. Aber das ist überhaupt nicht wahr. Nur in einem Punkt, wo der Vater oder die Mutter etwas verlangt, das ganz klar gegen Gottes Gebote verstößt, dann besteht das Recht eben auf Ungehorsam. Aber sonst in allen anderen Punkten lehrt die Bibel den Gehorsam auch gegenüber den Eltern. Also das Versagen einer Autoritätsperson berechtigt nicht, die Autoritätsperson in Frage zu stellen an sich. Ein sehr wichtiger Punkt. Das gilt auch für Lehrer. Wenn ein Lehrer von Kindern etwas verlangt, was gegen Gottes Wort geht, dann darf ein Kind in diesem Punkt eben ungehorsam sein, aber sonst in allen anderen Punkten gehorsam. Und das hilft auch, dass eben eine Obrigkeit sehen muss, Christen sind nicht gefährlich. Christen sind keine Revoluzzer. In der Sowjetunion wurden die Christen ja eben ganz massiv verfolgt über Jahrzehnte hinweg. Aber sie haben einfach dort, nur dort ungehorsam geleistet, wo man verlangte, man darf die Kinder nicht unterweisen in der Bibel. Man darf nicht evangelisieren und so weiter. Da haben sie der Obrigkeit Widerstand geleistet, aber sonst haben sie für die Obrigkeit gebetet. Und es bestand nie ein Grund, dass der KGB etwa Angst hätte haben müssen, dass die Christen für die Sowjetunion eine Gefahr werden und sie umstürzen. Nie. Sie waren loyale Bürger, aber sie wussten, wo die Grenze ist.

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0: Dies ist die Offenbarung Jesu Christi, die ihm Gott gegeben hat, seinen Knechten zu zeigen, was in Kürze geschehen soll. Und er hat sie durch seinen Engel gesandt und seinem Knecht Johannes kundgetan, der bezeugt hat das Wort Gottes und das Zeugnis von Jesus Christus, alles, was er gesehen hat. Selig ist, der da liest, und die da hören die Worte der Weissagung und behalten, was darin geschrieben ist, denn die Zeit ist nahe. Johannes an die 7 Gemeinden in der Provinz Asien. Gnade sei mit euch und Friede von dem, der da ist und der da war und der da kommt, und von den 7 Geistern, die vor seinem Thron sind, und von Jesus Christus, welcher ist der treue Zeuge, der Erstgeborene von den Toten und Herr über die Könige auf Erden. Ihm, der uns liebt und uns erlöst hat von unseren Sünden mit seinem Blut und uns zu Königen und Priestern gemacht hat vor Gott seinem Vater. Ihm sei Ehre und Gewalt von Ewigkeit zu Ewigkeit. Amen. Siehe, er kommt mit den Wolken, und es werden ihn sehen alle Augen und alle, die ihn durchbohrt haben. Und es werden wehklagen um seinetwillen alle Geschlechter der Erde. Ja. Amen. Ich bin das A und das O, spricht Gott der Herr, der da ist und der da war und der da kommt, der Allmächtige. Ich, Johannes, euer Bruder und Mitgenosse an der Bedrängnis und am Reich und an der Geduld in Jesus, war auf der Insel, die Patmos heißt, um des Wortes Gottes willen und des Zeugnisses von Jesus. Ich wurde vom Geist ergriffen am Tag des Herrn und hörte hinter mir eine große Stimme wie von einer Posaune, die sprach:
1: Was du siehst, das schreibe in ein Buch und sende es an die 7 Gemeinden, nach Ephesus und nach Smyrna und nach Pergamon und nach Thyatira und nach Sardes und nach Philadelphia und nach Laodicea.
0: Und ich wandte mich um, zu sehen nach der Stimme, die mit mir redete. Und als ich mich umwandte, sah ich 7 goldene Leuchter. Und mitten unter den Leuchtern einen, der war einem Menschensohn gleich, angetan mit einem langen Gewand und gegürtet um die Brust mit einem goldenen Gürtel. Sein Haupt aber und sein Haar war weiß wie weiße Wolle, wie der Schnee, und seine Augen wie eine Feuerflamme und seine Füße wie Golderz, das im Ofen glüht, und seine Stimme wie großes Wasserrauschen. Und er hatte 7 Sterne in seiner rechten Hand, und aus seinem Munde ging ein scharfes, zweischneidiges Schwert. Und sein Angesicht leuchtete, wie die Sonne scheint in ihrer Macht. Und als ich ihn sah, fiel ich zu seinen Füßen wie tot. Und er legte seine rechte Hand auf mich und sprach zu mir:
2: Fürchte dich nicht, ich bin der Erste und der Letzte und der Lebendige. Ich war tot, und siehe, ich bin lebendig von Ewigkeit zu Ewigkeit und habe die Schlüssel des Todes und der Hölle. Schreibe, was du gesehen hast und was ist und was geschehen soll danach. Das Geheimnis der 7 Sterne, die du gesehen hast in meiner rechten Hand, und der 7 goldenen Leuchter ist dies. Die 7 Sterne sind Engel der 7 Gemeinden, und die 7 Leuchter sind 7 Gemeinden. Dem Engel der Gemeinde in Ephesus schreibe: Das sagt, der da hält die 7 Sterne in seiner Rechten, der da wandelt mitten unter den 7 goldenen Leuchtern. Ich kenne deine Werke und deine Mühsal und deine Geduld und weiß, dass du die Bösen nicht ertragen kannst. Und du hast die geprüft, die sagen, sie seien Apostel und sind's nicht, und hast sie als Lügner befunden. Und hast Geduld und hast um meines Namens willen die Last getragen und bist nicht müde geworden. Aber ich habe gegen dich, dass du die erste Liebe verlässt. So denke nun daran, wovon du abgefallen bist, und tue Buße, und tue die ersten Werke. Wenn aber nicht, werde ich über dich kommen und deinen Leuchter wegstoßen von seiner Stätte, wenn du nicht Buße tust. Aber das hast du für dich, dass du die Werke der Nikolaiten hassest, die ich auch hasse. Wer Ohren hat, der höre, was der Geist den Gemeinden sagt. Wer überwindet, dem will ich zu essen geben von dem Baum des Lebens, der im Paradies Gottes ist. Und dem Engel der Gemeinde in Smyrna schreibe: Das sagt der Erste und der Letzte, der tot war und ist lebendig geworden. Ich kenne deine Bedrängnis und deine Armut, du bist aber reich, und die Lästerung von denen, die sagen, sie seien Juden und sind's nicht, sondern sind die Synagoge des Satans. Fürchte dich nicht vor dem, was du leiden wirst. Siehe, der Teufel wird einige von euch ins Gefängnis werfen, damit ihr versucht werdet, und ihr werdet in Bedrängnis sein 10 Tage. Sei getreu bis an den Tod, so will ich dir die Krone des Lebens geben. Wer Ohren hat, der höre, was der Geist den Gemeinden sagt. Wer überwindet, dem soll kein Leid geschehen von dem zweiten Tode. Und dem Engel der Gemeinde in Pergamon schreibe: Das sagt, der da hat das scharfe, zweischneidige Schwert. Ich weiß, wo du wohnst, da, wo der Thron des Satans ist. Und du hältst an meinem Namen fest und hast den Glauben an mich nicht verleugnet, auch nicht in den Tagen, als Antipas, mein treuer Zeuge, bei euch getötet wurde, da, wo der Satan wohnt. Aber einiges habe ich gegen dich. Du hast Leute dort, die sich an die Lehre Bileams halten, der den Balak lehrte, die Israeliten zu verführen, vom Götzenopfer zu essen und Hurerei zu treiben. So hast du auch Leute, die sich in gleicher Weise an die Lehre der Nikolaiten halten. Tue Buße. Wenn aber nicht, so werde ich bald über dich kommen und gegen sie streiten mit dem Schwert meines Mundes. Wer Ohren hat, der höre, was der Geist den Gemeinden sagt. Wer überwindet, dem will ich geben von dem verborgenen Manna und will ihm geben einen weißen Stein. Und auf dem Stein ist ein neuer Name geschrieben, den niemand kennt, als der, der ihn empfängt. Und dem Engel der Gemeinde in Thyatira schreibe: Das sagt der Sohn Gottes, der Augen hat wie Feuerflammen und seine Füße sind wie Golderz. Ich kenne deine Werke und deine Liebe und deinen Glauben und deinen Dienst und deine Geduld und weiß, dass du je länger, je mehr tust. Aber ich habe gegen dich, dass du Isebel duldest, diese Frau, die sagt, sie sei eine Prophetin und lehrt und verführt meine Knechte, Hurerei zu treiben und Götzenopfer zu essen. Und ich habe ihr Zeit gegeben, Buße zu tun, und sie will sich nicht bekehren von ihrer Hurerei. Siehe, ich werfe sie aufs Bett und die mit ihr, die Ehe gebrochen haben, in große Trübsal, wenn sie sich nicht bekehren von ihren Werken. Und ihre Kinder will ich mit dem Tode schlagen, und alle Gemeinden sollen erkennen, dass ich es bin, der die Nieren und Herzen erforscht. Und ich werde geben einem jeden von euch nach euren Werken. Euch aber sage ich, den anderen in Thyatira, die solche Lehre nicht haben und nicht erkannt haben, die Tiefen des Satans, wie sie sagen: Ich will nicht noch eine Last auf euch werfen. Doch was ihr habt, das haltet fest, bis ich komme. Und wer überwindet und hält meine Werke bis ans Ende, dem will ich Macht geben über die Heiden, und er soll sie weiden mit eisernem Stabe, und wie die Gefäße eines Töpfers soll er sie zerschmeißen, wie auch ich Macht empfangen habe von meinem Vater. Und ich will ihm geben den Morgenstern. Wer Ohren hat, der höre, was der Geist den Gemeinden sagt. Und dem Engel der Gemeinde in Sardes schreibe: Das sagt, der die 7 Geister Gottes hat und die 7 Sterne. Ich kenne deine Werke. Du hast den Namen, dass du lebst, und bist tot. Werde wach und stärke das andere, das sterben will, denn ich habe deine Werke nicht als vollkommen befunden vor meinem Gott. So denke nun daran, wie du empfangen und gehört hast, und halte es fest und tue Buße. Wenn du aber nicht wachen wirst, werde ich kommen wie ein Dieb, und du wirst nicht wissen, zu welcher Stunde ich über dich kommen werde. Aber du hast einige in Sardes, die ihre Kleider nicht besudelt haben. Die werden mit mir einhergehen in weißen Kleidern, denn sie sind's wert. Wer überwindet, der soll mit weißen Kleidern angetan werden, und ich werde seinen Namen nicht austilgen aus dem Buch des Lebens, und ich will seinen Namen bekennen vor meinem Vater und vor seinen Engeln. Wer Ohren hat, der höre, was der Geist den Gemeinden sagt. Und dem Engel der Gemeinde in Philadelphia schreibe: Das sagt der Heilige, der Wahrhaftige, der da hat den Schlüssel Davids, der auftut und niemand schließt zu, der zuschließt und niemand tut auf. Ich kenne deine Werke. Siehe, ich habe vor dir eine Tür aufgetan und niemand kann sie zuschließen. Denn du hast eine kleine Kraft und hast mein Wort bewahrt und hast meinen Namen nicht verleugnet. Siehe, ich werde schicken einige aus der Synagoge des Satans, die sagen, sie seien Juden und sind's nicht, sondern lügen. Siehe, ich will sie dazu bringen, dass sie kommen sollen und zu deinen Füßen niederfallen und erkennen, dass ich dich geliebt habe. Weil du mein Wort von der Geduld bewahrt hast, will auch ich dich bewahren vor der Stunde der Versuchung, die kommen wird über den ganzen Weltkreis, zu versuchen, die auf Erden wohnen. Siehe, ich komme bald. Halte, was du hast, dass niemand deine Krone nehme. Wer überwindet, den will ich machen zum Pfeiler in dem Tempel meines Gottes, und er soll nicht mehr hinausgehen, und ich will auf ihn schreiben den Namen meines Gottes und den Namen des neuen Jerusalem, der Stadt meines Gottes, die vom Himmel herniederkommt von meinem Gott, und meinen Namen, den neuen. Wer Ohren hat, der höre, was der Geist den Gemeinden sagt. Und dem Engel der Gemeinde in Laodicea schreibe: Das sagt der Amen heißt, der treue und wahrhaftige Zeuge, der Anfang der Schöpfung Gottes. Ich kenne deine Werke, dass du weder kalt noch warm bist. Ach, dass du kalt oder warm wärest! Weil du aber lau bist und weder warm noch kalt, werde ich dich ausspeien aus meinem Munde. Du sprichst, ich bin reich und habe genug und brauche nichts, und weißt nicht, dass du elend und jämmerlich bist, arm, blind und bloß. Ich rate dir, dass du Gold von mir kaufst, das im Feuer geläutert ist, damit du reich werdest, und weiße Kleider, damit du sie anziehst und die Schande deiner Blöße nicht offenbar werde, und Augensalbe, deine Augen zu salben, damit du sehen mögest. Welche ich lieb habe, die weise ich zurecht und züchtige ich. So sei nun eifrig und tue Buße. Siehe, ich stehe vor der Tür und klopfe an. Wenn jemand meine Stimme hören wird und die Tür auftun, zu dem werde ich hineingehen und das Abendmahl mit ihm halten und er mit mir. Wer überwindet, dem will ich geben, mit mir auf meinem Thron zu sitzen, wie auch ich überwunden habe und mich gesetzt habe mit meinem Vater auf seinen Thron. Wer Ohren hat, der höre, was der Geist den Gemeinden sagt.

0: Danach sah ich, und siehe, eine Tür war aufgetan im Himmel, und die erste Stimme, die ich mit mir hatte reden hören, wie eine Posaune, die sprach:
1: Steig herauf, ich will dir zeigen, was nach diesem geschehen soll.
0: Alsbald wurde ich vom Geist ergriffen, und siehe, ein Thron stand im Himmel, und auf dem Thron saß einer. Und der da saß, war anzusehen wie der Stein Jaspis und Sarda. Und ein Regenbogen war um den Thron, anzusehen wie ein Smaragd. Und um den Thron waren 24 Throne, und auf den Thronen saßen 24 Älteste, mit weißen Kleidern angetan, und hatten auf ihren Häuptern goldene Kronen. Und von dem Thron gingen aus Blitze, Stimmen und Donner. Und sieben Fackeln mit Feuer brannten vor dem Thron. Das sind die sieben Geister Gottes. Und vor dem Thron war es wie ein gläsernes Meer, gleich dem Kristall. Und in der Mitte am Thron und um den Thron vier himmlische Gestalten, voller Augen, vorn und hinten. Und die erste Gestalt war gleich einem Löwen. Und die zweite Gestalt war gleich einem Stier. Und die dritte Gestalt hatte ein Antlitz wie ein Mensch. Und die vierte Gestalt war gleich einem fliegenden Adler. Und eine jede der vier Gestalten hatte sechs Flügel. Und sie waren außen und innen voller Augen. Und sie hatten keine Ruhe, Tag und Nacht, und sprachen: Heilig, heilig, heilig ist Gott, der Herr, der Allmächtige, der da war und der da ist und der da kommt. Und wenn die Gestalten Preis und Ehre und Dank gaben dem, der auf dem Thron saß, der da lebt, von Ewigkeit zu Ewigkeit, fielen die 24 Ältesten nieder vor dem, der auf dem Thron saß, und beteten den an, der da lebt, von Ewigkeit zu Ewigkeit, und legten ihre Kronen nieder vor dem Thron und sprachen: Herr, unser Gott, du bist würdig zu nehmen Preis und Ehre und Kraft, denn du hast alle Dinge geschaffen, und durch deinen Willen waren sie und wurden sie geschaffen.

0: und ich sah in der rechten Hand dessen, der auf dem Thron saß, ein Buch, beschrieben innen und außen, versiegelt mit 7 Siegeln. Und ich sah einen starken Engel, der rief mit großer Stimme: Wer ist würdig, das Buch aufzutun und seine Siegel zu brechen? Und niemand, weder im Himmel, noch auf Erden, noch unter der Erde, konnte das Buch auftun und hineinsehen. Und ich weinte sehr, weil niemand für würdig befunden wurde, das Buch aufzutun und hineinzusehen. Und einer von den Ältesten spricht zu mir:
1: Weine nicht. Siehe, es hat überwunden, der Löwe aus dem Stamm Juda, die Wurzel Davids, aufzutun das Buch und seine 7 Siegel.
0: Und ich sah mitten zwischen dem Thron und den 4 Gestalten und mitten unter den Ältesten ein Lamm stehen, wie geschlachtet. Es hatte 7 Hörner und 7 Augen, das sind die 7 Geister Gottes, gesandt in alle Lande. Und es kam und nahm das Buch aus der rechten Hand dessen, der auf dem Thron saß. Und als es das Buch nahm, da fielen die 4 Gestalten und die 24 Ältesten nieder vor dem Lamm. Und ein jeder hatte eine Harfe und goldene Schalen voll Räucherwerk. Das sind die Gebete der Heiligen. Und sie sangen ein neues Lied: Du bist würdig zu nehmen das Buch und aufzutun seine Siegel, denn du bist geschlachtet und hast mit deinem Blut Menschen für Gott erkauft, aus allen Stämmen und Sprachen und Völkern und Nationen, und hast sie unserem Gott zu Königen und Priestern gemacht. Und sie werden herrschen auf Erden. Und ich sah und ich hörte eine Stimme vieler Engel um den Thron und um die Gestalten und um die Ältesten her, und ihre Zahl war viel tausendmal tausend. Die sprachen mit großer Stimme:
2: Das Lamm, das geschlachtet ist,
3: ist würdig zu nehmen Kraft und Reichtum und Weisheit und Stärke und
2: Ehre und Preis und Lob.
0: Und jedes Geschöpf, das im Himmel ist und auf Erden und unter der Erde und auf dem Meer und alles, was darin ist, hörte ich sagen:
4: Dem, der auf dem Thron sitzt und dem Lamm, sei Lob und Ehre und Preis und Gewalt von Ewigkeit zu Ewigkeit.
0: Und die 4 Gestalten sprachen: Amen. Und die Ältesten fielen nieder und beteten an.

0: ist 16 Uhr und 30 Minuten.
1: Hallo zusammen. Schön, dass ihr eingeschaltet habt. Hier ist die Kindersendung von Radio Segenswelle mit Anna Sawatzki. In den nächsten 30 Minuten gehen wir gemeinsam auf Entdeckungsreise. Wir haben nämlich spannende Geschichte im Gepäck und Musik. Aber wisst ihr was? Bevor wir unser erstes Lied singen, nehmen wir uns einen Moment Zeit für den wichtigsten Gast in unserer Runde. Wir sprechen mit Gott. Lieber Gott, danke für diese Kindersendung heute. Danke, dass wir gemeinsam Radio hören können. Sei du jetzt bei jedem Kind zu Hause, im Auto oder wo auch immer sie uns gerade hören und schenk uns deine Freude. Amen. Über einen Satz aus der Bibel möchten wir uns heute etwas mehr Gedanken machen. Und zwar findest du diesen Satz in deiner Bibel, im Neuen Testament, im Buch Jakobus, Kapitel 1, der Vers 22. Da steht: Seid aber Täter des Wortes und nicht allein Hörer. Klingt etwas schwierig, oder? Aber im Laufe der Sendung erfährst du vieles mehr, was es wirklich bedeutet. Und jetzt möchte ich eine Frage stellen. Wie sieht eigentlich dein Zimmer aus? Ich meine nicht, wie groß es ist oder welche Farbe die Wände haben oder welche Möbel drin steht. Nein. Ich möchte wissen, ob es aufgeräumt ist. Ist alles an seinem Platz oder liegt alles Mögliche auf dem Boden herum? Vielleicht kann man ja nicht einmal durch dein Zimmer gehen, ohne auf irgendwas zu treten. Dann weiß ich schon, was deine Eltern dir früher oder später sagen werden. Räum dein Zimmer auf. Klingt dieser Satz bekannt? Das ist manchmal wirklich nötig, oder? Denn sonst steht man im Zimmer und überall ist Chaos und Dreck. Ich glaube, dass sich Josia so ähnlich gefühlt hat. Allerdings stand er nicht in seinem Zimmer, sondern er schaute sich sein Leben an und das Leben seines Volkes, das Volkes Israel.

Kannst du dich noch daran erinnern, wie alt Josia war, als er König wurde? Wir sprachen vor kurzem darüber. Ja, genau. Erst 8 Jahre alt, so wie einige von euch. Und mit 16 Jahren fing er an, nach Gott zu fragen. Als Josia 26 Jahre alt war, ließ er den Tempel renovieren und dort wurde etwas ganz Besonderes gefunden. Die Schriftrolle mit dem Gesetz Gottes. Als Josia sie las, erschrak er. Bisher hatte er zwar immer mal wieder gemerkt, dass in seinem Leben etwas aufgeräumt werden musste. So hatte er ja auch dafür gesorgt, dass der Tempel renoviert wurde. Aber jetzt war es, als wenn er auf einmal das ganze Chaos und den ganzen Dreck in seinem Leben sah. Du sollst keine anderen Götter haben neben mir, hat Gott gesagt, und noch vieles mehr. Wenn Josia sich in Jerusalem umsah, dann sah er überall Götzenfiguren. Sogar im Tempel Gottes standen sie herum. Josia erschrak richtig, denn er sah auf einmal das Chaos und den Dreck in seinem Leben. Was tust du, mein kleiner Freund, wenn du siehst, wie chaotisch dein Zimmer ist? Aufräumen oder lieber die Augen zumachen? Naja, im Zimmer ist das nicht ganz so wichtig. Aber im Leben ist das ganz anders. Was tust du, wenn du siehst, dass es in deinem Leben viele Dinge gibt, die nicht in Ordnung sind, die dort nicht hineingehören? Machst du die Augen zu und versuchst, es zu vergessen? Oder fängst du an, aufzuräumen? Räume dein Leben auf, denn das

habe, müssen auch alle anderen hören, dachte er sich. Das ganze Volk hörte zu. Auch sie hörten Gottes Gesetze und erkannten plötzlich, dass es vieles in ihrem Leben gab, was Gott nicht gefiel. Vielleicht hörten sie die 10 Gebote, die Gott Mose gegeben hatte. Sie hörten, dass sie Gott allein anbeten sollten, dass sie nicht stehlen und nicht begehren sollten und vieles, vieles mehr. Sie merkten, dass sie in ihrem Leben aufräumen mussten. Als sie alles aus der Schriftrolle gehört hatten, trat Josia vor sie. »Lasst uns einen Bund mit Gott schließen«, forderte er sie auf. »Wir wollen Gott versprechen, dass wir auf ihn hören und uns von ganzem Herzen an seine Gebote halten wollen.« Die Israeliten, die das Gesetz gehört hatten, hatten gemerkt, dass in ihrem Leben richtig aufgeräumt werden mussten. Dieser Bund war der erste Schritt dazu. Deshalb waren sie bereit dazu. Sie wollten ein neues Leben mit Gott anfangen. Bist auch du, mein kleiner Freund, bereit dazu? Der erste Schritt in deinem Leben aufzuräumen ist, ein Leben mit Gott anzufangen. Wenn du erkannt hast, dass du viele Dinge in deinem Leben hast, die Gott nicht gefallen, dann rede mit Gott darüber. Bitte ihn um Vergebung und dann bitte ihn, in dein Leben zu kommen und es aufzuräumen. Allein aufräumen wirst du nämlich nicht schaffen. Aber mit Gottes Hilfe wird es gehen. Josia und die Israeliten schlossen einen Bund mit Gott und wollten ein neues Leben mit ihm anfangen. Und das taten sie auch. Als erstes ließ Josia den Tempel aufräumen. Selbst dort im Tempel standen Götzenbilder herum. Holt die Sachen heraus und verbrennt sie draußen vor der Stadt, befahl er. Das wurde getan. Die Götzenbilder von Baal wurden aus dem Tempel geholt und auch die von Aschera und alles andere, was dort nicht hineingehörte. Alles wurde vor die Stadt gebracht und dort verbrannt. Vor dem Tempel standen Statuen von Pferden mit einem Wagen. Die Könige vor Josia hatten sie dort aufgestellt, um die Sonne anzubeten. Auch sie riss Josia ab und brachte sie vom Tempel weg. Endlich war der Tempel aufgeräumt. Aber der Tempel war ja nicht alles. In Jerusalem und auch in den anderen Städten von Juda gab es überall Götzenbilder. Es gab Opferstätte und Altäre. Josia ließ alles aufräumen. Und auch in den Städten vom Nordreich Israel, was jetzt Samarien war, ließ er die Opferstätten niederreißen. Als er nach Jerusalem zurückkehrte, war er zufrieden. Endlich waren die Dinge aus dem Land weg, die Gott nicht gefielen. Endlich hatte er aufgeräumt. Gibt es in deinem Leben noch Dinge, die aufgeräumt werden müssen? Bitte Gott immer wieder darum, dass er dir zeigt, was ihm nicht gefällt. Und dann höre auf Gott und räume auf. Josia hatte aufgeräumt. Er konnte zufrieden sein. Aber er sagte sich jetzt, ich habe genug getan, jetzt habe ich meine Ruhe. Er wollte auch weiterhin das tun, was Gott gefiel. Er überlegte, was hatte noch in dem Gesetzbuch gestanden? Was waren Gottes Gebote? Was kannst du tun, wenn du nicht mehr genau weißt, was Gott möchte? Du kannst in der Bibel nachlesen. Vielleicht hat Josia noch einmal in die Schriftrolle hineingeschaut, aber vielleicht hatte er die Worte auch noch gut im Gedächtnis. Dort stand nämlich, dass das Volk Israel jedes Jahr das Passafest feiern sollte. Weißt du noch, warum sie das feiern sollten? Es war zur Erinnerung daran, dass Gott sie aus Ägypten befreit hatte. Gott hatte ihnen genau gesagt, wie sie es feiern sollten. Josia überlegte. Er hatte noch nie ein Passafest gefeiert. Auch konnte er sich nicht daran erinnern, dass sein Vater oder Großvater es je gefeiert hatten. Wir wollen tun, was Gott gefällt, sagte er. Und so ließ er das ganze Volk das Passafest feiern. Genauso, wie Gott es befohlen hatte. Sie sollten ein Lamm schlachten und ungesäuerte Brote essen. All das
konnte er in der

Schriftrolle nachlesen. Und so taten sie es. Das ganze Volk feierte das Passafest, so wie Gott es wollte. Josia wollte alles tun, was Gott wollte. In der Bibel steht über ihn: Seinesgleichen war vor ihm kein König gewesen, der so vom ganzen Herzen, von ganzer Seele, von allen Kräften sich zu dem Herrn bekehrte, ganz nach dem Gesetz des Mose. Und nach ihm kam seinesgleichen nicht auf. Das lesen wir in 2. Könige 23, 25. Josia war wirklich ein besonderer König. Er hatte nicht nur in seinem Leben, sondern auch im ganzen Land aufgeräumt. Du, mein kleiner Freund, brauchst nicht im ganzen Land aufzuräumen. Du bist kein König. Aber räume in deinem Leben auf, so wie Josia. Aber auch dann muss man immer wieder überlegen, ob das, was man tut, richtig ist oder nicht. Josia tat es immer wieder. Als er schon älter war, hörte er, dass der König Necho mit seinem Heer von Ägypten heraufgezogen kam. Josia bekam Angst. Sofort rief er sein Heer zusammen, um Necho entgegenzuziehen. Aber Necho schickte ihm eine Botschaft: Ich bin nicht gekommen, um gegen dich zu kämpfen. Meine Feinde sind die Assyrer. Gegen sie will ich kämpfen. Deshalb kehr wieder zurück in dein Land und lass mich weiterziehen. Josia war gewarnt. Aber Josia zögerte nicht. Er überlegte nicht, ob das Gottes Wille war. Er betete auch nicht dafür und fragte nicht Gott. Stattdessen zog er weiter mit seinem Heer und kämpfte gegen den König Necho. Aber Necho war stärker. Die Israeliten verloren und König Josia wurde getötet. Als Josia in Jerusalem begraben wurde, trauerten viele um ihn. Er war 31 Jahre lang ein guter König gewesen, weil er nach Gottes Willen gefragt hatte. Auch wenn er nicht alles richtig gemacht hat, ist er doch ein großes Vorbild für uns. Deshalb räume in deinem Leben auch so auf, wie Josia es tat. Und jetzt nochmal zurück zu unserem Vers. Seid aber Täter des Wortes und nicht allein Hörer. Jakobus 1, 22. Das bedeutet, wir sollen das tun, was wir gehört haben, und nicht nur hören und davonlaufen.

Elias starrte auf die Küchenwand und las zum 7. Mal den Spruch des Tages auf dem Kalenderblatt. Eure Rede sei allezeit freundlich und mit Salz gewürzt, damit ihr wisst, wie ihr einem jeglichen antworten sollt. Kolosser 4, Vers 6. Verwirrt und überfordert, schnappte er sich kurzerhand den Salzstreuer und machte sich auf den Weg zur Schule. Es war schon selbst früh am Morgen recht warm und Herr Tau würde nicht mehr lange die grünen Felder glitzern lassen. Doch dafür hatte Elias keinen Blick. Wie soll ich dieses Wort in die Tat umsetzen? Dass man freundlich reden soll, das verstehe ich ja. Aber was hat das mit dem Salz zu tun? Sein Grübeln brachte ihn nicht weiter. Ganz beschämt musste er an den gestrigen Tag denken. Es war eine Katastrophe gewesen. Sein Tatendrang hatte ihn wirklich in eine peinliche Situation gebracht. Doch angefangen hatte alles am Sonntag mit dem Gottesdienst. Besser gesagt mit der Predigt. Elias hatte wie jeden Sonntag still auf seinem Platz gesessen und die Bretter der Wandvertiefelung gezählt. Jeden Sonntag kam er zu einem neuen Ergebnis, was ihn dazu anspornte, sich noch mehr dabei zu konzentrieren. Er war also gerade bei 152 angekommen, als er plötzlich zusammenzuckte. Der Gastprediger hatte ihn direkt angesprochen. Oder nicht? Doch, er schien Elias direkt anzuschauen. Was hatte er gleich nochmal gesagt? Jetzt hörte Elias hin. In Jakobus Kapitel 1, Vers 22 steht, seid aber Täter des Wortes und nicht nur Hörer allein, wodurch ihr euch selbst betrüget. Damit schließe ich meine Botschaft ab und fordere euch heraus, Gottes Wort ernst zu nehmen und Taten folgen zu lassen. Amen. Auf die laute Stimme des Predigers folgte ein zustimmendes Amen der Gemeinde. Elias schaute sich verlegen um. Hatte der Prediger nun ihn direkt gemeint oder nicht? Doch alle anderen Besucher wirkten ganz normal. Komisch, dachte Elias. Ich hatte fast das Gefühl, dass der mich meint. Mit seinen buschigen Augenbrauen sieht er aber auch wirklich finster aus. Vielleicht hätte ich mal doch lieber zuhören sollen. Von der ganzen Predigt habe ich nur den Schluss mitbekommen. Und darüber hat er den ganzen Tag nachgedacht. Seid aber Täter des Wortes. Das schien wirklich wichtig zu sein. Und mit Wort war die Bibel gemeint. So viel hatte er verstanden. Und einfach das zu tun, was dort drin stand, schien ihm kein großes Problem zu sein. Ich werde ein Täter des Wortes. Und wenn der Prediger das nächste Mal wiederkommt, kann ich ihm sagen, dass ich es geschafft habe. Dann schaut er vielleicht auch nicht mehr so finster. Elias war sich siegessicher. Am Abend hatte er einen Plan gefasst. In der Küche hing Mamas Abreißkalender. Dort würde er sich einfach jeden Tag vor der Schule den Vers durchlesen und einfach Taten folgen lassen. Gesagt, getan. Gleich am nächsten Morgen lief er in die Küche und las, lass vom Bösen und tu Gutes, suche Frieden und jage ihm nach. Psalm 34, Vers 15. In seinem Kopf war ein einziges Fragezeichen. Dass man nichts Böses tun sollte, war logisch, aber wie sollte man den Frieden jagen? Die zwei Worte Frieden und Jagen passten doch gar nicht zusammen. Sein Opa hatte früher mal gejagt und ihm viele Geschichten davon erzählt, Wildschweine und Rehe, aber Frieden hatte Opa nicht erwähnt. Während der ersten beiden Stunden hatte Elias sich den Kopf darüber zerbrochen. Dann fiel ihm in der Pause auf dem Schulhof die kleine Anja aus der ersten Klasse auf. Elias ergriff sofort die Gelegenheit und jagte die Kleine über den Schulhof, bis sie sich hilfesuchend an das Bein der Pausenaufsicht klammerte. Elias hatte Ärger eingefangen. Anja hatte geweint und niemand hatte etwas Gutes davon gehabt. Diese Art der Umsetzung von Gottes Wort hatte nicht funktioniert. In diese Gedanken versunken, betrat er nun den Schulhof. Heute würde er sein Reden mit Salz würzen müssen. Der Salzstreuer lag schwer in Elias Hand.
Hoffentlich würde das Salz bis zum Ende des Tages reichen. Oder er würde nur dann reden, wenn es wirklich sein musste. Vorsorglich kippte er sich schon mal eine Ladung Salz in den Mund und verzog sein Gesicht. Ihm stand ein salziger Tag bevor. Mit Ach und Krach brachte er den ersten Tag hinter sich. Er hatte irgendwann angefangen, sein Essen zu salzen. Das war nicht ganz so auffällig, als sich immer den Salzstreuer in den Mund zu halten. Seine Mitschüler hatten zum Glück noch nichts bemerkt. Doch seine Suppe zum Mittag hatte er sich so versalzen, dass er sie kaum runterschlucken konnte. Mama hat ihn mehrmals gefragt, ob alles in Ordnung sei. Er hatte nur genickt. Ein Täter des Wortes zu sein, war wirklich anstrengend. So schlimm hatte er sich das nicht vorgestellt. Was ihn wohl morgen erwartete? Als abends niemand mehr in der Küche war, ging er zum Kalender und blätterte schon mal die Seite um. Hoffentlich war der Vers für morgen nicht so kompliziert. Er erstarrte. Was sollte er morgen tun? Wie um alles in der Welt konnte Gott das von ihm erwarten? Hätte er mal lieber der Predigt gar nicht erst zugehört. Ein paar Tränen kamen ihm in die Augen. Wo sollte er jetzt überhaupt hin? Zu Tante Anna oder doch lieber zu Oma und Opa? Doch es half alles nichts. Er musste das jetzt durchziehen. Also ging er in sein Zimmer und begann, seine Lieblingskleider in den Rucksack zu packen. Außerdem noch ein paar Bücher, sein Fotoalbum, seine allerliebsten Playmobil-Figuren und seine gesamten Ersparnisse aus dem Sparschwein. Plötzlich klopfte es und Papa kam in sein Zimmer. »Hallo, mein Großer, ich hab dich heute noch gar nicht zu Gesicht bekommen. Na, wie war dein Tag?« Elias drehte sich weg und kramte in seiner Hosentasche nach dem Salzstreuer. »Wo war der nur?« Nervös ließ er seinen Blick durch das Zimmer streifen. »Ah, auf seinem Schreibtisch. Aber dort stand ja Papa.« »Elias, was ist los mit dir? Mama meinte schon, du bist den ganzen Tag so still. Sieh mich doch bitte mal an.« Elias drehte sich langsam um und sah Papa traurig an. »Ich muss euch morgen verlassen.« »Wie meinst du das? Was ist hier eigentlich los?« Papa setzte sich verwirrt auf den Drehstuhl. »Morgen muss ich euch verlassen, es steht so in der Bibel, und was dort steht, muss man tun.« Elias seufzte auf und ließ sich aufs Bett fallen. Dann stand er schnell wieder auf, ging zum Schreibtisch und streute sich eine Ladung Salz in den Mund und verzog sein Gesicht. »Hier ist also der Salzstreuer«, murmelte Papa. Er sah völlig verwirrt aus und schüttelte den Kopf. »Jetzt erklär mir bitte mal ganz von Anfang an, warum du uns verlassen musst. In der Bibel steht das ganz bestimmt nicht. Aber natürlich, in Markus 10, Vers, den weiß ich jetzt nicht mehr, da steht, jeder, der um meinetwillen und um des Evangeliums willen, Haus oder Brüder, Schwestern oder Vater, Mutter, Kinder und so weiter verlassen hat, wird das hundertfache dafür empfangen.« »Aha, und wieso muss das gerade morgen sein?« Papa wurde aus der Erklärung nicht schlau. »Weil das der Vers für morgen ist, steht ja im Kalender in der Küche. Und weil ich ein Täter des Wortes sein möchte, wie das der Prediger am Sonntag gesagt hat, muss ich das so machen. Und deswegen streust du dir ständig Salz in den Mund, wegen dem Vers des Tages aus dem Kalender?« Elias nickte. Papa dämmerte es so langsam. Er konnte sich ein Lachen schwer verkneifen. »Findest du das etwa so lustig, dass ich jetzt ausziehen muss?« Elias war empört. Er hatte eher mit Tränen gerechnet und einen schweren Abschied vermutet. Doch Papa schien überhaupt nicht traurig zu sein. »Es tut mir wirklich leid, Elias. Ich wollte dich nicht verletzen. Aber hast du eigentlich mal weitergelesen? Unter dem Bibelvers steht ja immer noch ein längerer Text.« Elias schüttelte den Kopf. »Muss ich etwa noch mehr machen?« »Nein, aber im Text wird erklärt, was damit gemeint ist und was wir daraus über Gott lernen können.« »Dann muss ich also gar nicht ausziehen?« »Nein, Elias, das musst du wirklich nicht.« Erleichtert fiel Elias Papa um den Hals. »Dann muss ich also auch kein Salz mehr schlucken?« Papa schüttelte den Kopf. »Elias, was hältst du davon, wenn wir jetzt ab morgen gemeinsam ein Stück aus der Bibel lesen? Dann finden wir zusammen raus,
was damit gemeint ist und wie wir ein Täter des Wortes sein können. Elias nickte erleichtert. Zusammen mit Papa war sowieso alles besser. Tja, manche Bibeltexte sind auf den ersten Blick wirklich nicht einfach zu verstehen. Und du fragst dich jetzt vielleicht, ja, wie ist es denn mit dem Bibelvers von dem Salz? Was hat das mit meinem Reden zu tun? Bei diesem Vers müssen wir erst einmal betrachten, was das Salz für eine Eigenschaft hat. Und bei solchen Fragen ist es immer gut, Erwachsene zu fragen. Sie werden dir bestimmt auf die Sprünge helfen. Probier's mal gleich heute aus und frag mal deine Eltern, was das Salz mit deinem Reden zu tun hat. Und wenn du den Bibelvers verstanden hast, dann kannst du gleich loslegen und ein Täter des Wortes werden.

So, ihr Lieben, unsere gemeinsame Zeit bei Radio Segenswelle geht für heute leider schon zu Ende. Und ich hoffe, ihr nehmt den Gedanken mit in den Tag, dass Gott nicht nur in der Bibel Großes getan hat, sondern auch heute ganz nah bei euch ist, wie ein bester Freund. Bevor ihr jetzt wieder in euer Abenteuer startet, lasst uns noch einmal kurz Danke sagen. Guter Vater im Himmel, danke für die schönen Lieder und alles, was wir heute gelernt haben. Bitte breite deine schützende Hände über uns aus, über unsere Familie und Freunde. Danke, dass du uns begleitest. Amen. Das war's für heute. Ich freue mich schon riesig auf morgen, wenn wir wieder gemeinsam auf Sendung gehen. Habt einen gesegneten Tag. Tschüss und bis zum nächsten Mal.

Christen bilden eine GmbH, wenn du einen Freudenschub brauchst. In Hoffnung freut euch. Römerbrief Kapitel 12, Vers 12. Der gottlose Friedrich Nietzsche schrieb einmal: Die Hoffnung ist in Wahrheit das Übelste der Übel, weil sie die Qual der Menschen verlängert. Die Hoffnung war für diesen heimatlosen Menschen lediglich eine schillernde Seifenblase, die zur Enttäuschung ihrer naiven Betrachter irgendwann zerplatzen würde. Doch Christen bilden eine GmbH, eine Gemeinschaft mit begründeter Hoffnung. Gott, der nicht lügen kann, hat uns die Herrlichkeit des Himmels in Aussicht gestellt. Diese Hoffnung bringt uns Freude, Trost und Erleichterung in den Irritationen des Alltags. Sie wird eingelöst werden, wenn der Herr Jesus wiederkommt, um uns in das Haus des Vaters zu führen. In welcher Situation wir uns auch befinden. Nichts kann Kinder Gottes so trösten wie die Aussicht, dass Christus uns bald zu sich entrücken wird. Und wie wir in einem Nu verwandelt werden, so werden auch alle Probleme von jetzt auf gleich ins Meer der Vergessenheit versenkt. Diese Hoffnung verschafft Freude. Er kommt bald.

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0: In der heutigen Sendung geht es um das Buch »Ich gebe dir mein Herz«, geschrieben von Elizabeth George. Dieses Buch richtet sich an jedes Mädchen, das den Wunsch hat, eine junge Frau nach dem Herzen Gottes zu werden. 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
1: Kapitel 8 – Ein Herz, das liebt. Wenn es dir so geht wie mir, dann bewunderst du Menschen der Bibel, die einen großen Glauben hatten und ein Herz, das Gott gehörte. Nun darf ich dir drei Glaubensriesen vorstellen. Jeder von ihnen liebte Gott. Jeder von ihnen war Gott gehorsam. Sie alle dienten Gott bis zu ihrem letzten Atemzug. Der erste von ihnen ist wohl am besten bekannt. Sein Name ist Mose. Was für ein Mann Gottes war Mose? Er war der größte und wichtigste Lehrer Israels, bis Jesus kam. Mose führte nicht nur das Volk Israel aus Ägypten heraus, er war der Empfänger und Überbringer der 10 Gebote. Mose hatte ein recht schweres Leben, doch er war Gott ganz hingegeben, wurde zu seinem Propheten und zum Verfasser der ersten 5 Bücher der Bibel. Dieser Mann war ganz und gar an Gott hingegeben. Der zweite Riese ist Aaron. Dieser gottesfürchtige Mann war der erste hohe Priester Gottes in Israel. Was für ein Vorrecht! Er war auch der Mann, den Gott benutzte, um für Mose zum Pharao zu reden, als Moses rechte Hand. Auch Aaron war an Gott hingegeben. Der dritte Riese ist eigentlich eine Riesin, eine Frau. Ihr Name ist Miriam. Diese Frau war eine Prophetin, eine Leiterin unter den Frauen, Verfasserin von Lobliedern zur Ehre Gottes. Sie bewahrte einen kühlen Kopf, wenn sie unter Druck geriet. Auch Miriam war an Gott hingegeben. Nun, ich muss dir noch etwas anderes über diese drei Riesen sagen. Sie waren allesamt Geschwister. 2 Brüder und eine Schwester, die von Gott gewaltig benutzt wurden. Sie kamen alle aus einer Familie. Liebe deine Geschwister. Es ist traurig zu hören, wenn ein Mädchen sagt, ihr größtes Problem wäre ihr Bruder oder ihre Schwester. Um es mit den Worten des Apostels Jakobus zu sagen, das soll nicht so sein, meine Brüder. Jakobus 3, Vers 10. Und es sollte wirklich nicht so sein. Gott will, dass seine Familien sich lieben und ihm gemeinsam dienen. In der Bibel finden wir eine ganze Reihe von Geschwistern, die Gott gemeinsam dienten. Hier einige Beispiele. Die Geschwister Miriam, Aaron und Mose dienten gemeinsam Gott. Die Brüder Petrus und Andreas folgten Jesus und wurden 2 von seinen Jüngern. Matthäus 4, Vers 18 und 10, Vers 2. Die Brüder Jakobus und Johannes waren auch gemeinsam Nachfolger Jesu. Matthäus 4, Vers 21. Sie waren einander so ähnlich, dass Jesus sie beide als Donnersöhne bezeichnete. Markus 3, Vers 17. Die beiden Schwestern Maria und Martha und ihr Bruder Lazarus waren 3 Geschwister, die den Herrn Jesus liebten. Sie stellten sich in seinen Dienst und bewirteten ihn und seine Jünger in ihrem Haus. Lukas 10, Vers 38, Johannes 12, 1 bis 2. Wo wird eine solche dynamische Zusammenarbeit geboren? Nun, meine Freundin, sie wird zu Hause in der Familie geboren, und zwar aus Liebe zu Gott und aus der Liebe zueinander. Gottes Worte an dein Herz. Was ist das Geheimnis von gesunden Beziehungen zwischen Geschwistern? In einem Wort gesagt, es ist die Liebe. Hör mal, was unser Herr Jesus und der Apostel Paulus über Liebe zu sagen haben. Lies diese Verse und achte darauf, was sie uns über die Liebe beibringen. Achte besonders darauf, was sie über die Liebe zwischen Geschwistern sagen. Musst du an deiner Haltung gegenüber deinen Geschwistern und in deinem Umgang mit ihnen vielleicht etwas ändern? Johannes 13, 34 bis 35. Ein neues Gebot gebe ich euch, dass ihr einander lieben sollt, damit wie ich euch geliebt habe, auch ihr einander liebt. Daran wird jedermann erkennen, dass ihr meine Jünger seid, wenn ihr Liebe untereinander habt. 1. Johannes 4, 20 bis 21. Wenn jemand sagt, ich liebe Gott und hasst doch seinen Bruder, so ist er ein Lügner. Denn wer seinen Bruder nicht liebt, den er sieht, wie kann der Gott lieben, den er nicht sieht? Und dieses Gebot haben wir von ihm, dass wer Gott liebt, auch seinen Bruder lieben soll. Galater 5, 22 bis 23. Die Frucht des Geistes aber ist Liebe, Freude, Friede, Langmut, Freundlichkeit, Güte, Treue, Sanftmut, Selbstbeherrschung. Ja, aber wie? Wenn es um unsere Familienangehörigen geht, gibt es viele Möglichkeiten, ihnen Fürsorge und herzliche Liebe zu erweisen. Einige Möglichkeiten haben wir schon betrachtet, als wir über unsere Beziehungen zu den Eltern sprachen. Doch nun wollen wir unsere Augen und Herzen auf unsere Brüder und Schwestern richten, egal ob jünger oder älter. Ich möchte dir einige Verhaltensweisen zeigen, die ganz laut von Liebe sprechen. Vielleicht fallen dir beim Lesen noch mehr ein. Diese kannst du dann am Ende des Kapitels notieren. Was auch immer du tust, strebe nach einem liebenden Herzen. Vor allem nach einem Herzen, das diejenigen liebt, die zu deinem engsten Familienkreis gehören. Erstens, einander respektieren. Wenn du einer Person Respekt für ihren Bereich, ihr Zimmer, ihr Eigentum und ihre Privatsphäre entgegenbringst, wird sich deine Beziehung zu dieser Person gewaltig verbessern. Achtung, du weißt doch selbst, wie es dir geht, wenn jemand deine Privatsphäre verletzt, wenn jemand sich an deinen Sachen bedient, ohne dich vorher zu fragen, wenn jemand in dein Zimmer hineinplatzt, ohne anzuklopfen, wenn jemand dein Tagebuch liest oder deinen Brief oder deine E-Mail oder SMS. Nun, du musst die Sphäre der anderen genauso respektieren, wie du deine Sphäre respektiert sehen möchtest. Sogar wenn du dein Zimmer mit einer Schwester teilst, ein Teil des Zimmers ist ihr Bereich. Fange an, die Beziehung zu deinen Geschwistern zu verbessern, indem du ihnen größeren Respekt für ihren

Geschwister zu und suche die Gemeinschaft mit ihnen. Wenn du etwas unternimmst, lade deine Schwester dazu ein. Verbringt Zeit miteinander und redet über alles, was euch bewegt. Wenn du dein Zimmer mit einer oder zwei Schwestern teilst, bringe dich auf den neuesten Stand über ihr Leben. Und vor allem, bete mit deinen Geschwistern und für sie. Es muss kein langes und tiefes Gebet sein, einfach das Gebet einer liebenden Schwester. Mach dir nichts draus, wenn sie das seltsam finden. Sie werden sich daran gewöhnen und es schätzen lernen. Und du brauchst nicht überrascht zu sein, wenn sie später mit ihren Problemen zu dir kommen und dich bitten, für sie zu beten. Drittens, einander dienen. Gott hat uns Augen zum Sehen und Ohren zum Hören gegeben. Sprüche 20, Vers 12. Und es sollte eigentlich unmöglich sein, zusammen unter einem Dach zu wohnen und nicht zu hören und nicht zu sehen, wo deine Geschwister ein wenig Hilfe von irgendjemandem benötigen, vielleicht gerade von dir. Bitte Gott, dass er dich sensibler für die Nöte deiner Geschwister macht, damit du ihnen dienen kannst. Bitte ihn, dass er deine Ohren und Augen und dein Herz öffnet. Du kannst deiner Schwester zum Beispiel schon dienen, indem du ihr die Tür aufmachst, wenn sie gerade alle Hände voll hat. Oder du kannst ihr helfen, etwas Verlorenes zu suchen. Wir verlieren ja alle mal was, und das kann ganz schön ärgerlich sein. Wenn du deine Wäsche in den Trockner legen willst und du findest dort ihre Wäsche, kannst du diese zu ihr bringen und deine Hilfe beim Einräumen anbieten. Es gibt genug Möglichkeiten, einander zu dienen. Wir müssen sie nur sehen. Viertens, einander helfen. Schon im Kapitel über deine Beziehung zu den Eltern sprachen wir über diese christusähnliche Eigenschaft und ich hoffe, diese Haltung fängt schon an, ein Bestandteil deines Charakters zu werden. Aber für den Umgang mit deinen Geschwistern gilt dasselbe. Frage auch sie, wie kann ich dir helfen? Wenn sie ihre Vokabeln pauken oder über schweren Aufgaben brüten, zeige Verständnis und biete Hilfe an. Halte Ausschau nach Möglichkeiten zum Helfen. Fünftens, miteinander teilen. Wenn ich vom Teilen rede, meine ich nicht nur Kleider und Gegenstände. Ich denke auch an das Teilen von Ideen, Plänen und Träumen. Wenn du einen Zugang zum Herzen einer Person hast, kannst du besser für sie beten, sie besser ermutigen, unterstützen und ihr helfen, sogar wenn diese Person zufällig deine Schwester oder dein Bruder sein sollte. Und wenn wir schon über das Teilen reden, vergiss nicht die Wahrheiten, die du im Wort Gottes entdeckst, und das gemeinsame Gebet. Du kannst es nicht erahnen, wann und wie das Leben deiner Geschwister dadurch beeinflusst werden wird. Du weißt nicht, wann ein Vers, den du ihnen mündlich oder schriftlich mitteilst, sie durch einen schwierigen Tag hindurch tragen wird. Je mehr ihr miteinander teilt, umso bessere Freunde werdet ihr werden. Sechstens, einander berühren. Über das gegenseitige Berühren möchte ich dir zwei Dinge mitteilen. Das erste ist positiv, das zweite negativ. Also das Positive zuerst. Ich freue mich, wenn ich Geschwister sehe, die sich umarmen, auf die Schulter klopfen oder einander in die Hände klatschen. Solche Vertraulichkeit ist ein Vorrecht und bringt die natürliche innere Verbundenheit zum Ausdruck, die man innerhalb der Familie genießt. Ein solches Vorrecht gibt es in gewisser Weise nur unter Geschwistern. Darum sei freigebig in deinen Umarmungen und aufrichtigen Gesten. Es gibt da aber auch die negative Art, einander zu berühren. Eines Tages waren mein Mann und ich gerade dabei, uns in einem Hotel anzumelden. Hinter uns wartete eine andere Familie. Während der ganzen Zeit, in der wir mit dem Hotelangestellten sprachen, hatten die drei Kinder dieser Familie, alles Teenies oder Teenager, einander in den Hintern getreten, in die Arme genommen, ins Gesicht geschlagen und sich körperliche Dinge angetan, die ich nicht einmal erwähnen möchte, während die Eltern nichts dagegen unternahmen. Es war klar, dass in dieser Familie körperliche Zärtlichkeiten und Berührungen viel zu weit gingen. Mir tat das Mädchen leid, deren Körper und Ehre von ihren Brüdern so respektlos behandelt wurde, und ich ärgerte mich darüber. Es ärgerte mich auch, dass die Eltern diesen zwei frechen Jungen erlaubten, ihre Schwester, eine junge Frau, so respektlos zu behandeln. Der Gedanke, dass diese anstandslosen Burschen eines Tages Freunde und Ehemänner von anderen armen Mädchen werden könnten, machte mich krank. Darum sage ich dir, egal wie tief der moralische Standard deiner Familie gesunken sein mag und wo deine Eltern die Grenzen nicht gezogen haben, dass du den Körper und die Person deines Bruders und deiner Schwester mit höchstem Respekt und Anstand behandeln

0: musst. Keine unangemessene Berührung. Ich bin mir sicher, dass du nicht willst, dass man dich so behandelt. Darum fange an und behandle andere so, wie du behandelt werden möchtest. Lukas 6, Vers 31. Siebtens, füreinander beten. Da ist es schon wieder, das Gebet. Du kannst für deine Brüder und Schwestern einfach nicht genug beten. Und denke auch daran, dass wenn du für andere betest, Gott auch dein eigenes Herz verändert, dir seine Liebe und Weisheit schenkt. Denke an das Größte, was du für deine Geschwister erbitten kannst. Müssen sie Christus kennenlernen? Bete dafür. Müssen sie mit Papa und Mama besser zurechtkommen? Bete dafür. Brauchen sie einen Freund, eine Arbeitsstelle, bessere Noten? Bete. Stehen sie vor einer schweren Entscheidung, zum Beispiel ob sie studieren sollen oder was sie lernen sollen? Bete. Hat einer von ihnen eine zweifelhafte Beziehung mit einem Jungen oder einem Mädchen angefangen? Bete. Die Bibel fordert uns auf, füreinander zu beten. Jakobus 5, Vers 16. Und versichert uns, dass Gott offene Ohren für unsere Gebete hat. 1. Petrus 3, Vers 12. Darum nimm dir Zeit und bete für deine Geschwister. Jemand, der als der kniende Christ bekannt war, sagte einmal: Gebet ist unser höchstes Vorrecht, unsere größte Verantwortung und die größte Macht, die Gott in unsere Hände gelegt hat. Wer weiß, was Gott alles tun kann. Achtens, einander Mut machen. Ermutigung kann jeder gebrauchen. Alle deine Altersgenossen haben Schwierigkeiten. Bei den Hausaufgaben, schlechten Noten und der Suche nach Freunden fängt es ja schon an. Ja, jeder kann ein freundliches, ermutigendes Wort von seiner fröhlichen Schwester gebrauchen. Jeder kann mal ein »Hast du gut gemacht« gebrauchen oder ein »Du schaffst es, ich bin stolz auf dich« oder »Das machst du immer besser«. Und vergiss nicht, die anderen im Herrn zu ermutigen. Das taten die zwei berühmten Freunde aus der Bibel, David und Jonathan. Als David in Schwierigkeiten war, ging Jonathan zu ihm hin und stärkte seine Hand in Gott. 1. Samuel 23, Vers 16. Jeder sehnt sich nach einer Beziehung, in der er respektiert wird, Hilfe bekommt, eingeweiht und ermutigt wird, in der man ihm zuhört. Das gilt auch für Geschwister. Warum sollten sie nicht gerade bei dir eine solche Beziehung finden? Prüfe dein Herz. Am Anfang dieses Kapitels haben wir uns ein Geschwisterteam aus zwei Brüdern und einer Schwester angeschaut, die Gott in großartiger Weise gebraucht hat. Wie ermutigend und inspirierend ist ihr Beispiel. Doch leider berichtet uns die Bibel auch von Geschwistern, die alles andere waren als das, was sie sein sollten. Kain zum Beispiel brachte seinen Bruder um. 1. Mose 4, Vers 8. Die Schwestern Rahel und Lea hassten und beneideten einander. 1. Mose 30, Vers 1. Die Brüder Josefs hassten und beneideten ihn so sehr, dass sie ihn als Sklaven verkauften. 1. Mose 37, 26 bis 27. Nun, Gottes Wort fordert uns auf, einander zu lieben. Aber wie können wir es tun? Können wir auf Befehl lieben? Die folgende Erklärung hat mir geholfen zu verstehen, was es bedeutet, einander zu lieben. Liebe ist ein Gefühl des Verstandes wie des Herzens. Sie betrifft den Willen genauso wie die Emotionen. Sie ist die freiwillige Bemühung, die wir nur mit Gottes Hilfe vornehmen können. Kurz gesagt, Liebe ist kein Gefühl, sie ist eine Handlung. Liebe besteht aus den Dingen, die wir füreinander tun oder sein lassen. Und Liebe ist eine Entscheidung. Liebe ist eine Handlung des Willens. Außerdem haben wir Gottes Unterstützung. Wenn wir auf ihn schauen, lässt sein Heiliger Geist in uns die Liebe als Frucht reifen. Galater 5, Vers 22. Also, lass uns nun die Familienstreitereien beiseite legen und die Liebe Gottes in unseren Herzen regieren lassen. Lass uns Schwestern nach dem Herzen Gottes werden.
1: Das war ein Auszug aus dem Buch »Ich gebe dir mein Herz«, geschrieben von Elizabeth George. Das Buch erschien beim CMV in Bielefeld. Es ist sowohl in gedruckter Fassung als auch als Hörbuch erhältlich.

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Ein paar besonders dreiste ruhen schon auf meinem Schoß. Bücher, ihr nehmt mich mit in eure Welt. 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

0: 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Herzlich willkommen zum Programm Liebevoll. 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Ehepaare dürfen nämlich mit Gottes Hilfe die größte Liebesgeschichte überhaupt nacherzählen. 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
1: Herzlich willkommen zu diesem liebevollen Vortrag zu dem Thema die größte Geschichte nacherzählen. Ich hoffe, dass du es dir gemeinsam mit deinem Ehepartner gemütlich machst auf der Couch und dass dieser Vortrag für eure Ehe zum Segen ist. Wie kannst du leben, ohne eine Geschichte zu erzählen? Dieser Satz stammt aus einem der Werke des russischen Schriftstellers Dostojewski und ich kenne gar nicht den genauen literarischen Kontext dieser Aussage und weiß auch nicht, worauf diese Frage abzielt, aber ich finde sie faszinierend. Weil diese Frage auf etwas abzielt, was uns ganz tief in unserem Menschsein berührt. Es ist nämlich nicht nur so, dass jedes menschliche Leben eine Geschichte hat, aus Höhen und Tiefen, sondern dass auch jedes menschliche Leben eine Geschichte erzählt. Eine Geschichte darüber, was uns wertvoll ist, was uns bedeutend ist, was uns besonders wichtig ist. Ja, jedes Leben erzählt eine Geschichte. Und ich glaube, dass das auch für unsere Ehen gilt. Und ich möchte heute Abend mit euch gemeinsam einen Gedanken bewegen, von dem ich glaube, dass wir ihn dringend für unsere Ehen brauchen, dass wir ihn dringend in unseren Herzen verankern sollten. Aus christlicher Sicht ist es nämlich so, dass jede Ehe nicht nur ihre eigene Liebesgeschichte hat, sondern die Bibel macht uns klar, dass deine und meine Ehe dafür existiert, auf eine andere Liebesgeschichte hinzuweisen, ja eine andere Liebesgeschichte zu erzählen. Die größte Liebesgeschichte, die es jemals gab und auch jemals geben wird. Nämlich Gottes große Liebesgeschichte, die wir im Evangelium kennenlernen dürfen. Das bedeutet, wenn wir das mal runterbrechen, meine Ehe existiert nicht um ihrer selbst willen. Und das ist vielleicht besonders herausfordernd für die Menschen in unserem Breitengraden, meine Ehe existiert nicht für mich, um mich glücklich zu machen. Oder noch einfacher ausgedrückt, in meiner Ehe geht es erstmal gar nicht um mich. Und ich bin mir bewusst, dass das schon ganz schön herausfordernd ist für den einen oder anderen von uns. Dass dich das vielleicht sogar skeptisch macht, was ich gerade gesagt habe. Wir sind ja, auch wenn wir Christen sind, immer auch Kinder unserer Zeit. Und das bedeutet, wir übernehmen auch irgendwo das Denken unserer Umgebung. Die Umwelt prägt uns, wie wir fühlen und wie wir denken. Und eine ganz entscheidende Überzeugung unserer Kultur, unserer säkularen Welt, in der wir leben, besteht ganz einfach darin, dass es in meinem Leben vor allem um mich geht. Es ist mein Leben, es gehört mir. Es geht um mein Glück, meine Bedürfnisse, meine Träume und die Erfüllung dieser Träume. Und das übertragen wir dann natürlich meistens unbewusst auch auf unsere Ehen. 2011 erschien in der Zeitung New York Times ein Artikel mit der Überschrift »Die glückliche Ehe ist die Ich-Ehe«. Und die Journalistin machte dort darauf aufmerksam, dass sich unser Denken über Ehe radikal verändert hat. Also sie schreibt dort, Zitat, »Einst war die Ehe eine Institution, die dem Gemeinwohl diente. Jetzt ist sie ein privates Arrangement«, zur Befriedigung des Einzelnen. Früher ging es in der Ehe um uns, jetzt geht es um mich. Also von der Ehe für andere zu Ich-Ehe, wo folgendes Denken herrscht. Solange es um mich geht, um die Erfüllung meiner Bedürfnisse und Träume, kann ich auch glücklich werden. Das ist die Geschichte dieser Ich-Ehe. Es ist eine Geschichte radikaler Selbstliebe. Es geht um mich, dann um mich und wenn wir damit fertig sind, kümmern wir uns bitte auch nochmal um mich. Okay, das ist ziemlich zugespitzt dargestellt, aber im Grunde genommen ist das der leitende Gedanke hinter dieser Ich-Ehe. Mein Leben gehört mir und in meinem Leben geht es vor allen Dingen auch um mich. Und diesem Denken steht der christliche Glaube mit seinen Überzeugungen gegenüber. Und etwas, was der christliche Glaube sehr klar kommuniziert, ist folgendes. Du bist nicht für dich auf diesem Planeten. Du hast dein Leben nicht dazu geschenkt bekommen, um dich selbst zu drehen. Stattdessen zeigt uns die Bibel, dass wir von Gott geschaffen wurden, um vor allem mit ihm und für ihn zu leben. Wir wurden geschaffen nicht, um unsere eigene Größe darzustellen, sondern die Größe unseres Schöpfers. Das gilt für die gesamte Schöpfung, aber besonders für uns Menschen, weil wir im Bilde Gottes geschaffen sind. Wir sind dazu da, seine Schönheit in besonderer Weise zu reflektieren. Der Mensch nimmt hier eine ganz besondere Rolle ein. Wir existieren, um die Schönheit Gottes durch unser gesamtes Leben wiederzuspiegeln. Dafür pulsiert Blut durch unsere Adern. Und es ist spannend zu sehen, wie vor allem das Neue Testament uns zeigt, wie wir als Kinder Gottes durch den Glauben an Jesus Christus befreit wurden, um genau diese Bestimmung wieder zu leben, und zwar mit unserem gesamten Dasein. Hier ist kein Bereich ausgenommen. Und deshalb sehen wir, wie die Autoren der Bibel klar machen, dass unser gesamtes Leben als Volk Gottes ein großer Spiegel der Herrlichkeit Gottes sein sollte. Durch unser Leben soll für unsere Umgebung sein Wesen sichtbar werden. Durch unser Reden und Handeln soll sein Licht verbreitet werden. Menschen sollen, wenn sie uns beobachten, einen Geschmack dafür bekommen, wie Gott ist. Und zu dieser Berufung gehört auch unsere Ehe. John Piper hat das in seinem Buch Einfach himmlisch so treffend auf den Punkt gebracht. Er schreibt dort: Das Größte, was wir über die Ehe sagen können, ist, dass sie zu Gottes Ehre da ist. Das heißt, sie existiert, um etwas von Gott sichtbar zu machen. Darum geht es in der Ehe. Wenn sie verheiratet sind, dann deshalb. Und wenn sie noch auf die Ehe hoffen, dann sollte das ihr Traum sein. Ja, das bedeutet, Gott hat in seiner Weisheit die Ehe zwischen Mann und Frau dazu bestimmt, auf etwas hinzuweisen, das größer ist als die Beziehung zwischen zwei Menschen und ihrer Liebe zueinander. Und genau diesen Gedanken wollen wir für ein paar Minuten anhand eines Textes aus dem ersten Johannesbrief genauer anschauen. Johannes schreibt in seinem ersten Brief ja ganz viel über Beziehungen und über die Liebe, die zwischen Christen herrschen sollte. Immer wieder ruft er uns dazu auf, dass wir einander lieben sollen, weil Gott uns geliebt hat. Johannes sagt nichts Direktes über Ehe, aber er sagt etwas über christliche Beziehungen. Und deshalb, glaube ich, können wir das super anwenden auf Ehen. Den Text, von dem ich rede, finden wir in 1. Johannes 4 in den Versen 7 bis 12. Wir werden jetzt keine Vers-für-Vers-Auslegung machen, sondern einfach nur die Hauptgedanken dieses Textes versuchen herauszugreifen und auf unsere Ehen anzuwenden. Schnappt euch also gern eure Bibeln, damit ihr mitlesen könnt, wenn ich auf die Verse eingehe. Ich glaube, dass Johannes uns hier drei Hauptgedanken, drei zentrale Dinge mitgibt. Gott ist Liebe, er hat seine Liebe gezeigt und wir sind dazu berufen, diese Liebe sichtbar zu machen. Gehen wir das mal miteinander durch. Erstens, Gott ist Liebe. Johannes beginnt damit, dass er unseren Blick auf Gott lenkt. Und zwar gleich nachdem er uns aufgefordert hat, in Vers 7 einander zu lieben. Hier schreibt er: Geliebte, lasst uns einander lieben, denn die Liebe ist aus Gott und jeder, der liebt, ist aus Gott geboren und erkennt Gott. Wer nicht liebt, hat Gott nicht erkannt, denn Gott ist Liebe. Ja, Johannes macht hier zwei fundamentale Feststellungen. Er sagt zum einen, dass Liebe von Gott kommt und zum anderen, dass Gott selbst Liebe ist. Gott ist also sowohl die Quelle von Liebe als auch die perfekte Personifikation der Liebe. Liebe ist von Ewigkeit her nicht einfach nur eine weitere Eigenschaft Gottes, neben anderen. Sie ist, was im Kern sein Wesen ausmacht. Ja, schon lange bevor es irgendetwas und irgendjemanden gab, war Gott in perfekter Liebe als Vater, Sohn und Geist. Ja, der dreieinige Gott existiert schon immer in perfekter, ungetrübter Einheit, getragen von selbstloser Liebe. Von aller Ewigkeit her fließt ein Fluss vollkommener Liebe und ungetrübter Freude zwischen Vater, Sohn und Geist. Zwischen den drei Personen der Dreieinigkeit. Der Vater liebt den Sohn, der Sohn liebt den Vater, der Geist verherrlicht den Vater und den Sohn. Gott ist von Ewigkeit her drei und doch eins, vereint in perfekter Liebe. Und das ist das Wichtigste, was wir über Liebe sagen können. Sie hat ihren Ursprung in der Ewigkeit, bei Gott selbst. Das bedeutet, Liebe ist keine Erfindung von uns Menschen. Sie wird auch nicht von uns definiert. Sie war da, lange bevor es uns gab. Warum? Weil der ewige Gott Liebe ist. Ja, in den sozialen Medien und auch in der Öffentlichkeit trifft man immer wieder auf diesen kurzen Satz: Liebe ist Liebe. Und der Gedanke dahinter ist sehr typisch für unsere Zeit. Wir bestimmen, was Liebe ist. Wenn es dich glücklich macht, dann ist es Liebe. Wenn Gefühle da sind, dann ist es Liebe. Und wenn eben keine Gefühle da sind, dann ist es auch keine Liebe mehr. Wenn du so bleiben kannst, wie du bist, dann ist es Liebe. Also der Mensch hat die Deutungshoheit darüber, was Liebe ist. Und Johannes würde so reagieren. Nein, Liebe ist nicht Liebe, Gott ist Liebe. Er ist derjenige, der Liebe vollkommen personifiziert und sie autoritativ definiert. Das heißt, für uns als Ehepaare, wenn wir wirklich etwas lernen wollen über Liebe, wenn wir sehen wollen, wozu Liebe bereit ist, wie weit sie geht, wie opferbereit sie ist, wie sehr sie sich hingibt, dann müssen wir zu dem Gott gehen, der von sich selbst sagt, dass er die Liebe ist. Wir müssen beim Original lernen. Und Gottes Idee von Liebe ist überraschend anders als das, was wir vielleicht sagen würden über Liebe. Anders als das, was uns heute in sozialen Medien, in Serien und vielen Filmen vermittelt wird. Gottes Liebe ist eine Liebe, die immer erst an den anderen denkt, die Freude daran hat, dem anderen zu dienen. Es ist eine aufopferungsvolle und eine uneigennützige Liebe, die sich selbstlos hingibt. Und als Christen glauben wir daran, dass dieser Gott der Liebe auch der Erfinder der Ehe ist. Also der zentralen Liebesbeziehung von uns Menschen. Wenn wir also wissen wollen, was es bedeutet, seinen Ehepartner zu lieben, dann müssten wir eigentlich viel öfter hochschauen zu dem Gott, der die Liebe ist. Und könnte es sein, dass Gott die Ehe nicht geschaffen hat, in allererster Linie, um dich besonders glücklich zu machen, damit du dein persönliches Glück erleben kannst? Zum Beispiel in perfekter Romantik, die es sowieso nicht gibt. Sondern dass Gott die Ehe geschaffen hat, damit ich immer mehr lerne, so zu lieben, wie er liebt. Und wie Gott liebt, das hat er uns gezeigt. Das ist der zweite Hauptpunkt in unserem Text. Gott hat seine Liebe gezeigt. Ja, Liebe zeigt sich. Es gehört zu ihrem Wesen, dass sie das tut. Sie bleibt niemals abstrakt oder abgehoben, sondern zeigt sich in echten Entscheidungen und Taten. Und genau das sehen wir in unserem Text auch bei Gott. Gott ist der Gott der Liebe. Er ist Liebe. Er ist unsichtbar. Aber seine Liebe ist sichtbar geworden. Das ist, was Johannes ab Vers 9 sagt. Schaut mal in den Text hinein. Hier schreibt er, hierin ist Liebe Gottes zu uns offenbart worden, dass Gott seinen eingeborenen Sohn in die Welt gesandt hat, damit wir durch ihn leben möchten. Hierin ist die Liebe, nicht, dass wir Gott geliebt haben, sondern dass er uns geliebt und seinen Sohn gesandt hat als eine Sühnung für unsere Sünden. Ja, Gott, der von Ewigkeit her Liebe ist und in Liebe lebt, hat seine Liebe gezeigt, und zwar auf unvorstellbare Art und Weise. Er hat sich nämlich dazu entschieden, verlorene, ihm gegenüber verfeindete Menschen zu lieben. Er hat sich dazu entschieden, diese Liebe sehr konkret in einer gigantischen Liebestat zum Ausdruck zu bringen. Ja, diese Liebestat greift Johannes hier auf. Er schreibt, dass Gottes Liebe zu uns dadurch sichtbar wurde, dass er seinen Sohn für uns in die Welt gesandt hat, um uns durch ihn Leben zu schenken und uns von der Last der Sünde zu befreien. Nicht wir haben Gott durch unsere vermeintliche Liebenswürdigkeit dazu bewegt, uns so zu lieben. Er hat sich aus freien Stücken dazu entschieden, eine atemberaubende Liebesgeschichte zu schreiben. Und diese Liebesgeschichte findet ihren Höhepunkt am Kreuz von Golgatha. Dort, wo der völlig sündlose Sohn Gottes unseren Platz einnimmt. Gottes gerechten Zorn über unsere Sünde trägt und für uns stirbt. Ja, so sehr hat Gott die Welt, dich und mich, geliebt, dass er seinen einzigen Sohn gab. Eine völlig überraschende, nicht zu erwartende und ja völlig verrückte eigentlich auch und unverdiente vor allem Liebe. Jesus bekommt meine Sünde, ich bekomme Vergebung, ich bekomme Freiheit und darf wissen, dass ich geliebtes Kind Gottes bin. Gott, der Vater, hat diese Liebesgeschichte von Ewigkeit her geplant. In Jesus, dem Sohn Gottes, wurde sie sichtbar. Und Johannes ist sich absolut sicher, dass wir diese Liebesgeschichte vor Augen brauchen, um einander zu lieben. Er erinnert seine Leser in Vers 9 und 10 an das, was Gott getan hat, um dann in Vers 11 zu sagen, Geliebte, wenn uns Gott so geliebt hat, dann sind wir es schuldig, einander zu lieben. Wir gehören zu diesem Gott, der die Liebe ist und seine unverdiente Liebe zu uns unmissverständlich gezeigt hat. Darum lasst uns lieben. Ich bin vor einiger Zeit bei Instagram auf ein Video gestoßen, wo ein junger Mann in der Fußgängerzone auf Pärchen zugeht, um sie nach ihrer Liebesgeschichte zu fragen. Und wirklich toll fand ich besonders die Geschichten von Ehepaaren, die schon sehr lange zusammen sind. Wahrscheinlich einfach, weil es eine Seltenheit geworden ist. Mich bewegen solche Geschichten und sie motivieren mich immer wieder für meine eigene Ehe. Ja, Liebesgeschichten, die von Treue und Zusammenhalt zeugen, sind nicht einfach nur schön, Sie bewegen uns, sie inspirieren uns. Aber Gott hat im Evangelium die eine große Liebesgeschichte geschrieben, die uns nicht nur für ein paar Momente bewegt und berührt, sondern die Kraft hat, unsere Herzen ein Leben lang zu tragen und immer wieder neu zu beleben. Diese Liebesgeschichte ist groß und stark genug, um unsere Herzen ein Leben lang zu neuer und immer tieferer Liebe zu bewegen. Sie ist groß und stark genug, um uns immer wieder für gegenseitige Vergebung und Annahme bereit zu machen. Es ist diese Liebesgeschichte, die zwei Herzen, die sich voneinander entfernt haben, wieder zu vereinen. Diese Liebesgeschichte hat die Kraft dazu. Das Evangelium ist diese unfassbare Liebesgeschichte und dieses Evangelium ist Gottes Kraft, um Herzen zu berühren, zu bewegen und immer mehr zu verändern. Was wir als Ehepaare also brauchen, ist deshalb ganz einfach das. Wir müssen zu staunenden Beobachtern von Gottes großer Liebesgeschichte werden. Wir müssen regelmäßig gemeinsam als Ehepaar eintauchen in das, was Gott in Christus für uns persönlich getan hat. Wir müssen das Evangelium immer wieder auf unsere Herzen wirken lassen. Wir müssen das Evangelium reinholen in unsere Ehe. Wir müssen es uns vor Augen halten, was da am Kreuz aus Liebe zu uns geschehen ist, was Gott uns dadurch aus purer Gnade geschenkt hat. Warum brauchen wir das? Ja, warum brauchen wir dieses Bestaunen dieser Liebesgeschichte? Warum müssen wir unseren Blick aufs Kreuz lenken? Ich will euch mindestens drei Gründe mitgeben. Erstens, es erinnert uns als Ehepaar daran, was wir allein aus Gnade sind. Von Gott Geliebte. Das ist unsere Identität. Und das hat Auswirkungen darauf, wie ich meinen Ehepartner sehe. Als ein von Gott angenommenes, gerechtfertigtes und geliebtes Kind. Was im Vordergrund steht, ist das, was er oder sie in Christus ist und eben nicht das, was er oder sie falsch macht oder besser machen könnte. Ich darf meinen Ehepartner durch Christus ansehen und definiere ihn nicht über das, was er noch falsch macht oder noch besser machen könnte. Nicht seine Fehler und Macken stehen im Vordergrund, sondern was er ist, was sie ist in Christus. Grund Nummer zwei. Es motiviert und bewegt uns zu größerer Hingabe und Vergebungsbereitschaft. Wenn ich begreife, dass Gott mich mit all meinen Fehlern, meinen hässlichen Sünden und bösen Gewohnheiten völlig unverdient liebt und in Christus mit größter Freude annimmt, dann fällt jedes vermeintliche Recht in sich zusammen, meinen Ehepartner nicht zu vergeben, in meiner Ehe passiv zu bleiben und nicht mehr für unsere Liebe zu kämpfen. Ja, es ist das Evangelium, das uns zu größerer Liebe und Hingabe antreibt. Es ist die Botschaft vom Kreuz, die uns in unseren Ehen zu einer Vergebung befähigt, die dieser Welt fremd ist. Denn es ist unendlich schwer, glaub mir, es ist unendlich schwer, neben dem Kreuz zu stehen und deinen Ehepartner auf Distanz zu halten. Und deshalb müssen wir unsere Ehe neben dem Kreuz führen. Deshalb müssen wir Gottes Liebesgeschichte immer wieder zur Grundlage unserer Liebesgeschichte machen. Ja, merkt ihr das? Es gibt nicht einen Moment, in eurer Ehe, in dem ihr nicht auf die befreiende, erlösende und befähigende Kraft des Evangeliums angewiesen seid. Es gibt kein Ehepaar, das aus den Schuhen des Evangeliums herauswächst. Und deshalb lasst uns als Männer und Frauen niemals aufhören, das Evangelium zu bestaunen, auf unsere persönlichen Herzen wirken zu lassen. Ein dritter Grund noch, warum wir als Ehepaar diesen kontinuierlichen Blick aufs Kreuz brauchen. Es gibt uns die Kraft, Gottes Berufung für unsere Ehe immer wieder neu anzunehmen und voller Freude zu leben. Und zu dieser großen Berufung, die ich am Anfang ja schon angedeutet habe, komme ich jetzt. Das ist Johannes dritter Hauptgedanke, auf den alles abzielt. Gott ist Liebe, er hat seine Liebe gezeigt. Punkt Nummer drei, wir sind dazu berufen, diese Liebe sichtbar zu machen. Ja, Johannes wendet sich in den Versen 11 bis 12 nochmal an seine Leser und sagt ihnen, geliebt, wenn Gott uns so geliebt hat, dann sind wir es schuldig, einander zu lieben. Ja, sehr, sehr ähnlich zu dem, was er schon gesagt hatte. Aber dann fährt er fort und sagt, niemand hat Gott jemals gesehen. Wenn wir einander lieben, bleibt Gott in uns und seine Liebe ist in uns vollendet. Das klingt auf den ersten Moment irgendwie ziemlich schleierhaft, aber runtergebrochen will Johannes einfach nur sagen, Gott ist unsichtbar. Unsere Berufung als Kinder Gottes besteht darin, seine Schönheit, die Schönheit seines Wesens sichtbar zu machen. Wir sollen mit unserem Leben Wahrheit über Gott verkünden und Spiegel seines wunderbaren Wesens sein. Wie tun wir das laut Johannes? Indem wir seine Liebe in unseren Beziehungen sichtbar, spürbar und greifbar machen. Und genau hier liegt die Berufung für uns als Ehepaare. Wir sind dazu berufen, Gott groß zu machen, indem wir durch unser Miteinander Gottes Liebesgeschichte nacherzählen. Paulus deutet das genau das ja in Epheser 5 an, wo er schreibt, dass die Liebe zwischen einem Mann und einer Frau die Liebe zwischen Jesus und den Menschen abbilden soll, die er erlöst hat. Gott hat der Ehe diese große Würde verliehen, ein Bild seiner Bundesliebe zu seinem erlösten Volk zu sein. Ja, das Evangelium ist also nicht nur die Kraft, die wir brauchen für unsere Ehe, es ist auch das, was unsere Ehe darstellen soll. In diesem Sinne hat auch eure Ehe eine riesige missionarische Aufgabe. Ihr dürft einer zuschauenden Welt einen Geschmack davon geben, wie Gott liebt. Die Menschen, die euch als Ehepaar mitbekommen, euch beobachten, euch sehen, sollen durch eure Liebe auf eine andere, viel größere Liebe aufmerksam gemacht werden. Und deshalb sagt Paulus in Epheser 5, dass wir als geliebte Gotteskinder Gottes Nachahmer sein sollen, indem wir einander lieben, wie Christus uns geliebt hat. Und darum schreibt ein paar Verse später, dass wir als Männer unsere Frauen so lieben sollen, wie Jesus seine Gemeinde liebt. Das heißt also, eure Ehe ist mehr als die Beziehung, die ihr habt. Es ist mehr als die Beziehung zwischen zwei Menschen. Und in eurer Ehe geht es um mehr als um die Gestaltung eures Alltags, die Erfüllung eurer gemeinsamen Träume, das Erreichen eurer gemeinsamen Ziele. Das hat alles seine Berechtigung. Aber es geht um etwas viel Größeres. Es geht um etwas, das alles Irdische übersteigt. Gott sagt uns als Ehepaaren, das ist der primäre Grund, warum ihr verheiratet seid. Erzählt mit eurer eigenen Liebesgeschichte meine Liebesgeschichte nach. Werdet zu Spiegeln meiner Liebe, die ihr selbst erlebt habt, sodass Menschen eure Liebe sehen und dadurch ein Stück von mir sehen. Okay, dann lasst uns praktisch werden. Wie erzählen wir denn Gottes Liebesgeschichte mit unserer Ehe nach? Wie lassen wir seine Liebe in unserer Beziehung sichtbar werden? Wo ja im Normalfall zwei Sünder verheiratet sind und das Ganze dadurch nicht einfacher wird. Und ich will euch 6 Stichworte mitgeben, die sich direkt aus dem Evangelium ergeben. Stichwort Nummer 1, Hingabe. Gottes Liebe wird in unseren Ehen sichtbar, wenn wir bereit sind, uns für den jeweils anderen hinzugeben. Ja, das Evangelium führt weg von einer Nehmen-Mentalität hin zu einer Geben-Mentalität. Das Kreuz führt weg von Machtanspruch hin zu Dienstbereitschaft. Ja, so wie Christus bereit war, zum Diener zu werden, wie er bereit war, seinen Jüngern die Füße zu waschen, müssen wir bereit sein, Diener unseres Ehepartners zu werden. Und ja, ich bin mir bewusst, dass Männer in der Ehe dazu berufen sind, das Haupt ihrer Frau zu sein. Aber ein Hauptsein, das vom Evangelium her gelebt wird, beginnt genau hier, dass ich bereit bin als Mann, mein Leben für meine Frau hinzugeben. Diese Hingabe leben wir dann, wenn wir unseren Ehepartner dadurch dienen, dass wir aktiv sein Wohl suchen. Stichwort Nummer 2, Selbstlosigkeit. Ja, Gottes Liebe wird dann sichtbar, wenn wir anfangen, Selbstlosigkeit zu leben. Ich meine damit nicht, dass du dich selbst verlieren musst. Ich spreche von einer Selbstlosigkeit, die sich darin auszeichnet, dass ich mich immer wieder bewusst dazu entscheide, nicht zuerst an mich zu denken, sondern an meinen Ehepartner und an seine Bedürfnisse. Wie Christus nicht an sich dachte, sondern an uns, als er ans Kreuz ging, sollen sich auch unsere Gedanken nicht immer darum kreisen, wie ich maximales Glück aus meiner Ehe bekomme für mich, sondern daran, wie wir unseren Ehepartner glücklich machen können. Stichwort Nummer 3, Treue. Gottes Liebe ist eine treue Liebe. Sie ist fest verbindlich, sie bleibt, sie gibt nicht auf, sie kämpft bis zum Äußersten. Gottes Liebe wird also dann in unseren Ehen greifbar, wenn Männer und Frauen konsequent für ihre Ehe kämpfen. Auch und gerade dann, wenn es herausfordernd wird. Ja, wie Christus bei uns bleibt, auch wenn wir versagen, sollen wir aneinander festhalten, auch wenn es mal schwer wird. Auch wenn die Gefühle mal abflachen, auch wenn Verletzungen geschehen. Stichwort Nummer 4, Vergebung. Ja, Gottes Liebe zu uns hat sich ganz besonders darin gezeigt, dass er uns in Christus ein für alle Mal vergeben hat und diese Schuld nicht mehr hochholt. Dein Ehepartner wird im Normalfall und hoffentlich nicht nur derjenige sein, der dich am meisten liebt und von dem du auch am meisten Liebe erfährst. Es wird auch dein Ehepartner sein, der dich immer wieder verletzt. Das ist quasi vorprogrammiert. Wir als Ehepaare lassen aber dann Gottes Liebe erlebbar werden, wenn wir in unserer Beziehung Vergebung leben, die anders ist, die radikal ist. Was meine ich damit? Ich meine eine Vergebung, die keine Bitterkeit zurücklässt und vergangenes Versagen nicht immer wieder hochholt. Ich meine eine Vergebung, um die der andere nicht betteln muss, sondern die wir gerne schenken, weil Gott uns unendlich mehr vergeben hat. Ich meine eine Vergebung, die dem schuldig gewordenen entgegenläuft. Stichwort Nummer 5. Annahme. Ja, Gott hat uns nicht nur vergeben und gerechtfertigt in Christus, er hat uns auch angenommen, wissend darum, dass wir immer noch Fehler machen, dass wir immer noch fallen. Ehepaare werden dann Gottes Liebe greifbar machen, wenn sie nicht nur in Konflikten und Streit einander wieder annehmen, sondern indem sie generell dafür sorgen, dass in ihrer Beziehung eine Atmosphäre der Annahme herrscht, wo beiden klar ist, hier darf ich über meine Fehler sprechen, hier darf ich Sünde bekennen, hier brauche ich keine Angst haben, gekannt und dann abgestoßen zu werden. Hier bin ich sicher. Und Stichwort Nummer 6, Wertschätzung. Ja, Gottes Liebe zu uns zeigt sich darin, dass er uns nicht nur vergibt, rechtfertigt und annimmt, sondern dass er uns wertschätzt, ja sogar über uns jubelt, dass solche Worte aus seinem Mund kommen wie in Jesaja 43. Du bist wertvoll in meinen Augen. Und das sagt er wissend darum, dass wir eben nicht sündlos sind. Und trotzdem ist sein Herz voller Freude über seine Kinder. Du bringst in deiner Ehe Gottes Liebe zum Vorschein und machst sie sichtbar, indem du im Privaten, aber auch vor anderen deinen Ehepartner wertschätzt und deine Liebe mit Worten und Taten zum Ausdruck bringst. Also Hingabe, Selbstlosigkeit, Treue, Vergebung, Annahme und Wertschätzung. Das sind 6 Charakterzüge der Liebe Gottes, die in deiner und meiner Ehe konkret werden sollen. Dietrich Bonhoeffer war verlobt, als er von den Nationalsozialisten inhaftiert wurde. Und so kam es nie zur Heirat. Er wurde hingerichtet. Und während seiner Gefangenschaft schrieb er eine Traupredigt für ein junges Paar. Und er suchte sich einen ganz speziellen Vers für diese Traupredigt aus, aus Epheser 1, Vers 12. Damit wir etwas sein zum Preis seiner Herrlichkeit. Eure Ehe ist dazu da, Gott groß zu machen, indem ihr gemeinsam seine Liebesgeschichte erzählt, indem ihr gemeinsam seine Liebe sichtbar macht für andere. Okay, und vielleicht fragst du dich jetzt, darf ich mich also gar nicht danach sehnen, glücklich zu werden in meiner Ehe? Darf ich mir das nicht wünschen, glücklich zu sein? Doch, unbedingt. Ich bin nur der festen Überzeugung, dass der Weg zu einer glücklichen und wirklich erfüllenden Ehe ein anderer ist als diese Ich-Ehe oder alternative Abwandlungen davon. Der Weg zu einer wirklich glücklichen Ehe, zu einer erfüllenden Ehe, liegt hier, in der Auslebung von Gottes Berufung für deine Ehe. Das Wunderbare und wirklich Geniale ist nämlich, Gott bringt in der Ehe seine Verherrlichung und deine Freude, dein Glück zusammen. Er gibt dir die Möglichkeit, deine höchste Bestimmung als Mensch mit dem Menschen auszuleben, den du am meisten liebst. Ja, Gott verbindet in der Ehe sozusagen seine Ehre und deine Freude. Denn wenn ihr als Ehepaar sagt, okay, wir nehmen Gottes Berufung an, was tut ihr dann? Ihr holt euch ganz bewusst das Evangelium rein in eure Ehe. Und dann holt ihr euch was mit rein, nämlich die größte, stärkste Liebe, die es überhaupt gibt. Dieser Liebe gebt ihr Raum in eurer Beziehung und in euren Herzen. Und was dann passiert, ist nicht nur, dass Gott die Ehre bekommt, sondern dass eure Freude gesteigert wird, weil eure Liebe noch intensiver wird. Denn wo Gottes Liebe lebt, ist der Weg frei für echtes, tiefes Glück zu zweit. Gott verbindet also in der Ehe seine Ehre und deine Freude. Denn wenn ihr als Ehepaar sagt, okay, wir nehmen Gottes Berufung an, was tut ihr dann? Ihr holt euch ganz bewusst das Evangelium in eure Ehe und dann gebt ihr der größten und stärksten Liebe, die es überhaupt gibt, Raum in eurer Beziehung und in eurem Herzen. Und was dann passiert, ist nicht nur, dass ihr Gott damit groß macht, eure Freude wird gesteigert, weil eure Liebe noch intensiver wird. Denn wo Gottes Liebe lebt, ist der Weg frei für echtes, tiefes und bleibendes Glück zu zweit. Aber was ist mit mir, fragst du dich vielleicht. Ich habe einen Ehepartner, der gar nicht an Jesus glaubt. Oder ich habe einen Ehepartner, der zwar Christ ist, aber der sehr passiv ist und kein großes Interesse daran hat, diese Berufung zu leben. Und wenn das bei dir der Fall ist, dann möchte ich dir sagen, es tut mir wirklich leid, dass du diesen Schmerz und diese Last tragen musst. Aber ich möchte dir etwas sagen. Jesus liebt dich und er ist bei dir. Du bist nicht allein in dieser Situation. Und ich möchte dich ermutigen, mach Gottes Liebe für deinen Ehepartner sichtbar. Leb deine Berufung leidenschaftlich aus mit Gottes Hilfe. Und Gott ist stark genug, um vielleicht auch dein kleines Zeugnis zu gebrauchen, um das Herz deines Ehepartners zu erreichen und zu verändern. Verliere nicht die Hoffnung. Ja, es gab vor einiger Zeit eine Untersuchung von Literaturwissenschaftlern, die sich mit der Frage beschäftigt haben, warum einige Geschichten viele Menschen berühren und auch ganze Gesellschaften vielleicht sogar verändern oder langfristig prägen und andere Geschichten nicht. Und das Ergebnis, das dabei rumkam, war folgendes. Es gibt einige Geschichten, die einfach zu klein sind. Und deshalb berühren sie nicht so sehr wie andere Geschichten. Deshalb haben sie nicht die Kraft, unser Denken zu verändern, geschweige denn unser Leben zu verändern und zu einem anderen Leben zu inspirieren. Und deshalb begeistern sie uns vielleicht für eine kurze Zeit und geraten dann wieder in Vergessenheit. Es gibt nur eine Geschichte, die groß genug ist, um dein und mein Herz langfristig zu verändern. Es gibt nur eine Geschichte, die stark genug ist, um unsere Herzen für immer wieder für neue Liebe zu bewegen, zu neuer Vergebung, neuer Selbstlosigkeit, Treue, Annahme und Wertschätzung. Es ist Gottes Liebesgeschichte, die er in Jesus, seinem Sohn, geschrieben hat. Und was für ein Privileg ist es, dass dieser Gott der Liebe sagt, ich möchte, dass ihr als Ehepaar meine Liebesgeschichte nacherzählt und den Menschen um euch herum einen Geschmack dafür gebt, wie ich liebe, wie ich bin. Vielleicht könnt ihr euch jetzt als Ehepaar noch die Zeit nehmen, zwei Fragen miteinander zu besprechen und zu bewegen. Vielleicht könnt ihr euch erstmal gegenseitig ermutigen, indem ihr über die Frage nachdenkt, wo macht dein Ehepartner Gottes Liebe für dich schon greifbar? Und dankt Gott einfach auch dafür, wo ihr das schon erlebt. Und die zweite Frage, die ich euch mitgeben will, ist folgende. Wie wollt ihr als Ehepaar konkret dafür sorgen, dass ihr Gottes Ziel für eure Ehe im Alltag im Blick behaltet? Gott segne euch dafür.

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1: Ich versende so viele E-Mails und Sprachnachrichten an meine Kunden, dass ich manchmal einfach den Zug nehmen muss, um mit ihnen persönlich Zeit zu verbringen.
2: In unserem elektronischen Zeitalter ist Zeit mit dem direkten Gegenüber wichtig. Wenn wir jemanden persönlich treffen und in die Augen sehen können, können wir eher eine tiefe, enge Beziehung aufbauen. 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Mose 33, Vers 11 lesen wir, wie der Herr von Angesicht zu Angesicht mit Mose spricht, wie ein Mann mit seinem Freund redet. Es ist erstaunlich, dass dieser heilige, mächtige Gott eine solche Beziehung zu einem seiner Geschöpfe haben möchte. Weißt du, was noch erstaunlicher ist? Diese Art enger Freundschaft beschränkt sich nicht nur auf Helden der Bibel, wie Mose einer war. Gott hat dich und mich eingeladen, jeden Tag vor sein Angesicht zu kommen, um ihm zuzuhören, aus seinem Wort über ihn zu lernen und zu ihm zu beten. Hast du heute schon Zeit vor seinem Angesicht verbracht?
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1: Ich begrüße Sie zu einer weiteren Ausgabe der Sendereihe Durch die Bibel. Herzlich willkommen. Nachdem König David rund 7 Jahre lang über Juda und dann 33 Jahre über ganz Israel regiert hat, übernimmt sein Sohn Salomo die Nachfolge. Um das Jahr 965 vor Christus wird er der dritte König des Volkes Israel. Berühmtheit erlangt Salomo durch seinen Reichtum, den er im Laufe seiner Regierungszeit anhäuft, vor allem aber durch seine besondere Weisheit. So heißt es über ihn im ersten Buch der Könige: Salomo war größer an Reichtum und Weisheit als alle Könige auf Erden. Dabei scheint es ihm zu Beginn seiner Amtszeit an Weisheit durchaus gefehlt zu haben. Sein Reichtum und seine Weisheit machen König Salomo über die Grenzen seines Reiches hinaus berühmt. Außerdem geht er als Erbauer des ersten israelitischen Tempels in die Geschichte ein. Im ersten Buch der Könige, Kapitel 3, findet sich eine Episode wieder, die noch in der Zeit vor dem Tempelbau stattgefunden hat. Damals, so wird in Vers 2 ausdrücklich berichtet, opferte das Volk noch auf den Höhen, denn es war noch kein Haus gebaut dem Namen des Herrn. Daran wäre im Prinzip auch nichts auszusetzen gewesen, wenn auf diesen Opferplätzen, die es in der Nähe vieler Ortschaften gab, tatsächlich nur der Gott Israels verehrt worden wäre. Doch anscheinend kam es häufiger vor, dass bestimmte Zeremonien in Aberglauben und Götzenanbetung ausarteten. Eine Bemerkung in Vers 3 lässt darauf schließen, dass König Salomo davon wusste, aber trotzdem dort auch selbst Opfer darbrachte. Ab Vers 4 ist dann zu lesen: Und der König ging nach Gibeon, um dort zu opfern, denn das war die bedeutendste Höhe. Und Salomo opferte dort 1000 Brandopfer auf dem Altar. Und der Herr erschien Salomo zu Gibeon im Traum des Nachts, und Gott sprach: Bitte, was ich dir geben soll. Schon am Ende der vorigen Sendung habe ich die Frage aufgeworfen, ob Gottes Aufforderung möglicherweise auf ein Defizit in Salomos Leben hinweist. Denn irgendwie ist es doch seltsam, dass ausgerechnet ein König, der ohnehin schon zu den reichsten Männern eines Landes gehört, sich von Gott etwas wünschen darf. Vers 6. Salomo sprach: Du hast an meinem Vater David, deinem Knecht, große Barmherzigkeit getan, wie er denn vor dir gewandelt ist in Wahrheit und Gerechtigkeit und mit aufrichtigem Herzen vor dir, und hast ihm auch die große Barmherzigkeit erwiesen und ihm einen Sohn gegeben, der auf seinem Thron sitzen sollte, wie es denn jetzt ist. Was Salomo hier zum Ausdruck bringt, könnte man im Grunde mit den Worten zusammenfassen: König werden ist nicht schwer, König sein dagegen sehr. Denn nach und nach erkennt Salomo, dass sein Vater David verschiedene positive Eigenschaften hatte, die ihm selbst noch nicht in Fleisch und Blut übergegangen sind. David sei gewandelt in Wahrheit und Gerechtigkeit und mit aufrichtigem Herzen vor dir, sagt Salomo. Weiter ab Vers 7. Nun, Herr, mein Gott, du hast deinen Knecht zum König gemacht an meines Vaters David statt. Ich aber bin noch jung, weiß weder aus noch ein. Und dein Knecht steht mitten in deinem Volk, das du erwählt hast, einem Volk so groß, dass es wegen seiner Menge niemand zählen noch berechnen kann. Auch wenn ich mir kaum vorstellen kann, irgendwann mal ein ganzes Volk regieren zu müssen, so halte ich Salomos Einsicht dennoch für beispielgebend. Er gesteht sich selbst und eben auch vor Gott ein, dass er mit dieser Aufgabe völlig überfordert ist. Es sei denn, dass Gott ihm bei allem, was er tut, zur Seite steht. Ich meine, dass diese Erkenntnis sehr wichtig ist, wenn wir Gott, auf welche Weise auch immer, dienen möchten. Erst wenn wir unser eigenes Unvermögen zur Kenntnis nehmen, sind wir innerlich bereit, uns von Gott helfen zu lassen. Vers 9. Salomo spricht zu Gott: So wollest du deinem Knecht ein gehorsames Herz geben, damit er dein Volk richten könne und verstehen, was gut und böse ist. denn wer vermag dies, dein mächtiges Volk zu richten? Dieser Bibelvers ist unter Christen ziemlich bekannt. Und ich könnte wetten, wenn ich jemanden fragen würde, um was hat Salomo Gott gebeten, dann würde ich fast von jedem zur Antwort bekommen, um Weisheit. Das ist zwar einerseits richtig, doch um welche Art von Weisheit handelt es sich genau? Nun, um die Weisheit, ein Volk regieren zu können. Sozusagen um politische Weisheit. Salomo wünscht sich, so wörtlich, Gottes Volk richten zu können und zu verstehen, was gut und böse ist. Um geistliches Urteilsvermögen geht es hier in erster Linie noch gar nicht, auch wenn das in vielen Auslegungen zu diesem Bibelvers immer wieder behauptet wird. In zwei Büchern des Alten Testaments, nämlich in den Sprüchen Salomos und in dem Buch des Predigers Salomo, kommt die Denkweise dieses großen Königs sehr schön zum Ausdruck. Ohne Frage glaubte er an Gott und hatte den Herrn lieb, wie es wörtlich im ersten Buch der Könige heißt. Aber ganz besonders interessierte ihn, welche praktischen Auswirkungen der Glaube an Gott in alltäglichen Situationen hat. Und so finden sich in den Sprüchen Salomos und im Buch des Predigers Salomo unzählige Ratschläge, wie man das Leben hier auf Erden meistern kann. An das, was nach diesem Leben kommt, scheint Salomo in einer bestimmten Phase seines Lebens dagegen nur wenig gedacht zu haben. Zurück zu unserem Bibeltext im ersten Buch der Könige. Salomo bittet Gott also darum, ihm Weisheit zu geben, um das Volk Israel auf rechte Weise regieren zu können. Ich lese weiter ab Vers 10. Das gefiel dem Herrn gut, dass Salomo darum bat. Und Gott sprach zu ihm, weil du darum bittest und bittest weder um langes Leben noch um Reichtum noch um deiner Feinde Tod, sondern um Verstand zu hören und Recht zu richten, siehe, so tue ich nach deinen Worten. Siehe, ich gebe dir ein weises und verständiges Herz, so dass deinesgleichen vor dir nicht gewesen ist und nach dir nicht aufkommen wird. Ich finde es bemerkenswert, dass Salomo in erster Linie um politische Weisheit bittet und dass es genau dazu am Anfang von Vers 10 schlicht und einfach heißt, das gefiel dem Herrn gut, dass Salomo darum bat. Wie weit sind doch die politischen Verhältnisse, wie wir sie heute kennen, davon entfernt? Und das liegt nicht nur an den Politikern, die sehr oft einfach nur den Wunsch haben, wiedergewählt zu werden. Auch diejenigen, die zur Wahlurne gehen, würden ihr Kreuzchen wohl kaum jemandem geben, der von sich aus sagt, ohne Gottes Hilfe sind alle meine politischen Bemühungen null und nichtig. Salomo bekommt also von Gott die Zusage, ihn zu einem klugen König zu machen, der das Volk Gottes auf gute Weise regiert. Weiter ab Vers 13. Und dazu gebe ich dir, worum du nicht gebeten hast, nämlich Reichtum und Ehre, so dass deinesgleichen keiner unter den Königen ist zu deinen Zeiten. Und wenn du in meinen Wegen wandeln wirst, dass du hältst meine Satzungen und Gebote, wie dein Vater David gewandelt ist, so werde ich dir ein langes Leben geben. Gern möchte ich Sie auf diese besondere Formulierung hinweisen, die im ersten Buch der Könige recht häufig vorkommt. Wie dein Vater David, beziehungsweise wie sein oder wie mein Vater David. Salomos Verhalten und zum Teil auch Gottes Antwort darauf wird also daran gemessen, wie es bei David war. Er scheint in gewisser Weise ein geistliches Vorbild zu sein, während Salomo durch seine politische Weisheit und seinen Reichtum berühmt wird. Vers 15. Dieser Vers erinnert uns daran, dass die Zwiesprache zwischen Gott und Salomo nur im Traum stattgefunden hat. Allerdings war das zu Salomos Zeiten eine durchaus übliche Methode, mit der sich Gott in besonderen Fällen an die Menschen wandte. Heute, davon bin ich fest überzeugt, ist das nicht mehr so, weil sich Gott durch sein Wort die Bibel offenbart. In Vers 15 wird also berichtet, und als Salomo erwachte, siehe, da war es ein Traum. Und er kam nach Jerusalem und trat vor die Lade des Bundes des Herrn und opferte Brandopfer und Dankopfer und machte ein großes Festmahl für alle seine Großen. Im nun folgenden Abschnitt wird von einem Streitfall berichtet, in dem Salomo seine von Gott geschenkte Weisheit segensreich einsetzen kann. Auch wenn es sich dabei um eine Privatangelegenheit handelt, ist dennoch Salomos politische Weisheit gefragt. Denn als König ist er eben auch dafür zuständig, in schwierigen Rechtsangelegenheiten ein gerechtes Urteil zu fällen. Hier nun die Verse 16 bis 28, in denen geschildert wird, wie Salomo zu einem wahrhaft salomonischen Urteil kommt. Zu der Zeit kamen zwei Huren zum König und traten vor ihn. Und die eine Frau sprach: »Ach, mein Herr, ich und diese Frau wohnten in einem Hause, und ich gebar bei ihr im Hause. Und 3 Tage, nachdem ich geboren hatte, gebar auch sie. Und wir waren beieinander, und kein Fremder war mit uns im Hause, nur wir beide. Und der Sohn dieser Frau starb in der Nacht, denn sie hatte ihn im Schlaf erdrückt. Und sie stand in der Nacht auf und nahm meinen Sohn von meiner Seite, als deine Magd schlief, und legte ihn in ihren Arm, und ihren toten Sohn legte sie in meinen Arm. Und als ich des Morgens aufstand, um meinen Sohn zu stillen, siehe, da war er tot. Aber am Morgen sah ich ihn genau an, und siehe, es war nicht mein Sohn, den ich geboren hatte.« Die andere Frau sprach: »Nein, mein Sohn lebt, doch dein Sohn ist tot.« Jene aber sprach: »Nein, dein Sohn ist tot, doch mein Sohn lebt.« Und so redeten sie vor dem König. Und der König sprach: »Diese spricht: Mein Sohn lebt, doch dein Sohn ist tot. Jene spricht: Nein, dein Sohn ist tot, doch mein Sohn lebt.« Und der König sprach: »Holt mir ein Schwert.« Und als das Schwert vor den König gebracht wurde, sprach der König: »Teilt das lebendige Kind in 2 Teile und gebt dieser die Hälfte und jener die Hälfte.« Da sagte die Frau, deren Sohn lebte, zum König, denn ihr mütterliches Herz entbrannte in Liebe für ihren Sohn, und sprach: »Ach, mein Herr, gebt ihr das Kind lebendig und tötet es nicht.« Jene aber sprach: »Es sei weder mein noch dein, lasst es teilen.« Da antwortete der König und sprach: »Gebt dieser das Kind lebendig und tötet's nicht, die ist seine Mutter.« Und ganz Israel hörte von dem Urteil, das der König gefällt hatte, und sie fürchteten den König, denn sie sahen, dass die Weisheit Gottes in ihm war, Gericht zu halten. Soweit die Verse 16 bis 28. Diese Erzählung zeigt, dass sich König Salomo nicht zu schade ist, auch den Geringsten im Volk ein gerechtes Urteil zu sprechen. Immerhin handelt es sich bei den beiden Müttern, wie ganz am Anfang erwähnt wurde, um 2 Prostituierte. Wir erreichen das 4. Kapitel, und obwohl dieses auf den ersten Blick nicht besonders interessant erscheint, so markiert es dennoch den Höhepunkt der Königsherrschaft Salomos. Friede und Wohlstand sind die äußeren Kennzeichen dieser Jahre. Das Volk kann endlich aufatmen, nachdem es unter König David eine ganze Anzahl von kriegerischen Konflikten gab. Allerdings, erst durch Davids Eingreifen wurde die politische Großwetterlage so verändert, dass Israel anschließend unter König Salomo eine Zeit des Friedens genießen konnte. Hören Sie nun aus Kapitel 4 die Verse 1 bis 7. Hier werden zunächst die wichtigsten Männer mit Rang und Namen aufgezählt, die dem König bei seiner Regierungsarbeit zur Seite stehen. So war Salomo König über ganz Israel, und dies waren seine Großen. Asaria, der Sohn Zadoks, war Priester. Elihoref und Ahia, die Söhne Shishas, waren Schreiber. Josaphat, der Sohn Ahiluds, war Kanzler. Benaja, der Sohn Jojadas, war Feldhauptmann. Zadok und Abjatar waren Priester. Asaja, der Sohn Nathans, stand den Amtleuten vor. Sabud, der Sohn Nathans, war des Königs Freund. Ahisha war Hofmeister. Adoniram, der Sohn Abdas, war Fronvogt. Und Salomo hatte 12 Amtleute über ganz Israel, die den König und sein Haus versorgten, und zwar ein jeder im Jahr 1 Monat lang. Die 12 zuletzt genannten Amtleute stammen wohl aus den 12 Stämmen Israels, sind aber für größere Bezirke zuständig, die auch kanaanitische Gebiete umfassen. Sie müssen im monatlichen Wechsel dafür sorgen, dass der Königshof seine Ausgaben finanzieren kann. Das ist also gewissermaßen Salomos Art und Weise, Steuern zu erheben. In den Versen 8 bis 19 werden die Namen der einzelnen Amtleute aufgeführt und für welche Gebiete sie zuständig sind. Ab Vers 20 heißt es dann zusammenfassend: Juda aber und Israel waren zahlreich wie der Sand am Meer, und sie aßen und tranken und waren fröhlich. So war Salomo Herr über alle Königreiche, vom Euphratstrom bis zum Philisterland und bis an die Grenze Ägyptens. Die brachten ihm Geschenke und dienten ihm sein Leben lang. Der zuletzt vorgelesene Vers bekräftigt im Grunde das, was schon vorher angedeutet wurde. Außer den israelitischen Siedlungsgebieten gab es auch andere Königreiche, die in unterschiedlicher Weise von Israel abhängig waren und beispielsweise Tribut leisten, also bestimmte Abgaben entrichten mussten. Diese Königreiche umfassten jedoch teilweise nur kleine Gebiete oder Stadtstaaten. Mit dem zuletzt vorgelesenen Vers haben wir bereits das 5. Kapitel im 1. Buch der Könige erreicht. Und hier finden sich nun in den Versen 2 bis 5 einige konkrete Zahlen zum Lebensmittelbedarf am Hofe König Salomos. Wohl, um dem geneigten Bibelleser zu demonstrieren, was für ein Aufwand nötig war, um allein den Regierungsapparat dieses blühenden Königreiches am Laufen zu halten. Es wird berichtet: Und Salomo musste täglich zur Speisung haben 30 Sack feinstes Mehl, 60 Sack anderes Mehl, 10 gemästete Rinder und 20 Rinder von der Weide und 100 Schafe, ohne die Hirsche und Gazellen und Rehe und das gemästete Federvieh. Denn er herrschte im ganzen Lande diesseits des Euphrat, von Tifsach bis nach Gaza, über alle Könige diesseits des Euphrat und hatte Frieden mit allen seinen Nachbarn ringsum, so dass Juda und Israel sicher wohnten, jeder unter seinem Weinstock und unter seinem Feigenbaum, von Dan bis Beersheba, solange Salomo lebte. Wie vorhin schon gesagt, Frieden und Wohlstand sind die besonderen Kennzeichen dieser Jahre, in denen König Salomo regiert. Aber Salomos Wohlstand hat auch eine Kehrseite, die nur sehr versteckt in Vers 6 angedeutet wird. Dort heißt es: Und Salomo hatte 4000 Gespanne für seine Kriegswagen und 12.000 Leute für die Pferde. Pferde wurden damals vor allem dafür gebraucht, um in den Krieg zu ziehen. Und Salomo verstieß mit seinem riesigen Besitz an Pferden eindeutig gegen das sogenannte Königsgesetz aus dem 5. Buch Mose. Dort heißt es in Kapitel 17, Vers 16: Nur dass er, der König, nicht viele Rosse halte und führe das Volk nicht wieder nach Ägypten, um die Zahl seiner Rosse zu mehren, weil der Herr euch gesagt hat, dass ihr hinfort nicht wieder diesen Weg gehen sollt. Dieses Königsgesetz wurde ursprünglich im Hinblick auf die Landnahme Kanaans erlassen und sollte wohl verhindern, dass sich ein König allein auf seine Streitmacht verlässt. Auch der nächste Vers, der zum Königsgesetz gehört, klingt so, als ob er direkt an Salomo gerichtet wäre. Da heißt es nämlich: Der König soll auch nicht viele Frauen nehmen, dass sein Herz nicht abgewandt werde. Zurück zu unserem Bibeltext im 1. Buch der Könige. Aus Kapitel 5 lese ich nun die Verse 7 und 8, die uns noch einmal vor Augen führen, wie viel Aufwand am Hofe Salomos getrieben wurde. Dort wird berichtet: Und die Amtleute versorgten den König Salomo und alles, was zum Tisch des Königs gehörte, jeder in seinem Monat, und ließen es an nichts fehlen. Auch Gerste und Stroh für die Pferde brachten sie an den Ort, wo diese waren, jeder nach seiner Ordnung. Nach diesem Abschnitt, in dem ich durchaus auch ein Stück Kritik zu entdecken vermag, geht es in den folgenden Versen nun wieder um die Weisheit, die Salomo von Gott bekommt, um ein großes Reich auf rechte Weise regieren zu können. Weiter ab Vers 9. Und Gott gab Salomo sehr große Weisheit und Verstand und einen Geist so weit, wie Sand am Ufer des Meeres liegt, dass die Weisheit Salomos größer war als die Weisheit von allen, die im Osten wohnen, und als die Weisheit der Ägypter. Und er war weiser als alle Menschen, auch weiser als Ethan, der Esrachiter, Heman, Kalkol und Darda, die Söhne Machols, und war berühmt unter allen Völkern ringsumher. Und er dichtete 3000 Sprüche und 1005 Lieder. Er dichtete von den Bäumen, von der Zeder an, auf dem Libanon bis zum Isop, der aus der Wand wächst. Auch dichtete er von den Tieren des Landes, von Vögeln, vom Gewürm und von Fischen. Und aus allen Völkern kam man zu hören die Weisheit Salomos und von allen Königen auf Erden, die von seiner Weisheit gehört hatten. Soweit die Verse 9 bis 14. Bevor Sie womöglich anfangen, in Ihrer Bibel die 3000 Sprüche und die 1005 Lieder zu suchen, die hier gerade erwähnt wurden, Sie werden nur einen kleinen Teil davon in Ihrer Bibel finden. Wie ich schon an anderer Stelle hervorgehoben habe, finden sich in den Sprüchen Salomos und im Buch des Predigers Salomo unzählige Ratschläge, wie man das Leben hier auf Erden meistern kann. Geistliche Höhenflüge, wenn ich das mal so bezeichnen darf, werden Sie dort allerdings vergeblich suchen. Andererseits ist Gott ja auch daran interessiert, wie wir in unserem alltäglichen Leben zurechtkommen. Im Umgang mit Familienangehörigen zum Beispiel, mit Freunden und Nachbarn, aber auch mit Menschen, die uns nicht wohlgesonnen sind. Und gerade darin erweisen sich viele von Salomos Sprüchen und Versen als kleine, aber feine Hilfen im Alltag. In der nächsten Ausgabe der Sendereihe Durch die Bibel geht es um ein spannendes Stück Zeitgeschichte. Denn Salomo beginnt mit den Planungen für den Bau des ersten israelitischen Tempels. Ein Projekt, das eigentlich schon sein Vater David angehen wollte. Also bis zum nächsten Mal, auf Wiederhören und Gott befohlen.

0: Es ist 19 Uhr und 30 Minuten. 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
1: Der bekannteste Abschnitt aus dem sonst weniger bekannten Buch des Propheten Joel sind sicher die ersten Verse aus dem dritten Kapitel. Diese Worte werden in der Apostelgeschichte von Petrus zitiert, nachdem der Heilige Geist wie Feuerflammen auf die Jünger gekommen war. Das verstehen wir als die Geburtsstunde der Gemeinde Jesu Christi und den eigentlichen Beginn des neuen Bundes. Wir wollen heute aus dem Buch Joel von Kapitel 3, Vers 1 bis Kapitel 4, Vers 13 lesen, um den Zusammenhang zu verstehen. Hauptsächlich wird es aber um die Ausgießung des Heiligen Geistes gehen, die Joel hier in den ersten beiden Versen ankündigt. Die Frage, die uns dabei am meisten beschäftigen soll, ist: Über wen wird der Heilige Geist ausgegossen werden und was wird dadurch entstehen? Joel, Kapitel 3, Vers 1 bis 5. Weiter sagt der Herr: Es kommt die Zeit, da werde ich meinen Geist ausgießen über alle Menschen. Eure Männer und Frauen werden dann zu Propheten. Alte und Junge haben Träume und Visionen. Sogar über die Knechte und Mägde werde ich zu jener Zeit meinen Geist ausgießen. Dann ist der große und schreckliche Tag nahe, an dem ich Gericht halte. Am Himmel und auf der Erde werden seine Vorzeichen zu sehen sein. Menschen liegen erschlagen in ihrem Blut. Flammen und Rauchwolken steigen auf. Die Sonne verfinstert sich und der Mond wird blutrot. Aber alle, die sich zu mir bekennen und meinen Namen anrufen, werden gerettet. Dann wird geschehen, was der Herr angekündigt hat. Auf dem Zionsberg in Jerusalem gibt es Rettung. Und auch für alle, die unter die Völker zerstreut sind, denn ich rufe sie zurück. Kapitel 4. Der Herr sagt: Wenn die Zeit kommt, dass ich für Juda und Jerusalem alles wieder zum Guten wende, werde ich alle Völker zusammenrufen und sie in das Tal führen, das den Namen trägt, der Herr richtet. Dort ziehe ich sie zur Rechenschaft für das, was sie meinem Volk Israel angetan haben, diesem Volk, das mein Eigentum ist. Sie haben es unter die Völker zerstreut, haben mein Land aufgeteilt und seine Bewohner durchs Los unter sie verteilt. Mit einem Jungen hat man dafür die Nacht bei einer Prostituierten bezahlt. Ein Mädchen hat man für den Wein eines Zechgelages verkauft. Ihr Leute von Tyrus und Sidon und ihr Philister alle, ihr wollt gegen mich vorgehen? Ihr wollt euch an mir rächen? Ich habe viel mehr Grund, mich an euch zu rächen. Im Handumdrehen lasse ich eure Untaten auf euch zurückfallen. Ihr habt mein Silber und Gold weggenommen und meine kostbaren Schätze in eure Paläste gebracht. Die jungen Männer aus Juda und Jerusalem habt ihr an die Griechen verkauft und weit weg von ihrer Heimat in die Fremde geführt. Aber ich rufe sie von dort zurück und lasse eure Untaten auf euch selbst zurückfallen. Eure eigenen jungen Leute, die Männer und auch die Mädchen, werde ich dann den Leuten von Juda ausliefern und die werden sie weit weg in die Fremde an die Leute von Saba verkaufen. Ich habe es gesagt, ich, der Herr. Ruft unter den Völkern aus, rüstet euch zum Kampf, stellt eure Truppen auf, lasst alle eure wehrfähigen Männer antreten und marschieren. Schmiedet aus euren Pflugscharen Schwerter, macht aus euren Winzermessern Speerspitzen. Noch der Schwächste soll erklären, ich kämpfe wie ein Löwe. Kommt her, ihr Völker, kommt von allen Seiten, und wenn sie dort versammelt sind, dann lass, Herr, deine starken Engel gegen sie antreten. So sollen die Völker aufgeboten werden und in das Tal mit dem Namen der Herr richtet ziehen. Dort werde ich auf dem Richterstuhl sitzen und sie zur Rechenschaft ziehen, alle die Völker ringsum. Nehmt die Sichel, die Ernte ist reif, tretet die Kelter, sie ist bis zum Rand gefüllt, das Maß ist voll, die Schuld der Völker ist riesengroß. Das waren Worte des Propheten Joel nach der Guten Nachricht Bibel, und zwar waren das die Verse vom Kapitel 3, 1 bis 5 und dann von Kapitel 4, Vers 1 bis 13. Die Worte des Propheten sind mutig und machtvoll. Sie wirken schon ohne irgendeine Erklärung oder Auslegung. Vielleicht sind dir auch jetzt schon einige Sätze ins Herz gefallen und du sagst: Jawohl, so ist es, sag's ihnen, die Ungerechtigkeit muss aufhören. Oder: Endlich greift Gott ein, wie gut, dass wir einen Erretter haben, der die Strafe für uns trug. Der gelesene Abschnitt enthält so manche Gesichtspunkte, die einer näheren Betrachtung oder Ausführung wert wären. Aber ich möchte heute nur die Aussagen am Anfang des dritten Kapitels beleuchten. Da heißt es: Es kommt die Zeit, da werde ich meinen Geist ausgießen über alle Menschen. Eure Männer und Frauen werden dann zu Propheten. Alte und Junge haben Träume und Visionen. Sogar über die Knechte und Mägde werde ich zu jener Zeit meinen Geist ausgießen. Dann ist der große und schreckliche Tag nahe, an dem ich Gericht halte. Wer sich ein wenig in der Bibel auskennt, wird sich wundern, dass dieser Satz im Alten Testament bei den kleinen Propheten steht. Er kannte ihn doch aus dem Neuen Testament, und zwar aus der Apostelgeschichte. Richtig, dieser Abschnitt wird doch fast an jedem Pfingstfest gelesen, wenn es um den Heiligen Geist geht. Die Worte in der Apostelgeschichte sind tatsächlich ein Zitat aus dem Buch Joel. Petrus wendet die Prophetie an, um den verwunderten Menschen am Pfingsttag zu erklären, was hier geschieht. Es wird nämlich berichtet, dass es plötzlich ein mächtiges Rauschen gab, wie wenn ein Sturm vom Himmel herabweht. Das Rauschen erfüllte das ganze Haus, in dem sie waren. Dann sahen sie etwas wie Feuer, das sich zerteilte, und auf jeden ließ sich eine Flammenzunge nieder. Alle waren vom Geist Gottes erfüllt und begannen in anderen Sprachen zu reden. Jeder, wie es ihnen der Geist Gottes eingab. Nun lebten in Jerusalem fromme Juden aus aller Welt, die sich hier niedergelassen hatten. Und als sie das mächtige Rauschen hörten, strömten sie alle zusammen. Sie waren ganz verwirrt. Denn jeder hörte die Versammelten, die Apostel und die anderen, in seiner eigenen Sprache reden. Außer sich vor Staunen riefen sie: Die Leute, die da reden, sind doch alle aus Galiläa. Alle diese Erscheinungen werden von Petrus mit der Verheißung aus Joel in Verbindung gebracht. Wir kennen dieses Ereignis als die Ausgießung des Heiligen Geistes. Tatsächlich wird ja dieser Begriff auch gebraucht. Es kommt die Zeit, da werde ich meinen Geist ausgießen über alle Menschen. Eure Männer und Frauen werden dann zu Propheten. Alte und Junge haben Träume und Visionen. Sogar über die Knechte und Mägde werde ich zu jener Zeit meinen Geist ausgießen. Es ist schon mal sehr hilfreich, dass Petrus die Prophetien mit den aktuellen Ereignissen in Verbindung bringt. Dann können wir uns besser vorstellen, wie so eine Prophezeiung Wirklichkeit wird. Das Verb ausgießen ist ja auch sehr anschaulich. Es erinnert an Wasser, das aus einem Behälter weitflächig verteilt wird. Oder es zeigt, wie das Wasser ein leeres Gefäß füllt. Trotzdem bleiben bei diesen Beschreibungen noch viele Fragen offen, die häufig zu Missverständnissen und Streit unter den Christen geführt haben. Dazu möchte ich auch noch etwas sagen. Wenn Joel also in seinem Buch über die Ausgießung des Heiligen Geistes etwas sagt, dann sehen wir im Zusammenhang, dass es eine Folge der Buße ist. Im Buch des Propheten geht es ja einmal um die Heuschreckenplage, die als Gericht über das Volk Israel kam. Durch dieses Gericht sollen die Menschen auf den Ernst und die Abscheulichkeit ihrer Sünden und Vergehen aufmerksam gemacht werden. Daraus soll dann ihre Buße, die Abkehr von den falschen Verhaltensweisen und Zielen im Leben und die Hinkehr zu Gott erfolgen. Das wiederum führt zur Errettung.

wissen wollen, die ihr Leben gar nicht ändern wollen. Andererseits könnte es aber auch sein, dass die Ausgießung des Heiligen Geistes eine Voraussetzung dafür ist, dass Menschen Buße tun können. Ohne den Heiligen Geist kann eigentlich niemand seine Sünde erkennen. Der unerlöste Mensch hört nicht die Stimme Gottes, die ihn in Liebe zur Umkehr und zum Heil ruft. So gesehen müssen wir eigentlich warten, bis Gott seinen Geist ausgießt, damit wir unsere Schuld und Verlorenheit einsehen und nach Vergebung und Rettung suchen können. Wer heute in Europa versucht, Menschen zu evangelisieren, wird immer an Grenzen stoßen. Es ist, als haben die Leute eine Decke vor den Augen. Sie sehen das Licht und die Wahrheit nicht. Unsere Argumente, Mahnungen, Drohungen und alle Bemühungen zeigen keinen Erfolg. Deshalb haben sich Bewegungen gebildet, die sich weniger an die Mitmenschen als vielmehr an Gott wenden. Sie setzen ihre Hoffnung auf das Gebet. Also rufen sie zu Gott, dass er den Heiligen Geist in ihrer Stadt, in ihrem Land ausgießen möchte, damit endlich Menschen zur Erkenntnis der Wahrheit kommen und Buße tun. Jeder dieser beiden Standpunkte findet Unterstützung sowohl in der Bibel als auch in unserer Erfahrung. Wir müssen vielleicht aufpassen, dass wir die beiden Positionen nicht gegeneinander ausspielen und uns als Christen im Dienst für den Herrn behindern. Wir brauchen sicher beides: das Flehen um die Ausgießung des Heiligen Geistes, damit die verstockten und verlorenen Menschen Buße tun können, und auf der anderen Seite den Ruf zur Buße und Umkehr zu Gott, damit er seinen Heiligen Geist senden und heilen und retten kann. Ich habe mich gefragt, warum Joel bei der Prophetie über die Ausgießung des Heiligen Geistes so viel Wert darauf legt, bestimmte Menschengruppen extra zu nennen. Er sagt ja: Eure Männer und Frauen werden dann zu Propheten. Alte und Junge haben Träume und Visionen. Sogar über die Knechte und Mägde werde ich zu jener Zeit meinen Geist ausgießen. Wir sind bei der Auslegung dieses Abschnittes gewohnt, dass hier die Betonung auf den Träumen und Visionen und gewissen Geistesgaben liegt, die mit der Ausgießung des Heiligen Geistes kommen sollen. Aber es kann ja auch sein, dass Joel seine Betonung darauf legen möchte, dass der Heilige Geist nicht nur zu Propheten und geistlichen Leitern kommt. Er wird auch auf Laien, auf Ungelehrte, auf Frauen, Kinder und sogar Knechte und Mägde kommen. Bisher hatten die Israeliten im Alten Testament nur erlebt, dass besonders berufene Personen mit dem Heiligen Geist ausgerüstet wurden. Da waren die großen Propheten Jesaja, Jeremia, Hesekiel, oder Männer wie Daniel, Mose, Josua, einige Richter wie Samuel oder Könige wie Saul, David und Salomo. Der Heilige Geist war nicht für das einfache Volk bestimmt. Es sollte aber ein besonderer Tag kommen, an dem alle Menschen, oder sollte ich sagen, alle gottesfürchtigen Menschen, in den Genuss dieser guten Gabe Gottes kommen sollten. Das Kommen des Heiligen Geistes wird von Joel als eine geistliche Erweckung verstanden. Der Heilige Geist ermöglicht eine neue, freundschaftliche Beziehung zu Gott. Freude kommt auf an Gott und seinen Gaben. Gott selbst teilt sich auch den einfachen Menschen, dem Volk, auf übernatürlicher Weise durch Träume und Visionen mit. Die Erweckung bringt das Ende von Formalismus, Heuchelei, widerspenstigem Gehorsam und Ärger über Gottes Gebote. Die Ausgießung des Heiligen Geistes ist aber auch ein Zeichen dafür, dass das Gericht nahe bevorsteht. Es ist vielleicht eine letzte Gelegenheit, sich an Gott zu wenden und um Rettung zu bitten. Wie so viele andere prophetische Worte in der Bibel, so ist auch die Ausgießung des Heiligen Geistes ein Ereignis, das schon geschehen ist, bei der Pfingstpredigt des Apostels Petrus kurz nach Jesu Tod und Auferstehung. Es ist aber auch ein Ereignis, das heute immer wieder stattfindet, wo Menschen sich im Buße mit der Bitte um Errettung an Gott wenden. Und die Ausgießung des Heiligen Geistes, in einem mehr globalen Sinn, ist ein zukünftiges Ereignis, das das Ende der Welt einleiten wird. Wir beten noch. Herr, danke, dass du uns den Heiligen Geist sendest, der uns die Kommunikation mit dir ermöglicht. Gieße diesen Geist auch heute über uns und unsere Mitmenschen aus, damit viele dich erkennen und bei dir Heil und Rettung finden. Amen.

0: Wir setzen heute fort mit dem Hörbuch Der Abenteuerfluss Band 1 Flucht in der Nacht.
1: Die Untergrundbahn. Als Libby die Kajüte betrat, um zu Abend zu essen, war das Glas des zerbrochenen Spiegels weggeräumt. Tische und Stühle standen wieder richtig und die Samtgardinen befanden sich wieder an Ort und Stelle. Ein großes, rohes Stück Holz verriet, wo der Spiegel gewesen war. Libby wusste, dass sich die Christina durch die zusätzliche Arbeit verspätet hatte. »Werden wir Alton immer noch morgen Abend erreichen?«, fragte sie sich. »Wenn nicht, spielt es für Jordan eine Rolle?« Sobald das Abendessen vorüber war, traf Libby Caleb auf dem Sturmdeck. »Ich weiß viel über die üblichen Befehle für Hunde«, meinte er. Da Samson sie am ersten Tag so übermütig angesprungen hatte, hielt Libby ihn oft für einen Welpen. Andere Male benahm er sich wie ein ausgewachsener Hund. Zu ihrer großen Erleichterung hatte sie bereits bemerkt, dass er stubenrein war. Was konnte er sonst noch? »Hierher, Samson«, rief Caleb, und der Hund schaute mit stark wedelndem Schwanz zu ihm auf. Als Caleb »Sitz« sagte, setzte Samson sich hin. Als Caleb befahl »Bleib«, blieb der Hund an derselben Stelle sitzen, obwohl Caleb sich von ihm entfernte. »Guter Hund«, lobte Caleb Samson jedes Mal, wenn er etwas richtig machte. Caleb entdeckte auch, dass Samson bei Fuß blieb, wenn Libby mit ihm spazieren ging. »Ich frage mich, was er sonst noch kann«, sagte Caleb. »Wenn wir einen kleinen Wagen hätten.« Er verstummte, während er darüber nachdachte. »Wir haben einen Wagen.« »Einen kleinen, um Lebensmittel von der Anlegeplanke zur Kombüse zu transportieren.« »Wenn ich ihn ein wenig auf Vordermann bringe?« Caleb führte Samson und Libby zum Hauptdeck hinunter. Als er den Wagen fand, verwendete Caleb ein starkes Seil, um ein gepolstertes Geschirr anzufertigen. Als alles bereit war, zeigte er Libby, was sie machen musste. Das Geschirr ging vor Samsons Brust, über den vorderen Teil seines Rückens und hinter seinen Vorderbeinen durch. Caleb befestigte zwei lange Stangen am vorderen Ende des Karrens und verband sie mit dem Geschirr. Dann befestigte er eine Leine an Samsons Halsband. Die ganze Zeit über stand der Hund still und wartete geduldig, bis alles fertig war. »Er ist das wahrscheinlich gewohnt«, sagte Caleb schließlich. »Also, dann wollen wir mal schauen, was er kann.« Er kniete sich vor dem Hund hin und winkte Samson mit den Händen nach vorn. »Komm«, sagte Caleb immer wieder. Zuerst schien Samson es nicht zu verstehen. Caleb wiederholte den Befehl. »Komm«, sagte er, immer noch auf Augenhöhe mit dem Hund. Plötzlich machte der Hund einen Schritt in Calebs Richtung. »Ja«, lobte Caleb ihn, »guter Hund, guter Hund.« Noch einmal befahl er, »komm«. Diesmal gehorchte Samson sofort. Wieder lobte Caleb ihn. Beim Aufstehen ergriff Caleb die Leine. Als er sie über dem Hund hielt, ging er nach vorn. Als sei Samson ihm sein ganzes Leben lang gefolgt, tappte er hinter Caleb her. Ab und zu zog Caleb mit einem leichten Ruck an der Leine, um den Hund daran zu erinnern, wohin er gehen sollte. Jedes Mal gehorchte Samson. Caleb ließ Libby Samson führen und spannte dann den Wagen ab. »Sein Besitzer muss viel Zeit in sein Training investiert haben«, sagte Caleb, »sonst wüsste Samson nicht so viel.« »Willst du nicht noch mehr ausprobieren?«, fragte Libby. Caleb schüttelte den Kopf. »Ich will aufhören, solange es ihm Spaß macht. Dann möchte er es wieder tun.« Da erinnerte sich Libby daran, dass sie herausfinden wollte, was Caleb im Schilde führte. Als sie auf einer großen Kiste auf einer Seite des Dampfschiffs Platz nahm, fragte Libby, »Was denkst du, ist mit diesem jungen Sklaven passiert, den wir gestern gesehen haben? Jordan? Immer noch den Hund streichelnd, setzte Caleb sich auf ein kleines Fass. Der Mann, der ihn gekauft hat, ist ein Sklavenhändler. Von allen Leuten, die ich kenne, hat Riggs den schlechtesten Ruf. Grausam zu sein? Für Libby war das nicht schwierig nachzuvollziehen. Er schlägt seine Sklaven, nicht nur, weil sie etwas falsch gemacht haben. Er schlägt sie, um sicherzugehen, dass sie nichts falsch machen. Libby hatte noch nie von einer so merkwürdigen Logik gehört. Also egal, wie sehr sich ein Sklave bemüht, alles richtig zu machen, kann er Riggs nie gefallen? Calebs blaue Augen spiegelten seine Sorge wider. Es ist, als müsse Riggs beweisen, dass er der Chef ist. »Gibt es keine netten Sklavenbesitzer?«, fragte Libby. »Sicher«, antwortete Caleb. »Einige Besitzer behandeln ihre Sklaven wie Familienmitglieder. Und die Haussklaven sind es auch wirklich. Eine Negermutter zieht die Kinder ihres Herrn auf. Manchmal fühlen sich diese Kinder sehr mit ihrem Kindermädchen verbunden. Weil das Kindermädchen viel Zeit mit ihnen verbringt, Libby verstand das auch. »Aber ist es nett, jemanden als Sklaven zu halten?«, fragte Caleb. »Und viele Besitzer kümmern sich nicht darum, was mit den Negerfamilien geschieht. Sie verkaufen Ehemänner von ihren Frauen weg, Kinder von ihren Eltern weg.« Libby war den Tränen nahe. Sie wusste, was es bedeutete, durch den Tod von der Mutter getrennt zu sein und durch Distanz vom Vater. Falls ein Sklave davonläuft, heuert der Besitzer einen Sklavenfänger an. Caleb lehnte sich nach vorn, als ob er sicher gehen wollte, dass Libby ihn verstand. Der Besitzer bietet eine hohe Belohnung an, wenn der Flüchtige gefangen wird. Nun wird er es mir sagen. Libby war sich sicher, dass sie alles herausfinden konnte, was sie wissen wollte. »Caleb«, fragte sie, »was meintest du mit dem, was du Jordan zugeflüstert hattest?« Plötzlich wurde Caleb still. »Du hörtest mich flüstern?« Libby nickte. »Du sagtest, Alton, morgen Abend, die Christina.« »Bist du dir sicher, dass du das gehört hast?« »Als ob es nicht wichtig wäre«, lehnte Caleb sich ans Geländer. »Ich bin mir sicher«, antwortete Libby. »Und warum hast du eine andere Anlegeplanke ausgefahren in Burlington?« »In Burlington?« Caleb tönte wie ein Echo. »Als die drei Negermänner an Bord kamen.« Immer noch blieb Calebs Gesichtsausdruck unverändert. »Eine andere Anlegeplanke«, sagte er, als müsste er nachdenken. »Was meinst du damit, Libby?« »Die Christina hat drei Anlegeplanken. Wenn sie nebeneinander gelegt werden, ergeben sie eine Rampe.« »Ach ja, genau. Die Rampe, die die Lockziege hinaufging.« Plötzlich lachte Caleb. »Seit ich hier an Bord bin, habe ich noch nie etwas Lustigeres gesehen als jene Ziegen, die durch die Kajüte rannten.« Libby lachte mit ihm. »Es war echt lustig, nicht wahr?« Sie erinnerte sich daran, wie sie sich auf den Ziegenbock gestürzt hatte und wie sie hinuntergepurzelt war, als der Ziegenbock die Wand streifte. Nun schien es lächerlich. Calebs Grinsen erhellte sein Gesicht. »Das nächste Mal, wenn uns eine Ziege abgehauen ist, werde ich dich hinter ihr herschicken.« Während sie sich weiter unterhielten, ging die Sonne über der Innenstadt von St. Louis unter. Der rosa gefärbte Himmel spiegelte Libbys Wärme im Herzen wider. Erneut erschien Caleb ihr wie ein Junge, mit dem sie sich wohl doch gut verstehen könnte. Doch allein in ihrem Zimmer an diesem Abend bemerkte Libby etwas. »Ich weiß immer noch nicht, was Caleb treibt.« Am nächsten Morgen sah Libby Männer, die einen riesigen Spiegel an Bord trugen. »Ich bin froh, dass wir in St. Louis sind, wo ich einen solchen Spiegel auftreiben konnte«, teilte Papa ihr mit. Während der Bootsschreiner den Spiegel an seinen Platz setzte, beluden die Deckhelfer die Christina, die sowohl Passagiere als auch Fracht transportierte. Neben den Ziegen, die nun eingeschlossen waren, transportierte sie auch mit Zucker, Salz und Melasse gefüllte Fässer. Einige dieser benötigten Vorräte waren vom Ohio River gekommen, auf Dampfschiffen wie der Christina. Andere Ladung war von New Orleans den Mississippi hinaufgekommen. Libby schaute vom Sturmdeck aus zu, wie die Passagiere im Laufe des Nachmittags an Bord kamen. Viele von ihnen waren Einwanderer, die vorhatten, in der Wildnis im Westen der USA ein neues Leben zu beginnen. Der Mississippi war sozusagen die Straße, die dorthin führte. Während das Wasser in den Heizkesseln aufgeheizt wurde, strömte Rauch aus den langen Schornsteinen. Endlich wurde die Anlegeplanke eingezogen. Die Christina dampfte den Fluss hinauf und die Passagiere richteten sich in den Kajüten oder auf dem Deck ein. Auf der Fahrt bekamen Libby und Caleb jeweils ihre Schulbildung. Als Libby die Kapitänskajüte erreichte, war Caleb schon da. Wieder einmal saßen sie sich an dem großen Tisch gegenüber. Libby wollte Caleb Fragen stellen, aber sie hatte etwas gelernt. Er würde nicht antworten, solange er nicht wollte. Als Kapitän Norstad durch die Tür trat, war Libby besonders froh, ihn zu sehen. Sie würde ihn fragen, was sie wissen wollte, und zwar in Gegenwart von Caleb. Bei der ersten Gelegenheit begann Libby damit. »Wenn Sklaven davonlaufen, wohin gehen sie dann?« »In Richtung Norden«, antwortete ihr Vater. »Sie folgen dem Nordstern. Wenn sich ihnen eine Möglichkeit bietet, überqueren sie Flüsse wie den Mississippi oder den Ohio, um in freie Staaten zu gelangen.« »Wie Illinois.« Auch als sie fragte, behielt Libby Caleb im Auge. Kapitän Norstad nickte. »Aus dieser Gegend reisen Flüchtlinge oft quer durch Illinois nach Chicago oder irgendwo in die Nähe von Chicago. Falls sie den Michigansee erreichen, versteckt ein hilfsbereiter Kapitän sie an Bord seines Dampfschiffs. Er führt Flüchtlinge an Orte, von wo aus sie nach Kanada gelangen können.« »Und in die Freiheit?« fragte Libby. »Aber wie gelangen sie überhaupt so weit?« Libby behielt Calebs Gesicht immer noch im Auge. »Manchmal denken sie sich einen guten Fluchtplan aus und reisen über weite Distanzen allein. Und manchmal finden sie eine freie, schwarze oder weiße Person, die mit der Untergrundbahn in Verbindung steht.« »Eine Bahn? Also eine Eisenbahn? Was meinst du damit?« Libby glaubte allmählich, dass sie die Antwort wusste. »Gewöhnlich ist es keine wirkliche Eisenbahn. Aber es kann sein«, erklärte ihr Vater. »Die Untergrundbahn ist ein Geheimplan, um Sklaven zu helfen, die Freiheit zu erreichen. Ein Haus, das Flüchtige aufnimmt, wird Bahnhof genannt. Die Person, die dort lebt, ist ein Agent. Wer die Entlaufenen zum nächsten sicheren Ort führt, wird Schaffner genannt.« »Aha«, dachte Libby. Noch immer verriet nichts in Calebs Gesicht, was er gerade dachte. Doch zum ersten Mal fand Libby, dass sie ihm auf die Spur gekommen war. Wenigstens konnte sie einige Puzzleteile aneinanderfügen. Aber dann fragte ihr Vater: »Seid ihr beide bereit, mir eure Ansichten über das Gesetz über flüchtige Sklaven vorzutragen?« »Ich bin bereit, Sir«, antwortete Caleb schnell. Libby wand sich auf ihrem Stuhl. »Libby?« fragte ihr Vater. Nervös zog sie eine lange Strähne roten Haares nach vorn. Bis gestern hätte sie alles getan, um Caleb Whitney in einem Wortgefecht zu schlagen. Heute brachte sie es nicht übers Herz, es zu versuchen. »Libby?« fragte der Kapitän nochmals. Während sich Libby die Haare um den Finger wickelte, suchte sie nach Worten. »Ich bin nicht bereit, Papa.« »Brauchst du mehr Zeit?« »Auch mehr Zeit würde mir nichts bringen. Ich möchte nicht über das Gesetz sprechen. So? Kapitän Norstad warf einen flüchtigen Blick in Calebs Richtung und schaute danach Libby wieder an. Ich glaube, du würdest deine Ansichten gut vertreten. Warum willst du es nicht versuchen? Libby öffnete den Mund. Sie wollte sagen, weil ich eine Sklavenversteigerung gesehen habe. Doch sie sah Calebs Blick. In St. Louis hatte er sie herausgefordert, sie solle es ihrem Vater nur sagen. Falls sie es tat, würde Caleb ihr nie mehr vertrauen. Libbys Gedanken überschlugen sich. Wie kann ich es erklären, ohne Papa zu sagen, was geschehen ist? Schließlich holte sie tief Luft. Ich habe viel nachgedacht. Verängstigt und auch etwas nervös stolperte sie über die Worte. Ich habe meine Meinung über einige Dinge, die ich sagte, geändert. Erneut schaute Kapitän Norstad zu Caleb, dann zu Libby zurück. Vor den klaren Augen ihres Vaters senkte Libby ihren Blick. Eines Tages würde sie ihm sagen, was sie nun von Sklaverei hielt. Aber nicht jetzt. Noch nicht. Als Papa sie nicht zu einer Erklärung aufforderte, fühlte sich Libby erleichtert. Trotzdem war da etwas, was sie wusste. Wenn sie diesen Nachmittag Alton in Illinois erreichten, würde sie an Deck sein. Sie würde jede Bewegung Calebs beobachten. Als habe sie das Flüstern gerade erst gehört, erinnerte sie sich an die Worte »Alton, morgen Abend, die Christina«. Calebs Geheimnis. Später an diesem Nachmittag standen Libby und Caleb auf dem Sturmdeck der Christina. Einige Kilometer oberhalb der Stelle, wo der Missouri in den Mississippi fließt, bekam Libby Alton, Illinois, zum ersten Mal bei Tag zu Gesicht. Am felsigen Hang des rechten Flussufers befanden sich große graue Gebäude mit einer langen Mauer. »Ist das ein Schloss?«, fragte Libby. »Das Staatsgefängnis von Illinois«, erklärte Caleb ihr. Hohe Lagerhallen schmiegten sich ans Ufer. Etwas weiter oben zeigten Kirchtürme zum Himmel. Auf unerklärliche Weise boten sie Libby Trost. Sie vermutete hier Leute, die von etwas überzeugt waren. Der Gedanke überraschte Libby, denn sie war sich oft unsicher in Bezug auf ihre eigenen Ansichten. Als die Christina in den Hafen manövrierte, eilte Caleb zum Hauptdeck hinunter. Um sicherzugehen, dass ihr nichts entging, was er tat, folgte Libby ihm. Inzwischen warf die untergehende Sonne lange Schatten über den Fluss und in die Stadt. Als die Schatten länger wurden, begann die Mannschaft mit dem Entladen der Fracht. In der zunehmenden Dämmerung stellte ein Wächter eine Fackel in einen Eisenkorb, der vor dem Bug des Schiffes aufgehängt wurde. Als die Kieferfackel aufflackerte, fielen glühende Kohlen ins Wasser. Wie andere Dampfschiffe ihrer Größe benötigte die Christina etwa 25 Klafter Holz für 24 Stunden Fahrt. Das hieß zumindest zweimal pro Tag anhalten, um mehr Holz aufzuladen. Im unheimlichen Licht der flackernden Fackel machten sich die Männer daran, Holz von riesigen Haufen neben dem Fluss zum Schiff zu tragen. Die Anlegeplanke hinauf und hinunter eilten sie mit 1 Meter langen Holzscheiten, die sie auf den Schultern balancierten. Passagiere, welche sich das Geld für die Fahrt verdienen wollten, arbeiteten mit der Crew und schichteten das Holz in der Nähe der Öfen oder an Deck auf. Als ein kalter Märzwind über das Wasser blies, fröstelte Libby. Während sie ihren Mantel fester um sich zog, dachte sie an den Holzofen in der Kajüte. Obwohl seine wohlige Wärme verlockend war, wollte Libby das Deck nicht verlassen. Was würde diese Nacht geschehen? Ab und zu erblickte sie Caleb, der wie die Männer Holz schleppte. Als beinahe jeder verfügbare Platz von Holz belegt war, bemerkte Libby, dass sogar der Platz, wo sie stand, gebraucht wurde. Sie begab sich zur Treppe. Vor ihr trug ein Mann zwei schwere Holzscheite auf der Schulter. Als sie bemerkte, dass er nur auf eine Seite schauen konnte, trat Libby ihm aus dem Weg. Genau in diesem Augenblick ging der Mann in dieselbe Richtung und stieß mit Libby zusammen. Als eines der Holzscheite auf das Deck fiel, sprang sie zurück. Das schwere Stück Holz verfehlte ihre Füße um Haaresbreite. Plötzlich war Caleb da. »Du bist im Weg«, sagte er. »Warum schaust du nicht von der Treppe aus zu?« »Da will ich ja hin.« Aufgewühlt durch ihr knappes Entkommen, ging Libby wieder in Richtung Treppe. Auf halbem Weg drehte sie sich um zu sehen, wer der Holzträger war. Doch Caleb schritt zwischen Libby und den Mann. »Ist alles in Ordnung?«, fragte Caleb. »Es ist nichts passiert«, rief Libby aus. Aber sie zweifelte nicht daran, dass sie sich hätte schwer verletzen können. Als sie die Treppe erreichte, versuchte sie erneut, einen Blick auf das Gesicht des Mannes zu werfen. Inzwischen kehrte er Libby den Rücken zu und seine neu aussehende Hose schleifte auf dem Boden. Da seine Mütze hinuntergezogen und der Kragen seines Mantels nach oben geklappt war, konnte Libby nicht einmal die Haare an seinem Hals sehen. Mit einer schnellen Bewegung las Caleb das zu Boden gefallene Scheit auf und fügte es zur Last des Mannes hinzu. »Kein Wunder, dass er nicht sehen konnte«, rief Libby Caleb zu. Caleb grinste in Libbys Richtung, dann beugte er sich vor, um mit dem Holzträger zu sprechen. Ohne sich auch nur ein wenig umzudrehen, nickte der Mann. Ein Gedanke ließ Libby nicht los. »Er kommt mir irgendwie bekannt vor.« »Aber weshalb?« Sie verließ die Treppe und eilte nach vorn. Erneut stellte sich Caleb zwischen sie und denjenigen, der das Holz trug. Bevor Libby den Mann erreichen konnte, war er verschwunden. »Komm, wir machen ein Wettrennen zur Kajüte«, forderte Caleb sie auf. »Raus aus der Kälte, in die Wärme!« Seine plötzliche Freundlichkeit überraschte Libby. In der großen Hauptkajüte fand Caleb im Kreis der Leute, die den Holzofen umringten, einen Platz. Daneben besetzte Libby eine andere freie Stelle und streckte ihre Hände nach vorne, wo es am wärmsten war. Nach dem kalten Wind fühlte sich die Hitze des Ofens gut an. Bald wurde Libby von einer Passagierin angesprochen. »Bist du nicht die Tochter des Kapitäns?« »Ja, genau, das bin ich«, antwortete Libby erfreut. Als sie das Gespräch mit der Frau beendet hatte, sah Libby sich um. »Caleb, wo ist er?« Ein Schwall von Zorn stieg in Libby hoch. Es war nicht schwer zu erraten, dass Caleb seine Chance zu verschwinden genutzt hatte. Und Libby wollte von niemandem zum Narren gehalten werden. Dann kam ihr eine noch wichtigere Frage in den Sinn. Was versucht Caleb zu verbergen? Vom einen Ende der Christina bis zum anderen suchte Libby nach Caleb. Sie war sich sicher, dass sie ihn im Maschinenraum auf dem Hauptdeck finden würde. Die riesigen Dampfmaschinen waren dort, sowie die großen Hochöfen, die das Wasser aufheizten, um die Motoren zum Laufen zu bringen. Doch Caleb war weder dort noch in der Schmiede. Schließlich begab sich Libby zur Schiffsküche. Vor einem der riesigen Kästen, mit denen die Schaufelräder verkleidet waren, befand sich die makellos gereinigte Kombüse. Oma knetete gerade Brotteig, aber der warme Duft passte nicht zu Libbys Stimmung. »Dein Enkel ist der seltsamste Junge, den ich je getroffen habe«, platzte sie heraus. »Der seltsamste?« Omas blaue Augen betrachteten Libby eingehend. »Was meinst du damit?« »Caleb stellt nur Fragen, er gibt nie Antworten.« »Was beantwortet er denn nicht?«, fragte Oma. »Du bist genau wie er«, rief Libby aus. »Und was heißt das?« Oma nahm eine große Teigmasse und rollte sie auf. Ich glaube, dass ich einen jungen Sklaven an Bord kommen sah, antwortete Libby. Aber als ich Caleb danach fragte, wollte er mir nichts sagen. Genau genommen stahl er sich davon. Ohne dir etwas zu sagen? Oma boxte den Teig. Nichts. Einen Augenblick lang schien Oma sich zu entspannen. Dann sagte sich Libby, dass es nur Einbildung gewesen war. »Du denkst also, dass Caleb seltsam ist?«, fragte Oma. »Bei jedem anderen Jungen, dem ich bisher begegnet war, konnte ich alles fragen. Alles, was ich tun musste, war lächeln.« Libby setzte das Lächeln auf, das sie oft vor dem Spiegel übte. »Und die Jungs sagten es dir«, beendete Oma den Satz. »Was immer ich auch wissen wollte.« »Und Caleb tut das nicht?« Geschickt formte Oma den Teig zu einer großen Kugel und legte ihn in eine Holzschüssel. Aus irgendeinem Grund schien sie sehr zufrieden mit sich selbst zu sein und auch mit Caleb. Doch dann überraschte Oma Libby. »Weißt du, wie man Brot backt?« Libby schüttelte den Kopf. »In Chicago hat das immer unser Koch gemacht.« Beim Mittag- und Abendessen auf dem Schiff hatte Libby gesehen, wie alle das gute Brot verschlangen. Libby mochte es auch, aber hatte nur flüchtig darüber nachgedacht, woher es kam. »Ich zeige dir wie«, sagte Oma, »du wirst es im Nu beherrschen.« Sie band Libby eine große Schürze um. Bei Tante Wie hätte Libby das Arbeit genannt und hätte sie gemieden. Hier mit Oma schien es Spaß zu machen. Mehr als einmal klebte der Teig am Brett und Libbys Hände fühlten sich ungeschickt und unbeholfen an. Doch schließlich bekam sie das Gefühl dafür, was sie tun musste. Doch Oma hatte sie neugierig gemacht und Libby wollte zu gern wissen, warum sie und Caleb hier auf der Christina waren. »Calebs Vater war mein Sohn«, sagte Oma mit weicher Stimme. Für einen Augenblick blieben ihre geschäftigen Hände ruhig. Als er und seine Frau starben, kam Caleb zu mir. »Beide Eltern starben?«, fragte Libby. »Innerhalb weniger Tage. Sie starben an Cholera.« Libby wusste von dieser gefürchteten Krankheit. Manchmal löschte sie ganze Familien aus oder ließ nur ein, zwei Mitglieder übrig, die sich im Leben weiter durchschlagen mussten. Caleb war erst 4 Jahre alt. Für eine Weile blieben wir dort, wo ich nach dem Tod meines Mannes wohnte. Dann musste ich Geld verdienen, um für Caleb Geld beiseite legen zu können. Wir kamen hierher. Eine Zeit lang war Libby still, während sie ihren Teig knetete, bis Oma schließlich sagte, »Das ist genug. Du willst ihn ja nicht umbringen.« Libby lachte, aber sie dachte an Caleb. »Ich sage immer noch, dass er der seltsamste Junge ist, den ich je getroffen habe.« »Nein«, sagte Oma, und ihre Stimme war wieder weich. »Du musst Caleb nur verstehen. Du musst seine Überzeugung verstehen.« »Wovon ist er denn überzeugt?«, fragte Libby. Oma lächelte nur. »Ich denke, da musst du Caleb selbst fragen.« Da war es wieder, etwas Geheimnisvolles an dem Jungen. Von Oma erfuhr Libby, dass er 14, fast 15 war, nur ein Jahr älter als sie selbst. Libby wusste auch, wie Caleb aussah. Blondes Haar, das ihm über die Stirn bis nahe an die blauen Augen fiel. Beinahe gleich groß wie sie, aber kräftiger und schnell. Darüber hinaus wusste Libby fast nichts. Was war an Caleb, das sie nicht verstehen konnte? Was auch immer es war, Libby wusste, dass sie von Oma keine weitere Auskunft bekommen würde. Auch darin waren sich Oma und Caleb ähnlich. »Hast du deinen Hund heute Abend schon gefüttert?«, fragte Oma. Libby zuckte zusammen. Nein, sie hatte es vergessen. Woher wusste Oma das? »Ich habe ein paar Reste für ihn aufgehoben«, sagte Oma, als sie die Schüssel hervorholte. »Weißt du was? Komm jeden Morgen und Abend hier herunter. Ich gebe dir, was du brauchst. Danke, Oma. Libby hob die Schüssel hoch. Noch einmal war sie verlegen. Verlegen, dass sie ihren eigenen Hund vergessen hatte. Verlegen, dass sie so viel zu lernen hatte. »Wie kann ich nur so hilflos sein?« fragte sich Libby, als sie die Kombüse verließ. »Ich werde sie alle überraschen.« Auf den Stufen zum Sturmdeck hinauf traf Libby auf Caleb. Sie hielt auf der schmalen Treppe an und versperrte Caleb den Weg. »Du kennst den Mann, der das Holz fallen gelassen hat?« Caleb nickte. »Ich glaube, er war gar kein Mann.« »So?« Im unheimlichen Licht der Kieferfackel sah Libby, wie Calebs Hand auf dem Geländer ruhte. Sein Gesicht verriet kein Anzeichen eines Geheimnisses. »Er war kein erwachsener Mann«, sagte Libby, »aber er war groß und etwa in deinem Alter.« Caleb schwieg und wartete ab. Libby fuhr schnell fort. »Er sah wie jemand aus, den ich schon einmal gesehen habe.« »Wirklich?« fragte Caleb. Diesmal erkannte Libby Calebs Spiel, Fragen zu stellen, anstatt Antworten zu geben. »Warum ist Jordan an Bord?« fragte Libby. Auf dem Geländer verstärkte sich der Griff von Calebs Hand. Keine andere Bewegung verriet seine Überraschung. »Warum glaubst du, ihn gesehen zu haben?« Calebs Stimme hörte sich ruhig an, als ob ihre Antwort nicht sehr wichtig wäre. »Es war dunkel, weißt du, und da waren viele Leute.« »Aber Jordan war dabei«, antwortete Libby. »Ich bin mir ganz sicher.« Sie lehnte sich nach vorn und versuchte, Caleb in die Augen zu schauen. Nicht einmal eine Wimper zuckte. »Übrigens«, fragte er, »hast du deinen Hund schon ausgeführt?« Libby brauste auf. »Ich werde meinen Hund ausführen, wann ich will.« Caleb grinste. »Ich dachte, du hattest mich um Hilfe gebeten.« Lilly wirbelte herum. Sie war schon am Ende der Treppe, bevor sie merkte, dass Caleb sie wieder hereingelegt hatte. »Er hat mich schon mindestens dreimal ausgetrickst. Wie konnte ich das nur zulassen?« Libby traf eine Entscheidung. Er würde sie kein einziges Mal mehr zum Narren halten. »Was für ein Spiel du auch spielst, Caleb Whitney. Ich werde herausfinden, was es ist.« Libbys Wahl. Als Libby ihr Zimmer auf dem Texas Deck erreichte, wartete Samson draußen. Sobald er Libby sah, sprang er auf die Füße. Sein großes Maul weitete sich wie zu einem Lachen. Mit einem sanften Wuff hieß er Libby zu Hause willkommen. Plötzlich schämte sie sich. Samson war wirklich ein lieber Hund, und sie hatte nicht einmal daran gedacht, ihm sein Fressen zu geben. Libby kniete nieder und streckte die Hand aus, um den Hund zu streicheln. Als Samson ihr das Gesicht ableckte, wich sie ihm sofort aus. Dazu war sie noch nicht bereit. Als ob er am Verhungern wäre, verschlang Samson das Futter. Erneut schämte sich Libby. »Ich werde mich bessern, Samson«, versprach sie. »Ich werde es nicht mehr vergessen.« Sie dachte auch daran, mit ihm Gassi zu gehen. Mit dem riesigen schwarzen Hund an ihrer Seite spazierte Libby am Ufer neben der Christina auf und ab. Immer wenn sie leicht an der Leine zog, gehorchte Samson. Die dunklen Wasser des Mississippi flossen ruhig am Schiff ihres Vaters vorbei. Die Fackel, die immer noch flackerte, warf ein unheimliches Licht. Zum ersten Mal an diesem Abend war der Pier ruhig und ebenso die Stadt Orton. Sogar die Öllampe, die oft in der großen Kajüte der Christina brannte, war gelöscht worden. »Komm, Samson«, sagte Libby nach einer Weile, »wir gehen lieber hinein.« Der Mond stand nun am Himmel und sein Licht beleuchtete die Stellen, welche die flackernde Fackel nicht erreichte. Genau in diesem Augenblick sah Libby zufällig eine Bewegung auf dem Texas-Deck vor Papas Kajüte. Ein Schatten, nein, zwei, schlichen dicht an der Wand entlang. Scheinbar schwebend bewegten sich die Schatten zum Sturmdeck, dann die Treppe hinunter. Der erste Schatten war auf halbem Weg zum unteren Deck, als sein Gesicht vom Mondlicht beleuchtet wurde. Caleb. Libby wusste, dass er versuchte, etwas zu verbergen. Etwas? Oder jemanden? Als Caleb weiterging, kam der zweite Schatten ins Mondlicht. Jordan. Libby war sich sicher. Wie hatte er es bloß geschafft, dem Sklavenhändler, der ihn besaß, zu entkommen? Waren Jordan und Caleb zu Papas Kajüte gegangen, hatten dann aber festgestellt, dass er nicht da war? Eine Hand warnend auf Samsons Kopf, kauerte sich Libby neben einem Haufen Frachtgut nieder. In der Dunkelheit strengte sie die Augen an. Wenn sie herausfinden wollte, was Caleb tat, musste sie wissen, wohin er ging. Und falls der Hund bellte? Aber Samson verhielt sich still. Bald erreichten die zwei Jungen das Hauptdeck. Sie wandten sich zur Seite und krochen unter den Überstand, an der Längsseite des Dampfers. Als sie durch einen Türeingang verschwanden, lief Libby zur Anlegeplanke. An Bord band sie Samsons Leine an die Reling und rannte den Jungen nach. Augenblicke später schlüpfte sie in den Maschinenraum. Von irgendwoher mitten im Raum hörte sie ein Klirren von Metall gegen Metall. Als Libby in Richtung des Geräusches schlich, hörte sie Stimmen. Langsam, leise schlich Libby vorwärts. Als sie um einen Heizkessel spähte, stand Jordan mit seinem nackten Fuß neben einem Holzklotz. Eine Fußschelle umgab seinen Knöchel. Eine weitere lag auf dem Boden. Erst vor zwei Tagen hatte Libby Jordans Fußschellen eng nebeneinander gesehen. Die Fußschellen sahen wie Handschellen aus, wurden aber stattdessen am Knöchel befestigt. Nun war die Kette zwischen Jordans Füßen zerbrochen. Zwei Stofffetzen verrieten Libby, dass er die Enden der Kette um jeden Knöchel gebunden hatte. Irgendwie, irgendwo, hatte Jordan eine Jacke und Hosen gefunden, die lang genug waren, um seine Fußschellen zu verdecken. »Halt noch mal still!« Caleb zwängte ein gepolstertes Tuch zwischen den Eisenring und Jordans Haut. Während Libby zusah, fragte sie sich, wie es Jordan gelungen war zu fliehen. Wie hatte er die Christina nur mit den schweren Fußschellen um seine Knöchel erreicht? Mit einem Hammer schlug Caleb auf einen Meißel und durchtrennte so die Niete, welche die Fußschelle zusammenhielt. Schon bald fiel Jordans zweite Fußschelle ab. »Du hast es bis hierher geschafft!« Begeisterung schwang in Calebs Stimme mit. »Morgen bringen wir dich an einen sicheren Ort, weiter oben am Fluss.« Ein breites Grinsen erhellte Jordans Gesicht. Wie um alle erlittenen Schmerzen

0: Libby zu rennen. »Halt!« rief Caleb ihr nach. Als sie weiterrannte, rief Caleb nochmals, »Ich sehe dich, Libby!« »Stopp!« Seine Stimme war leise und Libby wusste, dass er nicht gehört werden wollte. Doch Caleb erwartete, dass sie gehorchte. Als er sie einholte, packte er Libbys Arm und zwang sie so anzuhalten. »Was hast du gesehen?«
1: »Nichts«, stotterte Libby.
0: »Du lügst! Was hast du gesehen?« Libby hatte keine andere Wahl, als es ihm zu erzählen.
1: »Ich sah, wie du Jordans Fußschellen entfernt hast. Ich sah Jordan aufrecht dastehen, begeistert, dass er es so weit geschafft hat. Aber wenn er entdeckt wird, könnte Papa ins Gefängnis kommen, da er einen flüchtigen Sklaven auf seinem Schiff versteckt.«
0: Caleb lockerte seinen Griff an Libbys Arm. »Du verstehst also endlich.«
1: »Ich versteh's«, sagte Libby leise. »Ich wünschte, ich täte es nicht.«
0: »Dann kennst du den Preis«, antwortete Caleb. »Wirst du das Geheimnis für dich behalten?« Erneut dachte Libby an ihren Vater. »Ich weiß nicht, ob ich das Geheimnis bewahren kann.«
1: »Du darfst es niemandem erzählen«, schärfte Caleb ihr ein. »Wenn du es tust, ist Jordans Leben in Gefahr.«
0: Libby richtete sich zu ihrer vollen Größe auf. Bisher hatte sie es gestört, dass sie beinahe so groß wie Caleb war. Zum ersten Mal war sie froh darüber.
1: »Sag mir nicht, was ich tun soll, Caleb.«
0: Libby drehte sich um und begann zu rennen. In der Nähe der Anlegeplanke schnappte sie sich Samsons Leine. Als sie das Texas-Deck erreichten, keuchte Libby. Erst jetzt bemerkte sie, dass Caleb ihr gar nicht gefolgt war. Als sie die Tür ihrer Kajüte öffnete, blieb Samson auf dem Deck, scheinbar unschlüssig, was er tun sollte. Bis jetzt hatte Libby ihm nie erlaubt, die Türschwelle zu überschreiten. Diesmal drängte sie den Hund, hineinzukommen.
1: »Komm schon, es ist in Ordnung.«
0: Als Samson sich neben ihrem Bett niederließ, nahm er fast jeden Zentimeter des Raumes ein. Es war genauso schlimm, wie Libby es sich vorgestellt hatte. Aber heute Abend war es ihr egal. Sie wollte den Hund einfach bei sich haben. Bei Mondlicht schlüpfte Libby ins Bett. Während sie im Dunkeln lag, schaute sie zu einer Decke hinauf, die sie nicht sehen konnte. Jordan ist nun in Sicherheit. Libby hoffte, dass es für immer wäre, doch dann fühlte sie sich unbehaglich. Jordan musste immer noch einen Ort erreichen, der von Sklavenfängern weit entfernt war. Vielleicht konnte er sich in einem nördlichen Staat verstecken, aber größere Sicherheit bot Kanada. Das hieß, er musste durch ganz Illinois reisen, um den Kapitän eines Dampfschiffs auf dem Michigansee zu erreichen. Tagsüber in einem Versteck, nachts unterwegs. Ob trockener Boden, Sumpf, See oder Fluss, Jordan musste darüber, darum herum oder hindurch. Dauernd würde ihm jemand folgen, ein Sklavenfänger, der die Belohnung für seine Festnahme einstreichen wollte, ein Mann mit Hunden, die darauf abgerichtet waren, Jordans Fährte zu wittern. Wie ein Verbrecher würde Jordan verfolgt und gejagt werden. Ununterbrochen, Tag und Nacht müsste er nicht nur an seine eigene Sicherheit denken, sondern auch an die Sicherheit der Leute, die ihm halfen. Von ganzem Herzen wünschte sich Libby, dass Jordan sich in Sicherheit bringen konnte. Immer wenn sie versuchte einzuschlafen, dachte Libby an das böse Gesicht des Sklavenhändlers, des grausamsten Mannes, den Caleb kannte. Wenn Jordan zu diesem Besitzer zurückginge, würde er Jordan schlagen, möglicherweise totschlagen. Libby fürchtete sich vor diesem schrecklichen Gedanken. Dann erinnerte sie sich an das Gesetz über flüchtige Sklaven und an die Sorge um ihren Vater. Caleb sagte,
1: Ich dürfe es niemandem erzählen.

Ist in diesem Niemandem auch mein eigener Vater eingeschlossen? Trotz ihrer Meinungsverschiedenheiten wollte Libby Caleb besser kennenlernen. Sie wollte auch, dass er sie respektierte. Wenn ich Papa davon erzähle, was wird Caleb denken? Die Märznacht fühlte sich kalt an und es gab keine Heizung in Libbys Zimmer. Sie zog sich die Steppdecken über den Kopf, aber die Kälte in ihren Knochen kam nicht nur von der Nachtluft. Ich wusste nicht, dass eine Gib-nie-auf-Familie so viel kosten würde.

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4. Juni. Ich aber bin elend. Deine Rettung, o Gott, setze mich in Sicherheit. Psalm 69, Vers 30. Eine Andacht von Carlo Schneider. Absturz im Hochgebirge. Wir waren zu dritt auf einer Bergtour in den österreichischen Alpen. Da stürzte unser Freund ab. Wir liefen so schnell wir konnten zur nächsten Berghütte, um Hilfe zu holen. Die Bergwacht schickte einen Helikopter. Bald hörten wir die Motorengeräusche. Mein Begleiter sagte, wenn wir nur den wegfliegenden Heli sehen, ist unser Freund drin und lebt. Wenn er draußen dranhängt, ist er tot. Wir sahen den Heli mit einer Trage am Seil wegfliegen. Unser Freund wurde in einer Kapelle aufgebahrt. Wir mussten unseren Freund identifizieren. Anschließend fuhren wir nach Hause, um diese schreckliche Nachricht seiner Familie zu überbringen. 3 Jahre später sind wir wieder dorthin, um eine Gedenktafel anzubringen. Wir hatten uns eine Hilti mit Akku besorgt. Ich hatte solchen Bammel, wieder an die Absturzstelle zu kommen. Ich dachte an meine Frau und unsere 4 kleinen Kinder. Diesmal war jedoch ein Bergführer dabei. Der bemerkte sofort meine Unsicherheit. Wie das so ist im Hochgebirge, da geht es rechts und links runter. Du musst nur einmal fehltreten und schon schmierst du ab. Der Bergführer fragte mich, ob er mich an den Karabinerhaken nehmen sollte. Und in dem Moment, als es Klick machte, wusste ich, wenn jetzt etwas passiert, bin ich abgesichert. Ich weiß nicht, ob es bei Ihnen im Leben schon Klick gemacht hat. Ich war mein halbes Leben ohne Bergführer, ohne Jesus unterwegs. Wäre ich da abgestürzt, wäre ich ungesichert abgeschmiert, todsicher in der Hölle gelandet. Erst als ich mich an Jesus festgemacht habe, hat es Klick gemacht. Seitdem habe ich Sicherheit über den Tod hinaus. Ich kann daneben treten, aber ich werde gehalten. Ich gehe nicht verloren in Ewigkeit, denn niemand kann mich aus seiner Hand rauben. Frage: Hat es bei Ihnen mit Jesus schon Klick gemacht? Tipp: Nur ein Rettergott setzt uns Elende in Sicherheit. Bibellese: Johannes Kapitel 10, Vers 28. Und ich gebe ihnen ewiges Leben, und sie gehen nicht verloren in Ewigkeit, und niemand wird sie aus meiner Hand rauben.

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Wir haben bei uns vor nicht allzu langer Zeit meine Oma beerdigt. Und jetzt habe ich gehört, dass auch bei euch jetzt am Donnerstag ein Todesfall war. Und von daher passt die Botschaft, denke ich, heute sehr, sehr gut. Und ich weiß nicht, wie es euch geht, aber immer, wenn ich auf einer Beerdigung bin oder dann mit dem Tod zu tun habe, kommt mir eigentlich immer nur ein Vers in den Sinn. Und zwar Psalm 90, Vers 12. Und das wird vielleicht vielen von euch so gehen, ich weiß es nicht. Aber immer, wenn ich mir dann gerade auch die Verstorbenen so anschaue, dann muss ich immer darüber nachsinnen. Lehre uns unsere Tage richtig zählen, damit wir ein weises Herz erlangen. Dass wenn wir mit dem Tod zu tun haben, dass wir daraus lernen sollen. Dass wir die Dinge im Lichte des Todes auch beurteilen sollen. Und die direkteste Frage, die daraus vielleicht entsteht bei uns ist, was von unserem Leben, was von dem, was wir tun, hat einen Wert, hat Bestand auch nach diesem Zeitpunkt? Was überdauert den Tod? Und deshalb möchte ich uns heute fragen und auch euch persönlich, worauf steht dein Leben? Und ich denke, die Antwort darauf ist relativ klar, weshalb ich auch den Titel meiner Botschaft gewählt habe, Gott, mein Fels, auf dem ich stehe, mit einem Fragezeichen. Und ich denke, das, was ich uns heute weitergeben möchte, sind uns alles sehr bekannte Gedanken. Ja, es wird nichts Neues heute sein. Und dennoch möchte ich uns heute einladen, im Angesicht des Todes Trost zu finden, auch Mut auf Gott zu vertrauen, aber auch, dass wir uns selbst prüfen, ob wir wirklich auch auf Gott stehen. Und ich denke, wenn ich jetzt mal die Frage stelle, wer von euch vertraut auf Gott? Dann wundere ich mich jetzt, dass nicht alle Hände hochgehen gerade. Ne? Also es wird wahrscheinlich allen so gehen, dass alle vom Grundsatz her erstmal sagen, ja, ich vertraue auf Gott. Und das ist, denke ich, auch gut so und auch richtig. Aber das wollen wir heute einmal prüfen, ob das wirklich das einzige Fundament ist, auf dem wir stehen oder wie es uns da geht. Und die Bibel, die ist da sehr klar. Ja, Gott ist das wahre Fundament. Wie gesagt, das ist nichts Neues heute. Und es gibt auch zahlreiche Bibelstellen, die ja, von Gott als Fels, als Burg, als Zuversicht, als unsere Zuversicht, als Schirm und als Schild sprechen. In unseren Liederbüchern haben wir ganze Kategorien, die von Trost und ja, Vertrauen auf Gott handeln und ja, uns da einfach diesen Trost halt auch schenken wollen, uns immer wieder daran erinnern, unseren Blick immer wieder darauf richten, dass Gott eben unser Trost ist. Unser Fels, das ist für uns eben ein grundlegendes Thema. Und da möchte ich einfach auch mit uns gemeinsam mal in die Bibel hineinschauen, und zwar in Psalm 146. Den könnt ihr gerne einmal aufschlagen. Ja, den möchte ich gerne auch ganz mit euch lesen. Psalm 146. Da finden wir mehrere Gründe, warum Gott wirklich unser wahres Fundament sein sollte. Halleluja, lobe den Herrn, meine Seele. Ich will den Herrn loben, solange ich lebe, und meinem Gottlob singen, solange ich bin. Verlasst euch nicht auf Fürsten, auf ein Menschenkind, bei dem keine Rettung ist. Fährt sein Geist aus, wird er wieder zur Erde. An dem Tag ist's aus mit allen seinen Plänen. Wohl dem, dessen Hilfe der Gott Jakobs ist, dessen Hoffnung ruht auf dem Herrn, seinem Gott. Er hat Himmel und Erde gemacht, das Meer und alles, was darin ist. Er bewahrt Treue auf ewig. Er verschafft den Unterdrückten Recht und gibt den Hungrigen Brot. Der Herr löst die Gebundenen. Der Herr macht die Blinden sehend. Der Herr richtet die Elenden auf. Der Herr liebt die Gerechten. Der Herr behütet den Fremdling. Er erhält Waisen und Witwen. Aber die Gottlosen lässt er verkehrte Wege gehen. Der Herr wird herrschen in Ewigkeit. Dein Gott, O Zion, von Geschlecht zu Geschlecht. Halleluja. Ja, welche Gründe finden wir jetzt hier dafür, dass Gott das wahre Fundament ist? Das Erste, was uns hier aufgeführt wird, ist direkt auch wieder der Tod. Ja, es sagt hier in Vers 3 und 4, verlasst euch nicht auf Fürsten, auf ein Menschenkind, bei dem keine Rettung ist. Ja, auch die können sterben. Und ihre Hilfe, ihre Pläne, die sind dann zunichte. Das ist unzuverlässig. Ja, wenn wir uns an einen Menschen klammern, der uns vielleicht hilft, der uns vielleicht
er durch seine Fähigkeiten irgendeine Ruhe schenkt, dass wir wissen, wenn irgendwas ist, dann können wir zu ihm kommen. Ja, und was machst du dann, wenn er stirbt? Was dann? Dann ist diese Hilfe von diesem Menschen weg. Wir müssen auch das ja im Licht der Vergänglichkeit betrachten, worauf wir bauen. Das nächste ist Vers 6. Gott hat Himmel und Erde gemacht, das Meer und alles, was darin ist. Das zeigt uns doch, und das wissen wir auch, dass Gottes Fähigkeiten grenzenlos sind. Wie klein im Anbetracht der Schöpfung sind doch die Probleme von uns persönlich, von jedem Einzelnen. Ein einziger Mensch in dieser großen Welt hat ein kleines oder vielleicht doch für uns großes Problem. Aber Gott hat die Welt gemacht, er hat uns gemacht. Der lenkt, ich weiß gar nicht, wie viel sind es gerade, 9 Milliarden Leben gleichzeitig und weiß über jeden Einzelnen Bescheid. Seine Macht ist unendlich. Da kann das nicht passieren, dass er auf einmal zu uns kommt. Ja, David, ich würde dir gerne helfen, aber ich kann nicht. So wie Menschen uns das vielleicht manchmal sagen. Ich wünschte, ich könnte dir helfen, aber ich kann nicht. Ich weiß nicht, was ich tun soll. Bei Gott passiert das nicht. Er weiß immer, was zu tun ist. Gott kann immer helfen. Außerdem, auch Vers 6, er bewahrt Treue auf ewig. Gott ist grenzenlos treu. Und ich denke, dass das auch ein Alleinstellungsmerkmal von Gott ist. Egal wie nah uns Menschen sind, egal wie sehr sie uns lieben, egal wie verbunden wir sind, egal was für gute Freunde es sind, jeder wird uns in einer gewissen Art und Weise mal untreu sein, uns betrüben, uns beleidigen, uns hintergehen, was auch immer. Jeder Mensch. Wir können nicht immer treu sein auf ewig. Wir sind Menschen. Wir können nicht anders. Wir sind Sünder. Aber Gott nicht. Er bewahrt Treue auf ewig, auch sogar, wenn wir ihm untreu sind. Ja, auch wenn wir untreu sind, so ist Gott doch treu. Und das ist, finde ich, auch immer wieder solch ein Trost. Wir versagen immer wieder. Und wenn wir menschlich denken würden, auf zwischenmenschlicher Ebene, wenn wir Beziehungen zu anderen Menschen haben, würden wir denken, das kann so nicht weitergehen. Das passiert immer wieder. Ne? Gerade wenn andere vielleicht auch uns untreu werden. Dann wird es uns schwer zu vergeben. Dann wird es uns schwer, weiter zu vertrauen und uns irgendwie ja, auf andere einzulassen. Bei Gott ist es anders. Da denken wir eher von uns, wie kann ich? Wie kann ich schon wieder? Und Gott hilft mir doch. Er steht doch zu mir. Und er ist doch treu. Auch Vers 7 bis 9, wo beschrieben wird, was Gott alles tut. Ja, er verschafft den Unterdrückten Recht und so weiter, gibt den Hungrigen Brot. Gott liebt das Gute. Er tut das Gute, was er ja auch von uns möchte. Und bei Menschen, da kann es ja auch immer wieder sein, vielleicht auch unbewusst, dass die Leute das gar nicht mal extra machen, aber ganz bestimmt auch oft genug bewusst, dass Menschen zu uns kommen und vielleicht auch uns Gutes tun, aber ein falsches Motiv dahinter haben. Sie suchen vielleicht ihren eigenen Vorteil. Sie denken vielleicht, ja, wenn ich mich mit dem und dem gut stelle, ja, dann kriege ich vielleicht das und das, dann hilft er mir vielleicht hier und dabei. Da, das ist wichtig, die Beziehung muss ich warm halten, ne? Dass wir da versuchen, unseren Vorteil rauszuziehen. Oder auch, dass andere uns benutzen. Ja, dass wir vielleicht in irgendwelchen Dingen gut sind. Ich weiß nicht, vielleicht ist jemand gut mit Papierkram und irgendwie kommt jedes Jahr einer auf einen zu und sagt, ey, kannst du mir bei meinen Steuern wieder helfen? Ne? Die Steuererklärung machen oder sonst was. Man hat so das Gefühl, der benutzt einen vielleicht nur und sonst kommt vielleicht nicht viel. Wenn man was von ihm hört, braucht er immer nur Hilfe. Nicht, dass wir nicht helfen sollen, ja, aber wir Menschen haben da falsche Motive hinter und bei Gott ist es nicht. Da weiß man, dass man richtig ist. Er liebt das Gute und hat nicht ein böses Motiv dahinter. Außerdem wird Gott herrschen in Ewigkeit, Vers 10. Ja, mit Gott als Fundament brauchen wir uns niemals eine Alternative suchen, wo wir dann wieder Halt finden können. Und wir sehen das vielleicht auch in der Gesellschaft, in der Menschheit, wie die Menschen oft von einem zum nächsten springen, wo sie ja vielleicht Erfüllung suchen oder sonst was, Halt suchen, dass jetzt erst dieser Trend ist und dann das nächste und da ist eine gewisse Unruhe in den Menschen dort, die Gott nicht haben. Und ich glaube, wir, die wir gläubig sind, wir können uns das doch gut vorstellen, oder? Stellt euch mal vor, ihr hättet Gott nicht als Fundament. Wie würde es euch gehen? Dann würden wir auch suchen und gerade weil wir ja diesen Frieden in Gott vielleicht auch schon kennen. Das ist nicht nur eine gute Entscheidung für eine gewisse Zeit, das ist eine gute Entscheidung für ewig auf Gott zu bauen. Und ich denke, wenn wir uns diese Dinge ja wieder ins Gedächtnis rufen, die wir hier sehen, das ist ja nichts Neues,
dann sorgt das bei uns, denke ich, für Trost und für Anbetung. Ja, dass wir uns darüber freuen können, dass das alles so in Gott gegeben ist. Dass er das alles uns bietet, ein solcher Fels für uns ist, weil wir wissen, wie wertvoll das für uns ist. Und so geht es ja auch dem Psalmisten, der hier schreibt, Halleluja, lobe den Herrn, meine Seele, für diese Dinge, die er dann aufführt. Auch er findet Trost darin, dass er weiß, wie Gott ist, dass er weiß, was er in Gott hat. Aber wie wir Menschen so sind, hält uns das ja leider nicht davon ab, ja, von dem Besten uns wegzudrehen und doch noch irgendwie auch andere Dinge zu suchen. Andere gute Dinge mit dazu zu nehmen, die wir vielleicht für gut halten. Und deshalb möchte ich jetzt auch noch ein paar wenige, ja, falsche Fundamente mit uns schauen, auf die wir Menschen neigen zu bauen. Und da möchte ich jetzt unterschiedliche Bibelstellen mit uns durchgehen. Wir werden die nicht immer ganz lesen, aber auch mal dann so ein bisschen immer hineinschauen. Und das erste ist Lukas Kapitel 12. Ja, auch das sind zum Teil sehr bekannte Bibelstellen, wo es um den reichen Kornbauer geht. Ja, das ganze Gleichnis, das finden wir von Lukas Kapitel 12 von Vers 13. Ich lese aber von Vers 15. Er sagte aber zu ihnen, habt Acht und hütet euch vor der Habsucht. Denn niemandes Leben hängt von dem Überfluss ab, den er an Gütern hat. Und er sagte ihnen ein Gleichnis und sprach, das Feld eines reichen Mannes hatte viel Frucht getragen. Und er überlegte bei sich selbst und sprach, was soll ich tun, da ich keinen Platz habe, wo ich meine Früchte aufspeichern kann? Und er sprach, das will ich tun. Ich will meine Scheunen abbrechen und größere bauen und will darin alles, was mir gewachsen ist, und meine Güter aufspeichern. Und will zu meiner Seele sagen, Seele, du hast einen großen Vorrat auf viele Jahre. Habe nun Ruhe, iss, trink und sei guten Mutes. Und ich glaube, gerade Reichtum, auch wenn wir oft das Denken haben, ja, Reichtum ist, das sollten wir nicht verfolgen, das ist vielleicht schlecht oder sonst was und wir sind uns dessen bewusst, neigen wir trotzdem sehr stark dazu, auf unseren Reichtum zu bauen. Warum ist das so? Ja, gerade hier in Deutschland haben wir einen sehr großen Reichtum. Wie uns mangelt, ist an nichts. Ja, jeder von uns hat ein Bett zum Schlafen. Keiner von uns muss morgens aufstehen und in einen leeren Kühlschrank schauen, außer er war zu faul zum Einkaufen gehen vielleicht. Ja, wir haben alles, was wir brauchen. Und das, weil wir hier so ein Reichtum haben. Und ich glaube, wir Menschen sind so dazu verleitet, auf Reichtum zu bauen, weil das Geld für uns eben eine ganz direkte, ja, Ursache dafür ist, dass wir diesen Reichtum haben. Also eine ganz direkte Folge. Wir wissen, ich habe einen 10-Euro-Schein, dafür kann ich mir eine Tüte Brötchen kaufen, das brauche ich zum Essen. Ja, oder auch Medizin. Ja, da haben wir ja noch die Krankenkassen, die das mitbezahlen. Aber auch unsere Wohnung, unsere Häuser. Wir bezahlen dafür Geld und kriegen ganz direkt das, was wir zum Leben brauchen. Ja, man bestreitet mit einem Beruf ja auch seinen Lebensunterhalt, was ja auch so gut ist und auch so sein soll. Essen, Trinken, ein warmes Bett, Medizin und so weiter. Das ist für uns logisch. Das ist für uns verständlich, dass das Geld uns da hilft, zu leben. Und deshalb bauen wir viel zu schnell, viel zu leicht darauf. Nicht umsonst geht der Text dann danach ja darauf ein, dass wir uns um nichts sorgen brauchen. Wir sorgen uns um diese Dinge, aber wir brauchen uns nicht darum sorgen. Zumindest nicht Angst und Gedanken oder sowas machen. Weil Gott weiß, dass wir diese Dinge benötigen. Das lesen wir ab Vers 22. Und er sprach zu seinen Jüngern, darum sage ich euch, sorgt euch nicht um euer Leben, was ihr essen sollt, noch um den Leib, was ihr anziehen sollt. Das Leben ist mehr als die Speise und der Leib mehr als die Kleidung. Betrachtet die Raben. Sie sehen nicht und ernten nicht. Sie haben weder Speicher noch Scheunen und Gott nährt sie doch. Wie viel mehr seid ihr wert als die Vögel? Ja, wer aber von euch kann durch seine Sorgen zu seiner Lebenslänge eine einzige Elle hinzusetzen? Ja, wenn ihr nun nicht einmal das Geringste vermögt, was sorgt ihr euch um das Übrige? Und dann auch noch betrachtet die Lilien und so weiter. Gott sorgt sich auch um die Blumen, um die Lilien, um die Raben. Er weiß, was wir brauchen. Den Überfluss, davon hängt unser Leben nicht ab. Und Reichtum, ja, versucht jetzt ein Stück von diesem Fundament von Gott abzubrechen und sich dazwischen zu zwängen. Und es ist ja nicht so, dass wir nur auf unser Geld schauen. Es ist ja nicht so, dass das einzige Fundament ist, auf dem wir bauen. Aber so wie der Teufel so ist, schleicht er sich immer rein. Und so versuchen auch diese Dinge, die an und für sich gut sind, stückweise, ein Stück vom Fundament von Gott vielleicht abzubrechen. Diesen Bereich meines Lebens, da denke ich vielleicht nicht mehr an Gott, da danke ich Gott vielleicht auch gar nicht mehr für, dass ich das habe,
da arbeite ich ja für, da habe ich ja Geld für verdient, da kann ich mir die Sachen kaufen. Reichtum. Das nächste, das hatte ich schon angesprochen, das sind Menschen. Da möchte ich ein Beispiel mit uns anschauen aus dem 1. Samuel, Kapitel 17, von Vers 44. Da lesen wir von David und Goliath. Und der Philister sprach zu David: Komm her zu mir, ich will dein Fleisch den Vögeln des Himmels und den Tieren des Feldes geben. David aber sprach zu dem Philister: Du kommst zu mir mit Schwert und mit Speer und mit Wurfspieß, ich aber komme zu dir im Namen des Herrn der Herrscharen, des Gottes der Schlachtreihen Israels, die du verhöhnt hast. An diesem heutigen Tag wird dich der Herr in meine Hand ausliefern, und ich werde dich erschlagen und deinen Kopf von dir nehmen, und ich werde die Leichname des Heeres der Philister an diesem Tag den Vögeln unter dem Himmel und den wilden Tieren der Erde geben, damit die ganze Erde erkenne, dass Israel einen Gott hat. Und diese ganze Gemeinde soll erkennen, dass der Herr nicht durch Schwert oder Spieß errettet. Denn der Kampf ist die Sache des Herrn, und er wird euch in unsere Hand geben. Und auch Vers 51, nachdem er dann Goliath besiegt hat. Da lief er und trat auf den Philister und nahm dessen Schwert und zog es aus der Scheide und tötete ihn und schlug ihm damit den Kopf ab. Als aber die Philister sahen, dass ihr Held tot war, flohen sie. Also hier haben wir sofort ein gutes Beispiel und ein schlechtes Beispiel. Ja? David, der auf Gott vertraut und der ganz klar weiß, wenn der Herr mit mir ist, kann niemand gegen mir sein. Und die Philister, wo man ganz klar sehen kann, ja, ein ganzes Volk hat auf einen einzigen Menschen gebaut. Auf diesen Goliath. Auf diesen mächtigen, riesigen Krieger. Und als der dann auf einmal weg war, dann war auch das ganze Vertrauen dahin. Ein einziger musste besiegt werden und alle liefen weg und hauten ab. Und das verurteilt Gott auch ganz deutlich, wenn wir unsere Kraft oder unser Vertrauen auf Fleisch richten. In Jeremia Kapitel 17, Vers 5 steht: So spricht der Herr, verflucht ist der Mann, der auf Menschen vertraut und Fleisch zu seinem Arm macht und dessen Herz vom Herrn weicht. Vertrauen auf andere Menschen oder auf uns selbst, das ist nicht das, was Gott von uns möchte. Und auch hier, denke ich, ist es etwas, was ich ziemlich aufdringlich auch in das Fundament hineinquetschen möchte, in das Fundament Gott. Wenn wir auch selbst schon mal was geschafft haben, wenn wir selbst schon mal was gemacht haben, gewisse Erfahrungen mit gewissen Dingen gemacht haben, vorher, das kann jeder gut nachvollziehen, gerade vielleicht auch bei Diensten oder sonst was, da fühlen wir uns manchmal so schwach und denken: Herr, hilf mir dabei, bitte schenke Gelingen dazu. Und es ist ja auch gut, dass wir Gott so anrufen. Und ich denke, das werden viele von euch kennen. Aber wenn man das dann schon mal gemacht hat und es gut funktioniert hat, wie geht's uns dann? Ach, das habe ich schon mal gemacht, das kriegen wir schon hin. Da habe ich Erfahrung mit, oder ich habe den und den mit dazu genommen, der kann das, dann wird das schon werden, wie auch immer. Auf uns selbst gerade auch, nicht unbedingt nur auf andere Menschen, vertrauen wir auch sehr schnell und sehr gerne. Das Dritte, worauf ich eingehen möchte, sind Systeme, auf die wir vertrauen. Und da habe ich auch wieder eine Bibelstelle aus Jesaja, Kapitel 31. Die ersten drei Verse. Ist ähnlich eigentlich zu dem wie vorher, aber wir lesen es mal. Wehe denen, die nach Ägypten hinabziehen, um Hilfe zu suchen und sich auf Pferde verlassen und auf Streitwagen vertrauen, weil es so viele sind, und auf Reiter, weil sie so sehr stark sind, aber auf den Heiligen Israels nicht schauen und den Herrn nicht suchen. Aber auch er ist weise und führt Unheil herbei, und er nimmt seine Worte nicht zurück, sondern er steht auf gegen das Haus der Bösen und gegen die Hilfe der Übeltäter. Denn die Ägypter sind Menschen und nicht Gott, und ihre Pferde sind Fleisch und nicht Geist. Der Herr braucht nur seine Hand auszustrecken, so wird der Helfer straucheln, und der, dem geholfen werden sollte, wird fallen, sodass sie alle miteinander umkommen. Ja, was meine ich jetzt hier mit Systemen? Hier habe ich jetzt Ägypten und die Streitwagen und die Reiter als Beispiel genommen. Und ich denke, was wir da mit reinnehmen könnten, wären zum Beispiel Regierungen. Ja, die Regierung ist ein System in dem Land, in dem wir wohnen. Darauf kann man vertrauen. Systeme sind letztendlich auch nur eine Form von Menschen, eine Form von Vertrauen auf Fleisch, auf Leute, die irgendwas können. Aber gerade hier in Deutschland haben wir sehr, sehr viele von diesen Systemen. Ja, das Gesundheitssystem, das Sozialsystem, das uns auffängt, wenn wir den Job vielleicht verlieren oder sonst was. Das Rentensystem, wenn wir zu alt sind zum Arbeiten gehen, dann werden wir aufgefangen. Auch das deutsche Bildungssystem, was uns irgendwie eine Sicherheit gibt, dass wir mal was Vernünftiges lernen, auch unseren
vielleicht einen Beruf erlernen können und so weiter. Und doch diese Dinge verleiten uns ja sehr stark dazu, uns in Sicherheit zu wiegen. Viele von Deutschen, wenn die sich mal vorstellen würden, ja, ich würde mal in ein Land auswandern, wo es das alles nicht gibt. Wenn man über sowas mal mit Menschen redet, was ist dann oft die erste Frage, die ihr von anderen hört, wenn jemand sich mal über sowas unterhält? Jemand einen Vorschlag? Ja, wie macht man das denn dann mit der Krankenkasse? Kennt ihr das? Dann fragen die Leute gleich nach dem Gesundheitssystem. Wenn ihr dann mal krank werdet, dann wird das doch teuer. Oder sonst was. Und so vertrauen wir auf diese Systeme und fühlen uns hier sehr wohl. Und ich glaube, keiner von euch kriegt Angst um sein Leben, wenn er seinen Beruf verliert, oder? Ich wurde gekündigt. Naja, ich mache jetzt erstmal ein bisschen Arbeitslosengeld und dann suche ich mir einen neuen Job oder so. Oder ich erhole mich kurz und dann geht's weiter. Da hat bei uns keiner Angst. In anderen Ländern ist das anders, da brauchen die das. Da müssen die sich wirklich um ihr Leben kümmern. Und so haben wir hier viele Systeme, die an und für sich gut sind, aber die sich auch reindrängen, um das Vertrauen von Gott wegzunehmen. Und das Letzte, was ich als Beispiel anführen möchte, ist religiöse Formen, auf die wir uns verlassen. Ich schlage Jeremia auf. Das könnt ihr auch gerne, das sind 10 Verse nochmal. Kapitel 7, die Verse 1 bis 10. Dies ist das Wort, das vom Herrn an Jeremia erging. Stelle dich in das Tor am Haus des Herrn und rufe dort dieses Wort aus und sprich: Hört das Wort des Herrn, ihr alle aus Juda, die ihr zu diesen Toren hineingeht, um den Herrn anzubeten. So spricht der Herr der Herrscharen, der Gott Israels: Bessert euren Wandel und eure Taten, so will ich euch an diesem Ort wohnen lassen. Verlasst euch nicht auf trügerische Worte wie diese. Der Tempel des Herrn, der Tempel des Herrn, der Tempel des Herrn ist dies. Denn nur wenn ihr euren Wandel und eure Taten ernstlich bessert, werdet ihr wirklich recht und wenn ihr wirklich Recht übt untereinander, wenn ihr die Fremdlinge, die Waisen und Witwen nicht bedrückt und an dieser Stätte kein unschuldiges Blut vergießt und nicht anderen Göttern nachwandelt zu eurem eigenen Schaden, dann will ich euch an diesem Ort wohnen lassen, in dem Land, das ich euren Vätern gegeben habe, von Ewigkeit zu Ewigkeit. Siehe, ihr verlasst euch auf trügerische Reden, die keinen Nutzen bringen. Meint ihr denn, nachdem ihr gestohlen, gemordet, die Ehe gebrochen, falsch geschworen, dem Baal geräuchert habt und anderen Göttern nachgelaufen seid, die ihr nicht kennt, dass ihr dann kommen und vor mein Angesicht treten könnt in diesem Haus, das nach meinem Namen genannt ist, und sprechen: Wir sind errettet? Nur um dann alle diese Gräuel weiter zu verüben? Also was macht das Volk hier? Ja, das Volk hat den Tempel, den Mittelpunkt ihres Glaubens, das Zentrum ihrer religiösen Gemeinschaft, den Tempel des Herrn. Und alles, was sie tun, interessiert sie überhaupt nicht. Sie sündigen, was das Zeug hält. Und dann kommen sie zum Tempel und sagen: Ja, wir haben ja den Tempel. Wir haben ja den Namen des Herrn hier, den Tempel des Herrn. Das war religiöse Form. Sie haben sich einfach an das so ein bisschen gehalten, was von den Vätern her noch war. Ja, wir haben den Tempel, wir führen hier unsere Gottesdienste vielleicht durch. Das errettet uns. Wir halten uns ja dran. Und ich denke, das kennen wir auch sehr gut. Ja, dass wir vielleicht auch auf unsere Gemeinde vertrauen. Auf die Gottesdienste, die wir besuchen. Wir beten ja. Ja, wir singen ja Lieder, geistliche Lieder. Wir dienen Gott in unserer Gemeinde. Ich habe eine Aufgabe. Ja, ich opfere meine Zeit, mein Geld, ich spende, was auch immer. Wir machen ja all das. Und dann ist aber die Frage nach unserem Leben, wie wir es wirklich führen. Und wie oft hören wir das in Zeugnissen, gerade von jungen Leuten, die vielleicht davon berichten, wie sie sich bekehrt haben. Dann habe ich ein Doppelleben geführt. In der Schule war ich so und hier war ich der brave Fromme oder die brave Fromme. Und ich glaube, so geht es vielen von uns, ja, dass wir dann mit vielerlei Gesichtern spielen und vielleicht denken, ja, hier, ich bin doch ein guter Christ, ich komme, ich tue dies, ich tue das, aber wie sieht es in unserem Herzen aus? Und das verurteilt Gott hier bei den Israeliten auch. Sie halten sich an religiöse Formen, aber das ist kein Ersatz für die echte Grundlage in Gott. Ja, ich will zum Schluss kommen und ich möchte, dass wir uns prüfen. Worauf bauen wir? Wo suchen wir Halt? Ich habe schon öfter gesagt, alle diese Dinge, die sind ja nicht schlecht. Es ist ja gut, wenn wir nicht arm sind, sondern reich für Gott, wie es in dem Text vom reichen Kornbauern beschrieben ist. Ja, wenn wir nicht reich sind für Gott. Gut ist es, wenn wir Menschen in unserem Leben haben, mit denen wir unseren Glauben gemeinsam leben. Ja, die uns helfen, wo wir auch hinkommen können,
um ihnen zu helfen. Das, was Gemeinde ausmacht, das ist gut. Gut ist es auch, wenn wir eine Regierung haben, die uns nicht verfolgt, die uns Glaubensfreiheit gibt. Es ist ja gut, dass die Familien unterstützt werden durch Kindergeld oder was auch immer, dass wir hier diese Systeme haben. Es ist auch gut, dass wir diese Gemeinde und ein lebendiges Gemeindeleben haben. Aber jetzt wollen wir prüfen, ob es Dinge in unserem Leben gibt, die sich in unser Fundament reindrängen wollen, um Gott zu verdrängen, anstatt gemeinsam mit uns auf diesem Fundament Gott zu stehen. Und ich glaube, dabei hilft uns jetzt wieder der Tod, ja, wie es auch im Psalm 146 beschrieben wurde. Wenn wir uns jetzt fragen, wie tragend die einzelnen Dinge in unserem Leben sind, dann ist es, glaube ich, sehr leicht, sich einfach mal vorzustellen, wie würde es uns gehen, wenn diese tragenden Dinge aus unserem Leben einfach mal komplett wegbrechen, wenn sie wegsterben. Stellen wir uns vor, wir hätten die liebsten Menschen in unserem Leben nicht mehr. Unsere Familie kommt beim Autounfall ums Leben. Ja, und wir leben jetzt plötzlich alleine da, wo wir sind. Oder auch unsere Freunde. Ja, dass wir wirklich allein sind. Was passiert jetzt? Oder es bricht eine Verfolgung aus und man wird gefangen und irgendwo hingesteckt und man ist allein. Man hat keine Menschen mehr, mit denen man ja Gemeinschaft hat oder sich zusammenfindet, wie auch immer. Trauer ist okay, da will ich gar nichts gegen sagen. Wir werden in einem gewissen Sinn fallen. Aber wie tief fallen wir, wie wir gesungen haben? Stellen wir uns vor, unser Haus verbrennt, wir werden gekündigt, ja, unser Reichtum geht weg, wir haben nichts mehr. Stellen wir uns vor, die Regierung, wie wir sie kennen, verschwindet. Kann man sich heutzutage ja vielleicht auch ein bisschen besser schon vorstellen. Anstatt Sozial- und Gesundheitssystem kommt jetzt auf einmal Krieg und Musterungssystem, dass die Männer einberufen werden und sonst was. Keine Sicherheit mehr für unser Leben. Wie geht es uns dann? Oder wir werden aus unserer Glaubensgemeinschaft hier herausgelöst und können nicht mehr zur Gemeinde kommen, aus welchen Gründen auch immer. Wie geht es uns? Behalte ich meinen Frieden in Gott, ja, so wie Hiob es auch tat, der auch alles verloren hat? Auch die Gesundheit vielleicht, ja? Oder versinke ich völlig in Angst und Sorgen? Wie tief falle ich? In Gottes Hand oder ins Bodenlose? Ich denke, dann können wir wirklich prüfen, wie sehr wir wirklich auf Gott vertrauen. Und ich denke, es ist schwer, sich das vorzustellen, aber ich kann mir trotzdem vorstellen, dass es uns hilft, ja, uns neu zu besinnen, neu vielleicht auch Mut zu fassen, wirklich alles ganz in Gottes Hände abzugeben, auch in Anbetracht von Tod und so weiter. Und mögen diese Gedanken, die wir jetzt zusammen durchgegangen sind, in uns nicht Angst und Sorge auslösen, sondern vielmehr Lob und Anbetung. Ja, wie auch bei dem Psalmisten. Dass wir all das durchdenken und denken, ja, und in dem allen habe ich Frieden und Trost in Gott. Und er fängt mich auf, und das weiß ich. Und das nehme ich mit. Und wer das noch nicht hat, wer sein Leben entschieden hat, der kann es auch heute noch tun. Und heute sich auf dieses Fundament stellen, das die einzig richtige und wahre Entscheidung ist. Auf ewig. Amen.

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Herzlich willkommen zu unserer Live-Gebetssendung hier bei Radio Segenswelle. Im Studio sind heute Viktor und Anna Sawatzki und Steffen Schellenberg. Gemeinsam

wollen wir in den nächsten Minuten füreinander einstehen und die Anliegen unserer Glaubensfamilie im Gebet vor Gott vorbringen. Wir sind fest davon überzeugt, Gott ist auch heute hier und er handelt. Egal vor welchen Herausforderungen Sie stehen oder welches Anliegen Sie bewegt, Sie müssen das nicht alleine tragen. Lassen Sie uns diesen Weg gemeinsam im Gebet gehen. Wir vertrauen auf einen allwissenden und allmächtigen Gott, der die beste Antwort für Ihr Leben kennt, selbst wenn sie ganz anders ausfällt, als wir es erwarten. Rufen Sie uns an unter der Telefonnummer 05231 500 5988. Wir beten dann gemeinsam auch für Ihr Anliegen. Anschließend an das Lied »Der Herr ist mein Hirte« hören wir heute eine Kurzandacht von Steffen Schellenberg, »Der gute Hirte« nach Hesekiel Kapitel 34. Hesekiel Kapitel 34. Jetzt das Lied »Der Herr ist mein Hirte«.

0: Ich grüße euch mit den Worten aus Hesekiel 34, den 11. Vers. Denn so spricht der Herr: Herr, siehe, ich bin es, und ich will nach meinen Schafen fragen und mich ihrer annehmen. Der gute Hirte. Wenn wir an einen Hirten denken, dann entsteht schnell so ein friedliches Bild. Man stellt sich so eine grüne Wiese vor, vielleicht so ein bisschen Hügellandschaft, ruhige Schafe, die da am Grasen sind, und ein Hirte, der vielleicht an einem Baum lehnt, mit einem Stab in der Hand oder gerade beiseite gelegt. So ein friedliches Bild haben wir schnell im Gedächtnis. Doch in Hesekiel 34, dort ab Vers 12, da sehen wir noch etwas Tieferes. Wir werden den Text gleich lesen. Dort beschreibt Gott sich selbst als den guten Hirten, nicht von Schafen, sondern seines Volkes. Hesekiel 34, ab Vers 12. Ich lese heute aus der Neues Leben. Wie sich ein Hirte um seine Schafe kümmert, wenn sie sich verirrt haben, so werde ich mich um meine Schafe kümmern und sie aus allen Orten befreien, wohin sie an jenem finsteren, bedrohlichen Tag zerstreut wurden. Ich werde sie aus den Völkern herausführen und aus den Ländern sammeln und in ihr Land zurückbringen. Ich werde sie auf den Bergen von Israel auf die Weide führen, an den Flüssen und überall dort, wo Menschen im Land leben. Ja, ich werde ihnen gute Weiden geben, auf den hohen Bergen von Israel soll ihr Weideplatz sein. Dort auf den Bergen von Israel werden sie auf einem guten Weideplatz lagern und auf fetten Wiesen grasen. Ich selbst werde für meine Schafe sorgen und sie lagern lassen, spricht Gott, der Herr. Ich werde das Verlorene suchen und das Verirrte nach Hause bringen. Ich werde das Verletzte verbinden und das Kranke stärken. Aber das Fette und das Starke werde ich töten. Ich werde gerecht für sie sorgen. Vor einigen Jahren hatten wir hier einmal einen echten Hirten zu Gast bei Radio Segenswelle. Er erzählte uns ein wenig aus seinem Alltag und besonders aus dem Umgang mit Schafen. Dabei sagte er etwas sehr Interessantes. Schafe können sehr stur sein. Sie verlaufen sich schnell, sie entfernen sich von der Herde oder manchmal bleiben Schafe auch irgendwo hängen. Und wenn wir ehrlich sind, dann erkennen wir darin oft uns selbst wieder. Auch wir Menschen verlieren manchmal die Orientierung, also wissen nicht genau, wo wir sind. Wir gehen unsere eigenen Wege, wir entfernen uns von Gott oder tragen Verletzungen und Lasten einfach mit uns herum. Genau hierein spricht Hesekiel 34. Gott sagt: Ich will meine Schafe suchen und mich ihrer annehmen. Eine gewaltige Aussage. Gott wartet nicht einfach nur darauf, dass die Menschen zurückkommen, er macht sich selbst auf die Suche nach den verlorenen Schafen. Ein Hirte kennt seine Schafe. Er merkt ganz genau, wenn eins fehlt. Und genauso sieht Gott jeden einzelnen Menschen. In Hesekiel heißt es weiter: Das Verlorene will ich suchen und das Verirrte zurückbringen. Und das ist echte Fürsorge. Denn ein gutes Schaf ist nicht das Schaf, das niemals fällt oder niemals wegläuft, sondern ein Schaf, das einen Hirten hat, der es nicht aufgibt. Vielleicht kennen wir das selbst. Zeiten, in denen wir innerlich weit weg von Gott waren. Zeiten voller Sorgen, Schuld, von Angst oder auch Erschöpfung. Gott sagt dann nicht: Wenn du das alles hast, dann bleib einfach weg. Nein, der gute Hirte geht dem verlorenen Schaf nach. Weiter sagt Gott auch: das Verwundete will ich verbinden und das Schwache will ich stärken. Wie tröstlich ist das? Gott begegnet uns nicht mit Härte, sondern mit Heilung. Nicht mit Ablehnung, sondern mit Erbarmen. Und darin erkennen wir auch Jesus Christus. Jesus selber nennt sich den guten Hirte. Er kam, um Verlorene zu suchen, Verwundete aufzurichten und Menschen zurück zum Vater zu führen. Und darum ist dieses Bild des Hirten bis heute so kraftvoll. Der Herr ist nicht irgendein Hirte, der Herr ist mein Hirte. Der Schöpfer der Welt kümmert sich persönlich um seine Schafe. Und weil er ein guter Hirte ist, dürfen wir ihm vertrauen. Ich fasse das Ganze mit dem Vers 31 aus dem gleichen Kapitel zusammen. Aus Hesekiel 34, der 31. Vers. Und ihr, meine Herde, ihr Menschen, seid die Herde meiner Weide. Ich aber bin euer Gott, spricht der Herr, Herr. Wir beten. Herr Jesus Christus, du bist mein guter Hirte. Danke, dass du mich kennst, führst und niemals verlässt. Wenn ich müde bin, schenke du mir Ruhe. Wenn ich Angst habe, gib mir Frieden. Wenn ich nicht weiter weiß, leite mich auf dem richtigen Weg. Auch wenn dunkle Zeiten kommen, will ich mich nicht fürchten, denn du bist bei mir. Dein Wort tröstet mich. Deine Hand hält mich fest. Danke, dass du für mich sorgst, körperlich, seelisch und geistlich. Danke, dass deine Gnade größer ist als meine Sorgen und Schwächen. Fülle mein Herz neu mit Vertrauen. Hilf mir, dir täglich nachzufolgen und in deiner Nähe zu bleiben. Denn du bist der wahre König, der gute Hirte, der sein Leben für die Schafe gegeben hat. Amen.
1: Amen. Amen.

Maria hat uns heute angerufen und Gebetsanliegen für ihre Bekannten mitgeteilt. Das ist einmal für Ella. Sie ist nach 6 Wochen wieder zurück aus der Ukraine, wo sie ihre Kinder und Enkel besucht hat. Sie bedankt sich für die Gebete und bittet weiter, um Bekehrung der Kinder und Enkel zu beten. Dann ist das für die Gertruda, eine 88-jährige Nachbarin. Sie ist gestürzt und hat sich die Hüfte gebrochen. Hier wird ein Gebet gebeten für Genesung. Und dann noch eine Bekannte für Maria. Sie hat eine Herzklappe bekommen. Auch hier wird gebeten, dass wir um Genesung beten. So bitten wir für diese 3 Personen, einmal für Ella, für Gertruda und für Maria zu beten.

0: Vater, wir danken dir, dass du groß und mächtig bist und dass wir es wissen dürfen, dass du hier bist. Und in diesem Vertrauen, dass du uns hörst und erhörst, wir beten wir dich an und bitten für die Anliegen, die wir gerade gehört haben. Wir möchten danken zusammen mit Ella, dass du sie begleitet hast und dass sie ihre Familie besuchen durfte. Sie hat diesen weiten Weg auf sich gehabt und durfte dort eine gesegnete Zeit mit ihren Kindern und Enkeln erleben. Danke dir dafür. Wir danken dir aber auch, dass sie auch jetzt gemeinsam bitten möchte für die Kinder und Enkel, dass sie zum Glauben kommen, zum Glauben an dich, an den wahren Gott. Vater im Himmel, du hast auch hier Mittel und Wege, dass auch hier Bekehrung stattfinden kann. Heute möchten wir auch für Gertruda bitten, dass du auch ihr nahe bist. Sie ist gestürzt, sie hat Schmerzen und wir möchten dich bitten, dass du auch da Genesung schenkst, dass es wieder alles heilen kann. Und auch in diesem fortgeschrittenen Alter dauert es etwas länger, bis die Heilung einsetzt. Danke dir, Vater, dass auch Gertruda in deiner Hand ist. Genauso möchten wir dich bitten um Genesung für Maria. Auch sie hast du lieb und auch sie kennst sie und dass auch sie von dir getröstet und getragen werden kann, auch durch die Tage ihrer Krankheit. Vater im Himmel, wir bitten dich, dass du auch dieses Gebet erhörst. Amen.
1: Amen. Amen.

Der Evangelisationsmännerchor Deutschland startet heute Nacht seine Missionsreise in die USA. In den Städten Everett, Seattle und Portland stehen Evangelisationsveranstaltungen an. Wir wollen die Sänger und Prediger im Gebet begleiten. Bitte betet für Schutz und Bewahrung auf allen Wegen, Freimut und göttliche Kraft bei der Verkündigung im Wort und Lied, Herzensfreude für das gesamte Team bei den Einsätzen, offene Herzen der Zuhörer, damit Menschen Jesus Christus annehmen und Rettung für die Ewigkeit finden. Wir geben jetzt Zeit fürs Gebet.

0: himmlischer Vater, wir leben in einer Zeit, wo Menschen doch so viele Möglichkeiten haben, dein Wort zu lesen, zu hören, unter dein Wort zu kommen, sich in die Gemeinde zu bewegen, zu kommen, um Gemeinschaft mit vielen Gläubigen zu haben. So wollen wir dich loben und preisen, dass wir in dieser Gnadenzeit leben und dass Menschen bereit sind, das Evangelium, die gute Nachricht, auch weiterzutragen. So wollen wir bitten für den Evangelisationsmännerchor Deutschland, die unterwegs sind in die USA, dass in diesen Städten die Evangelisationen durchgeführt werden können, dass das Wort da klar gepredigt wird und dass Lieder gesungen werden. Und so mögen doch die Zuhörer dahin kommen, um dein Wort zu lauschen, aber auch, dass es in ihr Herz reinfällt. So möchten wir dich bitten, dass du die ganze Gruppe Schutz und Bewahrung auf allen Wegen gibst, dass sie gut über die Grenzen kommen, dass sie rechtzeitig überall ankommen, wo sie umsteigen müssen, wenn sie auf dem Weg sind. So möchten wir dich bitten, dass deine Kraft lebendig im Wort und im Lied ist, wenn sie die Vorträge und die Lieder singen, wenn sie die Vorträge halten und Menschen mit deinem Wort berühren. Mögest du jeden Sänger und Musiker, mögest du ihnen diese Herzensfreude auch weiterhin geben, sodass alle Mitarbeiter, das gesamte Team in den Einsätzen noch mit Freude und mit guter Ausstrahlung weitergibt. Mögest du die Zuhörer auch segnen, dass zahlreiche Zuhörer dahin kommen zu diesen Veranstaltungen und dass ihr Herz bewegt wird, dass sie erkennen, dass sie dich, Jesus Christus, im Herzen brauchen. So möchten wir dich bitten für die Gruppe, für die Zuhörer, für die alle Veranstaltung, dass dein Segen unter ihnen täglich und zu jeder Zeit auf allen Wegen wohnt. Amen.
1: Amen.

0: Ein Anliegen haben wir von der Bibelmission bekommen und da geht es um die Stadt Agarak in Armenien. Sie schreiben: Mit euch, Missionsfreunden, und vor allem mit Gottes Hilfe rüsten wir kleine, aktive Gemeinden mit Gebetshäusern aus, damit sie ihre missionarische Vision ausleben können. So auch in Armenien. Wir möchten euch dort ein aktuelles Projekt vorstellen und euch einladen, im Gebet dahinter zu stehen. Hier ist das Anliegen der Bibelmission.
1: Herzliche Grüße aus Agarak, der südlichsten Stadt in Armenien. In der Stadt selber leben um die 4.500 Menschen. In der ganzen südlichen Region hier sind es 13.000 Menschen. Und es gibt eine Gemeinde in Agarak, die einzige. Und diese Gemeinde befindet sich in diesem Jahr im Bauprozessmodus. Wir befinden uns hier in dem Gemeindehaus, das dieses Jahr gebaut wird, als Plattform, damit die Gemeinde sich versammeln kann, als Plattform des Dienstes und als Basis, von wo aus das Licht des Evangeliums in die Stadt und in die ganze Region hinein leuchten darf. Die Gemeinde umfasst am Sonntag so 20 bis 30 Gottesdienstbesucher, inklusive der Gemeindemitglieder. Das sind 20 Kinder, die regelmäßig zu der Sonntagsschule kommen. Im Sommer, wenn Sommerfreizeiten für Kinder gemacht werden, sind es 50 bis 60 Kinder. Der Gemeindeleiter, ein junger Bruder, 33 Jahre, der mit einem kleinen Team diese Gemeindegründung hier anleitet und den Dienst hier anleitet. Lass uns beten für die Gemeinde, die ein großes Anliegen hat, dass die Botschaft des Evangeliums zu den Menschen in diese Region hineinkommt. Lass uns beten für den Bauprozess und lass uns beten, dass das Kreuz, was ihr hinter mir seht, und dass wir durch das Kreuz kommen und auf die Stadt hinunterschauen, dass die Botschaft des Kreuzes in dieser Stadt präsent ist und angenommen wird von den Menschen und die Gemeinde hier in der Region wachsen kann.
0: Wir nehmen uns jetzt Zeit fürs Gebet.

0: Guter, großer Gott, danken möchten wir dir dafür, dass du uns liebst. Danken möchten wir dir dafür, dass wir eine lebendige Hoffnung in Jesus Christus haben. Danken möchten wir dir dafür, dass auch du wirkst, nicht nur hier in Deutschland, auch in Armenien, in der Stadt Agarak. Danke dafür, dass auch dort Menschen sind, die dich lieben, die dich kennengelernt haben und die eine Vision haben, dein Wort zu verbreiten. Und ja, wie herrlich ist es, wie wunderbar ist es, wenn sie ein Haus haben, wenn sie Häuser haben, in denen sie zusammenkommen können, in denen sie beten können, in denen die Gemeinde einen Platz hier auf der Erde hat. Danke dir dafür, dass du da auch wirkst und dass du die Bibelmission dafür auch brauchst. Und danke dafür, dass wir das Ganze, ja, als wenn wir selber dort sind, so miterleben dürfen, indem wir das im Gebet unterstützen können. Und wir bitten dich um Gnade. Schenk, dass noch viele dazukommen, dass die Häuser von mir so irgendwann alle zu klein sind, dass lieber noch mehr reingestellt werden, aber dass Menschen vom Evangelium erreicht werden und damit leben. Amen.
1: Amen. Amen.

Dann haben wir ein aktuelles Anliegen von der Mission to All Nation. Und hier geht es um die Kinder in Südostasien, Thailand und Myanmar. Sie schreiben, das Kinderheim in Thailand, in Chiang Mai, hat zurzeit 22 Kinder. Mehr als 90% dieser Kinder kommen aus Familien, die noch nicht an Gott glauben oder ihn überhaupt nicht kennen. Doch ihre Eltern schätzen die Arbeit und Weise, wie wir uns mit den Kindern um die Kinder kümmern und sie erziehen. Durch Liebe, Disziplin, Nachhilfe und die sichere Umgebung, die wir bieten. Und dann geht es um das andere Kinderheim in Myanmar, das ist das Nachbarland. Hier im Kinderheim sind 30 Kinder. Diese Kinder kommen aus Dörfern, in denen es keine Schulen gibt und wo Gott nicht bekannt ist. Wir möchten, dass dieses Kinderheim ein sicherer Ort für sie ist. Wenn sie bei ihren Familien bleiben, besteht die Gefahr, dass sie von verschiedenen bewaffneten Gruppen als Kindersoldaten genommen werden können. Während des anhaltenden Konflikts zwischen der Regierung und ethnischen Minderheiten haben viele Kinder und Jugendliche ihr Leben verloren. Daher bitten wir euch um eure Gebete für ihre Ausbildung und für den Frieden im Land, damit sie nicht aus ihren Häusern fliehen oder ihre Ausbildung unterbrechen müssen. Wir hoffen und beten, dass eines Tages sowohl diese Kinder als auch ihre Eltern ihre Herzen öffnen werden, um Jesus kennenzulernen. Wir wollen für diese beiden Kinderheime und für die Kinder in Thailand und Myanmar beten.

0: Ich danke dir, mein Vater im Himmel, dass du die Kinder in diesen Kinderheimen in Südostasien kennst und dass du sie alle bei Namen kennst. Und du kennst die Zukunft dieser kleinen und vielleicht auch schon heranwachsenden Kinder. Herr, wir danken dir, dass es diese Kinderheime überhaupt gibt und dass sich Geschwister einsetzen und diesen Kindern, die dich nicht kennen und bis hierhin auf der Straße oder unter verschiedenen Umständen gelebt haben, wo es denen nicht so gut ging. Wir danken dir, dass die Geschwister sich einsetzen, um diesen Kindern eine Heimat zu bieten, wo sie Liebe lernen dürfen, wo sie Nachhilfe bekommen und aber auch erzogen werden. Wir danken dir, Herr, dass du hier auch die Geschwister mit viel Kraft und Liebe ausrüstest. Wir sind dir auch herzlich dankbar, dass du diese Kinder auch zu dir rufst und dass sie dich lieben und kennenlernen dürfen. Da bitten wir dich auch herzlich, dass du auch hier Frieden im Lande schenkst, dass auch da Ruhe einkehrt und dass diese Kinder auch zur Schule gehen können, eine Ausbildung auch später bekommen und dass sie sich in ihrem Leben auch weiterentwickeln können. Wir danken dir, dass du auch die Familien dieser Kinder kennst und dass sie auch davon dir zeugen können. Danke, Herr, dass du uns erhören wirst. Amen.
1: Amen.

Dann haben wir noch Anliegen von Olga R. bekommen. Sie bittet für die Söhne Elias und Edwin zu beten. Elias arbeitet zurzeit und seine Probezeit endet in 2 Wochen. Bitte betet, dass er übernommen wird. Besonders bitte ich darum, für seine Befreiung von Süchten zu beten, die ihn kaputt machen. Möge der Herr sein Herz berühren, damit Elias erkennt, dass sich Dinge in seinem Leben ändern müssen und dass er zum Herrn findet. Und bei Edwin? Edwin hat nun die Schule beendet und seine Prüfungen geschrieben. Bitte betet, dass er einen Ausbildungsplatz oder Schulplatz findet. Auch hier bitte ich darum, dass der Herr Edwin rettet. Bitte betet auch für mich als Mutter um Kraft, Geduld, Weisheit und Stärke im Glauben. Wir geben jetzt Zeit für die Anliegen von Olga R. zu beten, für Elias und Edwin.

0: Jesus Christus, ich danke dir dafür, dass wir dich kennen dürfen, dass wir dein Wort lesen, dass wir über dich lesen, dass du der gute Hirte bist. Danke dafür, dass du auch den verlorenen Schafen nachgehst. Wir wollen dir heute zwei Schäfchen anbefehlen, wiederum anbefehlen. So bitten wir für den Elias. Danke dir dafür, dass er arbeitet, dass er auch eine Probezeit hat. Bitten dich da um Gnade, dass er auch übernommen werden kann. Bitte dich um Befreiung von seinen Süchten, die ihn kaputt machten. Bitte dich, dass du sein Herz berührst, damit er erkennt, dass es ein ewiges Leben gibt und dass es sich lohnt, sich darauf zu konzentrieren. Wir bitten dich, dass du sein Herz ergreifst. Und wir bitten dich auch für Edwin. Edwin ist jetzt durch mit der Schule, hat seine letzten Prüfungen geschrieben. Ich bitte dich, dass er einen Ausbildungsplatz bekommt oder einen weiterführenden Schulplatz. Bitte dich aber vor allen Dingen, dass du auch ihn rettest. Zieh ihn zu dir, dass er sich leiten lässt, dass er dir vertraut und einfach wissen darf, dass du gut bist. So bitte ich dich auch für Olga R. Gib ihr Kraft, gib ihr Geduld, gib ihr Weisheit, stärke ihren Glauben und Vertrauen, Herr. Danke dafür. Amen.
1: Amen. Amen.

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Und am 8. Juni, das ist in weniger als 2 Wochen, starten wir die Studienreise von Radio Segenswelle nach Kanada. Mit einer Gruppe von 44 Personen sind wir unterwegs und so möchten wir uns auch dafür im Gebet verneigen und vereinigen, dass die Reise auch gut wird, dass wir gut ankommen. Wir werden unterwegs sein und bei den verschiedenen Kolonien in Kanada, in verschiedenen Regionen, wir werden Menschen kennenlernen und mit ihnen Gemeinschaft haben. So bitten wir um Bewahrung unterwegs, segensreiche Zeit miteinander, gute Begegnungen, Gesundheit aller Teilnehmer und dass alle wohlbehalten nach Hause kommen. Wie gesagt, am 8. Juni starten wir mit der Gruppe und so bitten wir, für uns zu beten, für die Organisation, für die Durchführung und dass alle wieder gut nach Hause kommen. Wir geben jetzt Zeit, dafür zu beten.

0: Himmlischer Vater, und so kommen wir noch einmal zu dir mit den Anliegen, die wir so vor deinen Thron bringen möchten durch deinen Sohn Jesus Christus. Wir haben so viel Arbeit, wir haben so unterschiedliche Dienste bei Radio Segensfälle. Danke, dass wir diese Dienste tun dürfen, so wie diese Gebetszeit, so wie die Programme vorzubereiten, die Lieder auszusuchen und die Programme fertigzustellen. Danke für dein Wort, dass es noch frei ausgestrahlt werden kann. Und so haben wir auch viele persönliche Gemeinschaften, gerade auch in den Studienreisen, wenn wir mit Menschen unterwegs sind, wo wir ihnen die Städte zeigen können, wo unsere Vorfahren oder die Nachkommen von unseren Vorfahren leben. Und so wollen wir dich die Reise nach Kanada auch anbefehlen. Das ist eine größere Gruppe und wir werden viel unterwegs sein. So bitten wir um Bewahrung unterwegs. Wir sind auf deine schützende Hand angewiesen. Mögest du uns eine segensreiche Zeit miteinander schenken, dass wir unterwegs viel singen, Andachten hören, zusammen beten, aber auch Land und Leute, die Kultur der Menschen da vor Ort kennenlernen. So bitten wir um Begegnungen mit Menschen, dass sie auch segensreich sind. Wenn wir bei den Amischen sein werden, wenn wir bei den Menschen sein werden, die da in Gemeinden sich treffen, Gottesdienste führen, dass wir bei den Auswanderern sind, die in den letzten Jahren von Russland über Deutschland nach Kanada ausgewandert sind. Mögest du uns auch da eine segensreiche Zeit schenken. Und wir bitten um Gesundheit aller Teilnehmer. Mögest du auch hier deine Hand über uns halten, dass wir gut und gut gesonnen, mit gutem Mut und mit viel Freude im Herzen, aber auch mit viel Erfahrungen nach Hause kommen. Mögest du diese Reise segnen. Amen.
1: Amen. Amen.

Schwester Helena freut sich für jedes oder über jedes Gebet weiter um Versöhnung und Bekehrung der Familie. Und Olga E. der Familie. Und Olga E. schreibt: Guten Morgen, liebe Geschwister im Herrn. Bitte betet weiter für meine Kinder,

0: Zusammen mit Schwester Helena möchten wir dich, Vater im Himmel, anbeten, danken und loben, dass du so groß und mächtig bist und dass du uns Menschen lieb hast und dass du möchtest, dass alle dich ins Herz aufnehmen und nicht verloren gehen, sondern dass sie ewiges Leben bei dir haben. Wir danken dir auch für Schwester Helena, dass sie so treu für ihre Lieben bittet. Und du, Vater, hast versprochen, die Gebete deiner Kinder zu hören, aber auch zu erhören. So möchten wir dich bitten, dass du auch in der Familie, dieser großen Familie von der Schwester, Versöhnung schenkst und dass sie sich zu dir bekehren können, die noch nicht dein Eigentum sind. Du kennst aber auch die Familienmitglieder, die dein Eigentum sind, die dir gehören, die dir nachfolgen. Und dass auch sie könnten ein Zeugnis und ein Segen sein für diejenigen, die dich noch nicht angenommen haben. Vater im Himmel, du kennst auch diese ganze Großfamilie und bitte dich, dass du auch da eingreifst, segnest und Erweckung schenkst. Amen.
1: Amen.
2: Ja, und danke möchte ich dir dafür, dass du auch einfach ein Herzensanliegen der Schwester Olga gegeben hast, für ihre Kinder zu beten. So beten wir mit für Sarah, für Anna, für Eva und auch für David. Schenk bitte Gnade, dass sie ja auch eine lebendige Beziehung mit dir anfangen, Herr. Dass sie dich ihr ja, kennen und lieben lernen, dass sie ihr Leben dir ganz hingeben, Herr. Die Welt ist böse und es ist solch eine Klammer um uns Menschen und wir bitten dich da um Befreiung für Sarah, Anna und Eva. Bitte dich auch für Daniel, dass er auch Freude daran bekommt, die Jugendstunde zu besuchen, dass er einfach die Gemeinschaft der ja genießen kann, dass er sich dort einbringen kann, dass er ein Vorbild ist in der Jugend, aber auch für die Geschwister, Herr. Schenk, dass er ja begeistern kann dafür, ja deine Liebe einfach weiterzugeben, weiter auszustrahlen. Bitte dich für Frau Grote, die auch schon in einem fortgeschrittenen Alter ist, schenke, dass sie auch dich annehmen kann, dass sie, ja, dass es nicht eines Tages zu spät ist, Herr. Schenk, dass sie auch noch die wohltuende Gemeinschaft schmecken kann, die sie mit dir einfach erleben darf. Und ich bitte dich auch um Kraft, um Weisheit und auch um Liebe für Olga, Herr. Schenk, dass sie darin wächst und ja, gib ihr einfach auch Lichtblicke, dass es vorangeht, Herr. Schenk ihr immer wieder Kraft und Gnade aus deinem Wort, dass sie gestärkt wird, für die Tage, für den Alltag auch ein Vorbild zu sein. Schenk ihr auch dort, wo es so nötig ist, Vergebung. Amen.
1: Amen.

Und das nächste Anliegen kommt von Hans Bergen aus Osnabrück. Er bittet zu beten für den Einsatz in die Ukraine. Er ist seit

gestern mit einem Hilfstransport losgefahren ist, unterwegs Bedürftigen in der Ukraine zu helfen. Und lasst uns auch beten, dass dieser Krieg aufhört, dass Menschen wieder in Frieden leben und dass sie das Land aufbauen und dass die Gemeinde wieder zusammenkommen kann, ungestört Gottesdienste zu feiern.

0: himmlischer Vater. Und so ist auf dieser Welt immer wieder hier und da Krieg. Und das hast du auch in deinem Wort vorhergesagt, dass es so sein wird, dass Kriegsgeschrei sein wird. Und das erleben wir täglich und das erleben wir auch ganz nah. Und so hast du uns doch die Möglichkeit oder gibst uns die Möglichkeit, Menschen in diesen Kriegsgebieten zu helfen. So ist Hans Bergen auch unterwegs mit dem Einsatz in die Ukraine, um Menschen, die bedürftig sind, zu helfen, dass sie eine kleine Erleichterung bekommen, dass sie Hilfe für den Alltag bekommen, aber auch, dass sie unter dein Wort kommen, dass da auch die Gottesdienste durchgeführt werden können. Mögest du diesen Einsatz Bewahrung schenken, mögest du Menschen zur Umkehr lenken, so dass diejenigen, die dich noch nicht im Herzen haben, Jesus Christus, dass die Menschen da erkennen, dass sie ohne dich verloren gehen. So wollen wir auch bitten, mögest du den Weg, der Hans Bergen unterwegs ist, ebnen, so dass die Grenzübergänge reibungslos gehen, so dass er gut durchkommt und die Hilfsgüter da auch abladen kann, da wo es vorgesehen ist und dass Menschen dadurch dann auch geholfen werden kann. So möchten wir dich aber auch bitten für die Verantwortlichen, dass dieser Krieg doch aufhören möge, dass die Politiker sich doch zusammensetzen, dass die Einigkeit finden. Mögest du auch hier lenken, dass Menschen wieder normal leben können, in Frieden, so wie es früher war, und dass die täglichen Aufgaben, aber auch die Kinder zur Schule gehen können, dass Gemeinden sich frei treffen können und im Guten miteinander sind. Himmlischer Vater, so bitten wir dich um deinen Beistand, um Kraft, gerade auch für Trost für die, die ihre Angehörigen im Krieg verloren haben, aber auch eine Zukunft, die auf dich hinweist, wo du, Jesus Christus, dein Reich baust. Und dass die Menschen auch erkennen, dass sie nach Frieden streben. Mögest du auch hier deinen Segen für schenken und lenke die Herzen der Menschen auch dazu. Amen.
1: Amen.

Schön, dass wir diese Zeit im Gebet teilen durften. Danke für Ihr Vertrauen. Wir dürfen staunen, denn Gott hört und antwortet. Füreinander einzustehen ist ein großes Privileg. Nächste Woche Donnerstag ist hier bei uns in Nordrhein-Westfalen ein Feiertag. Deshalb machen wir da eine kurze Pause mit der Gebetssendung. Wir laden Sie aber von Herzen ein, in 2 Wochen wieder ein Teil unserer Gebetsgemeinschaft zu sein. Und das wäre am Donnerstag, den 11. Juni um 10 Uhr. Wir wünschen bis dahin Ihnen Gottes reichen Segen und verabschieden uns jetzt aus dem Livestream. Im Studio waren Viktor und Anna Sawatzki und Steffen Schellenberg. Wir bleiben im Geist mit Ihnen verbunden und wünschen Ihnen einen gesegneten Tag. Gott befohlen.

0: Es ist 23 Uhr.
1: 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Wir wünschen Ihnen Gottes Segen beim Zuhören.
2: Ja, guten Morgen, liebe Geschwister. Schlag doch bitte eure Bibeln auf zur Offenbarung, Kapitel 9. Offenbarung, Kapitel 9. Ich lese aus Offenbarung 8, Vers 13 an und dann in Kapitel 9 hinein. Offenbarung 8, ab Vers 13. Hierauf sah ich einen Adler, der hoch oben am Himmel flog, und hörte ihn mit lauter Stimme rufe: Weh denen, die auf der Erde leben, weh ihnen, wenn die letzten drei Engel ihre Posaunen blasen. Weh ihnen, denn dann werden noch furchtbarere Dinge geschehen. Daraufhin blies der fünfte Engel seine Posaune. Ich sah einen Stern, der vom Himmel auf die Erde herabgestürzt war. Diesem Stern wurde der Schlüssel zu dem Schacht gegeben, der in den Abgrund hinunterführt. Als er den Schacht zum Abgrund aufschloss, quoll Rauch heraus wie aus einem riesigen Schmelzofen und erfüllte die Luft. Sogar die Sonne wurde davon verdunkelt. Aus dem Rauch kamen Heuschrecken hervor, denen die Fähigkeit gegeben war, wie Skorpione zu stechen. Sie schwärmten über die ganze Erde aus, doch wurde ihnen ausdrücklich verboten, das Gras abzufressen oder an Bäumen oder anderen Pflanzen irgendwelchen Schaden anzurichten. Sie durften nur Menschen angreifen, und zwar alle diejenigen, die nicht das Siegel Gottes auf der Stirn trugen. Töten durften sie zwar nicht, aber sie bekamen die Macht, ihnen 5 Monate lang qualvolle Schmerzen zuzufügen. Schmerzen, die so unerträglich sind wie der Stich eines Skorpions. Während dieser Zeit werden die Menschen den Tod suchen, ihn aber nicht finden. Sie werden sich danach sehnen zu sterben, aber der Tod wird vor ihnen fliehen. Das Aussehen der Heuschrecken erinnerte an Pferde, die für die Schlacht gerüstet sind. Auf ihren Köpfen hatten sie etwas, was wie eine goldschimmernde Krone aussah, und ihre Gesichter glichen Menschengesichtern. Sie hatten lange Haare wie Frauen und Zähne wie die eines Löwen. Ihr Rumpf war wie mit Eisen gepanzert, und ihre Flügel machten einen Lärm, als würde ein ganzes Heer von Pferden und Streitwagen in den Kampf ziehen. Ihre Hinterleiber waren wie der Schwanz eines Skorpions geformt und mit einem Stachel versehen. Mit diesem Teil ihres Körpers verursachen sie die Qualen, denen die Menschen 5 Monate lang ausgesetzt sein werden. Der König dieser Heuschrecken ist der Engel aus dem Abgrund. Er heißt der Verderber, auf Hebräisch Abaddon und auf Griechisch Apollyon. Das erste Unheil, das der Weheruf angekündigt hat, ist vorüber. Das zweite und das dritte stehen noch bevor. Lass uns zusammen noch beten, bevor wir in die Textbetrachtung gehen. Vater im Himmel, wir danken dir, dass wir dein Wort haben, dass wir auch solche Worte haben, die voll von Sinnhaftigkeit sind und tiefen Bildern und Realitäten, die sie darstellen, Herr, die wir sonst vielleicht lieber verdrängen würden, die wir sonst nicht wahrhaben wollen würden. Wir danken dir, dass du sie uns aufschließt, Herr, und uns damit konfrontierst, dass wir unser Umfeld durch deine Augen betrachten. Herr, hilf uns, das heute zu tun und dass dein Wort im Mittelpunkt steht, Herr. In Jesu Namen. Amen. Eine vielleicht nicht so sehr beachtete Seite von der Verbannung Gottes aus dem öffentlichen Denken in unserer Gesellschaft ist die Tatsache, dass wir auch sonst an nichts Übernatürliches mehr glauben. Jedenfalls nicht so als echte Realitäten. Engel und Dämonen sind ja in unserer Gesellschaft Worte für etwas Gutes oder Böses. Schutzengel für Autos gibt's noch. Sie werden ganz putzig dargestellt. Da sagt man nicht, fürchte dich nicht, wenn du sie siehst, sondern passt schon, ja? Keine Angst vor diesen Engeln, anders als die Engel in der Bibel. Der Teufel ist eine Witzfigur in roten Strumpfhosen. Wenn Gott nicht mehr da ist, dann gibt es auch keine Bedrohung mehr durch geistliche Mächte. Und selbst in der Gemeinde, wo wir an solche Wesen ja eigentlich glauben, spielen sie eine untergeordnete Rolle in unseren Überlegungen, warum die Welt so ist, wie sie ist und wie Gott an uns dient. Wir haben in Offenbarung 9 eine Darstellung von dämonischen Wesen. Wir haben bisher in Offenbarung sehr viel gesehen, wie Engel wirken und wie Gott Engel einsetzt, um seine Gemeinde zu helfen und wie er sie einsetzt, um seinen Plan auszuführen. Und hier sehen wir, wie er dämonische Mächte loslässt auf die Menschheit. Wir werden diesen Text betrachten in 3 Punkten. Der erste Punkt ist der geöffnete Abgrund. Der zweite Punkt ist der Angriff und drittens die Auswirkungen. Ich fasse den Text einmal zusammen, weil er doch sehr fremd ist in der Beschreibung. Der fünfte Engel bläst in seine Trompete, sage ich jetzt. Posaune hört sich nach Musik an. Trompete ist ein Warnsignal. Und Johannes sieht dann einen Stern auf der Erde, der bereits vom Himmel herabgefallen war. Er sieht also den Sturz nicht, aber weiß um diesen Sturz Bescheid. Und daraufhin wird diesem Stern ein Schlüssel gegeben, womit der Stern den Schlund des Abgrunds öffnet. Da sieht man schon, es handelt sich hier nicht um einen Stern aus Gas, wie wir sie vielleicht beschreiben würden, sondern um irgendeine Persönlichkeit, weil sie etwas tut. Ihr wird ein Auftrag gegeben und sie ist der Anführer aus dem Abgrund. Aus diesem Schlund steigt also zunächst nur Rauch auf, der aber so stark ist, dass die Sonne und die Luft dadurch verdunkelt werden. Aus diesem Rauch kommen Heuschrecken hervor, denen Macht gegeben wird, wie Skorpionen zu handeln. Ihr Aussehen wird uns dann in den Versen 7 bis 11 gegeben. Und insgesamt werden die Heuschrecken dann mit personifizierenden Begriffen beschrieben. Und so ergibt sich so ein Bild von einem Heuschrecken-Streitross-Heer, das auf die Erde loszieht. Und dass es eingeleitet wird mit einem Trompetenstoß, zeigt uns an, dass eine Warnung abgegeben werden soll. Das Ende kommt, macht euch gefasst. Wie in Jericho, an jedem Tag, bevor das Ende kam, die Warnung ausgeblasen wurde durch die Trompetenstöße, wird hier gewarnt, bevor das Ende kommt. Und wir haben gesehen, es ist höchste Zeit umzukehren. Und wodurch wurde diese Reihe losgestoßen? Durch die Gebete der Heiligen. Sie sind es, die diese Warntätigkeit auslösen durch ihre Gebete. Dieser gefallene Stern ist nur das Erste, was wir uns anschauen bei diesem Versen. Warum ist er zur Erde hinabgeworfen worden? Das handelt sich hier um den Teufel, um Satan, eine Beschreibung dessen. Schlag doch Lukas 10 auf. Lukas 10, die Verse 17 bis 20. Lukas 10, die Verse 17 bis 20. Wir sind hier im Dienst Jesu und er beschreibt hier die Rückkehr von den 70, die er ausgesandt hatte, um die Städte vorzubereiten auf sein Kommen. Und sie kommen zurück und er sagt, und da steht Folgendes in Lukas, die 70 aber kehrten mit Freuden zurück und sprachen, Herr, auch die Dämonen sind uns untertan in deinem Namen. Jesus sprach aber zu ihnen, ich schaute den Satan wie einen Blitz vom Himmel fallen. Siehe, ich gebe euch die Gewalt, auf Schlangen und Skorpione zu treten und über die ganze Kraft des Feindes und nichts soll euch irgendwie beschädigen. Doch darüber freut euch nicht, dass euch die Geister untertan sind. Freut euch aber, dass eure Namen in den Himmeln angeschrieben sind. Jesus hatte 70 von seinen Nachfolgern ausgewählt, die er in Zweiergruppen durch das Land schickte, damit sie sein Kommen in die Städte vorbereiten konnten. Es war ein erstes missionarisches Aussenden. Und sie kehren jetzt zurück und sagen, die bösen Geister sind uns in deinem Namen untergeben. Und seine Reaktion ist von Jesus, er sagt, er hat durch dieses Wirken gesehen, wie Satan aus dem Himmel herabgeworfen wird. Das Wirken von Jesus und von seinen Jüngern während seines Hierseins auf der Erde hat dazu geführt, dass der Satan aus dem Himmel geworfen wurde, auf die Erde. Und hier sehen wir in den Versen übrigens auch eine Anspielung auf die Skorpione, nicht? Siehe, ich gebe euch die Gewalt, auf Schlangen und Skorpione zu treten und über die ganze Kraft des Feindes. Also die ganze Kraft des Feindes umfasst Skorpione und Schlangen. Vielleicht handelt es sich nicht ganz um Skorpione und Schlangen. Das ist eine Beschreibung für die ganze Macht des Feindes mit Bildern wie Skorpionen und Schlangen. Also sie werden von ihm gleichgesetzt, ja, die Macht des Feindes und die bösen Geister mit Skorpionen und Schlangen. Jesus sprach an einer anderen Stelle Folgendes in Markus 3, Vers 27. Markus 3, Vers 27. Da haben die Schriftgelehrten das Wirken Jesu, insbesondere sein Wirken, indem er böse Geister austreiben konnte, darauf zurückgeführt, dass er selbst im Auftrag des Satans unterwegs ist. Er macht gemeinsame Sachen mit ihm und deswegen kann er das. Und dann sagt er Folgendes dazu. 3 Vers 27. Niemand aber kann in das Haus des Starken eindringen und seinen Hausrat ausrauben, wenn er nicht zuvor den Starken bindet. Und dann wird er sein Haus berauben. Jesus kontert also ihren Vorwurf und sagt, der Satan kann nicht gegen sein eigenes Reich kämpfen, sonst ist es mit ihm aus. Und er fügt hinzu, es ist ohnehin mit ihm aus. Dann ist es ein Stärkerer da, der kommt und bindet diesen und plündert sein Haus. Jesus ist der Stärkere, der den Satan bindet und so dann, wie es hier steht, wird er sein Haus ausrauben. Dies zeigt die Macht, die Jesus über Satan und sein Reich hat. Er ist ein gefesselter Feind mit einem geplünderten Reich. Und das hat er getan durch sein Wirken hier auf Erden, durch sein Erlösungswerk, dass er den Satan endgültig überwunden hat und das wird eines Tages vollendet werden. Und insofern verwundert es ja nicht in unserem Text, in Offenbarung 9, dass dort steht, dass diesem Stern der Schlüssel gegeben werden muss. Er hat nicht Zugang zu diesem Abgrund von sich aus. Jesus muss ihm den Zugang geben, denn er hat dieses Haus geplündert. Er übergibt diesen Schlüssel also nun dem Satan. Sie sind nicht eigenständig unterwegs. Der Teufel kann nur das tun, was Jesus ihm gewährt. Natürlich ist die Frage, wann hat er denn dann den Schlund geöffnet? Wann passiert das? Ich möchte daran erinnern, dass wir in Offenbarung viele Bilder und Muster haben, die sich in der Geschichte wiederholen. Also es gibt vielleicht nicht das eine Mal, wo man sagt, das ist es gewesen und das wird auch nie wieder geschehen. Aber ich möchte noch einmal in die Evangelien schauen, in Matthäus 12, die Verse 43 bis 45. Was Jesus da sagt über das Wirken der Dämonen und seinen Dienst. Matthäus 12, Vers 43 bis 45. Da beschreibt Jesus, was passiert, wenn ein unreiner Geist ausgetrieben wird. Er sagt, wenn aber der unreine Geist von dem Menschen ausgefahren ist, so durchwandert es dürre Örter, ruhesuchend, und findet sie nicht. Dann spricht er, ich will in mein Haus zurückkehren, von wo ich ausgegangen bin. Und wenn er kommt, findet er es leer, gekehrt und geschmückt. Dann geht er hin und nimmt 7 andere Geister mit sich, böser als sich selbst, und sie gehen hinein und wohnen dort. Das letzte jenes Menschen wird ärger als das erste. Und jetzt entscheidet der Satz, ebenso wird es auch diesem bösen Geschlecht ergehen. Jesus stellt uns hier ein Prinzip vor. Wenn ein Mensch von einem Dämon befreit wird und anschließend nicht mit einem neuen Geist gefüllt wird, mit dem Heiligen Geist, dann öffnet er sich für noch schlimmere Dämonen, die zurückkehren und Kollegen mitbringen, sodass der letzte Zustand schlechter ist als der erste. Und dieses Prinzip für einen einzelnen Menschen weitet er in dem letzten Satz aus auf eine ganze Generation von Menschen. Und er sagt, es wird euch genauso gehen. Wir sind seine Zuhörer, die Bevölkerung Israels. Jesus wirkte über 3 Jahre in Israel und er befreite sie von der Plage dämonischer Unterdrückung. Sein Reich des Lichts vertrieb die Finsternis, die in diesem Land war. Aber sie nahmen Jesus nicht an. Sie lehnten ihn ab und sein Reich. Und darum sagt Jesus, wird der letzte Zustand schlimmer sein als der erste. All diese Dämonen, die Jesus ausgetrieben hat, die ganze Finsternis, die gewichen ist, sie wird noch 7-fach stärker zurückkehren. Wenn man sich mit der Geschichte rund um den Fall von Jerusalem 70 nach Christus beschäftigt, dann sieht man, dass die Juden dort von einer unheimlicher dämonischer Unterdrückung geplagt waren. Sie wurden buchstäblich wahnsinnig in diesen letzten Jahren und Monaten vor der Zerstörung ihres Gesellschaftsbaus. Männer, die sich angezogen haben wie Frauen, und geschminkt haben, um unter ihren Kleidern Schwerter versteckt zu halten, um zufällige Passanten umzubringen. Andere Dinge, die ich jetzt nicht erzählen möchte. Es ist grausam, wenn man da liest, was in der Stadt während der Belagerung abgegangen ist. Warum erwähne ich das? Denken wir an unser Land und unsere Gesellschaft. Wie viel Licht haben wir schon gehabt? Wie viel wurde das Evangelium in der westlichen Welt verbreitet? Mehr als in allen anderen Teilen der Welt vielleicht. Und dann denkt daran, wie systematisch versucht wird, jetzt das wieder rückgängig zu machen. Auszulöschen jegliches Andenken an Jesus, an Gott, an sein Reich, an das Evangelium. Wir leben schon so lange unter dem Licht des Evangeliums im Westen, dass wir überhaupt nicht mehr nachvollziehen können, was es bedeutet, unter der Macht der Finsternis zu stehen. Wenn man Geschichten liest von Missionaren, die in Ländern sind, wo das Evangelium noch nicht gekommen ist, sieht man die fassbare dämonische Unterdrückung oftmals sehr greifbar. Und wer weiß, was es bedeutet, das Evangelium in einer Gesellschaft sich verbreiten lassen zu haben, um dann alles zu verstoßen. Das ist ein schlimmes Prinzip, das uns hier vorgehalten wird. Eine Gesellschaft, die Licht bekommen hat, wo das Evangelium gewirkt hat und das dann verstößt, und dem steht es schlecht. Kommen wir gleich noch bei der näheren Betrachtung zurück. Als der Abgrund nun also geöffnet wird in dieser Zeit, was ich damit sagen möchte, ist, dass sich diese Dinge wiederholen können in einer Geschichte. Wir haben ein Beispiel in der biblischen Geschichte, wie sich so etwas auswirken kann, das Licht Gottes abgelehnt zu haben. Und welche Folgen das haben kann, können wir in der Geschichte sehen. Und nicht nur in dem, was ich erwähnt habe, sondern immer wieder in der Geschichte ist das eine Möglichkeit. Als also nun der Abgrund geöffnet wird hier, der Schlund des Abgrunds, steigt Rauch auf, welche die Sonne verfinstert. Und die Verdunklung der Sonne haben wir schon mehrmals gesehen in der Offenbarung bisher. Es ist ein bekanntes Bild für ein besonders heftiges Gericht, welches Gottes Kommen im Gericht ankündigt. Der Rauch weist auf das laufende Gericht über die dämonischen Kräfte hin, die dann aus dem Abgrund entfliehen. Ich kann jetzt nicht aus Zeitgründen darauf eingehen, was das für Dämonen sind genau und warum sie dort gebunden sind. Kann man sich gerne mit beschäftigen. Aber es geht darum, dass besonders böse und starke Dämonen, die noch vor dem Endgericht hier ein Vorgericht erfahren. Also es sind besonders böse Dämonen, die ein Vorgericht erfahren. Und Satan bekommt jetzt Zugang zu den übelsten Vertretern seiner Diener, damit er sie zur Qual der Menschen einsetzen kann. Dass dieser Rauch aufsteigt und die ganze Luft verpestet, deutet an, dass dieses Gericht, das bisher auf die gefallenen Engel beschränkt war, ausgeweitet wird auf die Menschheit. Auf die Menschheit, die dem Teufel dient. Sie möchten eine Welt ohne Gott und ohne Jesus? Dann gibt es nur eine Welt unter der Macht der Hölle. Es ist ein Vorgeschmack des Endgerichts über die Menschen, ein vorzeitiges Erfüllen ihrer Sehnsucht nach einer Welt ohne Gott und ohne Unterordnung unter seinen Weisungen. Und je mehr Jesus aus unserer Gesellschaft vertrieben wird, desto mehr öffnen wir uns als Gesellschaft für dämonischen Einfluss. Wo das Evangelium verstoßen wird, bleibt einem nur der Zerstörer, wie er hier heißt, und seine Horden. Bevor wir dann zu ihrem Angriff kommen, schauen wir uns ihre nähere Beschreibung an in den Versen 7 bis 11. Ich lese vielleicht noch einmal vor, Verse 7 bis 11, die Beschreibung dieser Heuschrecken. Die Heuschrecken waren aber wie Pferde gestaltet, die zum Kampf gerüstet sind. Auf ihren Köpfen trugen sie einen Aufsatz wie Kränze von Gold und ihre Angesichter waren wie Angesichter von Menschen. Haare hatten sie so lang wie Frauenhaare und ihre Zähne waren wie die von Löwen. Und sie hatten Brustharnische wie eiserne Panzer. Und das Rauschen ihrer Flügel klang wie das Getöse von Wagen mit vielen Pferden, die in den Kampf laufen. Auch haben sie Schwänze, die denen der Skorpione ähnlich sind, und Stachel, und in ihren Schwänzen liegt ihre Macht, den Menschen 5 Monate lang Schaden zuzufügen. Als König haben sie über sich den Engel des Abgrundes, der auf Hebräisch Abaddon, auf Griechisch Apollyon heißt. Also es handelt sich unstreitig, da sind sich auch alle Ausleger einig, um irgendwelche dämonischen oder dämonisch angetriebenen Wesen. Aber sie werden hier ja mit Heuschreckenbildern verglichen. Das erinnert an die 8. Plage über Ägypten. Der Herr brachte Heuschrecken in solcher Anzahl über das Land, dass es verdunkelt wurde. Dass man kein Land mehr sehen konnte vor lauter Heuschrecken über das Land. Und in 2. Mose 10, wo das beschrieben wird, da wird betont, dass die Heuschrecken alles kahl fressen. Sie lassen nichts über und entreißen Ägypten so ihre Lebensgrundlage. Sie kommen in Scharen unaufhaltsam und hinterlassen eine von Gott gewirkte Verwüstung und Leere. Man kann vielleicht einzelne Heuschrecken bekämpfen, aber aufgrund der schieren Anzahl ist man gegen ihr Tun machtlos. Und dieses Bild von verwüstenden, kahlfressenden Heuschrecken wird in Joel besonders aufgegriffen im Alten Testament. In Joel 1, die Verse 4 bis 7. Was der Nager übrig gelassen hatte, fraß die Heuschrecke. Und was die Heuschrecke übrig gelassen hat, fraß der Abfresser. Und was der Abfresser übrig gelassen, fraß der Vertilger. Das sind alles Worte für Heuschrecken. Also das ist damit gemeint. Wacht auf, ihr Betrunkenen, und weint und heult, alle ihr Weinsäufer, über den Most, weil er weggenommen ist von eurem Mund. Denn eine Nation ist über mein Land heraufgezogen, mächtig und ohne Zahl. Ihre Zähne sind wie Löwenzähne. Also auch hier der Vergleich von Heuschrecken mit Löwen. Und sie haben das Gebiss einer Löwin. Sie hat meinen Weinstock zu einer Wüste gemacht, also fruchtbares Land in eine Einöde verwandelt, und meinen Feigenbaum zerknickt. Sie hat ihn gänzlich abgeschält und hingeworfen. Seine Ranken sind weiß geworden. Also wie gesagt, Nager, Heuschrecke, Abfresser, Vertilger, sie sprechen alle über diese Heuschrecken und was sie tun können. Es ist in Joel vielleicht etwas unklar, ob er jetzt nur über Heuschrecken spricht oder das ebenfalls als Bild dann nimmt für eine menschliche Invasion durch die Babylonier. Aber seine Beschreibung der Plage für Israels Sünde kommt der Beschreibung des Johannes doch sehr nahe. Sie kommen in Kapitel 3 in Joel gerufen durch einen Trompetenstoß. Und er kündigt den Tag des Herrn an. Er vergleicht also wie Johannes Heuschrecken mit Kriegspferden dann, die gerüstet sind zum Krieg. Also worüber Joel spricht, kann jedenfalls heute dahinstehen, denn jedenfalls in der Offenbarung ist klar, dass er nicht einfach nur bestimmte Heuschrecken meint, sondern Dämonen im Bild der Heuschrecke uns vor Augen gemalt werden. Und betont werden soll also die Eigenschaft der Dämonen, kahl zu fressen, zu verwüsten. Bei dieser Beschreibung in den Versen 7 bis 11, da benutzt Johannes viele Vergleichsworte. Er sagt ja oft, sie hatten etwas wie Siegeskränze. Er sagt, es sah ähnlich aus wie so und so. Das heißt, er ringt so ein bisschen um Worte. Was sehe ich da eigentlich? Wie kann ich das in Worte fassen, was ich da sehe? Und er nimmt das Bild einer Heuschreckenarmee, wie gesagt, die zu einem skrupellosen Feldzug bereit ist. Sie haben auf ihren Köpfen etwas wie Siegeskränze gleich Gold. Das heißt, sie haben eine Autorität, ihren Auftrag auszuführen, Widerstände zu überwinden. Aber man merkt, es ist kein Gold. Es ist ein Abklatsch, ein Abbild von Gold. Es ist Scheingold. Sie imitieren die wahren Kronen, welche nur die Nachfolger des Lammes und das Lamm selbst tragen in der Offenbarung. Sie haben Angesichter wie Menschen. Das heißt, sie haben Persönlichkeit und Intelligenz. Sie können Strategien entwickeln und klug reagieren. Sie haben Frauenhaare. Da kommen verschiedene Möglichkeiten in Betracht, die man gerne auch nachlesen kann. Womöglich weist es auf ihre Fähigkeit hin, ihre wahren Absichten zu vertuschen und die Menschen zu verführen zu Dingen, die sie nicht als erstes erkennen können. Sie haben Zähne wie Löwen, das bedeutet, sie sind bereit zu verzehren und sind bedrohlich. Sie haben Panzer aus Eisen, das zeigt ihre Unaufhaltsamkeit und die Zwecklosigkeit von Widerstand. Sie pflügen ihre Gegner um und die Gegenangriffe prallen an ihnen ab. Sie haben Schwänze gleich Skorpionen und Stacheln und in ihren Stacheln liegt ihre Macht. Gehen wir nachher mehr darauf ein, wenn wir einen Angriff betrachten. Aber Skorpione sind verknüpft mit dem Teufel in der Bibel und in der Geschichte um die Bibel herum. Wie kurz angesprochen, als wir Jesu Reden oben gesehen haben, als er sagt, ich gebe euch die Macht über Schlangen, Skorpione und die ganze Macht des Feindes. Warum haben sie das bekommen? Sie gelten als besonders listig, weil sie ihre Feinde ja nicht frontal angreifen, sondern sie müssen ja ihren ganzen Körper anspannen, damit der Stachel, der hinten an ihrem Schwanz ist, über ihr Kopf hinweg auf ihren Feind kommt von oben, ja? Also ihn ins Gesicht schauen und gleichzeitig einen giftigen Schlag versetzen. Das heißt, ihr ganzer Körper, ihr ganzes Wesen muss reingesetzt werden in das, was dann zu ihrer Nahrung führen kann. Deswegen galten sie als besonders oder ist ein Bild für besondere Listigkeit. Ja, sie werden auch sonst in der Literatur um die Niederschrift von Offenbarung herum verknüpft mit dem Wirken Satans. Das heißt, es zeichnet sie aus, dass sie mit einem Stich aufgrund ihrer List ihre Feinde besiegen. Darum wird dann danach hervorgehoben, dass die Heuschrecken einen König über sich haben. Die Bibel sagt explizit in Sprüche, Heuschrecken haben eigentlich keinen König über sich, sondern sind Schwarmtiere quasi. Aber diese Heuschrecken, sie haben einen König. Weiß wieder darauf hin, es geht hier nicht einfach nur um Heuschrecken. Uns wird der Name mitgeteilt. Sie hören auf diesen Anführer, dessen Name auf Deutsch Zerstörer oder Verwüster heißt, auf Hebräisch Abaddon und auf Griechisch Apollyon. Der Name wird uns in beiden Sprachen mitgeteilt, um zu zeigen, dass die Macht dieses Zerstörers sich erstreckt auf die Völker der ganzen Welt. Es ist nicht etwas, was nur für eine bestimmte Völkergruppe gilt, sondern er nimmt die Weltsprache und die Sprache der ersten Christen, Hebräisch, und sagt, das ist sein Name, damit man daran denkt, was in dem Alten Testament über Verwüstung gesagt wird und wann Verwüstung angesagt ist. Der Name wird uns überhaupt mitgeteilt, damit die Gemeinde sich nicht täuschen lässt über die wahre Natur ihres Feindes. Wir hatten ja in den Sendschreiben gesehen, welche Herausforderungen sich den Gemeinden stellen. Und er sagt, egal was euch vorgehalten wird, ob es Reichtum oder irgendwelche sexuelle Befreiung ist oder einfach nur Ruhe. Alles, was euch vorgehalten wird, um euch von Jesus abzusagen, denkt daran, es kommt von dem Zerstörer. Und wir hatten gesehen, dass es in der Gemeinde Leute gibt, die nur zum Schein da sind. Und er warnt sie hier und sagt, pass auf, denkt daran, wer dahinter steckt. Apollyon klingt auch sehr ähnlich wie einer der beliebtesten griechischen Götter in der damaligen Zeit, Apollon. Möglicherweise ist das so eine halb verdeckte, ist nicht ganz so verdeckt, ne? Aber eine kleine Warnung vor der Anbetung dieses Gottes und seiner Folgen. In unserer Welt, nach der Aufklärung, da wird die Vernunft zum Gott gemacht. Da glauben wir an sowas nicht mehr. Wir brauchen das nicht mehr, denken wir. Und wie ich schon hatte anklingen lassen, es fällt auch uns vielleicht manchmal schwer, daran zu denken, dass es diese Mächte wirklich gibt und dass sie wirksam sind und mächtig sind. Das heißt, die Dämonen, auch die Engel, können im Geheimen wirken. Sie werden nicht gesehen. Wir glauben, dass wir alles irgendwie durch Naturwissenschaft oder soziale Erklärungen erklären können. Aber wir wissen auch, was es für verrückte Ideen in unserer Gesellschaft gibt, nicht? Die Frage, was ist eine Frau? Das bringt Professoren ins Schwitzen heutzutage. Ja, wirst du rausgeschmissen, wenn du das Falsche sagst. Wirst rausgeschmissen, wenn du irgendwas sagst wahrscheinlich, ja? Irgendwer fühlt sich immer angegriffen dadurch. Man sieht auf der anderen Seite aber auch eine wachsende Bewegung von echter dämonischer Anbetung. Und es wird schon den Kindern beigebracht, irgendwelche Traumbegleiter, die sie haben sollen, die ihnen erstmal tröstlich sein sollen und später ihr wahres Angesicht zeigen. Okkultes ist doch modern, ja. Wie oft werden solche Dinge in Serien und in Filmen als so lustigen Spaß, den man mal nebenbei machen kann, ja? Kontakt aufnehmen mit der Geisterwelt ist doch ein ganz lustiger Spaß für einen Freitagabend, ja? So wird das dargestellt. Und die Bibel sagt uns ganz klar, dass wir nicht versuchen sollen, mit dieser Welt in Kontakt zu kommen, weil sie real ist und mächtig ist. Und wir haben mit ihr nichts zu schaffen, es sei denn, Gott selbst offenbart sie uns. Wir sollen wissen, dass es sie gibt und dass so manches, was vielleicht befremdlich erscheint für uns und unerklärlich, auch darauf zurückzuführen sein kann. Auf das Wirken der dämonischen Wesen in unserer Gesellschaft. Schauen wir uns im zweiten Punkt die Verse 4 bis 6 an. Der Angriff wird gestartet. Was sollen diese Wesen tun? Es wurde ihnen geboten, sie sollten dem Gras der Erde sowie allem Grünen und allen Bäumen keinen Schaden zufügen, sondern allein den Menschen, die nicht das Siegel Gottes an ihrer Stirn haben. Weiter wurde ihnen gegeben, sie nicht zu töten, sondern sie sollten 5 Monate lang gequält werden. Und die Art der Qual, die sie verursachen, war wie die eines Skorpions, wenn er einen Menschen sticht. In jenen Tagen werden die Menschen den Tod suchen, ihn aber nicht finden. Sie werden sich danach sehnen zu sterben, aber der Tod flieht vor ihnen. Wie also in den anderen vorbereitenden Gerichten sehen wir hier verschiedene Begrenzungen dessen, was die Dämonen tun dürfen. Sie dürfen nicht Gras angreifen, komische Heuschrecke, nichts Grünes darf gefressen werden, bitte nur auf Menschen. Sie dürfen nur 5 Monate wirken, sie dürfen die Versiegelten nicht antasten, und sie dürfen sie nur quälen und nicht töten. Also was ist der Gegenstand ihres Angriffes? Darauf schauen wir zunächst. Es sind die Unversiegelten, nicht? In Vers 4 wird ja gesagt, die Versiegelten Gottes dürfen nicht angegriffen werden. Sonst alle. In Kapitel 7 hatten wir gesehen, was dieses Siegel ist. Da hatten wir gesehen, dass die 4 verwüstenden Winde die Böses über die Welt bringen sollten, Unheil über die Erde bringen sollten, zurückgehalten wurden, bis Gott seine Gemeinde versiegelt hatte. Und dieses Siegel zeigt an, dass sie sein Eigentum ist. Wer sie antastet, vergeht sich an Gott selbst. Und wir haben gesehen, dass dieses Siegel die Träger davor bewahrt, ihren Glauben an Jesus Christus zu verlieren und ihrem Bekenntnis abzusagen. Sie werden ihm und ihrem Bekenntnis treu bleiben, koste es sie Leid, koste es sie den Tod. Johannes beschreibt es in 1. Johannes 5, Vers 18 so. Wir wissen, dass jeder, der aus Gott geboren ist, nicht sündigt, sondern der aus Gott Geborene bewahrt sich und der Böse tastet ihn nicht an. Wer zu Jesus Christus hat sein Eigentum gehört und wer sein Siegel auf seiner Stirn trägt, also seine Zugehörigkeit zu Jesus für jeden ersichtlich nach außen trägt, der bleibt vor diesen quälenden Horden der Hölle bewahrt. Dass diese Gruppe vor den Qualen der Dämonen geschützt bleiben, zeigt uns zudem die Stoßrichtung des Angriffes, nicht? Die Versiegelten bleiben gerade nicht vor physischem Leid und dem Tod bewahrt, Kapitel 7. Und deswegen muss die Qual, um die es hier geht, etwas sein, das sich auf ihre geistliche und innere Sicherheit bezieht. Aber es gibt neben diesen Versiegelten, die für den Feind unzugänglich sind, die nicht anzutasten sind für ihn, eine zweite Gruppe von Menschen, die diesem Angriff schutzlos ausgeliefert sind. Das sind diejenigen, die gerade nicht das Malzeichen Gottes auf ihrer Stirn tragen, sondern das Malzeichen des Satans, den sie stattdessen anbeten. Es sind diejenigen, die das Tier und sein Abbild anbeten in Kapitel 14, die sein Zeichen des Eigentums auf ihrer Stirn tragen in Vers 13. In unserem Kapitel, in Kapitel 9, Vers 20, da sehen wir nach der fünften, nach der sechsten Posaune die Beschreibung der Menschen nach diesen Gerichten. Vers 20. Die übrigen Menschen, die durch diese Plagen nicht getötet wurden, also im fünften können sie ja nicht, aber im sechsten können sie getötet werden, die durch diese Plagen nicht getötet wurden, taten nicht Buße von den Werken ihrer Hände. Und jetzt steht die Beschreibung, dass sie nicht anbeteten die Dämonen und die goldenen und die silbernen und die kupfernen und die steinernen und die hölzernen Götzenbilder. Das sind die Opfer des Angriffs. Die Anbeter der Dämonen sind die Opfer der Dämonen. Ein Ausleger bringt es so auf den Punkt. Diese Vision offenbart die tragische Ironie des Dienstes für Satan. Als Engel des Abgrunds lässt der gefallene Stern diese dämonischen Horden nicht los, um seine Feinde, die Diener Gottes, heimzusuchen, auf die er ja keinen Zugriff hat, sondern um seine Verbündeten heimzusuchen, die auf der Erde wohnen, die das Malzeichen des Tieres annehmen und sein gotteslästerliches Bild anbeten. Der Teufel belohnt seine treuen Untertanen mit grausamer Folter. Sie dienen ihm, indem sie ihre Anbetung dem auf dem Thron sitzt und dem Lamm vorenthalten und ihm schenken. Und das ist der Dank dafür. Und man merke, es gibt keine dritte Gruppe von Menschen. Es gibt nur diese zwei, die Versiegelten und die Unversiegelten. Manche versuchen, einen neutralen Boden zu betreten, wenn sie sich von Jesus absagen. Den Raum gibt es nicht. Entweder man ist dem Heiligen unterworfen oder man dient dem Teufel und seinem Herr. Und siehe da, sie haben kein Interesse an Menschen als solche. Sie können sie quälen und für sich und ihre Ziele nutzen, aber im Endeffekt quälen sie nur ihre Untertanen. Und darin ist ein klarer Kontrast zu unserem Herrn zu sehen. Er liebt uns wirklich und hat jeden von uns unterschiedlich gemacht. Mit verschiedenen Vorlieben und Fähigkeiten, Hintergründen und Beziehungen. Wir sind unverwechselbar und wunderbar gemacht. Und Jesus spricht davon, dass wir uns selbst verleugnen sollen, nicht? Damit soll aber unser Eigenwille zum Altar gebracht werden. Wenn wir das tun, dann gibt er uns aber unsere Persönlichkeit in reiner Form zurück. Und er verkündet aufrichtig, dass wir, wenn wir erst ihm ganz gehören, mehr wir selbst sein werden als je zuvor. Die Art und Weise, wie der Teufel uns für sich haben will, ist ganz anders als die Art und Weise, wie Jesus uns für sich haben will. Der Teufel möchte uns nutzen, manipulieren alle plattdrücken, dass wir gleich sind in unserer Böshaftigkeit, weil er nichts schaffen kann selber. Er kann nur zerstören. Und Jesus möchte uns verklären in sein Ebenbild. Zu Menschen machen, wie wir sein sollten, ohne Sünde. In der Ewigkeit werden wir alle unverwechselbar individuell sein. Gott hat jeden von uns einzigartig gemacht und das wird in Ewigkeit so bleiben. Aber wir werden reine Wesen sein. Alles, was uns ausmacht, wird nicht wie bei Satan plattgedrückt und für seine Zwecke und unserer Qual missbraucht. Vielmehr werden wir von Jesus erfüllt sein und somit unsere tiefste Bestimmung endlich erfüllt haben. Und davon gibt uns der Herr hier schon einen Vorgeschmack. Wenn er uns erlaubt, Dinge wirklich zu genießen und unsere Gaben zu schärfen und daran Freude zu haben, dann sind wir die Menschen, die wir sein sollten. Und der Satan, er will uns nur verderben. Er will uns so verdorben machen, wie er selbst ist. Alles, was uns als besondere Geschöpfe Gottes ausmacht, soll uns genommen werden und statt zur Freude für uns zur Qual werden und für andere zur Qual werden. Nun, worin besteht diese Qual jetzt genau, die diese Höllenbiester auslösen? Wir sehen zunächst die Zeit. Nur 5 Monate dürfen sie wirken. Interessanterweise ist das auch die Lebenserwartung einer Heuschrecke. Sie wirken ihren Terror in 5 Monaten. Was heißt das jetzt? Wir sehen also, dass die gesamte Zeit, die eine Heuschrecke wirken könnte, höchstens 5 Monate beträgt. Und diese 5 Monate werden ihnen auch gewährt. Das heißt, die dämonischen Qualen werden nicht frühzeitig abgebrochen, sondern sie werden bis zu ihrer vollen Reife gestattet zu wachsen. Und diese Qualen werden so stark beschrieben, dass die Leidenden den Tod als Erlösung betrachten, aber er flieht vor ihnen. Und das ist ein Vorgeschmack der Hölle, nicht wahr? Qualen ohne Endpunkt und ohne Tod. Johannes betont hier 3-mal, dass die Macht der Qual bei den Heuschrecken aus ihren Skorpionenschwänzen kommt. Es ist ein listiges Tier, welches durch Zuführung eines Gifts seiner Opfer quält. Und um es nochmal zu sagen, da die Versiegelten von der Qual nicht betroffen werden können, können wir daraus schließen, dass es sich um einen Angriff auf den geistlichen Zustand der Unversiegelten handeln muss. Unter diese Qualen fallen falsche Lehren. Horden falscher Lehrer werden auf die Menschheit losgelassen. Und wie Jesus die Pharisäer beschreibt, sie schlachten Witwenhäuser aus. Wir kennen das, ne? Sind sie krank? Senden sie mir ihr Geld. Ich bete für sie, dann werden sie wieder gesund. Hat nicht geklappt. Dann haben sie nicht genügend Geld geschickt. Oder sie haben nicht genug Glauben gehabt. Was für eine Zermürbung ist diese Verführung? Nie an das Ziel zu kommen, ständig hinterherzulaufen und nie erfüllt zu werden. Jesus sagte Folgendes, als er über die Endzeit sprach. Wenn dann jemand zu euch sagt, siehe, hier ist der Christus, siehe dort, so glaubt nicht. Es werden falsche Christusse und falsche Propheten aufstehen und werden Zeichen und Wunder tun, um, wenn möglich, die Auserwählten zu verführen. Falsche Lehrer, die kommen, um Menschen zu knechten. Sogar die Auserwählten, wenn es möglich wäre. Aber es ist nicht möglich. Wir sehen hier wieder den Schutz Gottes über die Seinen. Den Menschen wird Hoffnungslosigkeit eingeflößt. Eine zweite Qual über die Menschen, Hoffnungslosigkeit. Das sehen wir in ihrer Reaktion. Sie suchen den Tod. Ihnen wird die quälende Erkenntnis eingeflößt, dass sie von Gott getrennt sind und ein sinnloses Dasein fristen. Sie suchen ihre Zuflucht und ihre Rettung nicht in Gott, sondern in dem Tod. Und wie die Menschen im Endgericht beim 6. Siegel fliehen sie vor dem Angesicht dessen auf dem Thron und des Lammes. Sie sehen die Sinnlosigkeit ihres Götzendienstes. Sie sehen, auf was für tönende Füße ihr Leben gebaut ist. Und sie fliehen zu ihren Götzen, fliehen weg vor Gott in ihrer Hoffnungslosigkeit. Und so wie Heuschrecken ein ganzes Land kahl fressen, so ist ihr Innenleben ohne echte Erholung, ohne echte Rast, ohne echte Kraft. Es ist ein kahlgeschorenes Land, der in ihrem Innern brach liegt. Und diese Klarheit ihres Zustandes, gerichtet zu sein, wird von den Dämonen verschafft. Zu wissen, dass sie gefangen sind in einer Spirale von Sinnlosigkeit ohne Erlösung. Sie sind gegenüber der befreienden Wahrheit des Evangeliums verblendet, aber wissen, dass sie irgendwie gerichtet sind. Wenn diese Angriffe des Satans kommen, wird den Sündern klar, dass ihr Leben auf dem sandigen Untergrund des Götzendienstes gebaut ist. Denken wir nur an Menschen, die es heutzutage immer wieder und immer mehr gibt. Menschen, die meinen, sie werden im falschen Körper geboren. Dann statt, dass jemand ihnen hilft und den Irrtum aufklärt und ihnen wirkliche Hilfe gibt, wird dieser Irrtum gefeiert und gefördert. Und sie nehmen immer weitere verstümmelnde Eingriffe an ihrem gottgegebenen Körper vor, bis er zu nichts mehr gut ist. Aber die innere Ruhe, nach der sie sich gesehnt haben, sie bleibt für sie nur ein Traum. Und nach all den Jahren des Nachlaufens und des Hetzens und Hinterherlaufens, da wird ihnen wieder die Klarheit geschenkt, was sie eigentlich getan haben. Sie erkennen, was für eine Lüge sie hineingeführt wurden. Aber sie können es nicht mehr rückgängig machen. Man kann sich kaum was Teuflerisches vorstellen, als so einen Schritt gegangen zu sein und nicht mehr zurückzukommen und zu wissen, was du getan hast. Das sind verzweifelte Menschen.

viel Leid. Darum wird das in Vers 12 als eine von den drei Wehrufen beschrieben. Es ist eine Eskalation des bisherigen Gerichts. War diese bisher auf die so nichtige Lebensgrundlage der Menschen gerichtet? Das, was sie angebetet haben in der Schöpfung? Waren sie bisher nur mittelbar betroffen? Jetzt wendet sich Gott unmittelbar den Menschen zu und legt Hand an. Langsam wird diese Schlinge zugezogen, bis das Endgericht kommt. Und so kommen wir da drittens zu diesen Auswirkungen. Was sind die Auswirkungen dieses Angriffs? Angesichts der Qualen und der Verführung und der scheinbaren Klarheit des Gerichts, die diese Menschen haben, da würde man vielleicht erwarten, dass sie doch Buße tun. Dass sie sich hinwenden zu Gott und dem Lamm, die allein vor den Horden der Hölle schützen können. Nein. Verse 20 und 21 sagen Folgendes. Und das erinnert uns wieder an Pharao und den Auszug aus Ägypten, nicht? Plage über Plage über Plage ohne Umkehr. 20 und 21. Und die übrigen Menschen, die durch diese Plagen nicht getötet wurden, sie taten nicht Buße von den Werken ihrer Hände, dass sie nicht anbeteten die Dämonen und die goldenen und die silbernen und die kupfernen und die steinernen und die hölzernen Götzenbilder, die weder sehen noch hören noch wandeln können. Und sie taten nicht Buße von ihren Mordtaten, noch von ihren Zaubereien, noch von ihrer Hurerei, noch von ihren Diebstählen. Diese Dämonen, die sie quälen, sie bleiben immer noch Gegenstand ihrer Anbetung. Gott zieht in dem fünften und in der sechsten Posaune diesen Vorhang zurück und lässt die Menschen schmecken, worauf sie sich einlassen, worauf ihre Nachfolge zusteuert, wenn sie weiterhin dem Satan dienen und dem Dämonen hingegeben sind. Und die Beschränkung auf 5 Monate zeigt, dass es ein kurzes Gericht ist, dass es noch Platz gäbe, Zeit gäbe, Buße zu tun. Aber das lehnen sie bereitwillig ab. Es ist Teil der Verdunklung, die dämonischer Einfluss bringt, dass man trotz der Demaskierung der Dämonen nicht von ihnen loskommt oder los möchte. Und so ist das menschliche Herz zusätzlich noch von dämonischen Kräften verdunkelt. Überlässt sie also den Dämonen, die sie aus ganzem Herzen anbeten, damit sie sehen, was ihre Absichten sind, damit sie erkennen, wozu ihre Nachfolge führt. Und anstatt sich von ihnen loszusagen, entscheiden sie sich dennoch weiterhin, ihnen zu dienen. Und so steht Gott als gerecht da, wenn er das Gericht weiterhin eskalieren lässt, wenn er die Schlinge weiter zuzieht. Immer wieder ein Raum da, umzukehren und sich dem Lamm zu unterordnen. Und sie weigern sich. Die Bemerkung hier, die Götzen könnten weder sehen noch hören oder gehen, das erinnert am Psalm 115. Psalm 115, die Verse 4 bis 7. Ihre Götzen sind Silber und Gold, ein Werk von Menschenhänden. Einen Mund haben sie und reden nicht. Augen haben sie und sehen nicht. Ohren haben sie und hören nicht. Eine Nase haben sie und riechen nicht. Sie haben Hände und tasten nicht. Füße und sie gehen nicht. Keinen Laut geben sie mit ihrer Kehle. Und der wichtige Zusatz in Vers 8. Ihnen gleich sind die, die sie machen. Jeder, der auf sie vertraut. Als Menschen werden wir wie das, was wir anbeten. Das sehen wir auch in den Folgen danach, nicht? Da wird einmal betont, sie beten weiterhin die Götzen an. Und dann, sie taten nicht Buße von ihren Mordtaten, Zaubereien, Hurerei und Diebstählen. Das heißt, ihre Mitmenschen quälen sie auch. So wie sie gequält sind von den Dämonen, so wie die Dämonen gerichtet sind und gequält werden im Abgrund und hinauskommen, um ihre Untertanen zu quälen, so quälen die Menschen ihre Mitmenschen. Ein gegenseitiges Übervorteilen und Morden und Töten. Sie werden wie das, was sie anbeten. Als gerichtete und gequälte Quälgeister sind sie selbst unter Gericht und bringen Qual über andere. Sie können selbst im Gericht nicht entfliehen und deswegen bringen sie möglichst viel Gericht über andere. Und daraus schließen wir, Krieg mit Gott führt zu Krieg untereinander. Streit zwischen Nationen, Streit zwischen den Geschlechtern, Krieg gegen die Ungeborenen in unserem Land. Es ist der fehlende Friede mit Gott, der zu dieser dämonischen Peinigung führt und immer größere Kreise um sich zieht. Aber es gibt auch in Vers 4 diejenigen, die Gottes Siegel tragen, die geschützt bleiben vor der grausamen Qual in ihrem Innenleben, die vor dem zweiten ewigen Tod in Jesu Arme fliehen und dort Ruhe finden für ihre Seelen.
Sie werden nicht angetastet und

0: könne nicht angetastet werden von dem Bösen. Und das ist in Kapitel 7 eine unzählbare Schar, eine himmlische Armee, die ebenfalls gerüstet und gemustert ist zum Kampf. Mögen wir Gott heute danken für das erfüllte Leben, das nur er uns schenken kann. Und wenn du heute den Eindruck hast, leer und ausgelaugt zu sein, kahlgefressen in deinem inneren Leben, in deinem Innenleben, dann komm zur Quelle des Lebens. Zum ersten Mal, zum wiederholten Mal. Und lass dich von ihm erfüllen. Lass Jesus dein Inneres in einen Garten verwandeln, der Frucht bringt. Lass Jesus dich in einen Baum verwandeln, der seine Frucht trägt zu seiner Zeit und dessen Blätter nicht verwelken. Und lassen wir uns als Gemeinde zu einem Baum zusammenwachsen, der Blätter zur Heilung der Nationen trägt. Und werden wir selbst zu Strömen des ewigen Lebens aus unserem Innern, weil wir die Quelle des Lebens anbeten. Lasst uns Familien sein, wo das Leben sprießt, wo Menschen gerne hinkommen und auftanken an ihren geknechteten Seelen. Wir stehen als Nachfolger Jesu, im Gegensatz zu dem, was in Vers 21 beschrieben wird, Mord und Hurerei und Diebstahl und Zauberei, stehen wir für Leben und für Aufbau und für Erfüllung. Und wir stehen gegen den Zerstörer und seine Nachfolger, die nur töten, stehen und kahlfressen wollen. Und lasst uns so zu Warntrompeten werden für diejenigen, die diesen Heiler ablehnen und sich dem Zerstörer widmen in unserer Gesellschaft. Amen. Amen. Lasst uns noch beten. Vater im Himmel, wir danken dir, dass du uns als deine Versiegelten beschützt vor den Qualen, die der Satan auslösen kann in dem Innenleben eines Menschen, dass wir da nicht angetastet werden können, Herr, dass du uns davor bewahrst. Hilf uns der Quelle zuzuwenden, Herr, und zu einer Quelle zu werden, dass wir den Garten, der verloren ist, Herr, in unserem Leben möglichst aufblühen lassen, dass wir zu echten Quellen werden für andere, zu Bäumen, die anderen zur Nahrung dienen können, Herr. Rette noch viele, die diese Qualen vorausschauend sehen, dass sie doch Buße tun, Herr, dass sie gerettet werden vor deinem Zorn, dass du uns hilfst, dort ein Zeugnis zu sein. Auch für alle, die hier sind, Herr, möge jeder von uns dir nachfolgen und nicht den Dämonen, Herr. Lass uns nicht getäuscht werden über die Natur unseres Feindes, Herr. Er ist der Zerstörer und er hasst uns und er bringt uns weg und er möchte uns wegziehen von dir. Herr, hilf uns, ganz nah bei dir zu bleiben und in deiner Liebe uns zu laben und zu freuen, dass du unser Herr bist, dass du das Lamm bist, das alles überwunden hat und dass du uns beistehst und beschützt. In Jesu Namen, Amen.
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2: Tag für Tag hören wir in den Nachrichten von Krisen, die sich überall in unserer Welt abspielen. Von Naturkatastrophen, terroristischen Aktivitäten, Zerstörung und Tod. Das erinnert mich an Psalm 46, in dem wütende und schäumende Wasser erwähnt werden. Da ist auch von tobenden Völkern und wankenden Königreichen die Rede. Kommt dir das bekannt vor? Die ersten beiden Wörter dieses Psalms geben uns die richtige Perspektive. Sie lauten: Gott ist. Das ist der Ausgangspunkt. Es heißt dort: Gott ist unsere Zuflucht und Stärke, ein Helfer bewährt in Nöten. Dieser Psalm sagt nicht, dass es keine Probleme geben wird, aber er verspricht uns Hilfe. Dann geht es weiter mit den Worten: Darum fürchten wir uns nicht. Der Psalmist meint nicht, dass wir niemals in Versuchung kommen werden, uns zu fürchten. Aber wir müssen die Furcht nicht unser Leben kontrollieren lassen. Welche Krise ist vor deinen Augen? Es könnte etwas sein, das gerade auf der anderen Seite der Erde oder auch in deinem eigenen Zuhause passiert. Vergiss nicht, dass Gott deine Zuflucht ist. Du brauchst dich nicht zu fürchten.
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5. Juni. Wir wissen ja, dass die gesamte Schöpfung bis jetzt noch überall seufzt und mit Schmerzen einer Neugeburt harrt. Römer Kapitel 8, Vers 22. Eine Andacht von Markus Majonika. Klimawandel. Ist der Klimawandel Realität und vom Menschen verursacht? Die Münchner Rück, der größte Rückversicherer der Welt, der seit 5 Jahrzehnten die Auswirkungen der globalen Erwärmung analysiert, beantwortet beide Fragen mit einem klaren Ja. Und da dieses Unternehmen handfeste wirtschaftliche Interessen an der richtigen Beurteilung der damit verbundenen Risiken hat, spricht einiges für die Richtigkeit dieser Aussage. Aber losgelöst von der aktuellen Diskussion liefert uns die Bibel klare Erkenntnisse zum Schicksal der Schöpfung. Sie ist der Vergänglichkeit unterworfen. Römer Kapitel 8, Vers 20. Insoweit darf es uns nicht wundern, dass unser Planet einem spürbaren Verfallprozess unterliegt. Dieser Prozess ist nach der Bibel menschengemacht, denn die eigentliche Ursache liegt darin, dass bereits die ersten Menschen sich von Gott gelöst haben. Durch ihre Schuld, durch ihre Sünde haben sie die gesamte Schöpfung in Mitleidenschaft gezogen. Seitdem seufzt eben diese Schöpfung unter der Last menschlichen Versagens. Überdies müssen wir feststellen, dass wir Menschen überall auf dieser Welt mit der Natur Raubbau treiben und damit der uns von Gott auferlegten Verantwortung für diese Schöpfung auch praktisch nicht gerecht werden. Havarierte Öltanker, vergiftetes Grundwasser, abgeholzte Wälder sind ja keine natürlichen Phänomene. Doch unabhängig davon, ist der Klimawandel wirklich unser größtes Problem? Angesichts der Ursache für die Vergänglichkeit der Schöpfung, unsere Sünde, müssen wir wieder in einen heilen Zustand mit Gott kommen. Das gelingt allein durch den Glauben an Jesus Christus. Ist dieser Schritt aber getan, haben wir Teil an einer zukünftigen, perfekten, ewigen neuen Schöpfung. Frage: Haben Sie Angst vor dem Klimawandel? Tipp: Setzen Sie Ihr Leben nicht auf diese vergängliche Schöpfung. Bibellese: 1. Korinther, Kapitel 15, Verse 47 bis 57. Der erste Mensch ist von der Erde, irdisch, der zweite Mensch vom Himmel. Wie der Irdische, so sind auch die Irdischen, und wie der Himmlische, so sind auch die Himmlischen. Und wie wir das Bild des Irdischen getragen haben, so werden wir auch das Bild des Himmlischen tragen. Dies aber sage ich, Brüder, dass Fleisch und Blut das Reich Gottes nicht erben können, auch die Vergänglichkeit nicht die Unvergänglichkeit erbt. Siehe, ich sage euch ein Geheimnis, wir werden nicht alle entschlafen, wir werden aber alle verwandelt werden, in einem Nu, in einem Augenblick, bei der letzten Posaune, denn Posaunen wird es, und die Toten werden auferweckt werden, unvergänglich sein, und wir werden verwandelt werden. Denn dieses Vergängliche muss Unvergänglichkeit anziehen und dieses Sterbliche Unsterblichkeit anziehen. Wenn aber dieses Vergängliche Unvergänglichkeit anziehen und dieses Sterbliche Unsterblichkeit anziehen wird, dann wird das Wort erfüllt werden, das geschrieben steht: Verschlungen ist der Tod in Sieg. Wo ist Tod dein Sieg? Wo ist Tod dein Stachel? Der Stachel des Todes aber ist die Sünde, die Kraft der Sünde aber das Gesetz. Gott aber sei Dank, der uns den Sieg gibt durch unseren Herrn Jesus Christus.

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Ich habe den Eindruck, dass der Wunsch nach einer inneren Ruhe enorm groß ist. Die Jobs werden immer anspruchsvoller, die Gesellschaft wird immer schnelllebiger, der Alltag wird hektischer. Viele Menschen stehen dauernd irgendwie unter Strom. Man fühlt sich wie ein Getriebener. Man spricht von einer emotionalen Stabilität, die man dringend wieder finden muss. Ich muss meine innere Balance neu entdecken und finden. Ich muss irgendwie zur Ruhe kommen. Wenn der Wunsch nach Ruhe groß ist, wird auch das Angebot, das Ruhe anbietet, immer und immer größer. Es beginnt ja schon beim Teetrinken. Heutzutage gibt es Teesorten, die Titel Entspannung oder innere Ruhe tragen. Das ganze Angebot der Esoterik und der fernöstlichen Religion möchte uns Ruhe versprechen, inneren Frieden. Das ist der Grund, warum Yoga in Deutschland so boomt. Da kann ich meine innere Balance wiederfinden. Andere Menschen gehen sehr schnell zum Psychologen beziehungsweise zum Psychotherapeuten und lassen sich Pillen verschreiben gegen ihre Ängste, gegen ihre Depressionen, gegen ihre Unruhe. Und ich habe den Eindruck, dass der Wunsch nach inneren Frieden im Herzen enorm groß ist in unserem Land. Man sehnt sich nach einer inneren Ruhe. Und wir Christen sind davon nicht unbedingt ausgenommen. Vielleicht sitzt du heute Morgen hier und bist in deinem Herzen unruhig als Kind Gottes. Vielleicht sind es Sorgen, die dich wirklich plagen. Vielleicht drehen deine Emotionen in letzter Zeit völlig durch und du hast Angst, dass du zum Spielball deiner eigenen Gefühle wirst. Vielleicht kriegst du deine Gedanken in deinem Kopf nicht mehr richtig klar und du hast Angst, dass du verrückt wirst. Vielleicht plagen dich Ängste, vielleicht plagen dich Zwangsgedanken. Und du sitzt heute hier und brauchst ein Wort für diese Situation. All das sind Phänomene, die ich gerade aufgelistet habe, die in unserem Leben vorkommen als Menschen. Wir sind schwach. Wir sind zerbrechlich. Wir kommen schnell an unsere Grenzen. Und wenn es dir heute Morgen so geht, dass du innerlich keine Ruhe hast, dann ist diese Predigt heute für dich. Ganz bewusst für dich. Ich habe den Eindruck, dass wir Christen neu lernen müssen, in der Bibel nach Wahrheiten zu suchen, die unser Herz zur Ruhe bringen. Dass wir neu zur Bibel gehen, bevor wir direkt einen Psychotherapeuten aufsuchen, um unsere Seele, die so unruhig geworden ist, wieder vor Gott zur Ruhe zu bringen. Ich habe den Eindruck, dass wir das neu lernen müssen. Und schaut mal, wenn Gott uns geschaffen hat, dann weiß Gott doch am besten, was eine unruhige Seele wirklich braucht. Und ich möchte mit euch heute über Gottes Rezept gegen innere Unruhe nachdenken. Der Predigttext kommt aus dem Philipperbrief. Ich mache einfach weiter in meiner Reihe, aber irgendwie passt das auch gerade zur Situation in Deutschland, dass wir uns darüber Gedanken machen. Der Predigttext kommt aus Philipper 4, Vers 4 bis Kapitel 9. Und ich möchte euch am Anfang mal ganz kurz aufzeigen, wie dieser Text aufgebaut ist. In den Versen 4 bis 6 haben wir erstmal drei Aufforderungen. Und darunter, das sehen wir gleich an der Wand, sehen wir die Verheißung für inneren Frieden. Drei Aufforderungen und wenn wir die einhalten, dann verheißt uns Gott inneren Frieden. Dann macht der Text weiter in den Versen 8 und 9, wieder mit zwei erneuten Aufforderungen und dann kommt am Ende wieder die Verheißung innerer Friede. Das heißt, der innere Friede, der Friede Gottes, der den menschlichen Verstand übersteigt, ist hier der rote Faden in unserem heutigen Predigttext. Deswegen geht es um Gottes Rezept gegen innere Unruhe. Gott möchte dir Frieden geben. Gott möchte deine Gedanken zur Ruhe bringen, die vielleicht manchmal ziemlich verwirrt sind. Und es gibt fünf Punkte hier im Text, deswegen hat meine Predigt auch fünf Punkte. Der erste Punkt in Gottes Rezept gegen innere Unruhe ist: Freu dich an Jesus. Ich lese Vers 4. Freut euch im Herrn alle Zeit. Wiederum will ich sagen, freut euch.
Das ist übrigens nicht das erste Mal, dass Paulus im Philipperbrief über die Freude spricht. Er hat die Philipper schon in Kapitel 3 aufgefordert. Kapitel 3, Vers 1, übrigens, meine Brüder, freut euch im Herrn. Um die ganze Aussagekraft dieser Aufforderung zu verstehen, müssen wir uns mal kurz vor Augen führen, in welcher Situation sind die Philipper eigentlich. Ich meine, das sagt sich ja so schnell, ne? Freut euch. Vor allem, wenn es einem nicht gut geht. Und das ging es den Philippern auch nicht. In Kapitel 1 erfahren wir, dass sie extrem Druck erleben, dass sie Leid erleben, dass sie genug Probleme haben von außen, aber auch Probleme von innen. Und inmitten dieser Situation sagt Paulus, freut euch. Sie haben einen Kampf für ihren Glauben. Ich meine, Paulus saß in Philippi im Gefängnis für den Glauben. Und er sagt den Philippern, trotz allem, freut euch. Stellt sich uns heute Morgen ja die Frage, ja, kann man das? Kann man sich freuen, obwohl man Probleme hat? Geht das? Ich möchte dir heute sagen, ja, das geht. Und Paulus ist uns da ein großes Vorbild. Denn Paulus, als er diesen Philipperbrief schreibt, sitzt selber gerade im Gefängnis in Rom. Er weiß nicht, wie sein Leben weitergehen wird. Und was macht er am Anfang des Briefes? Er sagt, wisst ihr was, liebe Philipper? Ich bete mit Freude. Dann schildert er uns einige Personen, die bewusst gegen ihn sind, auch Prediger, die ihm bewusst Schaden zufügen wollen. Und er sagt, ach, solange diese Leute Christus predigen, freue ich mich. Paulus weiß nicht, ob er für den Glauben hingerichtet wird. Er weiß nicht, ob er aus dem Gefängnis rauskommt. Und er sagt in Kapitel 2, aber auch wenn ich geopfert werde, wenn ich den Märtyrertod werde, freue ich mich. Moment, worüber reden wir dann jetzt? Über welche Freude sprechen wir heute Morgen? Wir sprechen hier über eine Freude, die nicht an Lebensumstände geknüpft ist. Wir sprechen nicht einfach nur über ein emotionales Empfinden, das in uns aufkommt, wenn die Sonne scheint in unserem Leben. Darüber sprechen wir nicht. Wir sprechen über eine Freude, die nicht an Lebensumstände geknüpft ist. Und wir sprechen über eine Freude, die eine Entscheidung ist. Wusstet ihr, dass man sich für Freude entscheiden kann? War mir auch neu, ehrlich gesagt, aber das kann man ja. Sonst dürfte Paulus ja nicht dazu auffordern. Ne? Wenn Freude nur ein Gefühl ist, kannst du ja nicht sagen, freu dich. Ich fühle mich aber gerade nicht so. Wie soll das funktionieren? Das heißt, Freude ist auch eine Entscheidung. Und zu dieser Entscheidung, die aus dem Herzen kommt, ruft Paulus die Philipper auf. Hier steht im Text, freut euch im Herrn. Freut euch an Jesus. Freut euch darüber, was ihr mit Jesus habt. Die Beziehung zu Jesus ist die eigentliche Quelle für die Freude. Und Freude entsteht genau da, wenn man darüber nachdenkt, was man alles eigentlich in Jesus hat. Am 14. August 2003 kommt es im Nordosten der USA zu einem gewaltigen Stromausfall. Wir sehen es auf der Karte, eine ganze Region ist dunkel, ein dunkler Fleck. Tony Evans, ein afroamerikanischer Pastor, den ich sehr schätze, erzählt, wie er diese Begebenheit erlebt hat. Er und seine Frau, sie sind gerade am Flughafen von New York, möchten zurück nach Dallas fliegen und plötzlich funktioniert am Flughafen gar nichts mehr. Die Gepäckbeförderungsbänder stehen still, die Klimaanlagen fallen aus, keine Flugzeuge starten, keine Flugzeuge landen, es wird immer dunkler und dann kommt die Durchsage an den ganzen Flughafen gerichtet, der Flughafen wird geschlossen. Das heißt, alle Passagiere müssen sich schnell irgendwie ein Hotelzimmer suchen in der Gegend, weil es wird dunkel und richtig dunkel, weil es kein Licht gibt. Und sie finden auch schnell auf dem letzten Drücker ein Zimmer. Im Hotel brennen Kerzen, weil es keinen Strom gibt. Das ganze Check-in-Prozedere geschieht handschriftlich, weil die Computer nicht funktionieren. Es gibt kein warmes Essen, weil die Küche nicht funktioniert. Die Klimaanlage ist ausgefallen, es ist recht warm im Zimmer und er geht ans Fenster, um das Fenster zu öffnen und er sieht, im Hotel gegenüber brennt Licht. Und zwar so richtig Licht. Und die Leute feiern und essen schön. Und er stellt sich die Frage, Moment, wie kann das gehen? Ganz New York ist dunkel, das Hotel da vorne brennt wie ein Weihnachtsbaum im Dunkeln. Und er ist neugierig, er geht auf die andere Straßenseite und fragt einen Hotelmitarbeiter, wie kann das sein? Das müssen Sie mir mal erklären, dass ganz New York dunkel ist und in Ihrem Hotel sind alle fröhlich und in Ihrem Hotel brennt das Licht. Er sagte, ja, das ist ganz einfach. Als wir dieses Hotel gebaut haben, haben wir einen ganz großen Generator eingebaut.
Wenn von außen der Strom nicht mehr läuft, können wir uns immer noch von innen versorgen mit unserem eigenen Strom. Wir haben einen eigenen Generator. Wisst ihr, als Christen haben wir einen integrierten Generator für unsere Freude, der nicht abhängig ist von den Umständen außerhalb. Wenn wir Jesus in unserem Herzen haben, haben wir immer einen Grund für die Freude, egal wie es außen aussieht, weil wir Jesus in uns haben und er bleibt bei uns, auch in der Not. Und das müssen wir, glaube ich, neu verstehen, dass wir uns deswegen entscheiden können für die Freude, weil wir Jesus in uns haben. Die Tatsache ist aber, dass es häufig eher anders aussieht. Martin Lloyd-Jones, ein Arzt und Theologe aus dem letzten Jahrhundert, schreibt: Ich glaube, dass die größte Notwendigkeit heute eine neu erwachte, also eine erweckte und frohe Kirche ist. Nichts ist wichtiger, als dass wir uns aus einem Zustand befreien, der anderen Menschen den Eindruck vermittelt, dass Christsein gleichzusetzen ist mit unglücklich sein, traurig sein, krankhaft sein und dass ein Christ jemand ist, der Freude verachtet und sein Leben in Mühsal verbringt. Christen scheinen zu oft niedergeschlagen zu sein und vermitteln zu oft den Anschein von Trauer, von Mangel an Freiheit und fehlender Freude. Es steht völlig außer Frage, dass dies der Hauptgrund dafür ist, dass eine große Anzahl Menschen das Interesse am Christentum verloren haben. Und vielleicht findest du dich genau da wieder. Vielleicht sagst du, ja, jetzt mal ganz ehrlich, meine Freude ist weg. Und selbst wenn ich so eine Aufforderung höre, freu dich, kann ich mich immer noch nicht freuen. Was kann ich tun, um die verloren gegangene Freude als Christ wiederzufinden? Ich möchte dir zwei Ratschläge mitgeben. Einmal, verweile nicht in der Opfermentalität. Weißt du, wir neigen manchmal dazu, wenn wir uns in einem Zustand befinden der Freudlosigkeit, dass wir so eine Opfermentalität entwickeln, dass wir sagen, naja, das ist halt so, daran kann ich jetzt auch nichts machen. Ich habe halt keine Freude, ich kann mich auch nicht mehr in Jesus freuen, da muss ich halt jetzt durch. Nein, musst du nicht. Musst du nicht. Du kannst dich entscheiden, aus dieser Opfermentalität rauszukommen und aktiv zu werden, weil Jesus ist da. Du musst ihn vielleicht nur wieder neu suchen in deinem Leben. Das ist eine Lüge, dass wir nichts dagegen machen können, wenn wir einen negativen Umstand der Freudlosigkeit in unserem Leben empfinden. Diese Opfermentalität, das ist nicht etwas, zu Gott uns berufen hat. Gott hat uns auch nicht zur Passivität berufen. Gott hat uns zum geistlichen Kampf berufen. Und mir ist noch einmal neu wichtig geworden in der Vorbereitung, dass unser geistlicher Kampf als Christ auch immer ein Kampf um die Freude ist, die wir in Jesus haben. Der geistliche Kampf ist ein Kampf um die Freude. Und deswegen verweile nicht in der Opfermentalität. Entscheide dich zum Kampf. Zum Kampf für die Freude. Und der zweite Ratschlag lautet, predige dir selbst das Evangelium. Hört sich jetzt vielleicht etwas theoretisch an, aber ich möchte das ausführen, weil das ist der Schlüssel. Der Philipperbrief ist ja bekanntlich der Freudenbrief. In keinem anderen Brief spricht Paulus so viel über Freude, aber wisst ihr, was interessant ist? In der Relation zur Länge des Schreibens, der Philipperbrief hat ja nur 4 Kapitel, wird das Wort Evangelium im Philipperbrief so häufig verwendet wie in keinem anderen Paulusbrief. Das heißt, schaut mal, da wo man von Freude spricht, muss man auch vom Evangelium sprechen. Und wo man von Evangelium spricht, da freut man sich. Diese beiden Dinge gehören so nah zusammen. Warum ist es wichtig, dass wir uns selbst das Evangelium immer wieder predigen? Weißt du, wenn dir die Freude momentan fehlt in deiner jetzigen Situation, dann kann es, ich sage nicht, dass es muss, aber es kann, der Grund kann daran liegen, dass du angefangen hast, für dich ein anderes Evangelium zu glauben. Was meine ich damit? Schaut mal, wenn wir uns nicht das Evangelium predigen, dann werden uns unsere Gedanken ein anderes Evangelium predigen. Das andere Evangelium sagt, du musst erstmal noch einiges leisten, dass Gott dich liebt. Und dann plötzlich fühlen wir keine Freude mehr, weil wir die ganze Zeit unter Leistungsdruck stehen. Ich muss, damit ich von Gott angenommen werde. Ist falsch. Ist ein falsches Evangelium. Du musst nichts tun, damit Gott dich liebt. Er liebt dich einfach. Das ist das Evangelium. Ein Teil des Evangeliums. Das andere Evangelium sagt uns auch, ja, Jesus ist für die Sünder gestorben, aber jetzt bist du wieder gefallen. Schon wieder gefallen in die gleiche Sünde.
Jetzt hat die Gnade für dich aufgehört. Jetzt gilt das nicht mehr für dich. Jetzt ist es vorbei, jetzt hast du verspielt. Das ist ein anderes Evangelium. Das ist nicht das Evangelium von Jesus Christus. Ihr merkt, es ist so wichtig, damit, dass wir damit in den Tag stehen. Ich will es mir für mich neu vornehmen, mir jeden Morgen erstmal, bevor ich in den Tag gehe, bevor mir meine Gedanken etwas anderes predigen, dass ich mir das Evangelium nochmal neu predige. Wisst ihr, was das Evangelium ist? Das Evangelium ist, dass Gott seinen Sohn in diese Welt gesandt hat, um für unsere Sünden zu sterben. Er hat bezahlt für alle Sünden, die wir begangen haben, begehen und begehen werden. Er hat bezahlt. Er hat uns gerechtfertigt. Er hat uns für gerecht erklärt. Das ist schwer zu fühlen, aber es ist die Wahrheit. Er hat es getan. Er hat uns seinen Geist gegeben, der uns durchs Leben begleitet. Wir haben eine lebendige Hoffnung vor uns. Eine lebendige Hoffnung. Das ist der Kern des Evangeliums. Und wenn wir das angenommen haben, dann trifft das alles auf uns zu. Und das sollte unsere Freude am Herrn jeden Tag nochmal neu maximieren. Weißt du, Schuldgefühle und Leistungsdruck vertragen sich nicht gut mit Freude. Aber das Evangelium ist die Antwort auf Schuldgefühle und auf Leistungsdruck. Deswegen predige dir jeden Tag neu das Evangelium. Es gäbe noch zu diesem Thema ganz, ganz viel zu sagen. Meine Predigt hat aber noch vier andere Punkte. Deswegen möchte ich an dieser Stelle aber eine Buchempfehlung aussprechen. John Piper hat ein gutes Buch geschrieben mit dem Titel »Wenn die Freude nicht mehr da ist«. Wenn du dich in der Situation befindest, dann kannst du gerne auch dort weiter nachlesen. Ich komme zum zweiten Punkt. Gottes Rezept gegen innere Unruhe, vermeide Streitigkeiten. Vers 5, es geht weiter. Eure Milde soll allen Menschen bekannt werden, der Herr ist nahe. Statt Milde könnte man auch Freundlichkeit übersetzen. Aber das Interessante ist, wie dieses Wort Milde, in welchen Zusammenhängen es gebraucht wird. In 1. Timotheus 3, Vers 3, da ist die Rede von einem Ältesten, da heißt es, er soll kein Trinker sein, kein Schläger, sondern milde und nicht streitsüchtig. Also im Kontext von Schlagen und Streiten, dazwischen steht milde. An der anderen Stelle in Titus, da ist davon die Rede, er soll niemanden lästern, nicht streitsüchtig sein, milde. Das heißt, wir haben es immer wieder, dass es hier nicht einfach um Freundlichkeit per se geht, so nach dem Motto, Hauptsache wir haben immer ein Lächeln auf dem Gesicht, sondern dass es besonders um unsere Reaktion in angespannten Situationen geht. Wie reagiere ich, wenn mich jemand verbal angreift? Greife ich zurück an? Lasse ich die Situation eskalieren? Oder trägt meine Reaktion, die milde ist, zur Deeskalation bei und ich vermeide dadurch Streitigkeiten? Paulus sagt, das sollt euer Leben beherrschen, diese Einstellung. Und warum ist das gerade in Philippi so wichtig? Sie bekommen so viel Druck von außen. Wie reagieren Sie darauf? Sie haben Streitigkeiten in der Gemeinde. Evodia und Syntyche lassen grüßen aus der letzten Predigt. Das war Philippi. Und gerade deswegen ist es so wichtig, dass Paulus sagt, vermeidet Streitigkeiten. Reagiert auch in angespannten Situationen mit Milde und eure Motivation ist, der Herr kommt bald wieder. Der Herr ist nahe. Deswegen vermeidet Streitigkeiten. Weißt du, manche Menschen kann man mit Zitronen vergleichen. Wenn sie unter Druck stehen, kommt es zu einer sauren Reaktion. Der Text fordert uns auf, eher Pfirsiche zu sein. Selbst unter Druck reagieren sie immer noch süß. Aber die Wahrheit ist doch folgende, das, was in dir drin ist, kommt unter Druck aus dir raus. Das, was in dir drin ist, kommt unter Druck aus dir raus. Deswegen, wenn du momentan in einer Situation bist, ungeklärte Beziehungen, da Streit und mit dem kommst du nicht klar, kann es sein, dass das ein Hinweis darauf ist, dass in deinem Herzen etwas ungeordnet ist. Da hast du auch keinen inneren Frieden, wenn dein Herz so unruhig ist und du ständig ungeklärte Beziehungen in deinem Umfeld hast. Auf der anderen Seite ist es auch so wichtig, dass wir Streitigkeiten vermeiden, dass der innere Friede in unserem Herzen erhalten bleibt. Innerer Friede und Bitterkeit lassen sich nicht zusammenbringen. Da, wo wir in Streitigkeiten gehen, da, wo wir ungeklärte Konflikte haben, da haben wir häufig Bitterkeit in unserem Herzen, da haben wir Unruhe in unserem Herzen. Und vielleicht fehlt dir momentan der innere Friede, vielleicht fehlt dir momentan die Ruhe im Herzen, weil du in deinem Leben so viele ungeklärte Beziehungen hast. Deswegen bist du so unruhig.
Kann es sein, dass das der Grund ist, der auf dich zutrifft? Ich weiß, ich habe in der letzten Predigt schon einiges dazu gesagt, deswegen möchte ich das hier nicht groß weiter ausführen. Aber ich will dich trotzdem mal erinnern, kläre deine Beziehungen, was dein Part angeht. Freu dich an Jesus und aus dieser Freude heraus kannst du freundlich reagieren, auch in Drucksituationen. Wir kommen zum dritten Punkt und der geht nochmal so richtig ins Eingemachte. Gib Gott deine Sorgen ab. Gib Gott deine Sorgen ab. In Vers 6 heißt es, seid um nichts besorgt. Seid um nichts besorgt. Also bleibt nicht viel Spielraum, oder? Da passt nichts mehr zwischen. Seid um nichts besorgt. Ähnlich wie Paulus sagt, freut euch alle Zeit, hier die nächste absolute Aussage, seid um nichts besorgt. Vielleicht denkst du dir jetzt, André, weißt du was, das sagt sich so einfach. Das hat ganz, ganz wenig mit meinem Alltag zu tun. Das ist doch alles nur Theorie von der Kanzel. Seid um nichts besorgt. Wenn du wüsstest, was ich für Probleme habe. Weißt du, Paulus tätigt die Aussage hier auch nicht am grünen Tisch. Das ist das, was ich dir da entgegenhalten möchte. Paulus weiß nicht, ob er lebend aus dem Gefängnis kommt. Das sind existenzielle Fragestellungen, die das ganze Leben betreffen. In der Situation ist er. Und wenn er uns sagt, seid um nichts besorgt, dann sollten wir dem doch zumindest mal Gehör schenken. Dann bedeutet das ja auch, dass ich in meiner Situation, in der ich vielleicht auch existenzielle Ängste habe, dass ich da aber mal weiter zuhören kann. Seid um nichts besorgt. Warum sollen wir um nichts besorgt sein? Warum? Ich meine, was ist das Problem an unseren Sorgen und an unseren Ängsten? Ich möchte hier nur mal vier Dinge nennen. Ich erhebe nicht den Anspruch, dass es vollständig ist. Aber der erste Punkt ist, die Sorge denkt zu klein von Gott. Die Sorge denkt zu klein von Gott. Schaut mal, wenn wir uns Sorgen machen, dann glauben wir in dem Moment der Lüge, dass Gott nicht alles in unserem Leben unter Kontrolle hat. Wenn wir uns Sorgen machen, glauben wir der Lüge, dass Gott etwas in unserem Leben entgleiten könnte. Wir malen uns Szenarien aus und ich kenne das aus meinem Leben. Ihr Lieben, ich halte diese Predigt heute in erster Linie mir selbst. Aber wir malen uns Szenarien aus in unseren Sorgen und in diesen Szenarien kommt Gott irgendwie nicht vor. Oder zumindest nur sehr, sehr klein. Aber die Sorgen, sie zweifeln an Gottes Allmacht. Oder vielleicht zweifeln sie nicht an Gottes Allmacht, aber sie zweifeln an Gottes Güte für mein Leben. Dass Gott wirklich es gut mit mir meint. Dass Gott wirklich gute Gedanken über mein Leben hat. Die Sorge denkt zu klein von Gott. Und das führt uns zum zweiten Punkt. Die Sorge übersieht, wie sehr Gott an uns denkt. Guckt mal, Jesus sagt das und es geht in Matthäus 6 auch um Sorgen. Jesus sagt in Matthäus 6, Vers 26, seht die Vögel unter dem Himmel an. Sie sehen nicht, sie ernten nicht, sie sammeln nicht in den Scheunen. Euer himmlischer Vater ernährt sie doch. Seid ihr denn nicht viel kostbarer als sie? Wisst ihr, welche Logik dahinter steckt in dem Argument von Jesus? Jesus führt hier ein Argument vom Kleineren zum Größeren. Er sagt, guckt mal, wie Gott sich um die kleinen Vögel kümmert. Dann doch erst recht um euch. Ihr seid doch viel kostbarer. Ihr seid doch viel wertvoller als die Vögel. Die Sorge übersieht das. Die Sorge übersieht, wie sehr Gott an uns denkt. In 1. Petrus 5, Vers 7 heißt es, alle eure Sorge werft auf ihn, denn er sorgt für euch. Stell dir mal vor, du gehst mit jemandem essen. Ins Restaurant und auf dem Weg dahin stellst du fest, ich habe mein Portemonnaie nicht dabei. Und du sagst das in dem Moment, ich habe kein Geld dabei. Und der andere sagt dir, mach dir keine Sorgen. Was meint er damit? Wenn er sagt, mach dir keine Sorgen, meint er doch in dem Kontext damit, ich übernehme die Rechnung, oder? Jetzt stellt euch mal folgendes Szenario vor, die Rechnung kommt. Und der andere sagt, das ist jetzt aber echt umständlich. Ich denke, du musst ja noch so ein bisschen im Restaurant sitzen bleiben und das Geschirr spülen. Und du sagst, Moment, aber du hast mir doch gesagt, ich soll mir keine Sorgen machen. Ja, aber das meinte ich nicht so. Ich wollte einfach, dass du ein schönes emotionales Gefühl hast, während wir hier zusammen essen. Leute, das wäre ein mieser Witz, oder? Das wäre ein richtig mieser Witz. Und weißt du was, so etwas macht Gott nicht mit dir. Gott macht mit dir keine miesen Witze. Macht er nicht.
366 Mal finden wir in der Bibel die Aufforderung, fürchte dich nicht. So häufig wie keine andere Aufforderung in der Bibel. Das ist die häufigste Aufforderung, fürchte dich nicht. 366 Mal. Für jeden Tag in deinem Leben, auch im Schaltjahr, eine Aufforderung, fürchte dich nicht. Wenn Gott das sagt, dann meint er damit doch auch, ich kümmere mich um dich. Dann sagt Gott doch nicht nur, ach, ich will einfach, dass du so ein bisschen durch den Tag kommst und dich dabei gut fühlst. Deswegen mach dir mal keine Sorgen. Wenn Gott sagt, sorg dich um nichts, dann sagt Gott, ich übernehme die Rechnung. Dann sagt Gott, ich helfe dir. Und ich möchte dir das wirklich ans Herz legen, wenn du in die nächste Woche gehst und vielleicht bist du momentan echt in Problemen. Aber nimm das bitte aus dem Gottesdienst heute mit. Sorgen übersehen, wie sehr Gott an dich denkt. Deswegen mach dir keine Sorgen. Es gibt eine dritte Wahrheit über die Sorgen. Die Sorge beschäftigt sich zu viel mit sich selbst. Sorgen können daher rühren, dass wir uns zu viele Gedanken über uns machen. Wir denken in dem Moment nicht nur klein von Gott, wir denken auch sehr groß von uns. Wir denken, weißt du, wenn wir uns wichtig sind, machen wir uns Sorgen über uns. Wenn wir uns nicht wichtig sind, machen wir uns weniger Sorgen über uns. Paulus sagt in Apostelgeschichte 20, ich achte mein Leben nicht der Rede wert. Es geht nicht um mein Leben. Das sagt er übrigens auch im Philipperbrief. Mein Leben ist Christus. Und deswegen hatte Paulus auch nie Sorgen. Also jetzt selbst in so einer Gefängnissituation. Er hatte schon mal Sorgen und auch Kämpfe. Das will ich hier auch nicht unerwähnt lassen. Aber er ist immer wieder dahin gekommen, dass er gesagt hat, Gott, ich vertraue dir mein Leben an, weil es nicht um mich geht. Kann es sein, dass du manchmal deswegen so viele Sorgen hast, weil du so viel an dich denkst? Weil du dir so wichtig bist. Die vierte Wahrheit geht in die ähnliche Richtung. Die Sorge offenbart die Dinge, die uns am wichtigsten sind. J.D. Greer, ein Pastor aus Amerika, den ich sehr schätze, er sagt dazu, die meisten von uns betrachten Angst als eine Emotion, die ganz natürlich aus der Ungewissheit des Lebens entsteht. So nach dem Motto, ist halt so, wir alle haben schon mal Ängste. Aber Jesus sagt, dass es eine Emotion ist, die eng mit unseren tiefsten Wünschen verbunden ist. Wir machen uns am meisten Sorgen darüber, was wir am meisten lieben. Denk da mal drüber nach. Ich denke, es macht Sinn. Warum machen wir uns so viele Sorgen um unsere Gesundheit? Weil uns unsere Gesundheit wichtig ist. Warum haben wir vielleicht Geldsorgen und machen uns so viel Sorgen um Geld, weil uns Geld wichtig ist? Das, was uns wichtig ist, darüber machen wir uns Sorgen. Und Sorgen und Ängste entstehen eben häufig, ich sage nicht immer, aber häufig da, wo wir Angst haben, etwas zu verlieren, was uns wichtig ist. Jetzt habe ich einiges zum Wesen der Sorgen gesagt und zu ihrer möglichen Herkunft. Aber ich möchte dich jetzt auch mal ganz persönlich fragen, was hast du momentan für Sorgen? Wisst ihr, wenn wir alle Sorgen, ich meine, ich glaube, wir haben so ziemlich alle hier haben Sorgen oder kennen Sorgen aus ihrem Leben. Wenn wir das jetzt mal für alle sichtbar machen könnten und uns das mal anschauen könnten, welche Sorgen werden hier im Raum vertreten? Der eine hat Geldsorgen. Er sagt, ich weiß nicht, wie ich meine Familie durchbringen soll. Ich habe nicht die Möglichkeit, Geld anzusparen. Wir leben von der Hand in den Mund. Was ist, wenn das Auto kaputt geht? Dann haben wir ein echtes finanzielles Problem oder die Heizung. Das wären Geldsorgen. Dann ist der ein oder andere hier im Raum vielleicht ängstlich und besorgt, weil er einsam ist. Und der Gedanke, im Alter allein zu sein, ruft in dir heftigste Emotionen hervor. Du willst nicht einsam sein. Das sind Ängste. Dann gibt es diejenigen, die sich Sorgen machen wegen dem Coronavirus und den wirtschaftlichen Auswirkungen. Andere sind so besorgt darüber, ob sie bei Menschen gut ankommen und was Menschen über sie denken. Wie komme ich bei den anderen an? Lehnen sie mich ab oder geben sie mir Komplimente? Einige haben Angst und Sorgen, zum Arzt zu gehen. Manchmal völlig unberechtigt, aber es könnte ja eine Verdachtsdiagnose plötzlich im Raum stehen. Andere haben Sorgen, dass sie die Kontrolle über ihr eigenes Leben verlieren. Singles haben Sorge, den richtigen Partner zu finden. Dann können uns ja auch noch politische und gesellschaftliche Sorgen echt lähmen. Neue Gesetzentwürfe, die im Raum stehen. Der wachsende Druck auf evangelikale Christen in Deutschland. Ich weiß nicht, wo du dich wiederfindest. Vielleicht habe ich deine Sorge nicht erwähnt. Aber manchmal fühlen wir uns echt gelähmt vor Sorgen. Wisst ihr, was Spurgeon dazu gesagt hat? Angst nimmt dir nicht deine Sorgen von morgen, sondern nur deine Stärke von heute.
Angst nimmt dir nicht deine Sorge von morgen, aber nur deine Stärke von heute. Und ich möchte dich heute einladen in dieser Predigt, heute in diesem Gottesdienst deine Sorgen nochmal ganz bewusst Gott abzugeben. Wie kann das geschehen? Kommt, wir lesen den Vers mal weiter. Da heißt es in Vers 6, seid um nichts besorgt, sondern in allem sollen durch Gebet und Flehen mit Danksagung eure Anliegen vor Gott kund werden. Anstatt dass wir uns mit den Sorgen beschäftigen, sollen wir sie abgeben. Und zwar, hier heißt es, im Gebet. Wir sollen Gott unsere Sorgen kundtun, durch Gebet und Flehen. Ich meine, hier geht es nicht um auswendig gelernte Phrasen. Hier geht es um Flehen, um spezifische Anliegen, die wir vor Gott bringen und immer wieder vor Gott bringen. Ich habe vor einiger Zeit mal Nick Ripken kennengelernt. Er hat das Buch geschrieben, Gottes unfassbare Wege. Er war in Somalia. Er hat viele verfolgte Christen besucht und mit ihnen gesprochen. Ich habe ihn auf der Konferenz gehört und er sagte, wisst ihr was, ich mache nicht immer stille Zeit. Wir haben uns erstmal gewundert, okay, Prediger macht nicht immer stille Zeit. Er sagt, manchmal mache ich laute Zeit mit Gott. Meine Frau macht stille Zeit und die notiert sich dann alles im Kalender. Ich gehe raus in den Wald und mache laute Zeit mit Gott. Aber darum genau geht's doch auch, dass wir unser Anliegen mit Flehen vor Gott kundtun. Und dann, was passiert dann? Dann sollen wir die Danksagung nicht vergessen. Das Dank vergegenwärtigt uns das Danken, was Gott alles schon in unserem Leben getan hat. Und die Erfahrungen mit Gott in der Vergangenheit geben uns Zuversicht für die Ungewissheit in der Zukunft. Weil Gott ja das schon getan hat und das vergegenwärtigen wir uns, wenn wir ihm danken. Aber ich glaube, hier geht es auch um das Danken, dass wir am Ende des Gebets beim Flehen es Gott abgeben und ihm schon mal danken. Herr, danke, es ist bei dir sicher. Du wirst dich um mich kümmern. Als ich 2017 im Krankenhaus war, ich habe die Situation hier schon mal erzählt, ich möchte sie auch nicht zu häufig erzählen, aber ich musste noch mal daran denken in der Vorbereitung. Da stand ja ein Tumorverdacht in der Lungengegend bei mir im Raum. Und ich wurde dann zum Arzt reingerufen und der hat sich das CT vom letzten Jahr angeschaut und das CT vom diesem Jahr. Und er sagt mir, Herr Tös, warum kommen Sie dann erst jetzt? Und ich dachte, das wäre gutartig. Ja, das Ding ist gewachsen. Leute, ich kann euch sagen, das hat mich in dem Moment umgehauen. Was habe ich gemacht? Ich bin rausgegangen ins Gebet. Und das geht nicht in 5 Minuten. Sowas hast du nicht in 5 Minuten mit Gott geklärt. Da gehst du 20, 30 Minuten beten und flehen und irgendwann fängst du an zu danken. Und was passiert dann? Dann passiert genau das, was Vers 7 sagt. Und der Friede Gottes, der allen Verstand übersteigt, wird eure Herzen und eure Gedanken bewahren in Christus. Ihr Lieben, das ist eine Verheißung. Das ist eine Verheißung. Die geschieht nicht auf Knopfdruck. Amen gesagt, bumm, Friede da. So nicht. Aber es ist dennoch eine Verheißung, auf die wir bauen können. Wenn wir unsere Gedanken abgeben, früher oder später wird Gott uns einen Frieden schenken. Es ist sein Friede und deswegen übersteigt er den menschlichen Verstand. Den kannst du menschlich nicht erklären. Und dieser Frieden bewahrt dein Inneres, Gedanken und Herzen. Damit ist unser Innenleben gemeint. Er bewahrt unsere Gedanken in Christus. Und wenn du dann in den OP geschoben wirst und die OP-Schwestern sich wundern über den niedrigen Puls, obwohl du keine Beruhigungspillen genommen hast, das ist der Friede Gottes, der in dem Moment übernatürlich auf dir liegt. Ich möchte dich ermutigen, deine Sorgen Gott abzugeben. J.D. Greer sagt, die Antwort auf die Sorge ist kein störungsfreies Leben oder eine unverwundbare Zukunft, sondern eine Beziehung zu dem Gott, der die Zeit kontrolliert und verspricht, dass ohne sein Wissen und ohne seine Erlaubnis kein Haar von deinem Kopf fällt. Ihr Lieben, das ist der Gott, an den wir glauben. Das ist der Gott, an den wir glauben. Und ich möchte dich einladen, heute diesem Gott nochmal neu dein Vertrauen zu geben. In deiner Situation. Wir werden am Ende nach der Predigt einige Lieder singen. Und du kannst das auch öffentlich machen und zum Kreuz kommen oder mit jemandem beten hier. Und dass du sagst, Jesus, ich möchte dir nochmal ganz vertrauen. Ich möchte meine Sorgen, die mich jetzt wochenlang so beschäftigt haben, ich gebe sie dir ab. Weil ich darauf vertraue, was da steht, dass dann der Friede Gottes über mich kommt und mein Herz und meine Gedanken regiert. Gottes Rezept gegen innere Unruhe. Wir kommen zum 4. Punkt. Sei diszipliniert, lenke deine Gedanken auf das Gute. Ich lese Vers 8. Übrigens, Brüder, alles, was wahr, alles, was ehrbar, alles, was gerecht, alles, was rein, alles, was liebenswert, alles, was wohllautend ist, wenn es irgendeine Tugend und wenn es irgendein Lob gibt, das erwägt.
Also das erwägt, die NGÜ gibt das ganz gut wieder. Es geht hier darum, dass wir unsere Gedanken auf das richten, auf diese Dinge richten, die hier aufgezählt werden. Das heißt, ob wir einen inneren Frieden empfinden oder eine innere Unruhe, das hängt ja häufig sehr stark davon ab, womit wir uns gedanklich beschäftigen. Unsere innere Unruhe ist eigentlich immer ein Produkt unserer Gedanken. Wir bauen Gedankengebäude auf. Kennt ihr das? Der Gedanke, dann kommt der Gedanke dazu und dann geben wir dem Ganzen auch noch eine Rechtfertigung. So ein falsches Fundament und plötzlich macht das alles Sinn, dieses Schreckensszenario. Ich kenne das aus meinem Leben, ihr vielleicht auch. Wir bauen uns Gedankengebäude auf, die völlig falsch sind, weil sie schon einen falschen Grund haben. Aber sowas kann passieren. Wisst ihr, was uns die Welt manchmal sagen möchte, ist, du kannst deine Gedanken nicht kontrollieren. Du bist halt Opfer, du bist Knecht deiner Gedanken. Wenn du diese Gedanken hast, dann, das hängt mit deiner Vergangenheit zusammen, da kommst du jetzt auch nicht mehr raus. Du brauchst Medikamente. Ich will nicht sagen, dass es im Zweifelfall vielleicht wirklich auch mal dran ist, Medikamente. Ich will jetzt nicht grundsätzlich dagegen sprechen, versteht mich nicht falsch. Ich will einfach nur sagen, die Bibel geht davon aus, dass wir unsere Gedanken steuern können. Und das ist total befreiend, finde ich. Dann bin ich nicht nur Opfer meiner Gedanken. Dann kann ich meine Gedanken steuern, aktiv. Und Paulus sagt, worauf wir sie steuern sollen. Paulus sagt übrigens auch, wir sollen unsere Gedanken gefangen nehmen unter den Gehorsam Christi. Worauf sollen wir unsere Gedanken richten? Auf das Gute. Paulus sagt, richte deine Gedanken auf das, was wahr ist. Glaube nicht Lügen, glaube Wahrheit. Richte deine Gedanken auf das, was ehrbar ist. Also keine schändlichen Gedanken, sondern Gedanken, die Respekt verdienen, wenn wir sie auf der Wand sehen könnten. Richte deine Gedanken auf das, was gerecht ist, auf das, was dem Maßstab Gottes entspricht. Richte deine Gedanken auf das, was rein ist. Halte deine Gedanken fern von sexuell unmoralischen Gedanken. Richte deine Gedanken auf das, was rein ist. Hier geht es aber auch um reine Motive.

Gedanken deines Herrn Herr deiner Gedanken sein. Lass die Gedanken deines Herrn Herr deiner Gedanken sein. Wie kann das praktisch aussehen, wenn du so viele Gedanken dir machst um deine Einsamkeit? Lenke deine Gedanken vielmehr darauf, wie du anderen Menschen helfen kannst. Denke deine Gedanken weg von deiner Einsamkeit, lenke sie auf andere und wie kannst du anderen Menschen ein Segen sein? Wenn du als Ehemann mit unreinen Gedanken zu kämpfen hast, im Sexuellen, lege sie vor das Kreuz und mach dir umso mehr Gedanken, wie du deiner Frau in der nächsten Woche wirklich ein Segen sein kannst. Denke in dieser Kategorie, das kannst du steuern. Lenke deine Gedanken darauf, das sind Gedanken, die liebenswert sind. Gedanken, die kostbar sind. Jemand hat mal gesagt, achte auf deine Gedanken, sie werden zu Worten. Achte auf deine Worte, sie werden zu Handlungen. Achte auf deine Handlungen, sie werden zu Gewohnheiten. Achte auf deine Gewohnheiten, sie werden zum Charakter. Aber es beginnt alles mit unseren Gedanken. Der geistliche Kampf ist ein Kampf um unsere Gedanken. Hundertprozentig. Und das, womit wir uns am meisten beschäftigen, das beeinflusst unsere Gedanken am stärksten. Weißt du, wenn du pro Woche 20 Serien guckst, wird das deine Gedankenwelt beeinflussen. Auf jeden Fall. Wenn du dir pro Woche 20 Predigten anhörst, wird das auch deine Gedanken beeinflussen. Wenn du pro Woche 20 Stunden irgendwelche Spiele zockst, wird das deine Gedankenwelt beeinflussen. Wenn du pro Woche 20 Kapitel in der Bibel liest, wird das auch deine Gedankenwelt beeinflussen. Wir können unsere Gedanken mehr beeinflussen, als wir denken. Und ich möchte dich ermutigen mit diesem Bibelvers, sei diszipliniert, lenke deine Gedanken auf das Gute. Und damit kommen wir zum letzten Punkt der heutigen Predigt, sei aktiv, lebe deinen Glauben in der Praxis. Vers 9, was ihr auch gelernt und empfangen und gehört und an mir gesehen habt, das tut. Und der Gott des Friedens wird bei euch sein. Das ist die letzte Aufforderung, die Paulus hier den Philippern vor den Grüßen mitgibt. Und er sagt, wisst ihr was, ihr lieben Philipper, ihr habt gelernt, ihr habt empfangen, ihr habt gehört. Ich habe euch ganz viel Lehre mitgegeben. Ihr habt aber auch gesehen, wie ich gelebt habe. Ihr habt einiges an mir gesehen. Ihr habt mein Vorbild gesehen, ihr habt meinen Eifer fürs Evangelium gesehen, ihr habt meine Hingabe an Christus gesehen, ihr habt gesehen an mir im Gefängnis mit Silas zusammen, wie ich reagiert habe in Notsituationen. Das ist alles auf die Gnade Gottes zurückzuführen, aber ahmt dem nach, was ihr an mir gesehen habt, das tut's. Für Paulus gab es immer nur die Flucht nach vorne in Problemen. Ich habe den Eindruck, der ist nie groß resigniert hängen geblieben. Für ihn gab es immer nur die Flucht nach vorne. Nicht den Rückzug ins Schneckenhaus. Aktiv, Vollgas, jetzt erst recht. Er sagt, ich vermag alles durch den, der mich stark macht. Und jetzt seid ihr Philipper dran, Schritte zu gehen. Und dann sagt Paulus am Ende, und dann wird der Gott des Friedens bei euch sein. Ich finde es interessant, dass diese Verheißung des göttlichen Beistandes häufig an eine Aufforderung aktiv werden geknüpft ist. Wir haben es in Matthäus 28 genauso. Geht hin, macht zu Jüngern und siehe, ich bin bei euch. Und hier das Gleiche. Macht es doch einfach. Lebt euren Glauben. Zieht euch jetzt nicht in der Problemsituation in euer Schneckenhaus zurück. Geht. Lebt es aus. Glaube ist praktisch. Geht Vertrauensschritte. Mit anderen Worten, steigt doch mal aus dem Boot aus und geh auf Wasser. Dann wirst du merken, dass Jesus da ist in deinem Leben. Und vielleicht ist das deine Situation heute. Vielleicht weißt du so viel von Gott, aber du erlebst nichts mehr mit ihm. Und das kann frustrieren. Das kann dich dazu führen, dass du an Gott zweifelst. Ist er denn wirklich real? Ich erlebe ihn nicht. Vielleicht ist das genau der Ratschlag für dich. Steig doch aus dem Boot der Bequemlichkeit aus. Oder aus dem Schneckenhaus, in das du dich ängstlich zurückgezogen hast. Geh Glaubensschritte mit dem Herrn. Steig aus, geh auf Wasser und da wirst du seinen Frieden erleben, aber sowas von, dass er bei dir ist. Und er wird dir neue Freude schenken und einen inneren Frieden. Vielleicht muss der ein oder andere heute Morgen seine Beziehung zu Gott neu ordnen. Vielleicht ist es Sünde in deinem Leben, wodurch du so viel Unfrieden hast. Vielleicht sind es ungeklärte Beziehungen. Vielleicht sind es Dinge, die dein Gewissen
sehr belasten, vielleicht zu Recht.

Vielleicht hast du aber auch inneren Unfrieden, weil du dein Leben noch nie Jesus anvertraut hast. Weißt du, du brauchst einen inneren Halt und den wünsche ich dir wirklich. Du brauchst einen inneren Halt im Leben. Der Mensch wird nie innere Ruhe in sich selbst finden, durch sich selbst. Ein Halt muss immer außerhalb von uns sein. Und dieser Halt in deinem Leben möchte Jesus für dich sein. Und ich möchte dich heute auch einladen, wenn du diesen inneren Frieden nicht hast, weil du Jesus nicht in deinem Leben hast, dann kannst du die Entscheidung heute treffen. Du kannst zu ihm kommen, ihm deine Sünden bekennen und er vergibt gerne. Er kommt in dein Leben und er möchte dich durch das Leben begleiten. Und da möchte ich dich einladen, auch heute die Entscheidung für ihn zu treffen, dass du ihm dein Leben übergibst und dass er mit seinem Frieden in dein Leben kommt.

Es ist 1:50 Uhr. 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

Himmel und Erde werden vergehen, sagt der Herr, aber meine Worte bleiben Ewigkeit. Gottes Wort ist vertrauenswürdig und deshalb ist Gottes Wort die Quelle. Die Quelle, die auch heute uns mit diesem wunderbaren Thema und herausfordernden Thema beschäftigen wird. Und heute knüpfen wir dort an, wo wir gestern aufgehört haben. Menschen, die gefangen sind, Menschen, die auf der Flucht sind, können aufs Neue erleben, dass der Herr einen Wechsel schafft, weil es zu einem Herrschaftswechsel kommt. Herrschaftswechsel? Auch bei mir? Fragezeichen. Und das soll uns in den nächsten Minuten beschäftigen. Wir haben gesagt, dass Gott den Menschen geschaffen hat zur Anbetung. Anbetung ist in den Menschen hineingelegt. Gott hat den Menschen geschaffen, so wie er ist, dass er das einzige Wesen ist, das Gott in dieser Form, in dieser Vielfalt anbeten kann. Und wenn wir mal einfach anschauen, liebe Kinder, denkt man,